0: Armut und auch Alkoholabhängigkeit aus Sicht von Streetworkern ein wachsendes Problem. Die Stadt Düsseldorf sagt auf WDR-Anfrage, dass sie an mehr Unterstützung arbeite. Im Moment werden konkret Räume gesucht, um Betroffenen einen weiteren Treffpunkt zu ermöglichen und um mehr Platz für die Büros von Sozialarbeitern zu schaffen.
1: Das Wetter in Nordrhein-Westfalen. Bis zum Morgen ziehen in Westfalen vereinzelt noch Schauer durch, sonst bleibt es trocken. Es kühlt sich auf 16 bis 13 Grad ab. Tagsüber scheint die Sonne dann nur gelegentlich. Am Nachmittag können sich vor allem in Südwestfalen und im südlichen Rheinland ein paar Schauer bilden. Dazu in Recklinghausen bis zu 23 Grad, in Münster bis zu 24 und in Düren und Langenfeld bis zu 25 Grad. Das war WDR aktuell.
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3: Auf der A1 Münster Richtung Dortmund ist im Kreuz Dortmund-Unna die Verbindung zur B1 Richtung Dortmund bis zum 17. August 19 Uhr gesperrt. A2 Dortmund Richtung Hannover zwischen Bad Nenndorf und Wunstorflut 4 Kilometer Stau. Auf der A44 Mönchengladbach Richtung Düsseldorf ist im Kreuz Meerbusch die Verbindung zur A57 in Richtung Nimwegen wegen Bauarbeiten bis zum 9. August gesperrt.
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4: Mit Sabrina Droste. Guten Tag, guten Tag. Welchen Hund? Ich wäre super beim Kommando Sitz.
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0: Viertel nach zwei gleich. Sie ist eine von uns. Catherine Elizabeth Hudson ist eine von uns. Selbst wenn sie als Kunstfigur Katy Perry auf den Bühnen dieser Welt steht. Und erst letztens in Stuttgart wurde sie sehr von euch gefeiert.
1: Es war sensationell. Es war einfach Disco die ganze Zeit. Es war Weltklasse, ohne Witz.
2: Es war so toll, es war so cool. Sie ist so bei den Leuten, also sie ist so im Publikum.
3: Es war alles ein Highlight.
4: Geile Show, ja, toll, alle Top-Songs, coole Stimmung.
3: Ja, für mich wirkt sie sehr authentisch, ja, bodenständig, sehr herzlich zu den Fans. Also ich glaube, die ist völlig normal, die Frau.
0: Hallo, klar ist sie normal. Die Kathi hat ganz normal wie du und ich ein Kind mit Legolas und datet gerade ganz normal den Premierminister von Kanada. Und was ist bodenständiger und normaler als ein Flug ins Weltall? Eben, Kathi, eine von uns. Watch it burn jetzt in der Popnacht.

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Achtung, Falschfahrer auf der A1 Lübeck-Bremen zwischen Kreuz Hamburg-Ost und Stillhorn. Kommt euch ein Falschfahrer entgegen, bitte äußerst rechts fahren und nicht überholen. Auf der A1 Lübeck-Bremen zwischen Kreuz Hamburg-Ost und Stillhorn ist ein Falschfahrer unterwegs. Vorsicht in beiden Richtungen. Und auch Achtung, Falschfahrer auf der A25 Gesthacht-Hamburg zwischen Gesthacht und Dreieck Hamburg-Südost. Kommt euch auch ein Falschfahrer entgegen, bitte äußerst rechts fahren und nicht überholen. Auf der A25 Gesthacht-Hamburg zwischen Gesthacht und Dreieck Hamburg-Südost ist ein Falschfahrer unterwegs. Vorsicht in beiden Richtungen.

0: Kurz nach 2:30 ist es.
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2: Bis zum Morgen ziehen in Westfalen vereinzelt noch Schauer durch. Es kühlt sich auf 16 bis 13 Grad ab. Tagsüber scheint die Sonne nur gelegentlich. Am Nachmittag können sich dann vor allem in Südwestfalen und im südlichen Rheinland Schauer bilden, bei 22 bis 25 Grad.
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3: Auf der A1 Münster Richtung Dortmund ist im Kreuz Dortmund-Unna die Verbindung zur B1 Richtung Dortmund bis zum 17. August 19 Uhr gesperrt. A2 Dortmund Richtung Hannover zwischen Bad Nenndorf und Wunstorf-Lute. 3 Kilometer Stau. Auf der A44 Kassel Richtung Dortmund ist im Kreuz Dortmund-Unna die Verbindung zur A1 Richtung Münster bis zum 17. August 19 Uhr gesperrt.
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0: Ihr hört die Popnacht mit Sabrina Droste. Hi, eben ist die Meldung reingekommen, ein Sicherheitsmann der Deutschen Bahn ist aus einem fahrenden Zug gestürzt auf der Strecke Offenburg und Karlsruhe und er ist lebensgefährlich verletzt. Steffi Linkscheid aus dem ARD Aktuell-Team, was ist da passiert?
1: Anscheinend wollte der Sicherheitsmann einen betrunkenen Fahrgast kontrollieren. Es gab Streit, zwei Sicherheitskollegen sind dann dazugekommen. Dann hat sich das Ganze nochmal hochgepusht. Es gab ein Gerangel, sagt die Polizei. Dabei sind ein Sicherheitsmann und der kontrolliert worden ist, auf den Boden gefallen. Dann hat sich irgendwie die Tür des fahrenden Zuges geöffnet. Dabei ist dann der Sicherheitsmann aus der fahrenden Bahn gestürzt. Rettungskräfte haben ihn auf den Gleisen gefunden. Er ist jetzt im Krankenhaus.
0: Wie kann denn bitte so eine Tür während der Fahrt aufgehen? Also es passiert doch nicht einfach so.
1: Normalerweise nicht. Super selten. Und deswegen prüft genau das die Polizei jetzt. Solange ist auch der betroffene Zug aus dem Verkehr gezogen und der Betrunkene ist erstmal festgenommen.
0: Danke, Steffi. Mehr dazu, sobald es was gibt.

Entwarnung auf der A1. Lübeck, Bremen, kein Falschfahrer mehr zwischen Kreuz Hamburg-Ost und Stillhorn. Und auch Entwarnung auf der A25, Geesthacht-Hamburg. Kein Falschfahrer mehr zwischen Geesthacht und Dreieck Hamburg-Südost. Kommt gut durch.

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1: Die Nachrichten mit Klaus Janssen. Guten Morgen.
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1: Vertreter der großen Kirchen kritisieren Unionsfraktionschef Spahn. Der Politiker und sein Mann sind mit Hilfe einer Leihmutter in den USA Väter geworden. Thomas Bertsch für WDR aktuell.
2: Der katholische Passauer Bischof Oster spricht von einem echten Skandal. Zur Erfüllung seiner eigenen Wünsche habe Spahn bewusst gegen die Gesetze des Landes und die Grundlinien der eigenen Partei verstoßen, so Oster in einer Videobotschaft. Der evangelische württembergische Landesbischof Gohl befürchtet, dass durch Spahns Verhalten das Vertrauen in die Politik beschädigt wird. Davon profitierten dann am Ende Antidemokraten, heißt es in einer Mitteilung der Kirche. Spahn selbst verteidigte sich in einem Podcast von Bild. Er sagte, er bereue es, sich nicht früher positioniert zu haben.
1: Bundeswirtschaftsministerin Reiche hat ihre umstrittenen Pläne zum Förderaus für kleine Solaranlagen offenbar abgemildert. Die Förderung neuer kleiner Anlagen soll nach wie vor abgeschafft werden, aber mit einer längeren Übergangsfrist von bis zu 3 Jahren. Der neue Entwurf soll jetzt bald zur Abstimmung ins Kabinett eingebracht werden. Im Zugverkehr gibt es künftig mehr Konkurrenz. Die Bundesnetzagentur hat entschieden, dass auf bestimmten Strecken mindestens ein Viertel der Kapazitäten an Wettbewerber der Deutschen Bahn gehen muss. 2028 will das italienische Unternehmen Italo in den deutschen Fernverkehr einsteigen. Kritiker befürchten, dass die DB so weniger Geld für weniger lukrative Strecken hat. Am späten Abend findet in Florida das vorletzte Spiel der Fußball-WM statt. Frankreich und England spielen ab 23 Uhr um Platz 3.
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1: Die Flughäfen in Nordrhein-Westfalen haben sich zum Ferienstart auf viele Passagiere an diesem Wochenende eingestellt. Für viele ging es schon kurz nach der Schule in den Urlaub. Am Flughafen Köln-Bonn etwa war es am Abend deutlich voller. Die Lage war aber insgesamt entspannt, berichtet Oliver Köhler für WDR aktuell.
3: Der Flughafen Köln-Bonn, der hat ja aufgerüstet mit neuer Technik. Neue Scananlagen wurden hier eingebaut. Die haben zwar auch so ein paar Pannen produziert, aber das Ganze scheint jetzt unter Kontrolle zu sein. In Düsseldorf gab es ja immer wieder Probleme mit Personalmangel in den Sicherheitskontrollen. Dort ist das Personal aufgestockt worden und selbst Mitarbeiter der Verwaltung, die packen jetzt da an. Also es stehen noch verkehrsreiche Tage den Flughäfen bevor, aber sie scheinen vorbereitet zu sein.
1: Das Wetter in Nordrhein-Westfalen. Bis zum Morgen ziehen in Westfalen vereinzelt noch Schauer durch, sonst bleibt es trocken. Es kühlt sich auf 16 bis 13 Grad ab. Tagsüber scheint die Sonne nur gelegentlich. Am Nachmittag können sich vor allem in Südwestfalen und im südlichen Rheinland ein paar Schauer bilden. Dazu in Bad Münstereifel bis zu 23 Grad, in Lippstadt 24 und in Grevenbruch bis zu 25 Grad. Das war WDR aktuell.
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4: Auf der A44 München-Gladbach Richtung Düsseldorf ist im Kreuz Meerbusch die Verbindung zur A57 in Richtung Nimwegen wegen Bauarbeiten bis zum 9. August gesperrt. Auf der A44 Kassel Richtung Dortmund ist im Kreuz Dortmund-Unna die Verbindung zur A1 Richtung Münster bis zum 17. August 19 Uhr gesperrt.
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5: Mit Sabrina Brostel, guten Tag, guten Tag. Ihr bringt die Ohren, ich die Musik und diesmal ist es welche von Olivia Dean, Man I Need.
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0: Viertel nach drei ist es gleich. Ihr hört die Popnacht. Eine Tonne von den Lieblingssüßigkeiten oder ein Furby, Blinkeschuhe, ein Funkgerät. Alles Dinge, die wir Popnächtler uns schon von unserem Erwachsenengeld gegönnt haben. Kindheitsträume, die wahr wurden, weil wir endlich selber eine Kreditkarte haben. Jawohl. Klaus, was war es denn bei dir?
1: Oh, ich habe mir, mein Kindheitstraum war eine Modelleisenbahn. Ich durfte da als kleiner Bub nie mitspielen. Und jetzt habe ich mir eine Modelleisenbahn zusammengestellt, zusammengebaut. Die ist 11 Meter lang und 7 Meter breit.
0: Okay, also du hast einfach, wenn schon, denn schon, ja?
1: Ja, natürlich. Nicht meckern, sondern klotzen. Hört sich vielleicht ein bisschen komisch an, aber hat sich halt so ergeben. Es wurde immer mehr. Und meine Frau, die kann ich jetzt leider nicht grüßen, weil sie schon schläft, macht da natürlich mit.
0: Ja, macht ihr auch jetzt so richtig mit Bäumchen und Bahnhof bauen und so? Also so richtig mit anmalen, ja, und selber kreieren? Ja. Geil.
1: Ja. Ich mache die Anlage, also die Schienen und die Digitaltechnik. Ich fahre mit Computer. Mhm. Und macht Spaß.
0: Also ihr habt euch überlegt, mit eurem Erwachsenengeld nerdet ihr euch in euren Kindheitstraum einfach so richtig rein?
1: Richtig, aber ganz und gar.
0: Wie viel Erwachsenengeld hast du schon in deine Eisenbahn gesteckt?
1: Eine mittlere fünfstellige Summe.
0: Jo, dafür muss man richtig erwachsen sein.
1: Ja, gut, es hat ja auch 40 Jahre gedauert.
0: So.
1: Wenn man einen Schuss Diesel im Blut hat, hört die Leidenschaft auch nicht auf.
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Vorsicht bitte in beiden Richtungen auf der A1 Münster-Dortmund zwischen Hamburg-Umwerne und Kamener Kreuz. Da laufen Personen rum. Und Vorsicht bitte auch auf der B35 Germersheim-Bretten zwischen der B3 und Bruchsal-Süd. Da läuft auch jemand rum. Kommt gut durch.

Ihr hört die Popnacht mit Sabrina Droste um 3 Uhr, gleich 23 Minuten. Und der Mann, der den nächsten neuen Song spendiert hat, wackelt so unfassbar cool mit seinem Afro, dass ich gar nicht weiß, ob ich ihm lieber beim Tanzen zugucke oder beim Singen zuhöre. Bei dem Sound wünsche ich mir fast, ich wäre sein Afro. Seko jetzt mit Dangerous Lover.

0: Kurz nach 3:30 ist es. Hi.
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2: Bis zum Morgen ziehen in Westfalen vereinzelt noch Schauer durch. Es kühlt sich auf 16 bis 13 Grad ab. Tagsüber scheint die Sonne nur gelegentlich. Am Nachmittag können sich dann vor allem in Südwestfalen und im südlichen Rheinland Schauer bilden, bei 22 bis 25 Grad. Am Sonntag ziehen bei Sonne und Wolken in Westfalen vereinzelte Schauer durch, sonst bleibt es meist trocken. Bei starken Windböen werden höchstens noch 19 bis 23 Grad erreicht.
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3: Auf der A1 Münster Richtung Dortmund ist im Kreuz Dortmund-Unna die Verbindung zur B1 Richtung Dortmund bis zum 17. August 19 Uhr gesperrt. Auf der A44 Kassel Richtung Dortmund ist im Kreuz Dortmund-Unna die Verbindung zur A1 Richtung Münster bis zum 17.

Achtung, Falschfahrer auf der B4 Nürnberg-Erlangen zwischen Boxdorf und Sebastianstraße. Kommt euch ein Falschfahrer entgegen. Bitte äußerst rechts fahren und nicht überholen. Auf der B4 Nürnberg-Erlangen zwischen Boxdorf und Sebastianstraße ist ein Falschfahrer unterwegs. Vorsicht in beiden Richtungen.

20 vor 4 gleich, die Popnacht. Ja, das ist dann wohl ein Hut, der in den sogenannten Ring geworfen wird von Topic und Becky G. Der Hut ist ihr neuer Song Sorry Papi. Und der Ring ist dann wohl das Ranking für den Sommerhit 2026. Und neben diesem Hut ist eigentlich nicht mehr viel Platz für andere Hüte. Sorry Papi von Topic und Becky G. Neu in der Popnacht.

Windwarnung auf der B4 Nürnberg-Erlangen. Kein Falschfahrer mehr zwischen Boxdorf und Sebastianstraße. 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Zusammengeklöppelt von SWR 3. Und jetzt gibt's hier eine kleine Übersetzungssituation. Can Hurt Sometimes von Jack Savaretti in der Lyrics-Version.

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1: Die Nachrichten mit Klaus Janssen. Guten Morgen.
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1: Neue kleine Solaranlagen sollen nun doch länger gefördert werden als bisher geplant. Bundeswirtschaftsministerin Reiche hat dazu einen überarbeiteten Entwurf des Erneuerbare-Energien-Gesetzes vorgelegt. Torben Müller für WDR aktuell.
2: Übergangsweise ist eine abgesenkte Einspeisevergütung für bis zu 36 Monate vorgesehen. Danach müssten Anlagenbetreiber auf sogenannte Direktvermarktung umsteigen. Das betrifft kleine Solaranlagen bis 25 Kilowatt installierter Leistung, die ab 2027 errichtet werden. Bisher hatten Besitzer kleiner Anlagen, vor allem Privathaushalte, 20 Jahre lang pro Kilowattstunde einen festen Betrag für die Einspeisung erhalten. Reiche hatte geplant, das 2027 abzuschaffen. Das hatte breite Kritik ausgelöst.
1: Unionsfraktionschef Spahn hat sein Vorgehen, durch eine Leihmutter ein Kind zu bekommen, verteidigt. Er sagte der Bild-Zeitung, er bedauere, sich nicht schon früher positioniert zu haben. Noch im Februar hatte sich die CDU auf einem Parteitag gegen Leihmutterschaft ausgesprochen. Auch Kirchen werfen Spahn jetzt Doppelmoral vor. Die USA haben den Iran die siebte Nacht in Folge angegriffen. Wie eine iranische Nachrichtenagentur berichtet, sind bei US-Angriffen im Süden mehrere Menschen getötet und verletzt worden. Der Iran griff offenbar Ziele unter anderem in Kuwait und Bahrain an. Berichte, dass in der Straße von Hormuz zwei Öltanker brennen, wiesen die USA als falsch zurück. In der Ostsee ist wieder ein Buckelwal aufgetaucht. Laut dem Umweltministerium in Schleswig-Holstein wurde der Wal in der Kieler Förde gesichtet. Inzwischen soll er aber wieder Richtung offenes Meer schwimmen.
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1: Viele Krankenhäuser im Bergischen Land haben weiter mit den Folgen der Sommerhitze zu kämpfen. Sie haben noch immer zu wenige Blutkonserven. Welche Folgen das haben kann, erklärt Gabi van den Boomen, WDR Wuppertal.
3: Nach Auskunft des Klinikums Solingen sind durch die Hitze die Blutbestände stark zurückgegangen. Heißt, Blut muss gespart, geplante Operationen womöglich verschoben werden. Auch im Wuppertaler Bethesda Krankenhaus haben die Mitarbeiter in den letzten Wochen am Limit gearbeitet, um den Ansturm zu bewältigen. Der schwerste Fall von Überhitzung wurde im Bethesda Krankenhaus behandelt. Hier wurde ein Patient mit einer Körpertemperatur von 43 Grad eingeliefert.
1: Das Wetter in Nordrhein-Westfalen. Bis zum Morgen ziehen in Westfalen vereinzelt noch Schauer durch, sonst bleibt es trocken. Es kühlt sich auf 16 bis 13 Grad ab. Tagsüber scheint die Sonne nur gelegentlich. Am Nachmittag können sich vor allem in Südwestfalen und im südlichen Rheinland ein paar Schauer bilden. Dazu in Dorsten bis zu 23 Grad, in Nümbrecht 24 und in Brühl bis zu 25 Grad. Am Sonntag ziehen bei Sonne und Wolken in Westfalen vereinzelt Schauer durch, sonst bleibt es meist trocken. Bei starken Windböen höchstens 19 bis 23 Grad. Das war WDR aktuell.
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4: Auf der A1 Münster Richtung Dortmund ist im Kreuz Dortmund-Unna die Verbindung zur B1 Richtung Dortmund bis zum 17. August 19 Uhr gesperrt. Auf der A44 Kassel Richtung Dortmund ist im Kreuz Dortmund-Unna die Verbindung zur A1 Richtung Münster bis zum 17. August 19 Uhr gesperrt.
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5: Mit Sabrina Drostel. Guten Tag, guten Tag. Wer kennt den einzig wahren Gentleman? Und damit meine ich jetzt nicht so Möchtegerns, die einem die Tür aufhalten und dafür Applaus erwarten, sondern den Mann, der mit Reggae-Vibes um sich schmeißt. Wer jetzt hier schreit, anrufen und gleich mitspielen beim Es ist 4 Uhr nachts, warum stellst du jetzt Fragen, bist du bescheuert, Quiz in der Gentleman-Edition 07221 2011.
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0: Hier ist es. Es ist 4 Uhr nachts. Warum stellst du jetzt Fragen? Bist du bescheuert? Quiz in der Gentleman Edition. Und mitspielen wird der Markus aus Klettenberg im Harz. Hi Markus. Hallo.
1: Moin,
0: da bist du. Guten Tag. Und du hast gerade noch schwer viel zu tun, ne? Du bist nämlich gerade noch in deiner Werkstatt.
1: Ich habe nur ein bisschen aufgeräumt.
0: Was gab es denn aufzuräumen?
1: Naja, man muss mal die Werkstatt wieder ein bisschen aufräumen.
0: Einfach mal feucht durchwischen, meinst du?
1: So ungefähr.
0: Das macht der Automechaniker noch selber in seiner eigenen Werkstatt. Einfach mal durchfegen. Sehr gut. Pass auf, wir machen jetzt einfach direkt, wir starten jetzt direkt los. Es gibt jetzt gleich 3 Fragen, von denen du 2 korrekt beantworten musst. Also du bekommst jeweils 3 Antwortmöglichkeiten und darfst dann A, B oder C sagen. Bist du bereit?
1: Ja, okay.
0: Okay, alles klar. Also wir haben ja gesagt, es geht um Gentleman, den Sänger. Hast ja schon gesagt, magst die Musik? Sehr gut. Wie heißt Gentleman denn mit echtem Namen? Pass auf. Tillmann Otto oder Otto Tillmann oder Ottmann Tillo?
1: Ich glaube 1.
0: Nee, warte. Das war richtig, aber ich habe den falschen Knopf gedrückt. Pass auf, der sollte es sein.
1: Ja, cool, super.
0: Genau, Gentleman heißt mit echtem Namen Tillmann Otto. Ey, auch für mich ist Viertel nach 4. Wir schaffen das jetzt zusammen. Was sagst du?
1: Den hatte ich noch im gleichen gemerkt.
0: Den Namen hat es noch am Schirm. Okay, ja, sehr gut. Tillmann Otto heißt er. Ja. Exakt. Jetzt kommt eine Frage zu seinem Papa. Welchen Beruf hatte der Vater von Gentleman? A. Autoverkäufer, B. Pfarrer, C. Plattenladenbesitzer.
1: Plattenladenbesitzer bestimmt.
0: Nee, komm, einen Versuch hast du noch. Autoverkäufer oder Pfarrer?
1: Pfarrer.
0: Yeah! Zweite richtige Antwort, aber weil es so schön ist, machen wir einfach weiter. Warum ist Gentleman als Teenager von mehreren Schulen geflogen? A. Er weigerte sich, Blockflöte zu spielen. B. Er skatete lieber auf der Kölner Domplatte. C. Er schwänzte für ein Jamaika-Ticket.
1: Da würde ich aber C sagen.
0: Ah, zum Glück hast du eben schon richtig gelegen. Ja Mensch, Spitze! Markus, du bekommst ein Popnacht-Paket geschickt. Ist
1: ja,
0: das
1: cool.
0: Fantastisch? Aha, so nämlich. Und außerdem jetzt noch den neuen Song von Gentleman und Michael Patrick Kelly. Wildfire heißt der.
1: Oh, gerne mit Mike. Schön, freut mich.
0: Sehr gut.

0: Hier ist die gemeinsame Popnacht von HR3, MDR Jump, NDR 2, RBB 888, Bremen 4, SR 1 und WDR 2 zusammengefahren von SWR 3. Und nächster Halt, Lost Frequencies mit Where Are You Now?
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0: mit Sabrina Droste und es ist jetzt 5:01.
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2: Bis zum Morgen ziehen in Westfalen vereinzelt noch Schauer durch. Es kühlt sich auf 16 bis 13 Grad ab. Dazu weht der Wind mit frischen bis starken Böen. Tagsüber scheint die Sonne nur gelegentlich. Am Nachmittag können sich dann vor allem in Südwestfalen und im südlichen Rheinland Schauer bilden. Bei 22 bis 25 Grad.
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3: Auf der A1 Münster Richtung Dortmund ist im Kreuz Dortmund-Unna die Verbindung zur B1 Richtung Dortmund bis zum 17. August 19 Uhr gesperrt. Auf der A44 Mönchengladbach Richtung Düsseldorf ist im Kreuz Meerbusch die Verbindung zur A57 in Richtung Nimwegen wegen Bauarbeiten bis zum 9. August gesperrt. Auf der A44 Kassel Richtung Dortmund ist im Kreuz Dortmund-Unna die Verbindung zur A1 Richtung Münster bis zum 17. August 19 Uhr gesperrt.
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0: haben sicher einige von uns gesagt und einige von uns machen das jetzt auch, wo wir Erwachsenengeld haben. Gabi hat sich auch einen Traum erfüllt. Sie hat sich eine Gitarre mit Verstärker und so gekauft, weil sie als Kind ans Akkordeon gezwungen wurde, obwohl sie doch unbedingt Gitarre spielen wollte. Ja, und das macht sie jetzt. Aber Gabi, du hast ja auch noch einen anderen, ja, quasi Kindheitstraum erfüllt und der hat mit dem LKW zu tun.
1: Bin ich als Kind mal als Tramper mitgefahren und habe dann die LKW-Höhe erschnuppert.
0: Warte mal ganz kurz, du bist als Kind als Tramperin mitgefahren?
1: Naja, ich war da 16, 17 Jahre alt, da ist man ja gerade mal so,
0: okay,
1: aus dem Kinderhut
0: raus. Ja gut, aber ich hab dich jetzt so als kleine Vierjährige am Straßenrand gesehen, die da hochhieft und so. Okay, aber auch verrückt. Also auch krass, dass du mit 16, 17 mit einem LKW mitgetrampt bist. Hast du noch nie einen Horrorfilm gesehen oder was?
1: Nö, ich habe das eigentlich eher als interessant empfunden. Und das war ja abgesprochen mit dem, dass der mich mitnimmt.
0: Ah, okay, du kanntest den.
1: Ja.
0: Ja, okay. Boah. Ja, das ist eine Info, die hätte ich vorher gern gehabt. Ich habe mir nachträglich noch Sorgen um dich gemacht.
1: Ja, also Weltmann wäre es jetzt ein bisschen outdated, weil das war in den 80ern.
0: Und nachdem du da einmal mitgefahren bist, hast du direkt gedacht, boah, ist das geil, das möchte ich irgendwann mal auch machen.
1: Ja, ich fahre zwar jetzt nicht diese ganz großen LKWs, sondern so Sprinter.
0: Mhm.
1: Aber dafür halt jede Nacht von Niederbayern nach Kassel.
0: Und dann pennst du da und fährst abends wieder zurück, oder wie?
1: Nee, dann ist meine Tour für diese Woche zu Ende.
0: Ah, okay.
1: Wird was Mittag gegessen, ein bisschen Bewegung, ein bisschen Augenpflege, eventuell noch einen neuen Kaffee hinstellen, weil man hat ja eine Kaffeemaschine dabei.
0: Ja, mein Papa war auch LKW-Fahrer und der hat mir gesagt, wichtig auf dem Bock ist, dass das Radio funktioniert und dass du eine gute Kaffeemaschine dabei hast.
1: Okay, kann ich ihm ganz ungeschränkt recht geben.
0: Gabi, fahr vorsichtig.
1: Alles klar, Tito.
0: Bis dann. Ciao.

0: Es ist ja wohl 10 vor 5 hier in der Popnacht. Weißes Hemd, Sonnenbrille, schwarze Krawatte und ganz wichtig, Glatze Plaid. Das ist der Dresscode an diesem Wochenende in Berlin für alle Pitbull-Ultras. Der rappt heute beim Lollapalooza im Olympiapark seine einzige deutsche Festivalshow. ARD-Reporterin Jule Lippig, worauf können wir uns denn sonst noch freuen?
1: Auf einen Mix aus Pop, Hip-Hop und Indie über Latin bis Techno. Ein internationaler Top-Act nach dem anderen steht auf der Bühne. Mit dabei sind unter anderem Indie-Pop-Künstlerin Lord. Sänger Louis Capaldi, bekannt durch seine Ballade Someone You Love. Und Singer-Songwriter Tom O'Dell. Mit Sängerin Iliva und dem Berliner Künstler Zartmann sind außerdem zwei der aktuell erfolgreichsten deutschen Acts mit dabei.
2: Guck, die Gläser sind gefüllt.
1: Die Perry Stage Bühne steht dieses Jahr im angrenzenden Olympiapark. Neben Musik gibt's auf dem Lollapalooza auch jede Menge Programm, unter anderem Zahnschmuck, Goodies und Fotospots. Und hier noch ein Tipp von Sanitäter Finn Hertel vom DRK-Kreisverband Berlin-Zentrum.
3: Trink vielleicht auch zwischendrin mal ein bisschen Wasser. Beim Lolla gibt's ja auch gratis Wasserspender. Das ist vielleicht ganz gut. Und denkt an Oropax, irgendwie Gehörschutz. Vielleicht auch noch mitnehmen.
0: Lollapalooza! Hey, jetzt beruhigen wir uns erstmal wieder eine Runde.

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1: Die Nachrichten mit Klaus Janssen. Guten Morgen.
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1: Neue kleine Solaranlagen sollen nun doch länger gefördert werden als bisher geplant. Bundeswirtschaftsministerin Reiche hat dazu einen überarbeiteten Entwurf des Erneuerbare-Energien-Gesetzes vorgelegt. Sven Kuhn für WDR aktuell.
2: Ministerin Reiche wollte eigentlich komplett abschaffen, dass Besitzer neuer Anlagen einen garantierten Abnahmepreis für ihren eingespeisten Strom bekommen. Dies war der SPD aber zu radikal. Sie machte sich Sorgen um die Energiewende. Für neue Solaranlagen soll es nun doch, wenn auch zeitlich begrenzt auf 3 Jahre, eine feste Zahlung geben. Danach müssen die Eigentümer ihren Strom direkt vermarkten. Und auch Windparkbetreiber brauchen wohl nicht mit ganz so starken Einschnitten rechnen, wenn an manchen Tagen die Netze überlastet sind. Bis zum 22. Juli können sich jetzt Bundesländer und Verbände zu den Plänen äußern.
1: Unionsfraktionschef Spahn hat verteidigt, dass er und sein Mann ein Kind durch eine Leihmutter haben austragen lassen. Er sagte der Bild-Zeitung, er bedauere, sich nicht schon früher positioniert zu haben. Noch im Februar hatte sich die CDU auf einem Parteitag gegen Leihmutterschaft ausgesprochen. Auch Kirchen werfen Spahn jetzt Doppelmoral vor und Rücktrittsforderungen werden laut. In der Erdbebenregion von Venezuela sind inzwischen mehr als 5.000 Tote gefunden worden. Die Regierung spricht außerdem von mehr als 16.000 Verletzten. Einsatzkräfte suchen in Venezuela immer noch nach Vermissten, auch 3,5 Wochen nach dem Doppelerdbeben. Am späten Abend findet in Florida das vorletzte Spiel der Fußball-WM statt. Frankreich und England spielen ab 23 Uhr um Platz 3. Für den französischen Trainer Deschamps ist es sein letztes Spiel als Nationalcoach.
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1: Nach mehr als 100 Jahren wird heute die Lutherkirche in der Kölner Südstadt entwidmet. Dagegen ist eine Demonstration mit 200 Teilnehmenden angemeldet. Der Grund für die Schließung sind vor allem sinkende Mitgliederzahlen und finanzielle Probleme der evangelischen Gemeinde. Estella Masur, WDR Köln.
3: Es ist der letzte Gottesdienst in der Lutherkirche. Mit der Entwidmung verliert sie ihren kirchlichen Status. Künftig soll ein Gebäudeteil mit einem Investor umgenutzt werden. Auf dem restlichen Gelände ist ein Neubau geplant. Die Lutherkirche ist vor allem für ihr großes soziales und kulturelles Programm bekannt. Rund 120 Konzerte finden hier jedes Jahr statt. Deshalb hat eine Initiative bis zuletzt versucht, die Schließung doch noch abzuwenden. Unter anderem mit einer Petition, die von mehr als 13.000 Menschen unterschrieben worden ist.
1: Das Wetter in Nordrhein-Westfalen. Bis zum Morgen ziehen in Westfalen vereinzelt noch Schauer durch, sonst bleibt es trocken bei 16 bis 13 Grad. Tagsüber scheint die Sonne dann nur gelegentlich. Am Nachmittag können sich vor allem in Südwestfalen und im südlichen Rheinland ein paar Schauer bilden. Dazu in Waldbröl bis zu 23 Grad, in Castrop-Rauxel 24 und in Heinsberg bis zu 25 Grad. Das war WDR aktuell.
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4: Auf der A1 Münster Richtung Dortmund ist im Kreuz Dortmund-Unna die Verbindung zur B1 Richtung Dortmund bis zum 17. August 19 Uhr gesperrt. Auf der A44 Mönchengladbach Richtung Düsseldorf ist im Kreuz Meerbusch die Verbindung zur A57 in Richtung Nimwegen wegen Bauarbeiten bis zum 9. August gesperrt.
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5: Mit Sabrina Droste. Guten Tag, guten Tag. Wir starten jetzt gemeinsam in die beste Stunde des Tages, die es zwischen 4 und 6 Uhr gibt. Und sind alle mal schwer beeindruckt von Elke aus Euskirchen. Die hat nämlich schon ihre Sporteinheit hinter sich. What?
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0: Es ist Samstag, der 18. Juli. Und Steffi Linkscheid aus dem ARD-Aktuell-Team hat im Kalender heute schon mal ihre Lieblingstermine angekreuzt. Sicher steht da für heute Morgen erstmal Ausschlafen nach der Nachtschicht drin. Und was für Termine sind da dann noch so in dein Auge gefallen hinein?
1: Zum Beispiel, ouch, das Berlin Boat Festival. Das ist ein Event für Glatzenträger. Da gibt es verschiedene Spiele und Wettbewerbe für Menschen, die oben ohne rumlaufen. Die wollen da heute einen Rekord aufstellen mit der größten Versammlung kahlköpfiger Menschen an einem Ort. Es sind aber auch Besucher mit Haaren willkommen.
0: Okay, bei der Tour de France steht heute die Etappe durch die Vogesen im Elsass an, Steffi.
1: Damit ist die Tour heute ganz nah an der deutschen Grenze. Das heißt, da sind bestimmt viele deutsche Fans am Straßenrand und feuern an wie die Könige, wie die hier.
2: Alle, alle, alle, alle, alle, auf geht's, Lipo!
3: Wir haben natürlich die komplette Flaggenausstattung, kleine Käsehäppchen haben wir dabei, Oliven, Weintrauben, alles ganz wunderbar.
1: Das gibt richtig Rückenwind, freut sich auch Radprofi John Degenkolb.
4: Ich freue mich auf viele bekannte Gesichter. Ich habe von vielen schon Fotos und Videos gesehen, die die Straße bemalt haben, die schon mit dem Bier in der Hand an der Strecke im Wohnmobil warten.
1: Tja, und auch ein paar Eltern der 12 deutschen Fahrer haben sich schon zum Anfeuern angekündigt.
0: Ja, und wo wir gerade beim Sport sind?
1: Ja, heute ist nochmal WM in Miami. Frankreich und England spielen gegeneinander um Platz 3. Beide galten ja so eine Zeit lang als Anwärter auf den Sieg in diesem Jahr. Viele Fans waren deswegen komplett überrascht, dass die beiden nicht ins Finale gekommen sind. Das hat auf jeden Fall das Verhältnis der Engländer zum deutschen Trainer Tuchel, ich sag mal, auf eine besondere Bewährungsebene gehievt. Los geht's um 23 Uhr.
0: Ja, bevor der Stadionsprecher dann morgen zum Finale das hier sagt.
5: Ladies and gentlemen, please welcome the President of the United States, Donald J. Trump. And FIFA-Präsident Gianni Infantino.
1: Nee, so weit bin ich definitiv noch nicht.

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1: Es war heute schon mal 5:30 und zwar vor 3,5 Minuten.
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0: Dortmund-Una die Verbindung zur B1 Richtung Dortmund bis zum 17. August 19 Uhr gesperrt. Die A3 Oberhausen Richtung Arnheim ist zwischen Hamminkeln und Rees nach einem Unfall gesperrt. Auf der A44 Mönchengladbach Richtung Düsseldorf ist im Kreuz Meerbusch die Verbindung zur A57 in Richtung Nimwegen wegen Bauarbeiten bis zum 9. August gesperrt. Auf der A44 Kassel Richtung Dortmund ist im Kreuz Dortmund-Unna die Verbindung zur A1 Richtung Münster bis zum 17. August 19 Uhr gesperrt.
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0: Vincent Pfäfflin hat in seinem Comedy-Programm schon oft und viel übers Kiffen erzählt. Und natürlich wissen wir nicht, wie biografisch das jetzt so war. Jedenfalls kommt Vincent auf sehr spezielle Gedanken, auf die man vielleicht so gar nicht kommen würde. Wie zum Beispiel seine Einschätzung über den Harry-Potter-Darsteller Daniel Radcliffe.
1: Das ist jetzt ein bisschen random. Aber ich finde, Daniel Radcliffe sollte aufhören zu schauspielen. 16 Jahre lang war er Harry Potter. Und jetzt was? Ist er einfach ein Schauspieler, der andere Rollen spielt? Und er spielt nie so glaubwürdige Rollen. So irgendwas wie ein Zauberer in Rente. Irgendwas, was man nachvollziehen kann. Er spielt immer so krasse Rollen. So, es gibt einen Film, da spielt er einen FBI-Agent, der dann undercover geht, also geheim ermittelt in der Neonazi-Szene als Neonazi. Ich weiß nicht. Sogar die Neonazis in dem Film waren so, ey, bist du nicht Harry Potter?
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Hier ist die gemeinsame Popnacht von HR3, MDR Jump, NDR 2, RBB 88.8, Bremen 4, SR 1 und WDR 2. Liebevoll produziert von SWR 3. Und das war es doch wohl gewesen mit der Popnacht heute. Ich bin Sabrina Droste und raus für heute. Es war sehr schön mit euch. Danke für so nett sein. Macht euch einen schicken Sonntag. Und das Wichtigste, denkt an eure Pausen.

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1: Seit Donnerstag läuft der Film Insekten im Kino. Eine Doku über die, wie es im Untertitel heißt, Helden im Verborgenen. Die bekannte Schauspielerin Katharina Thalbach kommentiert die faszinierende Welt dieser kleinsten, aber artenreichsten Tiere.
2: Du baust Elektronenmikroskope, um das Kleine für dein Auge sichtbar zu machen. Und du siehst Kreaturen, die wie von einem anderen Planeten wirken.
1: Der Film Insekten ist eine Reise in die Vergangenheit. Seit ca. 480 Millionen Jahren prägen Insekten diese Erde.
2: Eine deiner Theorien setzt auf Flossen an unter Wasser lebenden Vorfahren der Insekten. Bei der Migration aufs Land ermöglichten sie den ersten Lebewesen die Eroberung der Lüfte. So legten die Insekten den Grundbaustein für die Veränderung der Erde.
1: Am stärksten ist der Film, wenn er die Schönheit der Insekten in eindrucksvollen Formen und Farben zeigt. Einen Schmetterling zum Beispiel, den Hauhechelbläuling. Die Unterseite der Flügel ist durch Pigmente orange-braun, anders die leuchtend blaue Oberseite.
2: Um ihrem Namen gerecht zu werden, verwenden Hauhechelbläulinge für ihren blauen Schimmer keine Pigmente, sondern haben eine spezielle Oberfläche auf ihren Schuppen, die nur den blauen Teil des Spektrums reflektiert und einen Teil aus dem grünen Spektrum ins Blau verschiebt. So wird das Blau intensiviert. Es entsteht eine der seltensten Farben der Natur.
1: Erst in den letzten 300.000 Jahren hat der Mensch die Erde so stark geprägt, dass Lebensräume sich verändern oder sogar ganz verschwinden. Dass es weniger Bienen gibt als früher, ist inzwischen eine Allerweltsweisheit. Und so spricht der Film die Gefahren an, die sich durch den Rückgang der Artenvielfalt ergeben. Und er lässt Landwirte zu Wort kommen, die den Naturschutz im Blick haben und sich für eine nachhaltige Bewirtschaftung der Ackerflächen einsetzen.
3: Man muss sich das als einen Kuchen vorstellen, also wie ein Kuchen, der dann in Tortenstücke aufgeteilt wird. Und diese Tortenstücke sind dann, die Hälfte ist für die menschliche Ernährung und eigentlich sollte die andere Hälfte für die Natur sein. Und wenn ich dieses Tortenstück halt so verteile, dass 99% für den Menschen sind, dann ist die Natur auf dem Rückzug.
1: So mahnt mich der Film Insekten, vielleicht mitunter etwas pathetisch und mit reichlich aufdringlicher Musik, aber doch zu Recht, mehr auf die Natur zu achten. Was für ein Wunderwerk sind Tiere wie eine Libelle, eine Ameise, eine Biene oder ein Schmetterling. Wunderwerke Gottes. Viel älter als wir Menschen. Klein, aber ganz groß.
4: Das war Kirche in WDR 2 mit Pfarrer Peter Dückers aus Aachen, ein Beitrag der katholischen Kirche.
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5: Die Nachrichten mit Kerstin Fischer. Guten Morgen.
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5: Kurzfristige und unerwartete Brückensperrungen wie die in Bonn wird es in Zukunft vermutlich noch viel häufiger geben. Das sagt jetzt Bundesverkehrsminister Schnieder in einem dpa-Interview. Anna Jonecek, WDR aktuell. Wie kommt der CDU-Politiker zu dieser Einschätzung?
6: Weil Brücken viel häufiger kontrolliert werden, als das früher der Fall war. Schnieder sagt, die Brücken stehen im Fokus, weil allen klar ist, wie bedeutsam sie sind und vor allem, wie groß die Probleme werden, wenn sie kurzfristig gesperrt werden müssen. Wir haben das ja Anfang Juni bei der Nordbrücke in Bonn gesehen. Da bricht dann für eine Stadt und alle, die dort von A nach B fahren müssen, das absolute Chaos aus. Deshalb haben die Länder und der Bund in ihrer Bundesratssitzung letzte Woche auch noch mal ganz klar gesagt, dass das Geld aus dem sogenannten Sondervermögen noch konsequenter in die Infrastruktur fließen muss. Immerhin müssen in den nächsten 6 Jahren 4.000 Autobahnbrücken saniert werden, viele davon in NRW.
5: Die USA haben in der 7. Nacht in Folge Ziele im Iran angegriffen. Nach Angaben des US-Militärkommandos für den Nahen Osten sollten die militärischen Fähigkeiten des Iran weiter geschwächt werden. Ivo Maruschik für WDR aktuell.
7: Das iranische Staatsfernsehen berichtete von Explosionen in Sirik im Süden des Landes und in der wichtigen Hafenstadt Bandar Abbas. Der Iran habe daraufhin Raketen auf Ziele in Jordanien und Kuwait abgefeuert. Kuwait bestätigte, dass die Luftabwehr im Einsatz war. Auch in Bahrain gab es in der Nacht Luftalarm. Außerdem behauptet eine halbstaatliche iranische Nachrichtenagentur, 2 Öltanker seien in der Straße von Hormuz auf Minen gefahren und in Brand geraten. Das US-Militär weist das aber als falsch zurück.
5: Weitere Meldungen im Überblick. In der Nähe von Karlsruhe ist ein Bahnmitarbeiter aus einem fahrenden Zug gestürzt und lebensgefährlich verletzt worden. Es handelt sich um einen 26-jährigen Mitarbeiter des Sicherheitsdienstes der Bahn. Vorher hatte es eine gewaltsame Auseinandersetzung mit einem Fahrgast rund um eine Ticketkontrolle gegeben. Warum sich die Tür des Zuges öffnete, ist noch nicht geklärt. Bundeswirtschaftsministerin Reiche hat ihre umstrittenen Pläne zum Förderaus für kleine Solaranlagen abgemildert. Die Förderung neuer kleiner Anlagen, etwa auf Hausdächern, soll nach wie vor abgeschafft werden, aber mit einer längeren Übergangsfrist von bis zu 3 Jahren. Der neue Entwurf soll jetzt bald zur Abstimmung ins Kabinett eingebracht werden. In der Erdbebenregion in Venezuela sind inzwischen mehr als 5.000 Tote gefunden worden. Die Regierung spricht außerdem von mehr als 16.700 Verletzten. Einsatzkräfte suchen in Venezuela immer noch nach Vermissten, 3,5 Wochen nach dem Doppelerdbeben. In den USA geht am Wochenende die Fußball-WM zu Ende. Heute stehen sich im Spiel um Platz 3 England und Frankreich gegenüber. Anstoß ist um 23 Uhr. Morgen bestreiten dann Spanien und Titelverteidiger Argentinien das Finale der Weltmeisterschaft.
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5: In Duisburg öffnet heute im Innenhafen wieder ein besonderes Schwimmbad, der Duispool. Der Eintritt für das Pop-up-Freibad ist kostenlos. Jan Spelleken, WDR Duisburg.
8: Es ist schon ein ungewöhnlicher Ort, um schwimmen zu gehen, zwischen den Industriedenkmälern und der Gastromeile. Das Konzept hat im vergangenen Jahr rund 2.500 Badegäste angelockt und auch dieses Mal hoffen die Initiatoren darauf, Publikum in den Innenhafen zu ziehen. Geschwommen werden darf nur im extra eingegrenzten Bereich. Hier sorgen Rettungsschwimmer für Sicherheit. Außerdem werde die Wasserqualität regelmäßig überprüft, so die Stadt. Der Duispool ist ein Beispiel dafür, wie Städte sonst ungenutzten Raum nutzbar machen. Die Aktion endet am 6. September.
5: Das war WDR aktuell.
4: Ich hörte, es gibt heute ein Windchen, Milena Fuhrmann aus der Wetterredaktion.
9: Soll ich mal die Haare festhalten?
4: Ja, stimmt.
9: Guten Morgen, ja tatsächlich ein bisschen windig heute, starke Böen sind auch mit dabei, hatten wir aber auch die letzten Tage immer mal wieder, also ich habe es auf meiner Terrasse gemerkt, mich ätzend, also hat mich unfassbar genervt, aber ist ein anderes Thema. Dazu gibt es heute mehr Wolken als Sonne insgesamt, bis auf ganz, ganz einzelne Schauer, die sich eventuell im Laufe des Tages bilden können, bleibt es meistens trocken. Im Moment wird mir um Brilon herum wird mir so ein bisschen was angezeigt. Ganz, ganz vereinzelt wirklich nur. Ansonsten ist es trocken. Und die Höchstwerte heute verleiten dazu, mal wieder richtig durchzulüften. Winterberg erreicht nämlich nur, in Anführungsstrichen, 18 Grad. Bielefeld 23 und Leverkusen kommt auf 24 Grad.
4: Hast du gerade 18 Grad gesagt im Winterberg?
9: Ja, 18 tatsächlich.
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10: Hinweis von der A3 Arnheim Richtung Oberhausen. Die Autobahn ist zwischen Rees und Hamminkel nach einem Unfall gesperrt. Ansonsten alles frei. Gute Fahrt.
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10: Ja, schön, dass wir uns alle hier versammelt haben.
4: Ja, ich auch.
10: So viele Leute draußen unterwegs, ist es dir auch aufgefallen?
9: Voll, ja.
10: Die alle, ich
9: Party
10: glaube,
9: People.
10: Noch wach.
9: So sah die zumindest aus.
10: Ich habe so ein bisschen ein Tom und Jerry Gefühl heute Morgen, dass ich mir so Streichhölzer in die Augen reinstellen müsste, damit sie offen bleiben.
9: Ja. Zudem.
10: Party People oder nicht, ihr seid gut aufgehoben bei uns heute Morgen. Schön, dass ihr da seid.
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0: Ja, da ist es gestartet, das WDR2-Morgenmagazin. Am Samstag. Endspurt in Sachen Fußball-Weltmeisterschaft. Das Ding ist langsam durch, heute Abend das vorletzte Spiel. Es geht um Platz 3, Frankreich gegen England.
1: Keiner dieser Spieler oder der französischen Spieler möchte dieses Spiel spielen. Sie wollen das Finale spielen. Wir haben alles gegeben, um im Finale zu sein und jeder spielt, um die Weltmeisterschaft zu gewinnen. Aber es ist, wie es ist.
0: Es war Thomas Tuchel, der Trainer der Engländer, der offenbar gar keine Lust auf dieses Spiel hat und damit ist er offenbar auch nicht alleine. Ich verstehe es nicht, mein dritter Platz im Bestfall ist doch auch eine Leistung. Bronze, seit wann zählt es nicht mehr? Wir sprechen heute noch drüber, warum da die Stimmung eher so ist, dass sie lieber in den Urlaub fahren wollen, als doch die letzte Medaille abzuholen. Sven Pister, unser Fußballgott hier auf WDR 2, sagt übrigens mit Blick aufs Spiel heute Abend:
2: Frankreich gewinnt das kleine Finale gegen England 2:1.
0: Ja, warum er das denkt, kann er euch gerne auch erklären, persönlich heute Nachmittag hier auf WDR 2. Ansonsten noch schöne Grüße ins Weserbergland. Da habe ich vorgestern bei euch gezeltet und ich sag's mal so, es ist erst richtiges Camping, wenn nachts um 3 sich der Himmel über dir ergießt und dann auch noch ein Gewitterchen vorbeischaut, das da sagt: Na, wolltest du etwas schlafen heute Nacht? Ich denke nicht. Es war eher eine Ausnahme, wie wir wissen. Ihr müsst nur mal ins Wasser schauen, bei euch ums Eck, so viel geregnet hat es in letzter Zeit nicht. Die Flüsse sind ganz schön leer und das heißt, die Pegel sinken immer weiter. Das hat insofern aber auch Vorteile, als dass ein paar Leute die Gelegenheit nutzen, um aufzuräumen, weil da, wo Wasser verschwindet, wird Müll frei. Und ich möchte gerne heute früh mal nachfragen, was die da eigentlich alles außer E-Scooter noch so aus dem Rhein fischen in Köln bei der großen Aufräumaktion. Also, soweit wir so heute Morgen und ihr so.
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0: von Nelly und Kelly Rowland dann rausbekommen. Hier ist WDR 2, schönen guten Morgen, 20 nach 6, das Morgenmagazin am Samstag. Das ist heute wichtig und interessant. Wir müssen uns darauf einstellen, dass in Zukunft auch hier in NRW Brücken kurzfristig und ohne große Ankündigung gesperrt werden müssen. Davon geht der Bundesverkehrsminister aus, weil Brücken eben viel häufiger jetzt kontrolliert werden als früher. Und wenn gravierende Mängel festgestellt werden, kommt es eben zur Sperrung. Siehe Bonner Nordbrücke, da haben wir es ja kürzlich erst erlebt. Zwischenfall bei der Bahn in der Nähe von Karlsruhe, ist ein Bahnmitarbeiter aus einem fahrenden Zug rausgestürzt. Lebensgefährlich verletzt worden. Vorher hatte er eine Auseinandersetzung wohl mit einem Fahrgast. Und das Wetter heute bei uns, mehr Wolken als Sonne, bis auf ein paar ganz einzelne Schauer bleibt es auch trocken dazu. Windig ist es aber und 18 bis 24 Grad. Guten Morgen nach überall, gute Nacht nach Weeze. Da läuft das Perucaville, eines der größten Elektrofestivals hier in Europa, am Airport in Weeze. Es geht um was geht es eigentlich? Darum, dass mehr als 200.000 Menschen dahin pilgern. Der Ministerpräsident von NRW ist auch dabei. Henrik Wüst habe ich schon auf Fotos gesehen. Der nicht, aber die meisten anderen liegen gerade wahrscheinlich in schlecht belüfteten Zelten und fragen sich spätestens jetzt, wie unbequem eigentlich diese sogenannten Campingmatratzen sind. Wir wissen aber, es geht ja eigentlich um was ganz anderes.
1: Es ist halt auch heimisch, ne? Also es ist eigentlich ums Eck.
2: Es ist einfach geil, die Leute sind cool, jeder macht Party hier, es ist schön.
3: Das beste Wochenende des Jahres, mit Abstand.
0: Und das Line-Up ist ja auch wieder wild da in Weeze. Felix Jähn ist dabei, der passt ja zum Elektrofestival. Dann aber auch Scooter, Casala, die Kölsch-Rockband, gestern Abend Vicky Leandros. Und was für eine schöne Mischung, direkt daneben an, DJ alle Farben. Der hat uns gestern Abend, bevor er aufgelegt hat, in Weeze hier auf WDR 2 noch erzählt, wie sehr er mittlerweile das Perucaville Festival liebt.
4: Also für mich ist es meine zweite Heimat geworden. Ich bin schon das 10. Mal da und bin mit dem Festival gewachsen und das fühlt sich sehr, sehr schön an. Und auch Leute hinter den Kulissen sind zu guten Freunden geworden. Ich bin auch einfach super gerne da, weil es für mich natürlich auch immer meine größte Fähigkeit dort ist.
0: Ja, und er hat natürlich gerade schon gesagt, Weeze ist ihm ans Herz gewachsen, das Perucaville Festival, und Weeze wächst ihm nicht nur ans Herz, Weeze ist auch am Start.
4: Natürlich, Leute aus Weeze sind auch da und das ist auch richtig cool, dass die Leute aus der Region auch kommen. Also ich finde, das macht auch ein Festival aus, den Charme der Region.
0: Gibt übrigens noch Tagestickets für heute und morgen. Also wenn ihr Lust habt und falls ihr euch noch jung genug fühlt für diesen Sound, könnt ihr noch hingehen.

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1: Um 6.30 Uhr mit Kerstin Fischer. Guten Morgen.
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1: Kurzfristige und unerwartete Brückensperrungen wie die in Bonn wird es nach Einschätzung von Bundesverkehrsminister Schnieder in Zukunft noch deutlich mehr geben, weil die Brücken viel häufiger kontrolliert werden, als das früher der Fall war. In den nächsten 6 Jahren müssen allein 4.000 Autobahnbrücken saniert werden, viele davon in NRW. Unionsfraktionschef Spahn hat verteidigt, dass er und sein Mann ein Kind durch eine Leihmutter in den USA haben austragen lassen. Der CDU-Politiker sagte der Bild-Zeitung, er bedauere, sich nicht schon früher positioniert zu haben. Noch im Februar hatte sich die CDU gegen Leihmutterschaft ausgesprochen. Es gibt Rücktrittsforderungen, auch Kirchenvertreter werfen Spahn Doppelmoral vor. Die USA haben in der 7. Nacht in Folge Ziele im Iran angegriffen. Laut US-Militärkommando sollten die militärischen Fähigkeiten des Iran weiter geschwächt werden. Staatliche iranische Medien melden 3 Tote im Süden des Landes. Die iranischen Streitkräfte haben nach eigenen Angaben als Vergeltung US-Militäreinrichtungen in Kuwait und Jordanien beschossen. In den USA geht am Wochenende die Fußball-WM zu Ende. Heute stehen sich im Spiel um Platz 3 England und Frankreich gegenüber. Anstoß ist um 23 Uhr. Morgen bestreiten dann Spanien und Titelverteidiger Argentinien das Finale der Weltmeisterschaft. Das war WDR aktuell.
10: Ach, da sind wir ja schon dran. Guten Morgen.
11: Ich doch die Sonnenbrille auf.
10: Milena Fuhrmann ist da mit Sonnenbrille.
11: Die man heute übrigens nicht zwingend brauchen wird, weil heute sehr viele Wolken unterwegs sind. Es wird sie auch geben, die Sonne hin und wieder mal, aber unterm Strich eben mehr Wolken. Trotzdem Sonne, Sonnenbrille als Accessoire geht ja immer. Dazu ein paar einzelne Schauer, die nicht gänzlich ausgeschlossen sind. Meistens bleibt es aber trocken. Es ist windig oder wird windig, starke Böen, also gutes Haarspray nutzen und bei Höchstwerten bis zu 25 Grad. Könnte man fast meinen, die Übergangsjacke rausholen zu müssen, aber ich glaube nicht, dass man das so zwingt.
10: Das Drei-Wetter-Taft.
11: Genau.
10: Und die Frisur hält.
11: Ja.
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10: Die Straßen sind relativ frei. Es wundert mich dafür, dass heute so richtig der Reiseverkehr losgeht.
11: Stimmt.
10: Ihr seid richtig schlau, wenn ihr jetzt schon unterwegs seid. Es gibt nur eine Sperrung, und zwar die A3 Arnheim Richtung Oberhausen. Die ist zwischen Rees und Hamminkeln nach einem Unfall gesperrt.
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10: Ob es wohl eine Grundvoraussetzung ist, steht das so in der Stellenbeschreibung, dass Wettermenschen immer ein Wettergadget dabei haben müssen? Ja, ist das so?
11: Ja, das war Voraussetzung und ich musste mich auf ein Gadget festlegen. Also
10: ja, das machst du auch bei Wind.
11: Immer.

0: Schönen guten Morgen, hier ist das WDR2 Morgenmagazin. Das ist eine Aufgabe fürs Hirn, die uns gut tut. Um 6.40 Uhr bringt uns nach vorne.
1: Wenn wir nach links wollen, müssen wir nach rechts.
0: Genau. Ja, wenn man dann links abbiegen möchte, nach rechts lenken. Bitte im Auto nicht nachmachen, aber im Bötchen auf der Ruhr doch unbedingt.
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0: Wir haben einen fantastischen, tollen Tipp für euch, wenn ihr mal was mit den Jungs oder den Mädels machen wollt für ein Wochenende oder auch mit den Kindern jetzt in den Ferien. Leiht euch mal ein Hausboot aus auf der Ruhr. Das klingt komplizierter, als es ist. Ihr braucht dafür gar keinen Führerschein, gibt nur so eine Kurzeinweisung, weil ihr, ich sag mal, nicht besonders schnell unterwegs seid auf den Teilen. Ihr müsst euch nämlich mit Pedalen selbst antreten.

0: Geschichten. Das heißt, hinten auf dem Hausboot steht hier so ein Strampelfahrrad, wie so ein Hometrainer, zwei Stück. Und da müsst ihr ran. So wie unsere WDR2 Raus in den Westen-Reporterin Anita Horn hat es getestet mit der Isa und der Julia.
1: Richtig schön. Wir fahren jetzt gleich unter einer Brücke durch und davor wächst noch wie auf einer Insel ein Wald. Wir werden von Enten begleitet und umgeben. Über uns scheint die Sonne, ist richtig schön.
0: Ja, das bin ich keine Bootsfachfrau, aber das hört sich doch für mich an wie ein Motor, oder? Was da gerade im Hintergrund lief. Es gibt tatsächlich einen Motor für den Notfall. Also wenn zum Beispiel mal ein bisschen Gegenwind kommt, könnt ihr das Teil anschmeißen. Mein Vorschlag für euch ansonsten, von Mülheim an der Ruhr bis nach Essen-Steele treten. Über den Baldener See, das ist eine ganz herrliche Strecke. Ihr könnt übrigens auf diesem Boot auch schlafen. Also das ist ein richtig amtliches Hausboot mit Miniküche, Schlafplätzen und allem Pipapo.
2: Da wird ein Brettchen rausgezogen, dann hat man ein Bettchen, aber es ist trotzdem muckelig. Man muss sich gut verstehen, ne?
0: Ja, und ich gebe euch noch Stichwort mit Grüne Flotte. Das ist der Verleiher, also unter diesem Stichwort findet ihr das. Und alle Infos zu diesem Hausbötchen gibt's zum Nachlesen auf wdr2.de.

0: Der Samstag entfaltet sich langsam. Und ihr hoffentlich auch. Schönen guten Morgen für die allgemeine Sortiertheit heute. Es ist der 18.07.2026. 6.48 Uhr, 12 Minuten noch bis 7. Und es könnte ein langer Tag werden, falls ihr heute Abend das Spiel um Platz 3 schauen wollt bei der WM. England gegen Frankreich wäre Anstoß um 23 Uhr. Morgen Abend dann das Finale Spanien gegen Argentinien, schon ein bisschen früher um 21 Uhr. Die Pegel sinken, weil es so wenig geregnet hat in letzter Zeit. Ihr seht es an den Flüssen. In Köln wird das zum Aufräumen genutzt. Jetzt, wo das Wasser am Rhein zurückgegangen ist, kommt nämlich auch immer mehr Müll zum Vorschein. Unter anderem E-Scooter werden da rausgefischt. Heute, was sonst noch im Rhein so rumfliegt, frage ich gleich den Christian, der das heute mitorganisiert. Und das Wetter, mehr Wolken als Sonne auch heute. Bis auf ganz einzelne Schauer bleibt es trocken. Windig dazu, 18 bis 24 Grad.
1: Günther erklärt.
2: Als Autopacken bezeichnet man einen familiären Ausnahmezustand, bei dem 16 Kubikmeter überflüssiges Gepäck unter hysterischem Geschrei in einen 1,5 Kubikmeter Kofferraum gepresst werden sollen. Für jedes in den Kofferraum gepresste Gepäckstück erscheinen hinter dem Rücken des Autopackers automatisch 3 neue Gepäckstücke. Vergleiche Kofferraumhydra. Die einfache und allgemeingültige Antwort auf kritische Rückfragen zur Notwendigkeit der Mitnahme von 5 Daunenjacken und einer Heißluftfritteuse in den Sommerurlaub lautet, man kann ja nie wissen. Wichtig, packen Sie auf keinen Fall eines der 32 Paar Plastikbadeschuhe ein, die seit den letzten 8 Sommerurlauben im Keller liegen. Sie verpassen sonst die Tetanusspritze beim Ferienarzt und den Kauf der Plastikbadeschuhe Paare 33 bis 37. Achtung, nicht fertig geworden mit Packen wird als Grund für eine verpasste Autofähre von keiner Reiserücktrittsversicherung akzeptiert. Das unvermeidliche Finale des Autopackens besteht in der Erkenntnis, dass sich der Autoschlüssel in der Hosentasche einer Hose in der Reisetasche ganz unter dem Kofferraum befindet. Vergleiche Auto auspacken. Nach erfolgreichem Autopacken steht man die folgenden 2 Tage bei 42 Grad auf der Autobahn im Stau. Diesen Zustand bezeichnet man auch als Autobacken. Was ist das denn für Quatsch?
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0: Guten Morgen. Das ist ein WDR2-Morgenmagazin wie aus dem Bilderbuch. Aus dem Filderbuch. In den Nachrichten heute Kerstin Fischer, im Wetter Milena Fuhrmann.
1: Guten Morgen.
0: Am Mikrofon Michelle Faust.
1: Ach, jetzt check ich's erst.
0: Fantastisch.
1: Voll.
0: Vorzüglich. Phänomenal. Oder wird das nicht mit F geschrieben alles? Im Radio schon.
1: Ja.
0: Guten Morgen an alle Fs da

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3: Die Nachrichten mit Kerstin Fischer. Guten Morgen.
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3: Wegen seiner Entscheidung für eine Leihmutterschaft wächst die Kritik an Unionsfraktionschef Spahn. Sie kommt inzwischen auch von Vertretern der katholischen und evangelischen Kirchen. Hintergrund der Diskussion ist, dass Spahn und sein Mann Eltern geworden sind mit Hilfe einer Leihmutter in den USA. In Deutschland ist Leihmutterschaft verboten. Thomas Bertsch für WDR aktuell.
4: Der katholische Passauer Bischof Oster spricht von einem echten Skandal. Zur Erfüllung seiner eigenen Wünsche habe Spahn bewusst gegen die Gesetze des Landes und die Grundlinien der eigenen Partei verstoßen, so Oster in einer Videobotschaft. Der evangelische württembergische Landesbischof Gohl befürchtet, dass durch Spahns Verhalten das Vertrauen in die Politik beschädigt wird. Davon profitierten dann am Ende Antidemokraten, heißt es in einer Mitteilung der Kirche. Spahn selbst verteidigte sich in einem Podcast von Bild. Er sagte, er bereue es, sich nicht früher positioniert zu haben.
3: In den USA geht am Wochenende die Fußball-WM zu Ende. Morgen bestreiten Spanien und Titelverteidiger Argentinien das Finale. Heute stehen sich im Spiel um Platz 3 England und Frankreich gegenüber. Anstoß in Miami ist um 23 Uhr. Felix Gerhardt, WDR Sport.
5: Es ist ein Spiel, das hoch umstritten ist. Englands Trainer Thomas Tuchel hatte nach dem verlorenen Halbfinale gesagt, weder sein Team noch die Franzosen hätten Lust darauf. Und auch Frankreichs Trainer Didier Deschamps bezeichnete das Spiel um Platz 3 als Pflicht. Für Deschamps wird es das letzte Spiel als Nationaltrainer. 14 Jahre lang hat er die Equipe Tricolore betreut und gewann 2018 den WM-Titel. Die Nationalmannschaft sei das Beste gewesen, was ihm in seinem beruflichen Leben passiert sei, sagte Deschamps. Es gilt als sicher, dass sein Nachfolger Zinedine Zidane wird. Beide gewannen mit Frankreich 1998 als Spieler die Weltmeisterschaft. Deschamps als Kapitän, Zidane als Doppeltorschütze im Finale.
3: Weitere Meldungen im Überblick. Kurzfristige und unerwartete Brückensperrungen wie die in Bonn wird es nach Einschätzung von Bundesverkehrsminister Schnieder in Zukunft noch deutlich mehr geben, weil die Brücken viel häufiger kontrolliert werden, als das früher der Fall war. In den nächsten 6 Jahren müssen allein 4.000 Autobahnbrücken saniert werden, viele davon in NRW. Die USA haben in der 7. Nacht in Folge Ziele im Iran angegriffen. Laut US-Militärkommando sollten die militärischen Fähigkeiten des Iran weiter geschwächt werden. Staatliche iranische Medien melden 3 Tote im Süden des Landes. Die iranischen Streitkräfte haben nach eigenen Angaben als Vergeltung US-Militäreinrichtungen in Kuwait und Jordanien beschossen. In Köln wird das Niedrigwasser im Rhein heute für eine besondere Aktion genutzt. Der Verein Krake geht auf die Suche nach E-Scootern, die in den Fluss geworfen wurden. Das ist nicht die erste Suchaktion der Initiative. Sie hat in der Vergangenheit schon hunderte E-Scooter aus dem Rhein geholt, um zu verhindern, dass die Akkus das Wasser verschmutzen.
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3: In Bonn gehen heute Menschen der LGBTQ+-Gemeinschaft auf die Straße, um für ihre Rechte einzustehen. Um 11 Uhr startet der Demozug in der Innenstadt, der am Nachmittag mit einem Flashmob auf dem Münsterplatz endet. Judith Räuber, WDR Bonn.
6: Das Bündnis Pride Bonn will mit der Demonstration auf Rechte von queeren Menschen hinweisen und diese sichtbar machen. Die Veranstalter erwarten rund 3.500 Teilnehmer und Teilnehmerinnen. Die Polizei rechnet für die Dauer der Demonstration mit Verkehrsbeeinträchtigungen. Auch am 1. August wird es eine CSD-Veranstaltung in Bonn geben. Die Stadt will zum Anlass beider Termine und als Zeichen der Solidarität die Progress Pride-Flagge hissen. Das ist eine erweiterte Version der Regenbogenflagge.
3: Das war WDR aktuell.
7: Und das Wetter. zu sämtlichen Veranstaltungen jetzt am Wochenende bringt Milena Fuhrmann aus der WDR2-Wetterredaktion. Guten Morgen.
8: Schönen guten Morgen. Heute gibt es bei uns im Westen mehr Wolken als Sonnenschein, bis auf ganz, ganz, ganz, ganz einzelne Schauer, die sich eventuell bilden können. Bleibt es heute meistens trocken. Dazu ist es allerdings ein bisschen windig, zum Teil auch starke Böen sind mit dabei und das alles bei etwas frischeren Temperaturen. Zum Teil noch nicht mal mehr Sommertemperaturen haben wir übrigens ab 25 Grad. Und weniger als 25 Grad gibt es zum Beispiel heute in Wermelskirchen und in Lüdenscheid, da nämlich nur maximal 22. Essen und Bonn kommen nur auf 24 Grad.
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7: Die Straßen sind frei, ganz ungewöhnlich für diesen Startschuss in die Ferien.
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7: Die Sommerferien sind angelaufen.
8: Ja.
7: Ich habe mir überlegt, das Wort Ferien ist so viel schöner als Urlaub.
8: Das stimmt.
7: Das hat was
8: wirklich
7: von,
8: so.
7: Von Kindheit, von...
8: Total.
7: Wir radeln jetzt raus aufs Feld, ja. und rennen über so ein Stoppelfeld und übernachten auf Heuballen, und, oder?
8: Ja, ich kann mich auch noch total daran erinnern, dieses Gefühl, wenn endlich Sommerferien waren.
7: Ja, genau.
8: So einfach so ein Gefühl von absoluter Freiheit.
7: Ich finde auch, wir als Erwachsene, als Arbeitnehmerinnen und Arbeitnehmer, auch die vielleicht keine Kinder haben, sollten viel häufiger nicht sagen, ich fahre in den Urlaub, sondern ich fahre in die Ferien.
8: Oh, wie schön.
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0: 7:12.
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0: 39 Tage, 48 Teams, 102 Spiele sind gespielt, 2 kommen jetzt noch. Argentinien gegen Spanien am Sonntag, das große WM-Finale. Und heute Abend Frankreich gegen England. Das ist das Spiel um Platz 3. 23 Uhr ist Anstoß. Und Ann-Kathrin Rose, WDR 2 Sport, ist immer noch bei der WM für uns dabei. In New York, guten Morgen.
2: Guten Morgen nach Deutschland.
0: Ann-Kathrin, wir hören von Thomas Tuchel, dem Trainer von England, dass ja eigentlich gar keiner heute Abend so richtig Bock hat, um Platz 3 zu spielen. Wie kann das denn eigentlich sein? Es geht doch quasi um die Bronzemedaille.
2: Ja, genau. Aber es geht vor allen Dingen darum, dass alle halt diesen goldenen WM-Pokal wollten. Auch Thomas Tuchel. Und der hat das eben auch zu Beginn des Turniers gesagt. Und wenn man dann so ausscheidet wie England, die ja gegen Argentinien geführt haben und dann so bitter verloren haben, dann hat er nicht ganz Unrecht, dass er sagt, es hat keiner so richtig Bock. Aber ich glaube, für den Kollegen, für den Trainer der Franzosen, Didier Deschamps, für den gilt das nicht so richtig. Für den ist das nach 14 Jahren als französischer Nationaltrainer nämlich der Schlusspunkt. Und der sagt, es ist das Schönste, was mir hier passiert ist. Also dieser Trainerjob, nicht das Spiel um Platz 3.
0: Ich erinnere mich an 2006, das Sommermärchen in Deutschland, wie toll das war, dass Deutschland am Ende noch den Platz 3 geholt hat. Das war ja was ganz Besonderes. Also ich finde es auch schön, dass das gibt. Was meinst du, wer sitzt am Ende am längeren Hebel heute Abend?
2: Ah, gute Frage. Ich glaube, es ist dieses Aufeinandertreffen zweier ja dann doch relativ frustrierter Teams. Ich bin sehr gespannt, ob das trotzdem ein schönes Fußballspiel wird oder ob es einfach irgendwie rumgeht. Ich glaube, am Ende werden sich die Franzosen dann doch durchsetzen.
0: Heute Abend also 23 Uhr. Ihr müsst lange wach bleiben, um es mitzubekommen. Frankreich gegen England, das Spiel um Platz 3 bei der Fußball-Weltmeisterschaft.
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0: Lasst ihn uns zusammensetzen diesen Samstagmorgen. Schön, dass ihr da seid am 18. Juli 2026. Es ist 7.21 Uhr und das ist heute Morgen in den Nachrichten. Unionsfraktionschef Jens Spahn, der bekommt jetzt auch Kritik von den Kirchen, weil er sich für eine Leihmutterschaft entschieden hat, obwohl die ja in Deutschland verboten ist. Der katholische Bischof Oster spricht von einem echten Skandal. In Düsseldorf ist die große Rheinkirmes gestartet. Bis nächste Woche Sonntag werden da 4 Millionen Menschen erwartet. Also es wird muckelig voll, wenn ihr hinwollt. Nicht zu vergessen, es ist auch Sommersend in Münster. Noch bis Montag. Und das Wetter dazu heute mit mehr Wolken als Sonne. Bis auf so ein paar ganz einzelne Schäuerchen bleibt es auch trocken bei uns. Ist aber windig. 18 bis 24 Grad. Und ich würde sagen, perfektes Wetter für Rheinkirmes. Oder auch für Konzerte wie gestern Abend die Hosen. In Düsseldorf. Ah, pardon, in Köln. Große Abschiedstournee. In Düsseldorf waren sie ja schon zweimal. Jetzt ist Köln eben dran. Gestern das erste von zwei Konzerten im Stadion, präsentiert von uns hier, WDR 2. Und das war süß. Ich mag das sehr, wenn solche Sachen entstehen. Die Fans sind bei der Anreise mit der Bahn, also in der KVB in Köln, schon begrüßt worden von Campino.
1: Hallo ihr Lieben, hier ist der Campino von den Toten Hosen. Wir freuen uns wahnsinnig auf ein super Wochenende in eurer Stadt. Habt tolle Abende, eine gute An- und Abfahrt und wir versprechen euch, wir werden alles geben, damit das ein denkwürdiges Erlebnis werden wird. Macht's gut, wir freuen uns auf euch.
0: Ja, die Düsseldorfer in Köln sind natürlich herzlich empfangen worden.
2: Wir sind in der Domstadt, Leute!
0: Yeah! Es war eine super Atmosphäre, die Fans waren da, die Hosen waren da, haben natürlich neue Hits mitgebracht, aber auch die ganz großen alten und alle sind ordentlich mitgegangen. Atmosphäre. Falls ihr Tickets abgegriffen habt für heute Abend, könnt ihr euch jetzt schon mal freuen auf das, was da noch so kommen mag.
2: Wenn so viel gute Laune uns entgegenballert, dann geht bei uns der Spaß erst richtig los. Vielen Dank dafür.
0: Und wir wissen ja, dass die Hosen auch noch nach Münster kommen und nach Minden. Alle Konzerte hier bei uns in NRW, aber restlos ausverkauft. Aber am 29. Juli höre ich, 2027, das wäre nächstes Jahr, spielen die Hosen noch ein zusätzliches Konzert in der Arena in Gelsenkirchen. Also, Leute, schnell sein lohnt sich für diese Jungs hier. Abschiedstournee der Toten Hosen. Und falls ihr es verpasst, dann verpasst ihr es wenigstens nicht bei uns hier auf WDR 2. Der Rückblick. Auch heute Morgen um 7.23 Uhr. Kommt gut raus.

0: die Toten Hosen gestern Abend in Köln, heute Abend auch nochmal, jetzt dazwischen hier auf WDR 2. Wir haben eben kurz drüber gesprochen, wie schön das Wort Ferien ist und dass sich das viel schöner anhört als das Wort Urlaub. Da meldet sich WDR 2-Hörer Ralf aus Gronau rein.
1: Hey, guten Morgen, Michelle. Weißt du, was noch schöner ist als Ferien und Urlaub?
0: Nee, sag an.
1: Abvakantiekran. Meine Kutjes seit Holland.
0: Abvakantiekran, habe ich das richtig verstanden? Freunde Kutjes? Danke well, Ralf. Schöne Grüße.
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9: Um 7.30 Uhr mit Kerstin Fischer. Guten Morgen.
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9: Unionsfraktionschef Spahn hat verteidigt, dass er und sein Mann ein Kind durch eine Leihmutter in den USA haben austragen lassen. Der CDU-Politiker sagte der Bild-Zeitung, er bedauere, sich nicht schon früher positioniert zu haben. Noch im Februar hatte sich die CDU gegen Leihmutterschaft ausgesprochen. Es gibt Rücktrittsforderungen. Auch Kirchenvertreter werfen Spahn Doppelmoral vor. In Nordrhein-Westfalen wird das Wohnen für Millionen Menschen teurer, weil die Grundsteuer immer weiter steigt. Der Bund der Steuerzahler hat ausgerechnet, dass jede dritte Kommune die Grundsteuer für das laufende Jahr erhöht hat. Über die Nebenkosten kann das auch an Mieter weitergegeben werden. Für Kommunen ist die Grundsteuer eine der wichtigsten Einnahmequellen. Kurzfristige und unerwartete Brückensperrungen wie die in Bonn wird es nach Einschätzung von Bundesverkehrsminister Schnieder in Zukunft noch deutlich mehr geben, weil die Brücken viel häufiger kontrolliert werden, als das früher der Fall war. In den nächsten 6 Jahren müssen allein 4.000 Autobahnbrücken saniert werden, viele davon in NRW. In der Nähe von Karlsruhe ist ein Bahnmitarbeiter aus einem fahrenden Zug gestürzt und lebensgefährlich verletzt worden. Es handelt sich um einen 26-jährigen Mitarbeiter des Sicherheitsdienstes der Bahn. Vorher hatte es eine gewaltsame Auseinandersetzung mit einem Fahrgast rund um eine Ticketkontrolle gegeben. Warum sich die Tür des Zuges öffnete, ist noch nicht geklärt. Das war WDR aktuell.
0: Und Melina Fuhrmann macht das Wetter für uns heute Morgen hier auf WDR 2. Guten Morgen.
10: Schönen guten Morgen. Heute gibt es...
0: Was kommt denn? Ich wollte wissen, was denn kommt.
10: Ja, das ist eine gute Frage. Es gibt mehr Wolken heute als Sonne, bis auf einzelne Schauer, die sich eventuell bilden können, bleibt es aber meistens trocken. Dazu ist es doch recht windig, hier und da auch mal ein paar starke Böen, also den einen oder anderen Gartenschuh könnte es vielleicht mal so wegziehen, aber darüber hinaus wird es ganz angenehm warm von den Temperaturen her, bis zu 25 Grad an der Spitze sind heute möglich, also kein schwitziges Schweißwetter.
0: Einen Gartenstuhl habe ich ja. Aber ja, leider keinen Garten.
10: Ach, schade.
0: Den hätte ich gerne.
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0: Ja, ein Campingstuhl. Wir haben den Blick auf die Straßen für euch und da ist nichts los. 7.32 Uhr, die Straßen weiterhin frei.
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0: Wir sind die Mf-Fraktion heute.
10: Voll cool.
0: Milena Fuhrmann und Michelle Fausten.
10: Yes.
0: Ich hätte eben noch gesagt, die F-Fraktion vor allem. Ja, ja. Der Nachname F. Da schreibt WDR2-Hörerin Susanne aus Bergisch Gladbach, wie schön so viele fröhliche Frauen im Studio. Milena sagt, das ist auch fast ein Zungenbrecher.
10: Ja, ist. Also ich wollte es gerade wiederholen. Ich werde es jetzt nicht wiederholen.
0: Doch,
10: und ich habe mich, nee.
0: Doch, sag.
10: Weil ich gerade direkt schon darüber gestolpert bin.
0: Jetzt sag.
10: Fröhliche.
0: Viele.
10: Viele.
0: Ach, fröhliche Frauen.
10: Sag ich
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0: Fantastisch. Ja.

0: Schönen guten Morgen. Es ist Samstag und es ist 20 vor 8.
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0: Ihr könnt die Maus alles Mögliche fragen und zwar jederzeit gerne über die WDR 2 App. Das hat zum Beispiel der kleine Paul gemacht.
2: Hallo liebe Maus, ich bin Paul und ich komme aus Wurzheit und ich bin 3 Jahre alt und wüsste müssen, warum die Kiwi gerne hat. Weil ich Kiwi so gerne esse.
0: Die Maus findet die Kiwi, um die geht's hier, in der Frage super spannend. Die habt ihr auch schon mal mit Schale gegessen vielleicht. Das ist auf der Zunge eine etwas haarige Angelegenheit, aber wenn ihr die gut abwascht und am besten es eine Bio-Kiwi ist, könnt ihr das gern machen. Die

Die Kiwi fast ganz essen, also mit der Schale. Sehr gesund. Kiwis enthalten zum Beispiel viel Vitamin C. Und viele von uns denken vielleicht, dass die Kiwi aus Neuseeland kommt. Aber die ersten Kiwis, die kommen tatsächlich aus China und wurden früher da chinesische Stachelbeere genannt. Und dann ist diese Kiwi-Frucht irgendwann nach Neuseeland gekommen. Das war vor ungefähr 100 Jahren. Und dann ist sie nach dem Wappenvogel Neuseelands benannt worden. Dem Kiwi, der ist nämlich auch braun und ganz schön pelzig. Es gibt auch Kiwis, die ja nicht so pelzig sind. Die heißen dann die Gold Kiwi mit so einer etwas glatteren Schicht quasi. Die habt ihr auch schon gesehen. In allen sind kleine Körner drin, auch Kerne genannt. Um die geht's ja in der Frage. Die könnt ihr auch mitessen. Und die Körner in der Kiwi, das ist quasi der Samen für eine neue Kiwi-Pflanze. Wenn die auf den Boden fällt, dann kann aus dem Samen in der Erde eine neue Pflanze wachsen. Und deswegen ist das gut, dass das da drin ist.

0: Ecken von James Morrison. You give me something, I give you a Uhrzeit. 7:48 Uhr, es ist Samstag, guten Morgen. 18. Juli steht im Kalender, 7:48 Uhr, 12 Minuten bis 8. Das ist heute Morgen unter anderem in den Nachrichten. Wir müssen uns darauf einstellen, dass in Zukunft auch hier in NRW Brücken kurzfristiger und ohne große Ankündigung gesperrt werden müssen. Davon geht der Bundesverkehrsminister aus, weil Brücken jetzt viel häufiger kontrolliert werden als früher. Und wenn gravierende Mängel festgestellt werden, kommt es eben zu einer schnellen Sperrung. Zwischenfall bei der Bahn in der Nähe von Karlsruhe, ist ein Bahnmitarbeiter aus einem fahrenden Zug gestürzt und lebensgefährlich verletzt worden. Vorher hatte es wohl eine Auseinandersetzung mit einem Fahrgast gegeben. Und das Wetter heute bei uns im Westen, mehr Wolken als Sonne. Es gibt hier und da ganz selten vielleicht mal einen kurzen Schauer, ansonsten bleibt es trocken. Windig dazu aber und 18 bis 24 Grad. Die Sommerferien sind gestartet. Liebe Eltern, ihr habt es mitbekommen. Wir wissen, wie schwierig das ist, jetzt 6 Wochen lang die Kinder zu unterhalten und deswegen helfen wir gerne nach.
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0: Ganz viele Tipps zu spannenden Ausflügen findet ihr immer auf wdr2.de. Und jetzt erzählen wir euch einen vom Pferd. Falls ihr es noch nicht mitbekommen habt, in Dülmen im Münsterland, da gibt es Wildpferde im Meerfelder Bruch. Das ist ein Naturschutzgebiet, so groß wie eine Fläche, 500 Fußballfelder, also wirklich gigantisch. Und diese Wildpferde da, denen könnt ihr relativ nahe kommen bei einer Gruppenführung. Das hat unser WDR 2 Raus in den Westen Reporter Julian Beuter schon mal für uns getestet.
2: 400 Pferde sind hier unterwegs. Die sind so ungefähr ein bisschen kleiner als so ein Pferd, auf dem du vielleicht reiten würdest. Ein bisschen größer als ein Pony, würde ich sagen. Die meisten haben so ein graues Fell, eine glatte Mähne oben am Kopf, die so ein bisschen über die Augen fällt. Also sie sehen wirklich beeindruckend aus und grasen hier ganz in Ruhe auf so einer total idyllischen, grünen, saftigen Wiese vor sich hin.
0: Und das machen die jetzt schon seit Jahrhunderten da in Dülmen im Münsterland. Wild übrigens heißt, die machen ganz viel, nicht alles, aber ganz viel ohne die Hilfe von Menschen.
2: Die wohnen hier in so einem riesigen 2x2 Kilometer großen Naturschutzgebiet ungefähr. Draußen rum ist ein Zaun, damit der Wolf nicht reinkommt. Ansonsten sind die hier völlig ungestört.
0: Und diese Wildpferde bei so einer Führung mal zu treffen, denen ganz nahe zu kommen, das ist etwas sehr Beeindruckendes. Wir haben unter anderem Nora getroffen, die sehr begeistert war.
3: Es ist schon cool, weil die Pferde sind halt ohne Tierarzt und so. Und es ist auch cool, dass man so nah rankommen kann und dass die auch zu uns kommen. Also, dass wir nicht zu ihnen kommen. Also wir gehen halt ein bisschen rein, aber dass sie auch meistens zu uns kommen, dass sie jetzt nicht so wild sind eher. Sie sind eher so gelassen und legen sich auch hin und so.
0: Also die Dülmener Wildpferde, das ist ja auch schon die Wildener Dülpferde. Unser Tipp könnt ihr euch gerne aufschreiben auf die Ferien-Bucketlist 2026 mit freundlichen Grüßen von WDR 2.
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0: komm, jetzt klebt's an uns. Jetzt klebt's an uns. Der WM-Song 2026. Shakira, Burner Boy, Die Die. Hier ist WDR 2. Kerstin Fischer in den Nachrichten heute. Milena Fuhrmann im Wetter.
1: Guten Morgen.
0: Michelle Fausten am Mikrofon. WDR 2-Hörer Friedel aus Fellbad auch am Start.
2: Einen wunderschönen guten Morgen ins Studio. Nach meinen Lieblingsmenschen WDR 2.
0: WDR 2. Alle so gut gelaunt. Und hört mal hier.
1: Hungrige Augen.
0: Ihr könntet heute Abend das Spiel um Platz 3 schauen. Um 23 Uhr bei der Fußball-Weltmeisterschaft England-Frankreich. Oder ihr zieht euch einfach noch mal eine Runde Dirty Dancing rein.
1: Definitiv Letzteres.
0: Auf Videokassette. Ja, aber es hat doch bestimmt noch jemand zu Hause.
1: Bestimmt.
0: Braucht man nur noch so ein Gerät für diese Teile.
1: Hab ich. Boah.

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9: Die Nachrichten mit Kerstin Fischer. Guten Morgen.
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10: Mir ist bewusst, dass dieses Thema in seiner ganzen Dimension, menschlich, juristisch, gesellschaftlich, ethisch, sehr viele Menschen aus diesem aktuellen Anlass bewegt.
9: Bundeskanzler Merz hat sich zu der aktuellen Leihmutterschaftsdebatte geäußert, ausgelöst durch Unionsfraktionschef Spahn. Es gibt mittlerweile immer mehr Rücktrittsforderungen. Erst im Februar hatte sich die CDU gegen Leihmutterschaft ausgesprochen. Da war Spahns Leihmutter längst mit seinem Sohn schwanger. Dass ihm jetzt eine Doppelmoral unterstellt wird, kann er nur bedingt verstehen, wie er in dem Podcast Ronsheimer sagte.
11: Es gibt die Fragen von auch kirchlicher Moral, ethischen Prinzipien, der entsprechenden Klarheit und gleichzeitig gibt es das Leben. Das weiß ich eben als Christ auch, als Katholischer zumal, dass das eine die reine Lehre ist und das andere das echte Leben.
9: Wie es politisch mit Spahn weitergeht, will seine Partei am Montag in der Sitzung des CDU-Präsidiums besprechen. Bei Karlsruhe ist ein Bahnmitarbeiter aus einem fahrenden Zug gestürzt und lebensgefährlich verletzt worden. Der 26-jährige Mitarbeiter des Sicherheitsdienstes der Bahn war mit einem Kollegen dazugeholt worden, nachdem es Streit bei einer Fahrscheinkontrolle gegeben hatte. Judith Hüvelmeier für WDR aktuell.
12: Im Rahmen der Kontrolle soll der mutmaßlich alkoholisierte Fahrgast die beiden Sicherheitskräfte beleidigt haben. Danach war es laut Polizei zu einem Gerangel zwischen dem 36-jährigen Fahrgast und einem 26 Jahre alten Sicherheitsmann gekommen. Dabei gingen beide zu Boden. Hierbei öffnete sich aus bislang ungeklärter Ursache die Tür des fahrenden Zuges und der 26-Jährige stürzte auf Höhe von Ettlingen-Bruchhausen aus dem Zug. Der lebensgefährlich verletzte Bahnmitarbeiter wurde bei einer groß angelegten Suche im Gleisbereich gefunden und in ein Krankenhaus gebracht. Der Tatverdächtige ist noch im Zug festgenommen worden. Die genauen Hintergründe und der Ablauf des Geschehens werden noch ermittelt.
9: Weitere Meldungen im Überblick. Kurzfristige und unerwartete Brückensperrungen wie die in Bonn wird es nach Einschätzung von Bundesverkehrsminister Schnieder in Zukunft noch deutlich mehr geben, weil die Brücken viel häufiger kontrolliert werden, als das früher der Fall war. In den nächsten 6 Jahren müssen allein 4.000 Autobahnbrücken saniert werden, viele davon in NRW. Die USA haben in der 7. Nacht in Folge Ziele im Iran angegriffen. Laut US-Militärkommando sollten die militärischen Fähigkeiten des Iran weiter geschwächt werden. Staatliche iranische Medien melden 3 Tote im Süden des Landes. Die iranischen Streitkräfte haben nach eigenen Angaben als Vergeltung US-Militäreinrichtungen in Kuwait und Jordanien beschossen. In den USA geht am Wochenende die Fußball-WM zu Ende. Heute stehen sich im Spiel um Platz 3 England und Frankreich gegenüber. Anstoß ist um 23 Uhr. Morgen bestreiten dann Spanien und Titelverteidiger Argentinien das Finale der Weltmeisterschaft.
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9: Nach mehr als 100 Jahren wird heute die Lutherkirche in der Kölner Südstadt entwidmet. Dagegen ist eine Demonstration mit 200 Teilnehmenden angemeldet. Die Gründe für die Schließung sind vor allem sinkende Mitgliederzahlen und finanzielle Probleme der evangelischen Gemeinde. Estella Masur, WDR Köln.
2: Es ist der letzte Gottesdienst in der Lutherkirche. Mit der Entwidmung verliert sie ihren kirchlichen Status. Künftig soll ein Gebäudeteil mit einem Investor umgenutzt werden. Auf dem restlichen Gelände ist ein Neubau geplant. Die Lutherkirche ist vor allem für ihr großes soziales und kulturelles Programm bekannt. Rund 120 Konzerte finden hier jedes Jahr statt. Deshalb hat eine Initiative bis zuletzt versucht, die Schließung doch noch abzuwenden. Unter anderem mit einer Petition, die von mehr als 13.000 Menschen unterschrieben worden ist.
9: Das war WDR aktuell.
13: 8:04 Uhr. Das Wetter von Milena Fuhrmann aus der WDR 2 Wetterredaktion. Guten Morgen.
14: Schönen guten Morgen. Heute erwartet uns ein Mix aus mal mehr, mal weniger Wolken, aber eher mehr Wolken und entsprechend Sonnenschein. Es kann sich eventuell hier und da mal ein kleines Schäuerchen bilden, also ein kleiner Schauer am ehesten noch so über den Bergen. Aber meistens bleibt es heute bei uns trocken und es wird auch ein bisschen kühler als die letzten Tage vorher. 21 Grad zum Beispiel erwarten wir in Briel und Nürnberg, kommen auf 23 Grad, Bergestadtbach auf 24 Grad. Punktuell können wir auch die 25 Grad knacken. Aber mehr ist tatsächlich heute erstmal nicht. Und auch die nächsten Tage bleiben eher frisch mit Temperaturen bis maximal 24 Grad und einem ähnlichen Wetterprogramm wie heute.
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13: Falls ihr extra früh aufgestanden seid, um in den Urlaub zu fahren, das habt ihr alles richtig gemacht. Die Straßen sind noch frei. Gute Fahrt.
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13: Ich finde das immer toll. Ich war gestern selbst noch auf der Autobahn unterwegs, quer durch NRW und wie die Autos vollgestopft sind, ne? Bis auf den letzten Zentimeter da unter der Decke.
15: Oh ja, das kenne ich.
13: Das musste auch noch mit rein. Wer hat bei euch immer gepackt zu Hause früher?
14: Also meine Mutter hat die Koffer gepackt, mein Vater hat das dann alles ins Auto transferiert. Ach, jetzt habe ich
13: Tetris.
14: Tetris-Spielmodus. Und da wurde jede Lücke wurde ausgenutzt. Wirklich jede.
13: Das ist der Grund, warum Tetris erfunden wurde.
14: Wahrscheinlich.
13: Damit du für den Sommerurlaub üben kannst, das Auto richtig funktionieren. Wer packt denn bei euch zu Hause oder hat schon gepackt?

0: Schönen guten Morgen. 8:12 haben wir jetzt. Es ist Samstag. Entspannte 25 Grad kriegen wir so im Schnitt an diesem Wochenende. Es bleibt trocken. Aber Regen wäre mal wieder ganz gut. Also zumindest, wenn man mal in die Flüsse schaut, hier bei uns in Nordrhein-Westfalen zum Beispiel, sind die ganz schön leer. Der Rhein zum Beispiel in Köln ist so niedrig, dass man da sieht, was da alles so zum Vorschein kommt. Und das ist dann tatsächlich wiederum ein Vorteil, weil wir sehen auf einmal den Müll, der sich da auftut. Wir haben Christian Stock am Telefon hier auf WDR 2. Der ist heute mit einer ganzen Truppe unterwegs, mit dem Verein Krake, um Schrott aus dem Rhein aufzufischen. Guten Morgen, lieber Christian.
1: Einen schönen guten Morgen, hallo.
0: Ihr seid vor allem auf der Suche nach E-Scootern, die im Rhein landen, obwohl sie da nicht hingehören. Wie viele holten ihr da so heute raus?
1: Also ich bin jetzt die Tage schon mal am Rheinufer entlang gegangen, habe schon mal geguckt und markiert. Ich habe auf die Schnelle 24 Geräte gesehen, es werden aber im Zweifel eher mehr. Wenn ich im Wasser bin, dann stolper ich noch versehentlich über andere drüber. Ja. Also ich gehe von so circa 30 aus heute.
0: Das ist ja schon Wahnsinn, ne? E-Scooter, die reinplumpsen oder mutmaßlich auch absichtlich da reingeschmissen werden. Aber ihr findet doch wahrscheinlich noch ganz viel anderes Gedöns, was da nicht hingehört.
1: Na klar, wenn da zwischenzeitlich noch irgendwie ein Fahrrad rumliegt oder ein Rollator von der Oma oder ein Skateboard, dann binde ich das auch schnell an die Schlaufe, damit mein Team das dann hochzieht.
0: Ja. Du sagst an die Schlaufe binden, wie funktioniert das?
1: Ich bin im Wasser, im Tauchanzug, bin doppelt gesichert an Leinen, falls ich ausrutsche, möchte ja nicht in Düsseldorf landen oder so. Mhm. Und dann habe ich ein Team von circa 10 Leuten oben stehen, die das dann an Seilen hochziehen. Ich habe unten eine Schlaufe und da wird es dann hochgezogen. So ein E-Scooter ist halt auch schon ziemlich schwer.
0: Und sag mal, dann ist Niedrigwasser für euch ja eigentlich eine gute Sache. Könnt ihr nicht auch anders an diese E-Scooter kommen, also auch wenn ein bisschen mehr Wasser im Rhein ist?
1: Leider nicht. Wenn der Rhein Normalpegel hat oder gar Hochwasser, dann geht das nicht. Ich kann das wirklich nur auf Sicht machen, wenn die Dinger bei Niedrigpegel da durchschimmern. Ansonsten wäre es wirklich so ein Fischen im Trüben und ist auch saugefährlich. Je höher der Pegel ist, die Strömung, die wollte heute auch stark sein. Also bitte nicht nachmachen, liebe Kinder. Mhm. Aber das geht wirklich nur bei Niedrigpegel. Mhm.
0: Ihr macht das da heute. Danke fürs Auffischen. Was ist das Skurrilste, was du jemals im Rhein gefunden hast?
1: Auch meistens immer am Rheinufer unterwegs, im Wasser direkt bewege ich mich eigentlich nur an Sondersituationen, so wie heute zum Beispiel. Aber am Ufer findet man auch viel. Ich habe mal einen Mammutzahn gefunden. Wir hatten durch das Hochwasser vor 5 Jahren im Ahrtal eine Haustür, Fernwärmerohre, Weinfässer. Also das ist dann ganz interessant, was da passiert.
0: Aber hast du eben gesagt, du hast einen Mammutzahn gefunden?
1: Ja,
0: den wird sich
1: wenn
0: gar nicht
1: man die
0: Äuglein
1: ein bisschen auffällt und aufmerksam ist und sich minimal auskennt, dann kann man auch Fossilien sehen im Rhein.
0: Und der liegt jetzt bei dir zu Hause in der Vitrine oder wo ist der gelandet?
1: In der Vitrine ja, aber nicht bei mir zu Hause. Wir haben hier in Köln auch ein Müllseum, das kann man über Google finden. Das ist gleichzeitig unsere Vereinszentrale. Und Donnerstag haben wir regulär geöffnet, da kann man sich den Mammutzahn angucken und viele andere Sachen.
0: Danke für euren Einsatz. Also der Verein Krake ist in Köln heute wieder unterwegs bei Niedrigwasser im Rhein und fischt da raus, vor allem E-Scooter. Was da nicht hingehört, danke für euren Einsatz und schönes Wochenende, Christian. Tschüss.
1: Sehr gerne, tschüss.

0: Dancing in the Dark. Dabei ist es doch schon hell draußen. Hier ist Bruce Springsteen auf WDR 2. Es ist der 18. Juli 2026, 8.23 Uhr. Das heißt, noch 7 Minuten bis 8:30. Musste kurz rechnen. Es könnte ein langer Tag werden, falls ihr heute Abend das Spiel um Platz 3 schauen wollt bei der Fußball-Weltmeisterschaft England gegen Frankreich. Anstoß ist heute Abend um 23 Uhr. Dann täglich grüßt das Waldtier. In der Ostsee ist wieder ein Buckelwal aufgetaucht, zwar in der Kieler Förde. Da ist er gesichtet worden. Inzwischen soll er aber wieder Richtung offenes Meer schwimmen. Mal gucken, was uns da so begleitet im Sommerloch. Und das Wetter heute mit mehr Wolken als Sonne im Westen. Bis auf ein paar einzelne Schauer bleibt es trocken. Windig ist es aber, 18 bis 24 Grad. Und ich hadere noch, ist es das perfekte Wetter für die Düsseldorfer Rheinkirmes?
1: Jetzt geht's los!
0: Nicht zu heiß, nicht zu kalt. Wobei, es gibt ja auch immer die Wildwasserbahn in Düsseldorf auf der Rheinkirmes. Bei 21 Grad völlig durchnässt anzukommen, wird es vielleicht auch ein bisschen frisch werden. Leute, ich weiß, der Impuls ist immer da zu denken, so nass werden wir bestimmt nicht, aber man wird immer nasser, als man es will auf einer Wildwasserbahn. So, Benutzung in eigener Verantwortung. Ansonsten schöne Tradition in Düsseldorf. 300 Schausteller sind dabei mit Achterbahn, mit Ketterkarussell, mit Zuckerwatte. Und dazwischen, davor und nebenan auch 4 Millionen Menschen, die über die Tage da erwartet werden.
2: Ja, also wenn es nach ihm geht, möchte er in die Gruselbahn. Ich glaube, die fällt heute aus. Aber wir fahren noch ganz viel Karussell und essen was Leckeres, trinken vielleicht was. Und aufs Riesenrad wollen wir, oder?
3: Ja.
2: Ja, aufs Riesenrad?
0: Ja, wenn Mama sagt, aufs Riesenrad wollen wir, ne? Ja, wir wollen nicht in die Gruselbahn, ne? Nein. Mamis wissen, was gut ist. Also Düsseldorfer Rheinkirmes bis nächste Woche Sonntag mit Drohnenshows und am Freitag auch wieder mit dem großen Höhenfeuerwerk. Und falls Düsseldorf zu weit weg ist, ist vielleicht Sommersend in Münster für euch eine gute Alternative. Also das Kirmesherz, das schlägt schnell.
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10: Um 8.30 Uhr mit Kerstin Fischer. Guten Morgen.
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10: Unionsfraktionschef Spahn hat verteidigt, dass er und sein Mann ein Kind durch eine Leihmutter in den USA haben austragen lassen. Der CDU-Politiker sagte der Bild-Zeitung, er bedauere, sich nicht schon früher positioniert zu haben. Noch im Februar hatte sich die CDU gegen Leihmutterschaft ausgesprochen. Es gibt Rücktrittsforderungen, auch Kirchenvertreter werfen Spahn Doppelmoral vor. Kurzfristige und unerwartete Brückensperrungen wie die in Bonn wird es nach Einschätzung von Bundesverkehrsminister Schnieder in Zukunft noch deutlich mehr geben, weil die Brücken viel häufiger kontrolliert werden, als das früher der Fall war. In den nächsten 6 Jahren müssen allein 4000 Autobahnbrücken saniert werden, viele davon in NRW. In der Nähe von Karlsruhe ist ein Bahnmitarbeiter aus einem fahrenden Zug gestürzt und lebensgefährlich verletzt worden. Es handelt sich um einen 26-jährigen Mitarbeiter des Sicherheitsdienstes der Bahn. Vorher hatte es eine gewaltsame Auseinandersetzung mit einem Fahrgast rund um eine Ticketkontrolle gegeben. Warum sich die Tür des Zuges öffnete, ist noch nicht geklärt. In Köln wird das Niedrigwasser im Rhein heute für eine besondere Aktion genutzt. Der Verein Krake geht auf die Suche nach E-Scootern, die in den Fluss geworfen wurden. Das ist nicht die erste Suchaktion der Initiative. Sie hat in der Vergangenheit schon hunderte E-Scooter aus dem Rhein geholt, um zu verhindern, dass die Akkus das Wasser verschmutzen. Das war WDR aktuell.
11: Und hier kommt das Wetter fürs Wochenende. Milena Fuhrmann aus der WDR2-Wetterredaktion. Guten Morgen.
12: Schönen guten Morgen. Wir haben heute Temperaturen bis an die 25 Grad an der Spitze, die wir erwarten. Dazu allerdings mehr Wolken als Sonnenschein, bis auf ganz einzelne Schauer, die sich eventuell bilden können. Am ehesten noch so im Bergland bleibt es heute meistens trocken. Allerdings wird es ein bisschen windig. Teils starke Böen sind mit dabei und die nächsten Tage, die werden ganz ähnlich. Allerdings mit maximal 23 Grad sogar noch mal einen Ticken kühler als heute.
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11: 8.33 Uhr, die Straßen immer noch leer. Komm gut durch.
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11: Man möchte meinen, es wären Ferien. So, Grüßli Müsli zusammen.
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0: herzlich willkommen, Christina Aguilera, hier auf WDR 2. 20 vor 9 haben wir mittlerweile. Guten Morgen, falls ihr ein bisschen länger geschlafen habt, das sind ja Sommerferien. Herzlich willkommen auch an alle Neuzugänge in Nordrhein-Westfalen, also die von euch, die durchreisen. Vielleicht verbringt ihr auch die Ferien hier bei uns. Für uns NRWler ist das gerade ja eine schöne Übung auf den Autobahnen. Da sehen wir plötzlich wieder Kennzeichen, die wir gar nicht kennen. Gestern auf der A1 habe ich gerätselt, was denn wohl das Kennzeichen NF ist. Und musste später nachschauen. Bin ich drauf gekommen? Das waren Besucher aus Nordfriesland. Herzlich willkommen.
1: Jünter erklärt.
2: Als Autopacken bezeichnet man einen familiären Ausnahmezustand, bei dem 16 Kubikmeter überflüssiges Gepäck unter hysterischem Geschrei in einen 1,5 Kubikmeter Kofferraum gepresst werden sollen. Für jedes in den Kofferraum gepresste Gepäckstück erscheinen hinter dem Rücken des Autopackers automatisch 3 neue Gepäckstücke. Vergleiche Kofferraumhydra. Die einfache und allgemeingültige Antwort auf kritische Rückfragen zur Notwendigkeit der Mitnahme von 5 Daunenjacken und einer Heißluftfritteuse in den Sommerurlaub lautet, man kann ja nie wissen. Wichtig, packen Sie auf keinen Fall eines der 32 Paar Plastikbadeschuhe ein, die seit den letzten 8 Sommerurlauben im Keller liegen. Sie verpassen sonst die Tetanusspritze beim Ferienarzt und den Kauf der Plastikbadeschuhe Paare 33 bis 37. Achtung, nicht fertig geworden mit Packen wird als Grund für eine verpasste Autofähre von keiner Reiserücktrittsversicherung akzeptiert. Das unvermeidliche Finale des Autopackens besteht in der Erkenntnis, dass sich der Autoschlüssel in der Hosentasche einer Hose in der Reisetasche ganz unter dem Kofferraum befindet. Vergleiche Auto auspacken. Nach erfolgreichem Autopacken steht man die folgenden 2 Tage bei 42 Grad auf der Autobahn im Stau. Diesen Zustand bezeichnet man auch als Autobacken. Was ist das denn für Quatsch?
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0: Schönen guten Morgen. Schön, dass ihr dabei seid. Es ist Samstag.
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0: Sie geht in den Endspurt nach 39 Tagen. 48 Teams, die angetreten sind und 102 Spielen. Kommen jetzt noch die ganz wichtigen zwei, nämlich das große WM-Finale. Morgen am Sonntag an Argentinien gegen Spanien. Und heute Abend Frankreich gegen England. Spiel um Platz 3. Anstoß 23 Uhr deutscher Zeit. Für uns in den USA ist Ann-Kathrin Rose, WDR 2 Sport. Schönen guten Morgen.
2: Guten Morgen nach Deutschland.
0: Ann-Kathrin, wir hören von Thomas Tuchel, dem Trainer von England, dass ja eigentlich gar keiner heute Abend so richtig Bock hat, um Platz 3 zu spielen. Wie kann das denn eigentlich sein? Es geht doch quasi um die Bronzemedaille.
2: Ja, genau. Aber es geht vor allen Dingen darum, dass alle halt diesen goldenen WM-Pokal wollten. Auch Thomas Tuchel. Und der hat das eben auch zu Beginn des Turniers gesagt. Und wenn man dann so ausscheidet wie England, die ja gegen Argentinien geführt haben und dann so bitter verloren haben, dann hat er nicht ganz Unrecht, dass er sagt, es hat keiner so richtig Bock. Aber ich glaube, für den Kollegen, für den Trainer der Franzosen, Didier Deschamps, für den gilt das nicht so richtig. Für den ist das nach 14 Jahren als französischer Nationaltrainer nämlich der Schlusspunkt. Und der sagt, es ist das Schönste, was mir hier passiert ist. Also dieser Trainerjob, nicht das Spiel um Platz 3.
0: Ich erinnere mich an 2006, das Sommermärchen in Deutschland, wie toll das war, dass Deutschland am Ende noch den Platz 3 geholt hat. Das war ja was ganz Besonderes. Also ich finde es auch schön, dass es das gibt. Was meinst du, wer sitzt am Ende am längeren Hebel heute Abend?
2: Ah, gute Frage. Ich glaube, es ist dieses Aufeinandertreffen zweier ja dann doch relativ frustrierter Teams. Ich bin sehr gespannt, ob das trotzdem ein schönes Fußballspiel wird oder ob es einfach irgendwie rumgeht. Ich glaube, am Ende werden sich die Franzosen dann doch durchsetzen.
0: Ist übrigens auch der Tipp von unserem Fußballmann Sven Pistor, dass die das heute Abend machen. Frankreich, England also, Spiel um Platz 3 bei der Fußballweltmeisterschaft. Anstoß ist um 23 Uhr.

0: Das sind 007 im Radio. Für den 002. Guten Morgen.
1: Die Doppel-Null ist da. Guten Morgen.
2: Guten Morgen, das bist du.
0: Ja. Oh, Olli Briesch und Micha Imhoff sind da. Die zwei machen gleich weiter nach 9. Erzählt, worauf können wir uns freuen?
1: Wir freuen uns drauf, dass Dieter Bohlen sagt, er möchte das Kriegsbeil begraben mit Thomas Anders. Besser bekannt die beiden als Modern Talking. Und wir stellen uns gleich schon mal vor, bis 14 Uhr werdet ihr wissen, wie Modern Talking 2026 klingen werden.
0: Also Modern Talking dann, oder was?
1: Genau.
0: Ja, alles klar.
3: Und wir freuen uns auf Vincent Weiss, den wir in der Show haben. Und wir spielen das Spiel, wer weiß, was Vincent Weiss nicht weiß.
0: Und Vincent Weiss weiß auch, dass er da ist?
3: Vincent Weiss weiß, dass er bei uns in der Show sein wird. Und gestern Abend hat er in Bonn gespielt. Und wir haben noch ein paar Shows in NRW, die wir präsentieren. Und dafür verschenken wir an euch auch Tickets.
0: Ich weiß, dass ich jetzt Feierabend habe. Viel Spaß euch zwei. Michelle Fausten ist raus. Schönes Wochenende.
1: Danke.
0: Ja?
1: Was weiß eine Weißwurst eigentlich?
3: Das machen wir später.

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7: Die Nachrichten mit Kerstin Fischer. Guten Morgen.
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7: Die Verbraucherzentralen fordern klarere Regeln beim Handgepäck. Hält man die Maßgaben der Airlines beim Handgepäck nicht ein, wird es oft schnell sehr teuer. Oft ist aber gar nicht klar, wie genau das Maß sein soll. Denise Potzkay, WDR aktuell.
8: Laut EU-Recht müssen Fluggesellschaften zwar ein angemessenes Handgepäck kostenlos mitnehmen. Was jetzt genau angemessen heißt, legt jeder aber anders aus. Die Verbraucherschützer sagen, zum Teil ist es dann nur eine sehr kleine Tasche. Die Verbraucherzentralen haben jetzt Klage gegen mehrere Fluggesellschaften eingereicht. So wollen sie endgültig klären, wie groß oder schwer das Handgepäck sein darf, was kostenlos mitgenommen werden muss. Mitte nächsten Jahres treten dann noch neue EU-Regeln in Kraft, durch die es leichter werden soll, Preise zu vergleichen. Passagiere sollen dann direkt bei der Auswahl der Flüge sehen, welches Gepäck im Preis drin ist und was extra kostet.
7: Kurzfristige und unerwartete Brückensperrungen wie die in Bonn wird es in Zukunft vermutlich noch viel häufiger geben. Das sagt jetzt Bundesverkehrsminister Schnieder in einem dpa-Interview. Anna Jonecek, WDR aktuell, wie kommt der CDU-Politiker zu dieser Einschätzung?
9: Weil Brücken viel häufiger kontrolliert werden, als das früher der Fall war. Schnieder sagt, die Brücken stehen im Fokus, weil allen klar ist, wie bedeutsam sie sind. Und vor allem, wie groß die Probleme werden, wenn sie kurzfristig gesperrt werden müssen. Wir haben das ja Anfang Juni bei der Nordbrücke in Bonn gesehen. Da bricht dann für eine Stadt und alle, die dort von A nach B fahren müssen, das absolute Chaos aus. Deshalb haben die Länder und der Bund in ihrer Bundesratssitzung letzte Woche auch nochmal ganz klar gesagt, dass das Geld aus dem sogenannten Sondervermögen noch konsequenter in die Infrastruktur fließen muss. Immerhin müssen in den nächsten 6 Jahren 4000 Autobahnbrücken saniert werden, viele davon in NRW.
7: Weitere Meldungen im Überblick. Unionsfraktionschef Spahn hat verteidigt, dass er und sein Mann ein Kind durch eine Leihmutter in den USA haben austragen lassen. Der CDU-Politiker sagte der Bild-Zeitung, er bedauere, sich nicht schon früher positioniert zu haben. Noch im Februar hatte sich die CDU gegen Leihmutterschaft ausgesprochen. Es gibt Rücktrittsforderungen. Auch Kirchenvertreter werfen Spahn Doppelmoral vor. Bundesinnenminister Dobrindt warnt vor einer verschärften Sicherheitslage in Deutschland. Der CSU-Politiker sagte der Welt am Sonntag, dass er die Bedrohungslage hochgestuft hat. Das bedeutet, dass in Deutschland jederzeit mit dem Risiko von Anschlägen zu rechnen sei. Die Regierung befasst sich bald mit einer Reform der Nachrichtendienste, damit die in Zukunft mehr Kompetenzen haben. Bundeswirtschaftsministerin Reiche hat ihre umstrittenen Pläne zum Förderaus für kleine Solaranlagen abgemildert. Die Förderung neuer kleiner Anlagen, etwa auf Hausdächern, soll nach wie vor abgeschafft werden, aber mit einer längeren Übergangsfrist von bis zu 3 Jahren. Der neue Entwurf soll jetzt bald zur Abstimmung ins Kabinett eingebracht werden. Die USA haben in der 7. Nacht in Folge Ziele im Iran angegriffen. Laut US-Militärkommando sollten die militärischen Fähigkeiten des Iran weiter geschwächt werden. Staatliche iranische Medien melden 3 Tote im Süden des Landes. Die iranischen Streitkräfte haben nach eigenen Angaben als Vergeltung US-Militäreinrichtungen in Kuwait und Jordanien beschossen.
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7: In Rheine beginnt heute die Convention Octocon. Bei ihr dreht sich alles um die Themen Anime, Gaming und Nerdkultur. Werle Selig für WDR aktuell.
3: Die Messe vereint mehrere spannende Themenwelten. Die Cosplay-Szene ist zum Beispiel dabei. Sie schlüpfen mit selbstgemachten Kostümen in die Rolle ihrer Lieblingsfigur aus Film und Videospiel. Andere tauschen sich über Brett- und Kartenspiele aus. Es treffen sich Fans aus ganz Deutschland mitten in Rheine. Und auch Neulinge können unkompliziert in diese neue Welt eintauchen.
7: Das war WDR aktuell.
10: Milena Fuhrmann, WDR 2 Wetter. Macht die Sonne auch Ferien oder? Weil die sehe ich gerade gar nicht.
11: Ja, das stimmt. Die macht kurz Pause. Also sie lässt sich schon hier und da mal blicken heute. Aber die Wolken, die sind auf jeden Fall in der Überzahl. Die bringen wahrscheinlich eher keinen Regen. Ganz punktuell ist es nicht gänzlich ausgeschlossen, dass sich vielleicht mal ein kleines Schäuerchen bildet. Eher so im Bergland. Aber ansonsten bleibt es meistens trocken bei uns heute. Die Temperaturen, die messen wir aktuell zwischen 12 und 18 Grad. Da kommt ein bisschen noch was drauf. Bis zu 25 Grad an der Spitze sind heute möglich. Die erwarten wir unter anderem in Köln, in Heinsberg und Pulheim sind es bis zu 24 Grad und die ersten Tage in der ersten Sommerferienwoche, die werden ganz ähnlich. Es wird sogar mit maximal 23 Grad ein Ticken kühler.
10: Ist mir zu kalt, sorry.
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10: Ja, und da merkt man, dass die Ferien losgehen. Ihr ahnt es, es ist nichts los.
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10: Das irritiert mich. Normalerweise fahren doch jetzt alle los in den Süden, in den Stau. Die sind schon unterwegs. Ich glaube, wer clever ist, ist früh aufgestanden und hört uns jetzt schon so Richtung, keine Ahnung, Würzburg und biegt ab Richtung Bayern, wenn es in den Süden geht oder Richtung Holland rüber. So, was machst du dann, wenn du nach Bayern fährst? Dann nimmst du die WDR2-App oder was machen wir jetzt mit den ganzen Leuten, die in den Süden fahren? Die dann da hinter München im Stau stehen? Ja. Ich habe eine Idee. Das klären wir noch in dieser Stunde. Wir haben da eine Lösung für euch, dass wenn ihr in den Süden fahrt, dass ihr perfekte und freie Fahrt habt. Hier ist der Olli, guten Morgen.
12: Ich bin der Micha, guten Morgen.
13: Ja, guten Morgen.
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0: sind Sommerferien im Westen. Ihr hört Olli und Micha am Vormittag hier auf WDR 2.
1: Dieser Samstag wird euch in die Ferien bringen, egal ob ihr gerade im Auto sitzt und losfahrt oder auch wenn ihr einfach nur zu Hause seid, denn wir öffnen heute wieder Ollis und Michas WDR 2 Beach Club. Das heißt, die Musik wird nach Sommer klingen. Den ganzen Tag heute hier bei uns in der Show. Wir haben später noch Besuch eingeladen. Vincent Weiss wird hier im Interview sein und wird euch ein bisschen was erzählen. Und wir spielen mit ihm Wer weiß, was Vincent Weiss nicht weiß.
0: Und wir haben den Hotspot für euch im Westen. Der Hotspot weiß es nur noch nicht, ihr auch noch nicht. Das werdet ihr auch mitbekommen. Und gestern bin ich ja wirklich umgefallen, als ich, wie ihr vielleicht auch, gelesen habt, dass es Modern Talking wieder geben soll. Dieter Bohlen hat gesagt, ich möchte das Kriegsbeil mit Thomas Anders begraben. Lasst uns Modern Talking wieder aufleben.
1: Jetzt habe ich allerdings weitergelesen, dass zum Beispiel Thomas Anders sagt, er steht für so eine Wiederkehr nicht zur Verfügung.
0: Thomas sieht das anders.
1: Thomas sieht das anscheinend anders. Vielleicht war das so ein feuchter Fiebertraum von Dieter Bohlen.
0: Ich habe mich aber gefragt, wie soll das sein? Willst du wie in den 80ern zurückkommen mit den alten Songs und wieder damit auf der Bühne stehen, ohne dass du irgendetwas änderst?
1: Nein, du musst das im Prinzip anpassen. Zum Beispiel, dass du auch auf so einem Reggae-Festival mal spielen kannst. Du musst es musikalisch so machen, dass es modern ist, dass es auch sommertauglich ist, dass es einfach anders ist.
0: Lustig, genau das habe ich mir auch gedacht. Und ja, dann klingen Modern Talking ganz modern.

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1: So müsste das klingen. Und wenn ihr jetzt euch noch den Gesang wegdenkt, ist es perfekt.
2: Damit kannst du beim Summer Jam auftreten,
1: ja,
2: oder?
1: Mega, ist ja, echt gut.
2: So machen wir das.
1: Hat mir gut gefallen.

0: Hallo.
1: Wer hier Krach macht, ist Olli. Micha ist auch da. Ihr hört WDR 2 und das ist neu auf WDR 2. I knew it, I knew you von Taylor Swift. Nächstes Mal sagst du den Titel, ich finde den sehr kompliziert.
2: Deswegen habe ich gesagt, mach du das bitte. Dann bleibe ich immer hängen. I knew it, I knew you. Eure zwei am Samstag hier, Olli und Micha. Und es hat Tradition, dass ihr in unserer Samstagsshow jeden Samstag eine Samstagsfee kennenlernt, die da arbeitet, wo andere Spaß haben. Und das ist heute Christiane aus Karst. Hallo Christiane.
3: Hallo Olli, hallo Micha.
2: Du hast heute einen ganz besonderen Job. Was ist heute dein Auftrag oder was hast du heute zu tun als Samstagsfee hier auf WDR 2?
3: Ja, wir fahren den Krefelder Zoo, treffen dort vier Taucher und bearbeiten dort das Pinguinbecken und befreien es von Algen.
1: Das heißt, ihr macht das Pinguinbecken sauber?
3: Ja.
1: Wer schon mal im Zoo war und am Pinguinbecken stand, der weiß, das ist jetzt keine leichte Aufgabe, weil beschreib doch mal, wie so ein Pinguinbecken riecht.
3: Ja, nach Guano, kurz gesagt.
2: Ist das so wie am Bauernhof vorbeilaufen, wenn der frische Dung da liegt?
3: Ja, nicht ganz so schlimm, aber wir kennen den Geruch mittlerweile. Für neue Leute ist das erstmal was befremdlich und dann ist es aber auch schon erledigt.
1: Dafür habt ihr ja Masken auf und auch dafür, dass ihr unter Wasser was seht. Das heißt, ihr steigt in dieses Becken rein und die Pinguine sind so lange wo?
3: Die sind mit im Becken.
2: Ach, das
3: oder
2: ist aber
3: am
2: schön.
3: Becken. Ja, also so wie die gerade drauf sind, ist wie beim Menschen. Ne? Der eine ist mal fitter drauf, der andere bleibt gerne noch etwas liegen. Für die ist das so ein Spielen eigentlich. Ne? Die kommen ja immer gucken und schauen uns bei der Arbeit im Prinzip zu.
2: Was das Besondere ist, ihr macht das mit freiwilligen Helfer, die ihr dazu sucht über Instagram. Ihr sucht quasi Leute, habt ihr Bock, ich will nicht sagen in der Scheiße zu tauchen, aber habt ihr Bock in diesem Becken, in diesem Becken rumzutauchen? Melden sich da viele?
3: Ja, also jetzt beim letzten Insta-Post war ich selber überrascht, wie viral der gegangen ist. Ich habe über 100 E-Mails bekommen. Es waren jetzt nicht nur Taucher, es waren auch Leute, die draußen am Beckenrand mithelfen möchten. Und ja.
1: Viele werden heute zu Hause auch durch die Wohnung wischen. Was kommt denn da so zusammen? Also was putzt ihr da so alles weg?
3: Das Becken hat ja eine Brücke und da fallen schon mal gerne so kleine Tierfiguren von Kindern rein oder Sonnenbrillen. Das haben wir auch schon rausgeholt.
1: Genau. Wie viel Kilo Algen holt ihr da raus?
3: Ja, es ist unterschiedlich, ne? Es ist je nach Wetterlage. Also wir haben auch schon mal 3-4 Schubkarren rausgeholt.
2: Das ist schon Wahnsinn. Was gibt's denn als Belohnung danach für die Taucherinnen und Taucher, die euch da jetzt heute alle helfen?
3: Ja, sie dürfen im Anschluss die Pinguine füttern. Ja, und danach gehen wir ins Café, kriegen noch ein Freigetränk.
1: Wenn heute WDR 2 Hörer und Hörerinnen in den Krefelder Zoo gehen und euch da tauchen sehen, darf man euch füttern?
3: Ja, gerne, aber nicht mit Fisch.
2: Dann mach's gut, Christiane. Liebe Grüße.
3: Ja, danke. Tschüss.

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6: Um 9.30 Uhr mit Kerstin Fischer. Guten Morgen.
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6: Die Verbraucherzentralen fordern einheitliche Regeln fürs Handgepäck beim Fliegen. Die Chefin des Bundesverbands sagte, es müsse genau geklärt werden, wie groß und schwer das sein dürfe. Zurzeit lege das jede Fluggesellschaft anders aus. Die Verbraucherzentralen haben deshalb jetzt Klagen gegen mehrere Airlines eingereicht. Bundesinnenminister Dobrindt warnt vor einer verschärften Sicherheitslage in Deutschland. Der CSU-Politiker sagte der Welt am Sonntag, dass er die Bedrohungslage hochgestuft hat. Das bedeutet, dass in Deutschland jederzeit mit dem Risiko von Anschlägen zu rechnen sei. Die Regierung befasst sich bald mit einer Reform der Nachrichtendienste, damit die in Zukunft mehr Kompetenzen haben. In Nordrhein-Westfalen wird das Wohnen für Millionen Menschen teurer, weil die Grundsteuer immer weiter steigt. Der Bund der Steuerzahler hat ausgerechnet, dass jede dritte Kommune die Grundsteuer für das laufende Jahr erhöht hat. Über die Nebenkosten kann das auch an Mieter weitergegeben werden. Für Kommunen ist die Grundsteuer eine der wichtigsten Einnahmequellen. In den USA geht am Wochenende die Fußball-WM zu Ende. Heute stehen sich im Spiel um Platz 3 England und Frankreich gegenüber. Anstoß ist um 23 Uhr. Morgen bestreiten dann Spanien und Titelverteidiger Argentinien das Finale der Weltmeisterschaft. Das war WDR aktuell.
7: Auf Platz 3 bei uns ist Milena Fuhrmann. Hallo.
8: Hallo.
7: Was bringt das Wetter heute?
8: Viele Wolken. Ich habe extra nochmal Ausschau gehalten nach der Sonne, aber mehr als 10 Minuten Sonne in der Summe. Letzte Stunde hatten wir nicht bei uns. Im Laufe des Tages wird es öfter mal hier und da durchkommen, aber insgesamt haben die Wolken das Sagen. Dazu kann es auch mal sein, dass sich eventuell ein kleiner Schauer bildet, aber meistens bleibt es trocken bei ziemlich angenehmen Temperaturen, nämlich 18 bis maximal 25 Grad heute.
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7: Schauer über den Rücken bekommt ihr auch bei uns beiden. Ansonsten ist nichts los auf den Straßen. Kein Verkehr. Gute Fahrt.
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7: Ich habe das ja ganz oft bei Vorferien, an Ferienbeginn wird immer gewarnt, dass die Straßen voll sind. Und dann an diesem ersten Tag, wo alle losfahren, ist nichts.
9: Gestern war es aber ganz schlimm, gestern Nachmittag, glaube ich. Habe ich vieles gehört, aber... Wenn ihr Richtung Süden fahrt, dann wird es heute anstrengend, vor allem wenn ihr dann irgendwann in Bayern seid, vor allem rund um München. Ja. Und wir haben uns gleich verabredet mit den Kollegen, die euch dort betreuen.
7: Ihr werdet empfangen quasi. Ihr werdet von dort, wenn ihr empfangt, werdet ihr empfangen, an die Hand genommen und rübergeführt nach Österreich.
9: Genau, es sind die Kollegen von Bayern 3 und wir sind gleich dort live zu hören und werden dafür sorgen, dass ihr, wenn ihr runterfahrt Richtung Süden, freie Fahrt habt.

0: WDR 2, die zwei am Samstag. Olli und Micha hier. Heute starten viele von euch in die Ferien, in den Urlaub. Und entweder ihr verbringt den Urlaub hier im Westen, ihr fahrt an die Nord- oder an die Ostsee, oder, und das werden die meisten sein, in den Süden. Und dann werden wir euch verlieren, weil ihr rausfahren werdet aus dem Westen. Wer betreut euch denn dann? Wer sorgt denn dafür, dass ihr gut in Österreich ankommt oder am Gardasee oder in Kroatien? Das machen Stefan und Sebastian. Das sind unsere Kollegen, die jetzt gerade im Radio sitzen bei Bayern 3. Servus, Fürthi, ciao nach München.
1: Servus nach Köln,
2: Hallöchen,
1: guten Morgen.
2: Hallo.
3: Wir sind jetzt live zu hören, auch auf Bayern 3.
1: Yes.
4: Ja, richtig.
3: Wie läuft's bei euch? Seid ihr auch so lustig und unterhaltsam wie wir?
1: Ja, wir geben uns größte Mühe.
3: Ja, das ist schön. Man hört es euch an, das finden wir toll. Hört mal, gerade sind sehr viele unserer Hörerinnen und Hörer unterwegs zu euch und wir machen uns Sorgen, dass sie nicht zügig durchkommen auf dem Weg nach Österreich.
5: Wir haben einen Wunsch. Wir möchten gern, dass ihr den Menschen in Bayern mitgebt, dass sie doch bitte auf den Autobahnen Richtung Süden die linke Spur frei halten, exklusiv für Menschen aus NRW. Also die linke Spur ist Lava und ihr fahrt alle rechts.
1: Aber Freunde, was hat denn der Bayer davon, der jetzt auf der Mittelspur oder auf der rechten Spur fährt, um euch frei zu machen? Was haben wir Bayern davon?
0: Karma-Punkte auf jeden Fall.
5: Ein besseres Image und wenn ihr das nicht durchsagt, dann müsst ihr samstags aufhören.
4: Also ich würde sagen, gebt uns mal 10 Sekunden Überlegzeit und dann schauen wir mal.
3: Ja.
4: Okay, wir machen's.
1: Ja, machen wir.
4: Wir machen's, aber wir haben eine Bedingung.
3: Ja.
4: Wir haben eine Bedingung, weil Stefan hat ja gerade schon richtig angemerkt, was haben wir denn davon hier in Bayern? Wir sagen, wir räumen die linke Spur auf der Autobahn für alle Autos aus NRW dafür, wenn dann alle aus NRW über die Rastplätze hier in Bayern in Scharen herfallen.
1: Wie die Vandalen.
4: Dann würde ich sagen, dafür lasst ihr dann, das sind eure Hörer, jeweils das linke Pissoir oder die linke Kabine auf der Toilette auf dem Rastplatz frei. Nur für die Bayern.
3: Auch wenn ihr hier Urlaub macht oder was? Oder durchfahrt?
1: Ja, ja, aber wir wollen wenigstens die linke Toilette frei haben, dass eine frei ist. Sonst macht ihr hier alles dicht. Ist das ein Deal, mit dem ihr leben könnt? Ja.
4: Freilassen und sauber halten.
3: Ja. Jetzt bräuchten wir mal kurz 10 Sekunden Bedenkzeit. Die linke ist immer die dreckige.
5: Ne? Ja, mach mal, lass mal frei. Ne?
3: Die linke kannst du locker freilassen. Da gehen alle drauf.
5: Genau. Wenn Kinder im Auto sind, sollen die ein Schild malen hinten. Wir bremsen auch.
3: Okay.
5: Wir bremsen auch für Bayern.
3: Mach mal, sag.
5: Wir haben noch eine Idee. Wenn

0: Kinder im Auto sind, die malen ein Schild und hängen das hinten rein. Wir bremsen auch für Bayern. Ist das ein Deal?
1: Ich glaube, da brauchen wir keine 10 Sekunden. Das klingt vernünftig. Das
2: machen wir ein. Ist in Ordnung.
0: Dann macht bitte jetzt, dann seid ihr jetzt am Zug. Dann müsst ihr jetzt eure Durchsage machen.
2: Okay, also, liebe Bayern 3-Hörer, ihr habt's gehört, NRW fährt in den Urlaub. Und damit die rechtzeitig am Gardasee ankommen können, um alle in einem Pool zu sitzen, macht doch bitte die linke Spur frei. Lasst ihn Vorfahrt. Dafür können wir dann ganz entspannt pinkeln auf dem linken Klo auf der Raststätte.
0: Vielen Dank. Wir schicken euch eine Kennzeichenliste, die könnt ihr nachher nochmal durchlesen. Es sind so ungefähr 80 Kennzeichen, die dann berücksichtigt werden.
2: Ja, machen wir alles.
0: Mit euch kann man arbeiten. Vielen Dank. Grüße nach Bayern. Schöne Grüße zurück.
1: Grüße zurück.
0: Ciao, ciao. Ciao, ciao.
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0: 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Hallo Olli und Micha, schreibt Astrid. Wir sind gerade auf der A7 unterwegs und ich musste zweimal hinhören. Eure Stimmen waren gerade zu hören auf Bayern 3. Danke, die linke Spur ist frei.
1: Michael Wagner hat sich auch gemeldet.
2: Hallo ins Studio, der Michael aus Gelsenkirchen hier. Danke Olli, danke Micha, dass ihr da in Bayern was auf der Autobahn geregelt habt. Wir haben jetzt kurz entschlossen gerade eben Bayern gebucht. Dankeschön.
1: Ja, haltet uns mal auf dem Laufenden, wenn ihr unterwegs seid Richtung Bayern, ob das funktioniert, dass die Bayern für euch die linke Spur frei halten.
0: Und heute noch bei uns in der Show, was erwartet euch eigentlich musikalisch in den Urlaubsländern, falls ihr keinen Urlaub macht hier im Westen, sondern wegfahrt zum Beispiel nach Dänemark. In Dänemark kriegt ihr rund um die Uhr Christopher. Orbit heißt der Song. Er ist ein Schauspieler aus einem Netflix-Film und jetzt überall im dänischen Radio. In Frankreich läuft er hier hoch und runter. Movicho, Pile. Aber du bist eher so der Spanien-Urlauber, wenn, ne? Wenn es in den Süden geht.
1: Ich bin eher so der Spanien-Urlauber. Deshalb bekommt ihr jetzt auf WDR 2 einen Song, den ihr vielleicht auch morgen hören könnt. Im Hintergrund, wenn die Spanier ein Tor schießen im WM. Was ist das? Im WM-Finale? Richtig,
0: ja, WM-Finale.
1: Genau. Ich musste kurz überlegen, wer wann spielt.
0: Ja.
1: Es ist die Torhymne des vielleicht neuen Weltmeisters und die heißt La Graciosa von Quevedo und Elvis Crespo. Klang das natürlich?
0: Sag mal, Elvis Crespo.
1: Elvis Crespo.
0: Ja, besser.
1: Bekommt ihr jetzt auf WDR 2 der Hits in Spanien.

0: Gibt's am Samstag Olli Micha auf WDR 2. Wir haben dafür gesorgt, dass ihr in Bayern freie Fahrt habt. Die linke Spur ist exklusiv für euch, das haben wir vorhin live durchgesagt, auf Bayern 3 mit dem Kollegen dort. Und das sorgt auch für Aufsehen in Bayern.
1: Hi Olli, hi Micha, hier ist die Silvia aus München. Vielen Dank für die tolle Sendeeinblendung hier bei Bayern 3 mit euch zwei. Ich habe mich riesig gefreut. Ich bin gerade auf dem Weg von München nach Würzburg. Also die linke Spur ist auch für mich frei. Cool, dass ihr auf Sendung wart. Wie immer, ihr seid toll. Also liebe Grüße nach Köln.
2: War das so vereinbart, dass auch in die Gegenrichtung die linke Spur frei ist? Oder machen wir das jetzt einfach?
0: Die Bayern in Richtung Norden haben die Freifahrt.
2: Ja, okay. Ja.
0: Freut euch gleich nach 10 hier auf WDR 2 auf Vincent Weiß.
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13: Die Nachrichten mit Kerstin Fischer. Guten Tag.
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13: Bundesinnenminister Dobrindt hat die Bedrohungslage in Deutschland hochgestuft. Der CSU-Politiker sagte der Welt am Sonntag, dass jederzeit mit dem Risiko von Anschlägen gegen Infrastruktur, Einrichtungen und Personen zu rechnen sei. Damit die Nachrichtendienste besser auf die Bedrohungslage reagieren können, plant Dobrindt, ihnen mehr Befugnisse zu geben. Lissi Kaufmann, WDR Berlin.
14: Sie sollen nicht mehr nur Informationen sammeln und auswerten, sondern in bestimmten Situationen auch selber eingreifen dürfen. Zum Beispiel soll ihnen erlaubt werden, Wohnungen zu betreten und zu durchsuchen in akuten Terrorlagen, wenn die Polizei noch nicht da ist. Damit will Dobrindt die deutschen Nachrichtendienste zu, wie er sagt, echten Geheimdiensten weiterentwickeln, die wettbewerbs- und partnerschaftsfähig sein mit befreundeten Diensten im Ausland. Ein unabhängiger Kontrollrat soll die neuen Befugnisse kontrollieren.
13: Bei Karlsruhe ist ein Bahnmitarbeiter aus einem fahrenden Zug gestürzt und lebensgefährlich verletzt worden. Der 26-jährige Mitarbeiter des Sicherheitsdienstes der Bahn war mit einem Kollegen dazugeholt worden, nachdem es Streit bei einer Fahrscheinkontrolle gegeben hatte. Judith Hüvelmeier für WDR aktuell.
15: Im Rahmen der Kontrolle soll der mutmaßlich alkoholisierte Fahrgast die beiden Sicherheitskräfte beleidigt haben. Danach war es laut Polizei zu einem Gerangel zwischen dem 36-jährigen Fahrgast und einem 26 Jahre alten Sicherheitsmann gekommen. Dabei gingen beide zu Boden. Hierbei öffnete sich aus bislang ungeklärter Ursache die Tür des fahrenden Zuges und der 26-Jährige stürzte auf Höhe von Ettlingen-Bruchhausen aus dem Zug. Der lebensgefährlich verletzte Bahnmitarbeiter wurde bei einer groß angelegten Suche im Gleisbereich gefunden und in ein Krankenhaus gebracht. Der Tatverdächtige ist noch im Zug festgenommen worden. Die genauen Hintergründe und der Ablauf des Geschehens werden noch ermittelt.
13: Weitere Meldungen im Überblick. Die Verbraucherzentralen fordern einheitliche Regeln fürs Handgepäck beim Fliegen. Die Chefin des Bundesverbands sagte, es müsse genau geklärt werden, wie groß und schwer das sein dürfe. Zurzeit lege das jede Fluggesellschaft anders aus. Die Verbraucherzentralen haben deshalb jetzt Klagen gegen mehrere Airlines eingereicht. Kurzfristige und unerwartete Brückensperrungen wie die in Bonn wird es nach Einschätzung von Bundesverkehrsminister Schnieder in Zukunft noch deutlich mehr geben, weil die Brücken viel häufiger kontrolliert werden, als das früher der Fall war. In den nächsten 6 Jahren müssen allein 4000 Autobahnbrücken saniert werden, viele davon in NRW. In Köln wird das Niedrigwasser im Rhein heute für eine besondere Aktion genutzt. Der Verein Krake geht auf die Suche nach E-Scootern, die in den Fluss geworfen wurden. Das ist nicht die erste Suchaktion der Initiative. Sie hat in der Vergangenheit schon hunderte E-Scooter aus dem Rhein geholt, um zu verhindern, dass die Akkus das Wasser verschmutzen.
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13: In Duisburg brennt es auf einem Recyclinghof. Zunächst hat eine Fläche von nur etwa 20 Quadratmetern gebrannt. Der Brand von Kunststoff und anderem Abfall hat sich dann aber schnell ausgebreitet und droht sich auch auf andere Teile des Gebäudes auszuweiten. Hanna Markowka für WDR aktuell.
16: Das Feuer brach gegen kurz nach 7:30 am Samstagmorgen in einer Halle mit Abfall aus. Eine automatische Brandmeldeanlage alarmierte die Feuerwehr. Als die Einsatzkräfte eintrafen, war schon eine große Rauchwolke zu sehen. Deshalb wurde eine Warnung über die Nina-Warn-App rausgegeben. Eine Gefahr für Anwohner besteht nicht. Die Feuerwehr ist mit rund 70 Einsatzkräften vor Ort.
13: Das war WDR aktuell.
0: Das Wetter jetzt mit Milena Fuhrmann.
17: Schönen guten Morgen. Mehr Wolken als Sonne gibt es heute bei uns im Wetterprogramm des ersten Ferientages. Vereinzelt kann es mal auch ein bisschen regnen, aber es ist wirklich nur eine ganz einzelne Geschichte. Am ehesten noch so im Bergland. Ansonsten bleibt es meistens trocken. Dazu wird es auch noch recht windig. Starke Böen sind mit dabei. Aber es wird nicht heiß. Es wird warm, wenn überhaupt, dann mild. 21 Grad zum Beispiel in Attendorn. Menden kommt auf 23 Grad. Euskirchen immerhin auf 25 Grad. Und die nächsten Tage werden ganz ähnlich mit einer ähnlichen Schauerwahrscheinlichkeit Regen, der dringend benötigt wird, kommt unseren Prognosen nach wahrscheinlich erst am Mittwoch.
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2: A1 Köln Richtung Euskirchen zwischen Hürth und Kreuz Bliesheim 6 Kilometer stockender Verkehr. A3 Frankfurt Richtung Köln zwischen Siebengebirge und Kreuz Bonn-Siegburg. Da braucht ihr 10 Minuten länger, 3 Kilometer Stau. Und A40 Essen Richtung Dortmund zwischen Bochum-Hapen und Dortmund-Klei 4 Kilometer stockender Verkehr.
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0: So klang's gestern Abend in Bonn. WDR 2 bringt euch Vincent Weiss und Micha und ich haben ihn getroffen, denn er hat einen ganz neuen Song, den er euch gerne nochmal gleich präsentieren wird hier auf WDR 2. Und er hat ein Lieblingsurlaubsland, das bei mir noch nicht so auf dem Zettel ist. Was das ist, ihr erfahrt's alles in der kommenden halben Stunde.
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0: Der erste Feriensamstag in NRW. Hier ist wieder zwei mit Olli und Micha und Vincent Weiß.
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0: Micha und ich haben ihn getroffen. Gestern Abend hat er gespielt in Bonn und er hat noch weitere Konzerte in NRW, für die ihr nachher auch noch Tickets gewinnen könnt bei uns in der Show. Wir sagen erstmal Hallo Vincent.
2: Einen schönen guten Morgen.
0: Wie sieht so ein Samstag bei dir aus, wenn du frei hast, wenn du einfach nichts machen kannst und zu Hause bist?
2: Gut frühstücken, Sport. Ich versuche dann Freunde zu treffen, wobei ich eigentlich am ersten Tag, den ich frei habe, gar keinen sehen will. Weil ich so, ich komme ja aus so einer super Reizüberflutung mit so vielen Menschen um mich rum und dann denke ich mal so den ersten Tag, oh, den bin ich auch einfach gerne mal alleine und habe meine Ruhe.
3: Aber irgendwann hat man ja genug Ruhe gehabt. Was machst du denn dann? Gartenarbeit? Was machst du?
2: Ich fahre meistens immer in die Garage. Ich habe so eine Werkstatt dort, so eine Oldtimer-Garage und bastel dann ein bisschen an Autos und versuche Service zu machen, versuche ein bisschen Motorrad zu fahren, wenn das Wetter gut ist und verbringe das dann eher so am mechanischen Basteln. Also ich muss dann irgendwas mit meinen Händen machen wollen.
0: Du bist ein richtiger Autoschrauber eigentlich.
2: Ja, also ich würde jetzt noch nicht so weit gehen, aber frag mich in 8 Jahren nochmal oder so. Dann kann ich es wahrscheinlich noch besser.
0: Gibt's irgend so ein Schätzchen, was du besonders hegst? Keine Ahnung, ein alter Corsa, Kadett aus den 70ern.
2: Ich habe tatsächlich den Opel Omega von meinen Großeltern übernommen, weil das auch der Wagen war, mit dem ich mit 18 dann das erste Mal alleine fahren durfte. Und jetzt meine ganzen Cousins durften auch alle damit fahren, die sind jetzt auch alle Anfang 20, das heißt, haben alle eigene Autos. Das heißt, dieses Oma-Mobil und Opa-Mobil, dadurch, dass die auch ein neues Auto haben und das nicht mehr ganz so TÜV-konform ist, haben die es mir gegeben zum wieder TÜV-bereit machen und dann behalten. Und ich finde, so ein Familienstück ist eigentlich so das einzig wahre Schätzchen, weil man darauf, das ist meine Kindheitserinnerung, ne, mit dem Auto.
0: Total geil. Hast du auch so eine Klopapier-Häkelrolle hinten auf der Heckablage?
2: Die gibt's da nicht, nee. Es gab immer nur schöne Schokolinsen vorne in dem Handschuhfach. Und eine kleine alte Hexe, die so eine Stoffhexe, die immer im Spiegel hing, die hängt da auch noch. Also es ist halt alles, es ist so geil bei den Großeltern, ist alles halt wie früher. Ne? Die Süßigkeiten sind im gleichen Schrank, wie als ich 5 war und da gerade dran kriechen konnte. Und es gibt immer noch den Kinderpinguin im Kühlschrank, den es auch schon seit Jahren gibt. Das liebe ich halt so, da ist so eine Beständigkeit in der Familie. Weil ich bin das unbeständigste Glied, glaube ich. Mhm. Und da ist immer alles so, ah, okay, hier ist alles, wie es war.
3: Vincent, lass uns mal deinen neuen Song spielen. Also der heißt wirklich so und wir hoffen, dass jetzt keiner Oh sagt.
2: Ich meine, der ist ja gerade erst draußen. Ich finde es jetzt immer noch witzig, weil ich dachte mir, na, es wird ja wahrscheinlich keiner spielen, weil die werden ja nicht einen U-Song anmoderieren. Und jetzt ist das erste Mal, dass ich gerade jemand höre, der sagt, wir spielen jetzt die Nummer U.
3: Ja.
2: Und ja, ist gut aufgegangen. Vielleicht mache ich das bei der nächsten Single wieder anders.

0: Ganz neu auf WDR 2 bei Audio Micha. Der neue Track von Vincent Weißen, der heißt
1: Vincent, ist dieser Song für jemand Spezielles geschrieben? Weil ich finde, der klingt schon sehr persönlich.
2: Ja, das freut mich. Also ich finde, alle Songs, die ich schreiben möchte, sollen ja persönlich sein. Entweder über mich oder über Geschichten, mit denen ich was verbinde. Und klar gibt es in meinem Leben auch Menschen zum Glück, mit denen ich diese Liebe, die ich in den Songs beschreibe, teilen kann. Und ich finde es aber so schön, dass sich das halt die Hörer von den Songs eigene Geschichten dazu machen. Ich habe ja auch zum Beispiel hier mit dir für meinen besten Freund geschrieben und auf einmal sehe ich, dass das zum Beispiel Hochzeitssongs wird von anderen Leuten. Also, dass das meine Intention, den Song zu schreiben, ist bei den Zuhörer eine ganz andere dann, wenn er sie hört und bringt eine ganz andere Emotion rein. Das heißt, eine Liebesgeschichte, die bei mir entsteht, kann eine Freundschaftsgeschichte bei jemand anderem sein oder eine familiäre Geschichte oder mit wem auch immer man diesen Song verbinden möchte. Und deswegen verbindet den Song mit dem Menschen, den ihr denkt, passt.
0: Viele sagen momentan, wenn sie uns hören, scheiße, weil sie im Stau stehen. Gestern war letzter Schultag, heute ist Samstag, dieser Haupttag, an dem viele fahren. Was für ein Urlaubstyp bist du? Fährst du dann auch mit einem deiner Oldtimer ohne Klimaanlage über die Autobahn oder wie reist du gerne?
2: Tatsächlich ja. Also ich bin schon viele Fahrten mit dem Auto gefahren und hatte so nasse Handtücher über dem Kopf und so, weil man natürlich irgendwie...
0: Das hatte mein Vater immer so auf der Schulter liegen, so ein nasses Handtuch.
2: Ja genau, weil da, das ist natürlich eine moderne Klimaanlage, hast du natürlich nicht da drin. Und deswegen ist das so. Aber wenn ich in Urlaub fahre... Dann bin ich ja auch schon eher der Sonne- und Strandtyp. Also ich brauche immer so ein bisschen, einmal gerade die erste Woche, so ein bisschen Ruhe und mehr.
1: Und was für ein Urlaubsland? Also gibt es eins, was dich besonders beeindruckt hat, an das du immer noch denken musst?
2: Ich muss sagen, dass ich sehr oft an Island denke. Da habe ich mit meinem besten Freund tatsächlich auch so eine Inselumrundung gemacht mit einem Campervan und bin rumgefahren im Winter. Ich würde das gerne nochmal im Sommer machen, weil das Land ja wirklich im Winter und im Sommer komplett anders aussieht. Wir waren natürlich bei der eisverschneiten Inseldecke sind wir rumgefahren und das fand ich schon sehr schön. An Wasserfällen und sowas, in Schnee gesetzt, an Wasserfälle geguckt, was so komplett konträr ist, aber es war halt trotzdem traumhaft schön. Du bist dick eingepackt, abends im Camper durch die Gegend, schöne kleine Hotels, kleine Bars abgeklappert und einfach nur zu zweit 10 Tage die Zeit genossen. Und da will ich auf jeden Fall nochmal hin und im Sommer mit dem Motorrad rumfahren.
0: Klingt sehr spannend. Wir haben Tickets für euch für Vincent Weiß, präsentiert vom WDR 2. Wir spielen gleich, wer weiß, was Vincent Weiß nicht weiß. Das machen wir hier auf WDR 2 gleich um kurz nach 10:30 Uhr.

0: Jetzt wieder zwei mit Olli und Micha. Jungs, das gefällt mir sehr gut, euer Beachclub. Mehr Sommermusik, bitteschön.
1: Warum Spanien? Ich mag's gerne in Herne. Also ihr könnt ja auch Urlaub hier im Westen machen und wir liefern den Soundtrack dazu. Der Beachclub ist eröffnet.
0: Gleich mit Nico Santos und Luis Fonsi.
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10: Um 10.30 Uhr mit Ulrike Frohleix. Guten Morgen.
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10: Bundesinnenminister Dobrindt warnt vor einer verschärften Sicherheitslage in Deutschland. Der CSU-Politiker sagte der Welt am Sonntag, dass er die Bedrohungslage hochgestuft hat. Das bedeutet, dass in Deutschland jederzeit mit dem Risiko von Anschlägen zu rechnen sei. Die Regierung befasst sich bald mit einer Reform der Nachrichtendienste, damit die in Zukunft mehr Kompetenzen haben. Die Verbraucherzentralen fordern einheitliche Regeln fürs Handgepäck beim Fliegen. Die Chefin des Bundesverbands sagte, es müsse genau geklärt werden, wie groß und wie schwer das sein dürfe. Zurzeit lege das jede Fluggesellschaft anders aus. Die Verbraucherzentrale hat deshalb jetzt Klagen gegen mehrere Airlines eingereicht. In Nordrhein-Westfalen wird das Wohnen für Millionen Menschen teurer, weil die Grundsteuer immer weiter steigt. Der Bund der Steuerzahler hat ausgerechnet, dass jede dritte Kommune die Grundsteuer für das laufende Jahr erhöht hat. Über die Nebenkosten kann das auch an Mieter weitergegeben werden. Für Kommunen ist die Grundsteuer eine der wichtigsten Einnahmequellen. In Hessen ist ein ICE mit einer wohl ausgebüxten Schafsherde zusammengestoßen zwischen Offenbach und Hanau. Der Zugfahrer machte eine Notbremsung, bis zu 15 Schafe wurden getötet. Im Zug saßen um die 120 Fahrgäste, verletzt wurde niemand. Die Strecke ist noch gesperrt. Wie genau die Herde auf die Gleise in Hessen gelangt war, ist unklar. Das war WDR aktuell.
1: Das Wetter mit Milena Fuhrmann. Milena, mein Rasen ist bis auf wenige Stellen gelb. Muss ich mir jetzt Sorgen machen, dass er bald wieder grün wird?
11: Ja, nicht heute. Also es ist zwar nicht ausgeschlossen, dass hier und da mal ein bisschen Regen runterkommt, aber ob das reichen wird, deinen Rasen wieder grün zu machen, bezweifle ich stark. Auch in den nächsten Tagen wird sich da nicht so viel ändern. Unseren Prognosen nach kann es am Mittwoch wieder etwas mehr Regen geben. Dann können wir gerne nochmal über deinen Rasen sprechen.
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0: Geht los mit der A1 Köln Richtung Euskirchen zwischen Hürth und dem Kreuz Bliesheim. 10 Minuten plus 6 Kilometer stockender Verkehr. Dann A2 Dortmund Richtung Hannover zwischen Rehren und Laubenau. 5 Kilometer Stau, ihr braucht 15 Minuten länger. A3 Köln Richtung Oberhausen zwischen Duisburg-Weder und Oberhausen-Lerich 4 Kilometer stockend. Die A57 Köln Richtung Krefeld zwischen Köln-Worringen und dem Dreieck Neuss-Süd 2 Kilometer Stau. Und zum Schluss die A61 Mönchengladbach Richtung Koblenz zwischen Türnich und dem Dreieck Erftal. 4 Kilometer Stau, dauert 10 Minuten länger. Gute Fahrt!
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1: Olli, Micha, wie komme ich an die Tickets von Vincent Weiss?
0: Oh, wir spielen gleich mit Vincent Weiss und es hat was mit dem Song zu tun, den er euch vorhin präsentiert hat. Der Song heißt
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0: Wir spielen gleich Wer weiß, was Vincent Weiss nicht weiß. Wie es funktioniert, das hört ihr dann gleich, wenn wir loslegen. Hier sind Olli und Micha, guten Morgen.

0: zum Ferienstart. Auf WDR 2 bei Olli und Micha. Und jetzt könnt ihr 2 Tickets gewinnen für Vincent Weiss. Gestern Abend hat er in Bonn gespielt. Präsentiert von WDR 2. Er ist auch noch in Halle, Bochum oder Mönchengladbach. Ihr könnt frei wählen, wo ihr hingeht bei unserem Spiel. Wer weiß, was Vincent Weiss nicht weiß. Der neue Song von Vincent Weiss heißt U.
1: Und alle so
0: Jetzt kennt sich Vincent ja ganz gut aus mit seinem U, aber kennt er auch die Us seiner Mitbewerber?
2: Wir haben 5 prägnante Us aus bekannten Hits genommen. Die muss Vincent Weiss jetzt erraten. Alles, was er nicht schafft, das müsst ihr uns gleich sagen. 0800 5678 222 und dann gewinnt ihr die Tickets. Vielleicht schafft ihr ja alles, dann könnt ihr einfach so anrufen. Aber wenn was fehlt, dann müsst ihr ergänzen. Welche Us suchen wir? Bist du bereit, Vincent Weiss?
3: Oha, oh Gott.
2: Welcher Song ist das hier?
3: Blinding Lights von The Weeknd.
2: Blinding Lights, erster Punkt.
3: Yes.
2: Hier kommt der nächste Track.
3: Song 2 heißt der, glaube ich, eigentlich, ne?
2: Nur? Ja.
3: Ja, Song 2 von Blur.
2: Sehr gut.
3: Ja.
2: Boah, das wird schwer. Mhm. Hier kommt der dritte Song.
3: Das ist Bruno Mars. Mit, wie heißt die?
2: Na.
3: Nee.
2: Ist nicht schlimm, aber du hast ja einen Bruno Mars erkannt, das ist schon ganz gut.
3: Bad Habits von Ed Sheeran.
2: Wow, das ist mega. Letzter Track.
3: anhand des, würde ich mal sagen, Michael Jackson.
2: Ja.
3: Und
2: welcher der beiden Songs?
3: Genau. Lass ich dem Zuhörer und Zuhörerin als Chance auf die Tickets.
0: Okay, also was Vincent nicht weiß, das war der Titel von Bruno Mars, also wie heißt der Song von Bruno Mars und jetzt der Song von Michael Jackson, richtig?
2: Mhm. 0800 5678 222, wenn ihr es wisst, ruft an, dann kriegt ihr Tickets für die Shows von Vincent Weiss.
0: Vielen Dank, lieber Vincent, für deinen Besuch hier bei uns in der Show. Was wünschst du dir eigentlich für die kommenden Shows auf deiner Tour, damit du abends zufrieden ins Bett gehst?
3: Wenn ich die Leute glücklich und grinsend nach Hause gehen sehe und vor allem, wenn das Wetter hält. Ne? Also Regen ist gar nicht so schlimm, aber wenn es stürmisch ist, wir hatten ja letztes Jahr irgendwie einen Konzertabbruch wegen Unwetter. Wenn das nicht passiert, dann bin ich sehr froh, wenn die Leute glücklich nach Hause gehen. Mitsingen, Freude. Aber ich finde das immer lustig, wenn auch die, manchmal sich ja Väter im Publikum, ne? Die unfreiwillig da sind. Und wenn die abends mit einem Grinsen nach Hause gehen, dann denke ich auch so, cool, ich habe vielleicht einen überzeugt, dass wir doch eine ganz schöne 2-Stunden-Show machen, wo er Zeit mit seiner Familie genießen kann.
2: Sagt Vincent Weiss auf WDR 2 bei Olli und Micha. 0800 5678 222 und hier ist Martin Garrix.

0: Leonie und Callum Scott bei Olli und Micha auf WDR 2. Wir begleiten euch rein in die Sommerferien im Westen und schicken euch zu Vincent Weiss. Der spielt noch in Bochum, in Halle oder auch in Mönchengladbach. Und unbedingt hin möchte die Franzi aus Herten. Hallo Franzi.
1: Guten Morgen, hallo.
0: Na, wie ist die Lage in Herten? Was machst du? Hast du Ferien oder musst du ganz normal weiterarbeiten?
1: Ich habe jetzt tatsächlich Ferien seit heute.
0: Du bist Lehrerin?
1: Richtig.
2: Ah, gut kombiniert.
0: Was unterrichtest du?
1: Ich unterrichte Englisch und Französisch im sozialen Brennpunkt an der Gesamtschule S-Nord.
0: Wow, très bien.
1: Grüße an alle.
0: Ja, Und hast du wirklich komplett frei oder nimmst du dir Sachen mit nach Hause und musst dann noch Sachen, keine Ahnung, arbeiten, korrigieren oder was vorbereiten? Oder sagst du, komm, ich habe seit 10 Jahren die gleichen Unterlagen, ich ziehe einfach durch?
1: Ja, so einfach ist es nicht, aber die Sommerferien sind tatsächlich dafür da, mal nichts zu korrigieren. Es ist jetzt alles gelaufen, außer den Klassenraum neu streichen. Das steht noch auf der Agenda in der letzten Ferienwoche.
0: Seit wann bist du Vincent Weiss-Fan?
1: Ach, ich fand die Musik schon immer gut tatsächlich, aber seit der Juror bei The Voice Kids war und immer wieder ist, finden meine Tochter und ich ihn nochmal umso besser.
0: Ah, oh,
1: sehr sympathischer Typ, ja.
0: Da braucht man gar nicht fragen, wer zum Konzert mitgehen würde, wenn du jetzt gleich recht hast. Ich nehme an, deine Tochter.
1: Ganz genau.
0: Und ist es auch so, hat ja Vincent auch gesagt, er sieht manchmal Väter im Publikum, die unfreiwillig dabei sind. Du gehst mittlerweile freiwillig mit?
1: Auf jeden Fall.
0: Einen Song hat er vorhin nicht erkannt, und zwar diesen hier.
2: Das ist Bruno Mars.
0: Ja. Er wusste aber den Song nicht. Weißt du den Song?
1: Ich hoffe, es ist I Just Might.
2: Das notieren wir mal, weil er wusste ja auch einen zweiten nicht. Mhm. I Just Might ist hiermit aufgeschrieben. Der zweite Song war ein Song von Michael Jackson. Könntest du uns noch sagen, welcher das war?
1: Thriller.
0: Oh, Thriller, wenn das stimmt, wäre es natürlich richtig.
2: Mhm. Und dann wärst du mit deiner Tochter bei Vincent Weiss bei einem Konzert deiner Wahl präsentiert von WDR 2.
0: Liebe Franzi, wir müssen dir sagen, du kannst hin. Das ist richtig. Ja, beides stimmt.
1: Vielen Dank.
0: Sehr, sehr gerne. Wir wünschen dir schöne Ferien. Entspann dich, bevor es wieder losgeht nach den Ferien bei dir in der Schule. Und wie heißt deine Tochter?
1: Nike.
0: Dann Grüße an Nike und liebe Grüße Franzi. Mach's gut.
1: Vielen Dank. Grüße
0: zurück. Ciao. Tschüss.

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9: Die Nachrichten mit Ulrike Frohleix. Guten Tag.
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10: Mir ist bewusst, dass dieses Thema in seiner ganzen Dimension, menschlich, juristisch, gesellschaftlich, ethisch, sehr viele Menschen aus diesem aktuellen Anlass bewegt.
9: Bundeskanzler Merz hat sich zu der aktuellen Leihmutterschaftsdebatte geäußert, ausgelöst durch Unionsfraktionschef Spahn. Es gibt mittlerweile immer mehr Rücktrittsforderungen. Erst im Februar hatte die CDU sich noch einmal gegen die Leihmutterschaft ausgesprochen. Da war Spahns Leihmutter längst mit seinem Sohn schwanger. Dass ihm jetzt eine Doppelmoral unterstellt wird, kann er nur bedingt verstehen, wie er im Podcast Ronsheimer sagte.
11: Es gibt die Fragen von auch kirchlicher Moral, ethischen Prinzipien, der entsprechenden Klarheit und gleichzeitig gibt es das Leben. Das weiß ich eben als Christ auch, als Katholischer zumal, dass das eine die reine Lehre ist und das andere das echte Leben.
9: Wie es politisch mit Spahn weitergeht, will seine Partei am Montag in der Sitzung des CDU-Präsidiums besprechen. In Köln wird das Niedrigwasser im Rhein heute für eine besondere Aktion genutzt. Der Verein Krake sucht jetzt gerade nach E-Scootern, die in den Fluss geworfen wurden und deren Akkus das Wasser verschmutzen. Anna Jonecek, WDR aktuell. Eigentlich dürften dort ja gar keine E-Scooter gefunden werden.
12: Eigentlich, denn nachdem vor ein paar Jahren hunderte Scooter aus dem Rhein rausgeholt wurden, hat die Stadt Köln verboten, dass geliehene Scooter rund um das Rheinufer abgestellt werden. Aber durch das Niedrigwasser konnte man die ersten trotzdem schon direkt sehen, ohne groß suchen zu müssen. Insgesamt sind E-Scooter in Städten sehr umstritten. Viele fühlen sich gestört, auch weil es immer mehr von ihnen gibt und immer mehr Menschen sie nutzen. Und es gibt auch mehr Unfälle. Das Statistische Bundesamt hat diese Woche Zahlen veröffentlicht. Letztes Jahr hat die Polizei demnach 16.500 E-Scooter-Unfälle registriert. Das waren knapp 40% mehr als im Jahr davor.
9: Weitere Meldungen im Überblick. Bundesinnenminister Dobrindt warnt vor einer verschärften Sicherheitslage in Deutschland. Der CSU-Politiker sagte der Welt am Sonntag, dass er die Bedrohungslage hochgestuft hat. Das bedeutet, dass in Deutschland jederzeit mit dem Risiko von Anschlägen zu rechnen sei. Die Regierung befasst sich bald mit einer Reform der Nachrichtendienste, damit die in Zukunft mehr Kompetenzen haben. In Nordrhein-Westfalen wird das Wohnen für Millionen Menschen teurer, weil die Grundsteuer weiter steigt. Der Bund der Steuerzahler hat ausgerechnet, dass jede dritte Kommune die Grundsteuer für das laufende Jahr erhöht hat. Über die Nebenkosten kann das auch an Mieter weitergegeben werden. Für Kommunen ist die Grundsteuer eine der wichtigsten Einnahmequellen. In Duisburg brennt es auf einem Recyclinghof. Im Moment brennt eine Halle mit Kunststoff und anderem Abfall. Das Feuer droht auf weitere Teile des Gebäudes überzugreifen. Die Rauchwolke zieht über die ganze Stadt. Die Feuerwehr Duisburg ist mit rund 70 Kräften auf dem Recyclinghof im Einsatz.
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9: In Bonn gehen heute Menschen der LGBTQ+-Gemeinschaft auf die Straße, um für ihre Rechte einzustehen. Gerade startet der Demozug in der Innenstadt, der am Nachmittag mit einem Flashmob auf dem Münsterplatz endet. Judith Räuber, WDR Bonn.
13: Das Bündnis Pride Bonn will mit der Demonstration auf Rechte von queeren Menschen hinweisen und diese sichtbar machen. Die Veranstalter erwarten rund 3.500 Teilnehmer und Teilnehmerinnen. Die Polizei rechnet für die Dauer der Demonstration mit Verkehrsbeeinträchtigungen. Auch am 1. August wird es eine CSD-Veranstaltung in Bonn geben. Die Stadt will zum Anlass beider Termine und als Zeichen der Solidarität die Progress Pride-Flagge hissen. Das ist eine erweiterte Version der Regenbogenflagge.
9: Das war WDR aktuell.
14: Milena Fuhrmann, WDR 2 Wetter. Ich hatte Sonne bestellt, ist glaube ich beim Nachbarn abgegeben worden. Also ich habe keine.
15: Tut mir leid. Da muss ich nochmal nachgucken. Die Bestellung ist irgendwas schiefgelaufen. Heute Nachmittag tatsächlich Sonne, eher Mangelware hier und da mal gelegentlich kommt sie zum Einsatz. Ansonsten ist es oft grau, auch mal schön. Bis auf einzelne Schauer meistens trocken, dazu aber recht windig mit starken Böen. Bei milden Temperaturen, sage ich mal so, Dorsten 22 Grad, Heinsberg 24, Troisdorf immerhin sommerliche 25 Grad. Und die nächsten Tage geht's so weiter. Also da ist irgendwas mit deiner Sonnenbestellung schiefgegangen. Ich werde das nochmal klären.
14: Das ist nett, danke.
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14: Gibt auch kein Rückgaberecht, ne? Ich weiß, ich hätte sie zurückgegeben im Dezember dann halt.
16: Die Staus mit den längsten Wartezeiten. A1 Köln Richtung Münster zwischen Schwerte und Kreuz Dortmund-Unna. Da braucht ihr 45 Minuten länger, 5 Kilometer Stau. A1 Köln Richtung Euskirchen zwischen Hürth und Kreuz Bliesheim. 10 Minuten plus, 4 Kilometer stockender Verkehr. A57 Köln Richtung Krefeld zwischen Dormagen und Dreieck Neuss-Süd. 4 Kilometer Stau. A61 Mönchengladbach Richtung Koblenz zwischen Türnich und Dreieck Erftal. Etwa 10 Minuten länger, 4 Kilometer Stau. Und auf der A61 ebenso Mönchengladbach Richtung Koblenz zwischen Rheinbach und Grafschaft Ringen auch 10 Minuten länger, 4 Kilometer stockender Verkehr. 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
14: Und eine Nachricht von Markus, der uns geschrieben hat, Jungs, dieses Modern Talking Goes Reggae vorhin großartig. Schön, dass ihr es anders gemacht habt. Happy Weekend. Könnt ihr es nochmal spielen?
16: Ja, ich rufe Dieter an. Wir holen es nochmal raus.
14: Ja.
16: Und ansonsten, wenn ihr euren Urlaub nicht im Westen verbringt, ihr kennt diese Situation, ihr fahrt nach Italien in diese süße Stadt, die ihr gesehen habt auf Insta und dann steht ihr 3 Stunden in der Schlange, weil ihr über eine blöde Brücke laufen wollt, weil 3 Millionen andere Touristen die gleiche Idee hatten. Und deswegen bekommt ihr von uns einen absoluten Geheimtipp. Diesen Spot kennt noch kein Mensch.
14: Ihr lernt ihn gleich kennen, bei uns hier auf WDR 2.
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0: Wir starten mit euch in die Sommerferien hier auf WDR 2 und ihr kennt alle diese Orte, von denen jeder ein Foto mitbringen möchte aus dem Urlaub. Der Klassiker ist so der schiefe Turm von Pisa. Alle machen das Foto mit sich, halten den Turm fest. Und könntet ihr hinter die Kamera gucken, würdet ihr garantiert eine Riesenschlange sehen, weil Leute da 3 Stunden anstehen, um das perfekte Foto zu haben.
1: Leute, wir haben den absoluten Geheimtipp für euch. Wenn ihr keine Lust auf sowas habt, keine Lust auf überlaufene Urlaubsorte oder Touri-Fallen und ihr müsst dafür nicht mal weit fahren, ihr seid jetzt die Ersten und ihr lernt ihn jetzt kennen, vor allen anderen, diesen Ferien-Hotspot, diesen Urlaubermagnet. Noch bevor ihr diesen Ort jemals in Social Media findet, ist unser WDR2-Influencer Lars Schmidt schon da. Lars, sag uns bitte exklusiv, wo bist du?
2: Ja, natürlich bin ich schon da und ich bin von Grün umgeben und zwar in Obersteg. Das ist im Rheinisch-Bergischen Kreis im Westen, das gehört zur Stadt Overath, wenn man es genau nimmt. Und hier ist alles, was du brauchst. Ne? Du hast viel Grün, du hast auch Wasser, das Ding liegt direkt an der Sülz und du hast ja auch Einwohner, ja, die, ich sag mal, dieses Obersteger Leben einfach feiern und lieben. Patrick, ich habe eine Bucketlist dabei, ich muss hier... so viel vor in Obersteg. Es sieht relativ überschaubar aus. Wie viele Leute wohnen hier? Also Wikipedia sagt, 1950 waren es mal 50 Leute. Seitdem gibt es keine Zahlen mehr.
3: Ich würde tatsächlich davon ausgehen, dass wir vielleicht sogar dreistellig sind, aber sehr, sehr niedrig, wenn überhaupt. Auch auf die Gefahr hin, dass ich wahrscheinlich gelünscht werde, wenn ich das sage. Aber vielleicht 100, 105, wenn überhaupt.
2: Ja, also ihr brechen voll hier auf jeden Fall und ihr habt direkt Wasser vor der Tür, die Sülz ist hier.
3: Ja, tatsächlich sogar auch manchmal im Haus, so alle 20 Jahre hast du gesagt, im Haus. Also wir sind vor 5 Jahren sind wir tatsächlich auch überschwemmt worden. Ja, macht Spaß.
2: Kann man auf jeden Fall baden. Ja, wo sind denn hier so die Hidden Gems, sagen wir Influencer, ja?
3: Die Hidden, was?
2: Ja, so ein paar Sachen, die wir gleich abklappern. Ich habe so viel vor. Was macht man denn hier so? Was kann ich hier denn Geiles mir angucken bei euch?
3: Vorbeifahrende Autos.
2: So wie die Ocean Avenue in Miami. Habt ihr auch so richtig?
3: Ja, ungefähr, ja. Also mit lauter Musik und also es ist schon sehr abwechslungsreich, würde ich sagen. Ja.
2: Wo gehen wir beide gleich hin? Wir wollen ausgehen?
3: Zum Erdbeer- und Spargelstand, wenn er noch da ist.
2: Ich wollte gerade sagen, Erdbeer und Spargel ist die Saison nicht vorbei. Jungs, wie sieht das aus? Soll ich euch ein bisschen Spargel mitbringen, wenn ich den hier noch kriege? Ich meine, das würde Obersteg ja so ein bisschen auszeichnen.
1: Du musst es natürlich geschickt machen, weil als Influencer, du gehst da hin, du machst so eine Nahaufnahme von den Erdbeeren, das reicht, das drumherum einfach nicht zeigen und dann sieht das mega geil aus.
2: Ja, und dann sage ich, ich bin total berühmter Influencer, ich kriege die Erdbeeren ja wohl umsonst.
1: So läuft das, genau.
0: So läuft das und dann sagst du, ihr wollt auch solche tollen Erdbeeren haben, hier ist mein Geheimtipp für euch. So entsteht halt ein Hype auf Instagram. Kriegst du das hin noch die nächsten 2-3 Stunden?
2: Ja, ich würde sagen, wir gehen gleich mal zu dem Stand und ich sehe hier so viele Leute mit Autoreifen vorbeifahren. Was hat es damit auf sich?
3: Ja, das ist unser größter Wirtschaftsfaktor hier im Ort, der Reifenberger. Ja.
2: Der Reifenmann. Der Reifenmann steht für Obersteg. Also Reifen und Erdbeeren, das ziehe ich mir jetzt beides rein, Freunde.
1: Lars, die Reifen haben Profil. Wir hoffen, du auch. Mhm. Wir hören uns später wieder.
4: 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Jennifer Lopez und David Guetta. Save Me Tonight.

0: Bones im Beach Club, Elton John und Britney Spears, Olli und Micha und ihr. Wenn ihr nicht im Westen bleibt jetzt in den Ferien, euch auf den Weg macht nach zum Beispiel Südeuropa, ihr werdet, glaube ich, im kompletten Süden nicht rumkommen um diesen Track. Hügel.
1: Jamaican.
0: Ja, der läuft wirklich überall hoch und runter. Ich glaube, den kriegt ihr in jeder Strandbar. Und ich meine, ja, spätestens seit der Fußball-Weltmeisterschaft. Den hier kriegt ihr auch überall. Passt aber auch, muss man sagen. Shakira, Dai Dai.
1: Bald heißt es Bye-Bye, weil das WM-Finale morgen ist. Dann ist die WM-Geschichte. Jetzt gucken wir mal, was konkret in den Ländern los ist. Wenn ihr zum Beispiel durch Bayern durchfahrt mit freier Fahrt dank uns, hört ihr in Kroatien das hier. Was ist das? Nummer 1 in Kroatien. Sante heißt er von Grze und Mijach.
0: So bestellt Olli auch immer in Kroatien und bekommt dann immer statt Pommes Nudeln,
1: kriegt das vegetarische Essen dann, genau.
0: Ja, war krass, ja klar.
1: Und jetzt gucken wir zu unseren Nachbarn rüber, weil viele vielleicht darüber fahren nach Renesse oder nach Domburg. Das hier ist in Holland gerade ganz vorne. Another. Bekommt ihr jetzt auf WDR 2 bei Olli

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5: Um 11.30 Uhr mit Ulrike Frohleix. Guten Tag.
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5: Unionsfraktionschef Spahn hat verteidigt, dass er und sein Mann ein Kind durch eine Leihmutter in den USA haben austragen lassen. Der CDU-Politiker sagte der Bild-Zeitung, er bedauere, sich nicht schon früher positioniert zu haben. Noch im Februar hatte sich die CDU gegen Leihmutterschaft ausgesprochen. Es gibt Rücktrittsforderungen, auch Kirchenvertreter werfen Spahn Doppelmoral vor. Die Verbraucherzentralen fordern einheitliche Regeln fürs Handgepäck beim Fliegen. Die Chefin des Bundesverbands sagte, es müsse genau geklärt werden, wie groß und wie schwer das sein dürfe. Zurzeit lege das jede Fluggesellschaft anders aus. Die Verbraucherzentrale hat deshalb jetzt Klagen gegen mehrere Airlines eingereicht. Der Waldbrand im Müritz-Nationalpark in Mecklenburg-Vorpommern breitet sich aus. Mittlerweile brennen fast 400 Hektar. Rund 360 Einsatzkräfte bekämpfen das Feuer. Der Landkreis Mecklenburgische Seenplatte hat Urlauber gebeten, fernzubleiben. Der Brand im Müritz-Nationalpark war am Montag ausgebrochen. Im Boden dort liegt alte Munition, das erschwert die Löscharbeiten. In Hessen ist ein ICE mit einer wohl ausgebüxten Schafsherde zusammengestoßen zwischen Offenbach und Hanau. Der Zugfahrer machte eine Notbremsung. Bis zu 15 Schafe wurden getötet. Im Zug saßen um die 120 Fahrgäste. Verletzt wurde niemand. Die Strecke ist noch gesperrt. Wie genau die Herde auf die Gleise in Hessen gelangt war, ist unklar. Das war WDR aktuell.
6: Das Wetter jetzt mit Milena Fuhrmann.
7: Schönen guten Tag, Olli. Du hattest ja vorhin nach Sonne gefragt. Du hättest sie ja bestellt. Ich habe nachgeschaut. In Werl hatten wir Sonne, in Köln hatten wir auch Sonne und in Winterberg hatten wir in der letzten Stunde sogar 25 Minuten Sonne.
6: Ja, wir haben falsch ausgeliefert.
7: Genau, so. Also es ist auf dem Weg. Heute vielleicht ein bisschen langsamer, ein paar mehr Wolken, die es der Sonne insgesamt etwas schwerer machen. Es bleibt aber bis auf ganz, ganz, ganz, ganz einzelne Schauer meistens trocken, wird aber allerdings ein bisschen windig mit starken Böen. Das alles bei Höchstwerten zwischen 18 und 25 Grad.
6: Danke fürs Recherchieren.
7: Gerne.
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6: Mit den Staus, mit den längsten Wartezeiten auf der A1 Köln Richtung Dortmund erwarten euch 6 Kilometer Stau zwischen Kreuz Leverkusen und Burscheid. Da braucht ihr 30 Minuten länger. A1 Köln Richtung Münster zwischen Schwerte und Kreuz Dortmund-Unna. Eine Stunde länger, 6 Kilometer Stau. A3 Köln Richtung Oberhausen zwischen dem Kreuz Breitscheid und Oberhausen-Lierich. 10 Minuten plus, 6 Kilometer Stau. A57 Köln Richtung Krefeld zwischen Dormagen und Dreieck Neuss-Süd. 10 Minuten länger, 4 Kilometer Stau. Und A61 Mönchengladbach Richtung Koblenz zwischen Rheinbach und Grafschaft Ringen. Da braucht ihr auch 10 Minuten länger, 4 Kilometer stockender Verkehr.
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6: Nennen wir das Reggae-Talking, was wir gleich nochmal ausliefern? Oder ist das Modern Reggae-Talking? Nee, ich weiß es nicht. Wir machen Talking Modern, weil ich kann mir schwer vorstellen, nachdem Dieter Bohlen gestern gesagt hat, er möchte, dass es Modern Talking wieder gibt, dass das anders wird. Ah, das so heißt ja der andere. Dass das modern wird, weil wie willst du weitermachen? Machst du jetzt weiter wie in den 80ern, You're My Heart, You're My Soul, oder findest du vielleicht einen neuen Groove? Unseren Vorschlag bekommt ihr noch in den nächsten 20 Minuten.

0: 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Es ist schon 11:41.
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2: Was auf TikTok, Insta oder YouTube der Prank ist, ist im Fernsehen bis heute die versteckte Kamera. In Verstehen Sie Spaß zum Beispiel. Los ging dieser Spaß, jemanden zu verarschen und die Kamera drauf zu halten, aber schon viel früher, heute vor 65 Jahren. Am 18. Juli 1961, da startet Moderator Chris Howland seine Show.
3: Vorsicht, Kamera!
4: Die frühen Streiche wirken aus heutiger Sicht charmant nostalgisch, harmlos und herrlich albern. Legendär ist die Szene mit dem verkleideten Scheich, der einen Taxifahrer mit einem Goldbarren bezahlen will.
5: Ich hab doch kein Geld zum Rausgeben.
6: Du gib mir, haben du Frau?
5: Ja.
6: Du gib mir Wagen und Frau.
4: Der Moderator Chris Howland wird in den 50er, 60er Jahren in Deutschland Kult, auch wegen seines charmanten englischen Akzents. Mit trockenem Humor und lockerem Stil bringt er frischen Wind ins deutsche Fernsehen.
7: Aber die richtigen Stars von dieser Sendung sind Sie. In anderen Worten, die Leute, die vor unserer Kamera stehen, aber nur erst hinterher erfahren, dass die gefilmt worden sind.
4: Die Technik ist einfach. Klobige Kameras, schlechte Mikrofone, simple Szenen. Schauspielerin Erika Trappe, damals Lockvogel, erinnerte sich so an die Drehtage.
8: Es war ja mit ganz wenig Aufwand eigentlich viel Wirkung.
4: Zum Beispiel mit einem winzigen Kleinwagen, der mit einem 100-Liter-Tank einen Tankwart zur Verzweiflung bringt.

0: Jetzt schaut er wohl nach, ob's unten nicht wieder rausläuft.
1: Oder ein Mann im Frack, der aus einem Gully klettert und nach dem Weg zur U-Bahn fragt. Damals Brüller, die der ARD Traumeinschaltquoten von bis zu 60% bescheren. Aber nicht alle schmeißen sich vor Lachen weg. Der ehemalige Hörzu-Redakteur Bodo Land erinnerte sich in einem Interview daran, wie es zum frühen Aus kam.
2: Wer war schuld daran? Erich Mendel.
1: Der damalige Vizekanzler und Vorsitzende des WDR-Rundfunkrats.
2: Im Grunde hat er gesagt, also hier werden Leute, Menschen vorgeführt, diskriminiert.
1: Für Chris Howland ist das völlig unverständlich. Er sagte rückblickend,
3: okay, wir haben Leute verappelt, aber nicht peinlich verappelt. Wir haben nicht nur gefragt hinterher. Und die mussten unterschreiben. Die haben 10 Mark oder 20 Mark dafür bekommen, als Gage.
1: Trotzdem heißt es bereits nach 4 Jahren.
4: Guten Abend, meine Freunde. Hier sind wir mit der letzten Sendung in unserer Sendereihe Vorsicht, Kamera.
1: Die Diskussion darüber, ob Menschen vorgeführt werden, begleitet das Genre bis heute. Was sich stets ändert, ist der Humor und damit auch die Nachfolgesendungen. Erika Trappe konnte mit dem neuen Umgang der Kandidaten nicht viel anfangen.
5: Ich finde nur, dass es einfach härter ist. Manchmal fast schon gemein, ja. Also manchmal tun sie mir leid. Und ich glaube, damals mussten einem die Kandidaten nicht leid tun.
1: Und noch etwas ändert sich. Der Aufwand.
2: Immer höher, immer weiter. Ich meine, der Howland wäre doch nie auf die Idee gekommen, mit einem Hubschrauber einen Kiosk aufs Matterhorn zu transportieren und zu hoffen, dass auch der Messner mit der Gruppe da vorbeikommt und auch zu hoffen, dass der reagiert.
6: Ich gehe auch nicht mehr aufs Matterhorn, wenn da weiterhin diese Kiosk stehen.
7: Ja, aber das ist doch ein Service, das ist doch die Zukunft.
6: Ich werde mich beim Bürgermeister zusammen beschweren.
1: Heute ist das Publikum an extreme Streiche, Tabubrüche und schnelle Clips gewöhnt. Ob grenzwertig oder harmlos, Menschen mit versteckter Kamera in absurde Situationen zu schicken und ihre spontanen Reaktionen einzufangen, begeistert bis heute Zuschauer weltweit. Formate wie Verstehen Sie Spaß haben Kultstatus. Und Chris Howland hat schon damals geahnt, dass sein Konzept Zukunft hat.
8: Ich glaube, ein Fernsehsender ist kein richtiger Fernsehsender, bis es eine Version von Vorsicht Kamera gemacht hat. Dann ist die Sender volljährig.
9: Martina Meissner über die erste Sendung Vorsicht Kamera, heute vor 65 Jahren. Und alle Stichtage findet ihr zum Nachhören nochmal auf wdr2.de. Und das ist Harry Styles, American Girls.

0: 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Guck mal, wenn du es so produzieren würdest, das wäre schon viel moderner.
1: So wie Harry Styles jetzt American Girls?
0: Ja, so müsste es so kommen.
1: You're my heart,
0: you're my soul. Weißt du, sowas. Wir sind nämlich, ich weiß nicht, ihr seid wahrscheinlich auch drüber gestolpert, dass Dieter Bohlen gesagt hat, er würde gerne das Kriegsbeil wieder begraben. Hier mit seinem, wie heißt der andere? Wer der anders?
1: Thomas Anders,
0: genau. Der sieht das wahrscheinlich anders, aber er hat gesagt, wir beide müssen wieder zusammenkommen und Modern Talking aufleben lassen.
1: Ich finde, wenn ein Feuer einmal aus ist, du kannst ja nicht jedes Feuer wieder entfachen. Wenn der Ofen einmal aus ist, ist es auch gut, die Klappe zuzulassen.
0: Ja, vor allem, wie klingst du dann? Ich meine, die sind ja gefühlt in den 80ern ausgestiegen. Fängst du jetzt mit dem gleichen Sound wie früher wieder an?
1: Nee, die hatten ja mal so ein Comeback, wo du dann gemerkt hast, sie versuchen sich der Zeit anzupassen. Aber wenn du jetzt im Sommer ein Comeback hinlegen willst als Modern Talking, musst du natürlich irgendwie, musst du die Festivals mitnehmen, so ein Reggae-Festival, so ein Summer Jam, das musst du natürlich mitnehmen.
0: Und genau, Leute, das habe ich mir gedacht. Und ich könnte mir sehr gut vorstellen, dass Modern Talking, wenn die wieder zusammenkommen, auf dem Summer Jam so klingen.

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10: Die Nachrichten mit Ulrike Frohleichs. Guten Tag.
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10: Das Wohnen wird für Millionen Menschen in NRW teurer. Mehr als jede dritte Kommune hat die sogenannten Hebesätze erhöht. Die werden benutzt, um die Grundsteuer zu berechnen. Der Bund der Steuerzahler hat die Zahlen ausgewertet. Sascha Wandhöfer, WDR aktuell mit den Details.
11: Die Grundsteuer müssen eigentlich die Eigentümer zahlen, aber die dürfen das über die Nebenkostenabrechnung an Mieter weitergeben. Dass gerade so viele Kommunen ihre Grundsteuer anheben, hat für den Bund der Steuerzahler einen ganz offensichtlichen Grund: die leeren Kassen der Kommunen. Für sie ist die Grundsteuer nämlich eine der wichtigsten Einnahmequellen. Mit dem Geld werden Schulen und Kindergärten finanziert, aber auch Straßen und Spielplätze oder auch einfach Schulden abgebaut. Die große Sorge des Bundes der Steuerzahler ist, dass diese Entwicklung auch die nächsten Jahre so weitergeht und das Wohnen dadurch für die Menschen immer teurer wird.
10: Die Verbraucherzentralen fordern klarere Regeln beim Handgepäck. Hält man die Maßgaben der Airlines beim Handgepäck nicht ein, kann es schnell sehr teuer werden. Oft ist aber gar nicht klar, wie genau die Maßgabe ist. Dennis Potzkei, WDR aktuell.
12: Laut EU-Recht müssen Fluggesellschaften zwar ein angemessenes Handgepäck kostenlos mitnehmen. Was jetzt genau angemessen heißt, legt jeder aber anders aus. Die Verbraucherschützer sagen, zum Teil ist es dann nur eine sehr kleine Tasche. Die Verbraucherzentralen haben jetzt Klage gegen mehrere Fluggesellschaften eingereicht. So wollen sie endgültig klären, wie groß oder schwer das Handgepäck sein darf, was kostenlos mitgenommen werden muss. Mitte nächsten Jahres treten dann noch neue EU-Regeln in Kraft, durch die es leichter werden soll, Preise zu vergleichen. Passagiere sollen dann direkt bei der Auswahl der Flüge sehen, welches Gepäck im Preis drin ist und was extra kostet.
10: Weitere Meldungen im Überblick. Der Druck auf Unionsfraktionschef Spahn wegen seiner Entscheidung für eine Leihmutterschaft wächst. Bundeskanzler Merz sagte, er könne verstehen, dass dieses Thema viele Menschen bewege. Der CDU-Politiker Bosbach sagte, Spahns Entscheidung sei politisch hochproblematisch. Wenn bei den Menschen auch nur der Eindruck entstehe, dass Regeln für Politiker nicht gelten würden, sei das fatal. Kurzfristige und unerwartete Brückensperrungen wie die in Bonn wird es nach Einschätzung von Bundesverkehrsminister Schnieder in Zukunft noch deutlich mehr geben, weil die Brücken viel häufiger kontrolliert werden, als das früher der Fall war. In den nächsten 6 Jahren müssen allein 4000 Autobahnbrücken saniert werden, viele davon in NRW. In Duisburg brennt es auf einem Recyclinghof. Die Bevölkerung im Stadtteil Hochfeld wurde über die Warn-App Nina benachrichtigt. Im Moment brennt eine Halle mit Kunststoff und anderem Abfall. Das Feuer droht, auf weitere Teile des Gebäudes überzugreifen. Die Rauchwolke zieht über die ganze Stadt. Die Feuerwehr Duisburg ist mit rund 70 Kräften auf dem Recyclinghof im Einsatz.
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10: Der Kölner Zoll ist bei einer groß angelegten Razzia gegen mutmaßliche Schwarzarbeit vorgegangen. Überprüft wurden Gaststätten in und um Köln und das Sicherheits- und Gastronomiepersonal beim Konzert der Toten Hosen im Kölner Stadion. Monika Steinhaus für WDR aktuell.
0: 75 Einsatzkräfte kontrollierten insgesamt 193 Beschäftigte. Laut Zoll gab es bei rund jedem fünften Hinweise auf Verstöße. 4 Menschen hatten keine gültige Arbeits- oder Aufenthaltserlaubnis. Außerdem besteht der Verdacht auf Mindestlohnverstöße, fehlende Sozialversicherungsanmeldungen und Sozialleistungsmissbrauch. Die Toten Hosen selbst stehen nach Angaben der Ermittler nicht im Zusammenhang mit den Verstößen.
10: Das war WDR aktuell.
13: Lustig, ist mir gestern aufgefallen, ich war bei den Toten Hosen, ich dachte, macht der Zoll einen Betriebsausflug dahin, weil so viele da waren? Dann waren die beruflich da, kannst du mal sehen. Und jetzt ist Marcel Klär beruflich da,
14: ja.
13: 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Macht genau. Der Sommer eigentlich auch Ferien, weil so richtig Sommer ist das nicht?
14: Wollte ich gerade sagen, eigentlich ist das gerade schade, die Sommerferien starten, jetzt haben wir so eine Abkühlung, aber viele freuen sich drüber und ich kann zumindest sagen, ja, den Regen, den wir eigentlich bräuchten, der ist erstmal nicht in Sicht. Heute so ganz vereinzelt mal ein Schauer, meist trocken, mal bewölkt. Ein bisschen Sonne kommt am Nachmittag noch zum Einsatz, in Remscheid 22, in Bottrop 24 Grad. Die Nacht wird auch echt frisch, 15 bis 8 Grad und morgen haben wir auch nur noch 18 bis 23 Grad. Geht in der ersten Ferienwoche so ein bisschen weiter, aber es bleibt zumindest meist trocken.
13: Danke, Marcel.
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15: Und wir haben hier die Staus mit den längsten Wartezeiten. A1 Köln Richtung Münster zwischen Schwerte und Kreuz Dortmund-Unna. Da braucht ihr 45 Minuten länger, 6 Kilometer Stau wegen Bergungsarbeiten. A1 Köln Richtung Euskirchen zwischen Hürth und Kreuz Bliesheim 10 Minuten plus, 4 Kilometer stockender Verkehr. A3 Köln Richtung Oberhausen zwischen Leverkusen-Opladen und Kreuz Hilden 10 Minuten länger, 5 Kilometer stockender Verkehr. A3 Köln Richtung Frankfurt zwischen dem Kreuz Bonn-Siegburg und Bad Honnef-Linz eine Viertelstunde länger, 6 Kilometer Stau. Und A61 Mönchengladbach Richtung Koblenz zwischen Miel und Grafschaft Ringen. Da braucht ihr 15 Minuten länger, 8 Kilometer stockender Verkehr.
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13: Und WDR 2-Hörer Michael hatte morgen schon richtig Spaß.
16: Hallo ins Studio, der Michael aus Gelsenkirchen hier. Danke Olli, danke Micha, dass ihr da in Bayern was auf der Autobahn geregelt habt. Wir haben jetzt kurz entschlossen gerade eben Bayern gebucht. Dankeschön.
15: Ja, warum hat er das gemacht und was haben wir auf der Autobahn geregelt, fragt ihr euch jetzt, wenn ihr in einem dieser Staus von eben steht.
13: Wir haben uns heute Morgen live ins Programm von Bayern 3 geschaltet. Das hören ja viele, die dann unterwegs sind und dann im Süden Radio hören wollen. Und wir haben dafür gesorgt, dass ihr wirklich freie Fahrt habt. Und wie, das erfahrt ihr nochmal in den nächsten Minuten hier bei uns.
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0: Temper City Self-Aware neu im WDR2 Musikmix. Heute am Samstag bei Olli und Micha.
1: Und ihr seid auch neu in den Sommerferien 2026 und viele von euch starten in den Urlaub. Entweder ihr verbringt den Urlaub hier im Westen oder ihr fahrt natürlich an die Nord- oder Ostsee oder, das werden natürlich die meisten sein, in den Süden. Und wenn ihr uns unterwegs nicht über die WDR2-App hört, das könnt ihr nämlich in ganz Europa, sondern ganz normal im Autoradio, weil es das einfachste ist, dann hatten wir heute Morgen Sorge, wenn ihr jetzt unterwegs seid Richtung Österreich oder Italien an den Gardasee, dann verlieren wir euch ja.
0: Deswegen haben wir uns heute Morgen live reingeklinkt in das Programm von Bayern 3, die euch ja begleiten dann Richtung Süden. Und haben mit den Kollegen Stefan und Sebastian, die dort moderieren, einen Deal gemacht. Denn wir wollten, dass ihr, wenn ihr runterfahrt Richtung Österreich oder Kroatien, Italien, die linke Spur frei habt. Nur exklusiv für Menschen aus NRW und dass alle aus Bayern diese Spur räumen und rechts fahren. Die linke Spur ist quasi Lava für die Bayern und unsere Kollegen dann so...
2: Aber Freunde, was hat denn der Bayer davon?
3: Also ich würde sagen, gebt uns mal 10 Sekunden Überlegzeit, ja. Und dann schauen wir mal.
4: Ja.
3: Okay, wir machen's.
2: Ja, machen wir.
3: Wir machen's, aber wir haben eine Bedingung.
4: Ja.
3: Dafür, wenn dann alle aus NRW über die Rastplätze hier in Bayern in Scharen herfallen.
2: Wie die Vandalen.
3: Dann würde ich sagen, dafür lasst ihr dann, das sind eure Hörer, jeweils das linke Pissoir oder die linke Kabine auf der Toilette auf dem Rastplatz frei. Nur für die Bayern.
0: Dann haben wir kurz überlegt und haben gesagt, okay, alle aus NRW können auch noch ein Schild malen, wenn ihr Kinder dabei habt, hinten reinhängen. Wir bremsen auch für Bayern. Und haben gesagt, wir gehen den Deal ein. Und dann gab es die Durchsage auf Bayern 3.
3: Liebe Bayern 3-Hörer, ihr habt es gehört, NRW fährt in den Urlaub. Und damit die rechtzeitig am Gardasee ankommen können, um alle in einem Pool zu sitzen, macht doch bitte die linke Spur frei. Lasst ihn Vorfahrt. Dafür können wir dann ganz entspannt pinkeln auf dem linken Klo auf der Raststätte.
0: Ich hoffe, es funktioniert. Gebt uns gerne ein Feedback, wenn ihr unterwegs seid Richtung Süden.
1: Auf jeden Fall haben wir es in Bayern gezeigt.
4: Ja.

0: Jetzt wieder zwei mit Olli und Micha und Camaro Femme Like You. Könnt ihr euch begegnen zum Beispiel auf der Fahrt runter an die Côte d'Azur in Frankreich? Ist da ein Riesenstar? Und wir schauen zu einem anderen Ort, denn wir haben ja heute Morgen schon gesagt, es ist ja blöd, wenn man zu Orten fährt, die so überlaufen sind. Die gerade so typisches Beispiel, der schiefe Turm von Pisa, man steht 3 Stunden an, damit man das Foto machen kann, ohne Leute im Bild. Und man hält den schiefen Turm von Pisa so mit einer Hand fest.
1: Das ist ein super Foto.
0: Ja. Das ist echt toll. Wenn ihr darauf verzichten möchtet, wir haben ja heute den absoluten Geheimtipp für euch. Keine Touri-Falle, es ist kein überlaufener Urlaubsort. Ihr seid wirklich die Ersten, wenn ihr da seid. Dann könnt ihr die ganzen Fotos da machen und auf Insta raushauen und sagen, wow, ich war da in Obersteg. Das ist ein Teil von Overath im Bergischen und da ist unser WDR2-Influencer Lars Schmidt. Hallo Lars.
2: Hallo, grüßt euch. Ja, ich muss sagen, ich habe diesen Obersteger Lifestyle auch mittlerweile ja aufgesogen, möchte ich sagen. Also das ist, ich lieb's hier. Du bist ja zwischen der Sülz, ne? Die ist schön, ja nicht blau, aber braun und grüne Bäume, die überall ringsherum sind. Und mir wurde ja gesagt, der Obersteger Lifestyle, der besteht ja vor allem aus einem Autos gucken. Da wurde mir ja viel versprochen und stand auf meiner Bucketlist ganz oben, Autos anschauen. Ja, und was passiert? Wir gehen hier, flanieren hier an der Bundesstraße vorbei und dann kommt ein tiefer gelegter silberner McLaren und den habe ich natürlich angehalten und dann erstmal gefragt, sag mal, wie viel PS hat die Karre eigentlich?
3: 750 PS.
2: Ja. So macht man's hier. Was bedeutet dir diese Landstraße hier in Obersteg?
3: Ach, die Straßen hier sind wunderschön. Ich komme schon hunderte Kilometer nur hierher, um die Straßen zu fahren. Das ist super toll.
2: Sehen und gesehen werden. Dann gib mal Gas. Ich wünsche dir einen schönen Tag. Ihr merkt, hier ist was los.
1: Ist ja wirklich wie in der Côte d'Azur. Du kommst dann mit einem McLaren Mercedes und alle staunen.
2: Alle staunen, also zumindest ich und der Patrick. Ne? Die Karre war ja gut.
4: Ja, die war ein absoluter Wahnsinn. Also Mensch, das siehst du hier nicht oft.
2: Ja doch, es ist eigentlich so ein bisschen der Leistung. Das war Dominik aus Düsseldorf, um das nächste Klischee übrigens zu bedienen in diesem McLaren, der da vorbeigefahren ist. Naja, und dann wurde ja gesagt, Erdbeeren und Spargel, ne, das ist auch so ein Obersteger Ding. Nun ist es aber in Obersteg dann doch so, wie in allen anderen Orten im Westen, die Saison ist vorbei, da haben wir nichts bekommen. Aber du guckst dran vorbei an dieser weißen, holzgetäfelten Spargelbude und siehst ein Sonnenblumenfeld. Die Sonnenblumen sind allerdings noch zu, weil auch da ist noch nicht Saison. Ich habe euch trotzdem eine abgeschnitten. Könnt ihr in ein Töpfchen tun. Was macht man denn jetzt hier noch, Patrick, im schönen Obersteg? Was schlägst du vor?
4: Autos zählen. Das könnte man machen, zum Beispiel.
2: Gibt es hier Vollkornsprudel dazu?
4: Das kann ich dir anbieten, sehr gerne.
2: Sehr gut. Zum Abschluss habe ich natürlich was vorbereitet, weil ich lieb's hier. Ich werde hier öfter in Urlaub fahren. Eine kleine Obersteg-Hymne, die du vielleicht beim Autozählen demnächst mit deinen Kumpels singen kannst. Die geht wie folgt. Aleg. Alek, Alek, Alek, Alek. 10 Häuser und paar Autos. Ja, so ist's in Obersteg. Richtig.
1: Mega.
2: Und damit zurück, Freunde. Ich gehe noch ein bisschen Autos gucken und
0: super. Danke. Also deiner Karriere als Influencer steht nichts im Wege, außer vielleicht ein paar andere. Aber danke dir für den Einsatz in Overath Obersteg.
2: Dafür nicht.

0: hier, zwischen den Äpfeln. 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
9: Um 12.30 Uhr mit Ulrike Frohleichs. Guten Tag.
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9: In Nordrhein-Westfalen wird das Wohnen für Millionen Menschen teurer, weil die Grundsteuer immer weiter steigt. Der Bund der Steuerzahler hat ausgerechnet, dass jede dritte Kommune die Grundsteuer für das laufende Jahr erhöht hat. Über die Nebenkosten kann das auch an Mieter weitergegeben werden. Für Kommunen ist die Grundsteuer eine der wichtigsten Einnahmequellen. Der Druck auf Unionsfraktionschef Spahn wegen seiner Entscheidung für eine Leihmutterschaft wächst. Bundeskanzler Merz sagte, er könne verstehen, dass dieses Thema viele Menschen bewege. Der CDU-Politiker Bosbach sagte, Spahns Entscheidung sei politisch hochproblematisch. Wenn bei den Menschen auch nur der Eindruck entstehe, dass Regeln für Politiker nicht gelten würden, sei das fatal. In der Erdbebenregion in Venezuela sind inzwischen mehr als 5.000 Tote gefunden worden. Die Regierung spricht außerdem von mehr als 16.700 Verletzten. Einsatzkräfte suchen in Venezuela immer noch nach Vermissten, 3,5 Wochen nach dem Doppelerdbeben. Der Waldbrand im Müritz-Nationalpark in Mecklenburg-Vorpommern breitet sich aus. Mittlerweile brennen fast 400 Hektar. Einsatzkräfte bekämpfen das Feuer. Der Landkreis Mecklenburgische Seenplatte hat Urlauber gebeten, fernzubleiben. Der Brand im Müritz-Nationalpark war am Montag ausgebrochen. Im Boden dort liegt alte Munition, das erschwert die Löscharbeiten. Das war WDR aktuell.
10: Marcel Clair, WDR 2 Wetter. Es kommt aber auch irgendwie was Nasses runter die nächsten Tage, nicht? Bleibt es trocken?
11: Nee, nicht so wirklich viel. Aktuell ein paar Tropfen gab es in Bad Berleburg. Das ist aber heute auch die Ausnahme. Wechselhaft heute so ein bisschen Sonne in der Eifel und Mindenerland. Sonst vielleicht mal ein kurzer Schauer, aber nicht das, was die Natur braucht. Die Temperaturen am Nachmittag in Olpe 21, Bochum 23, Aalen dann nochmal 24 Grad. Die Nacht wird frisch bei 15 bis 8 Grad und morgen dann in der Spitze nur noch 23 Grad.
10: Danke, Marcel.
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12: Wenn ihr passend zum Ferienanfang einen Stau mit einer langen Wartezeit sucht, bitteschön A1 Köln Richtung Euskirchen zwischen Hürth und Kreuz-Bliesheim. Da braucht ihr 10 Minuten länger, 4 Kilometer stockender Verkehr. A3 Frankfurt Richtung Köln zwischen Bad Honnef-Linz und Siebengebirge, 20 Minuten plus, 4 Kilometer Stau. A3 Köln Richtung Frankfurt zwischen dem Kreuz Bonn-Siegburg und Bad Honnef-Linz. Da dauert es eine Stunde länger, 9 Kilometer Stau. A43 Wuppertal Richtung Recklinghausen zwischen dem Kreuz Bochum und Kreuz Herne, 10 Minuten plus, 4 Kilometer stockender Verkehr. Und dann haben wir noch die A61 Mönchengladbach Richtung Koblenz zwischen Miel und Grafschaft Ringen, eine Viertelstunde länger, 8 Kilometer stockender Verkehr.
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10: Rüdiger schreibt, ich habe vorhin euren Song gehört, diesen Reggae-Remix von den Bolin Brothers. Mhm. Respekt, das hat echt Potenzial. Ich möchte ihn haben, koste es, was es wolle. Da musst du mit Micha verhandeln.
12: Es kostet Sitzfleisch, weil vielleicht packen wir ihn nochmal aus. Wir haben ja noch ein bisschen Zeit zusammen.
10: Oder wir packen ihn rein in das, was ihr jetzt gewinnen könnt auf WDR 2. Wir haben ein WDR 2 Sommerpaket für euch vorbereitet. Unter anderem ist ein Digitalradio drin. Wir begleiten euch ja schon den ganzen Tag in die Sommerferien. Und ihr könnt jetzt anrufen 0800 5678 222. Und wir spielen gleich Do Hit Yourself.
12: 0800 5678 222. Jetzt anrufen, viel Glück. Ich bin der Micha.
10: Hier ist der Olli. Hallo.

0: Kelly Clarkson, Stronger. Olli und Micha hier, ihr hört WDR 2.
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2: Das heißt, wir haben einen Song aus dem WDR 2 Musikmix genommen und ihn in seine Einzelteile zerschraubt, zerlegt. Man zerschraubt nicht, ne?
0: Nee, du zerschraubst auch. Ja. Wer deine Skills kennt, der weiß, Olli zerschraubt alles. Und ihr baut das gleich wieder zusammen und gewinnt dann mit ein bisschen Glück ein WDR 2 Digitalradio. Und wir spielen mit Stefan aus Kempen. Hallo Stefan.
3: Hallo, guten Morgen. Moin, hi.
2: Du sagst in 12.40 Uhr guten Morgen, das hört sich nach einem entspannten Samstag an.
3: Bis jetzt ja. Ich kann mich nicht beklagen.
2: Was machst du denn gerade?
3: Ich stehe gerade auf dem Feldweg, um zu telefonieren.
0: Warum denn auf dem Feldweg? Arbeitest du auf dem Acker oder was machst du gerade?
3: Nein, gar nicht. Wir kamen vom Einkaufen und ich durfte nicht über die Freisprech telefonieren und sollte mir schnellstmöglich einen Stellplatz suchen. Mhm. Das ist jetzt ein Feld.
0: Sehr gut, vielleicht bringt das...
3: Eine schöne grüne Aussicht. Das ist herrlich.
0: So, siehst du, da bringen wir dich nochmal raus an die Natur. Ist doch sehr schön. Du spielst gegen Micha aus Wuppertal. Hallo Micha.
4: Hi Olli.
3: Moin Micha.
0: Oh, moin. Ja, das kam doch schnell hinterher. Ja, ich wollte dir gerade ein Kompliment machen, dass Micha ein sehr schöner Vorname ist. Das lasse ich jetzt am besten weg. Wo bist du gerade?
4: Ich sitze hier im Auto und warte auf meine Frau beim Einkauf hier in Wuppertal.
0: Ach, ihr kauft auch ein oder was?
4: Ja, ist irgendwie, aber ich bin dann selten dabei. Ich warte lieber draußen, ist angenehmer.
2: Ich bin auch so jemand, der gerne draußen oder in den Läden auf so einer Bank sitzt und dann zuguckt und die Augen verdreht. Das ist so nach 10 Minuten. Machst du das auch so?
4: Nicht wirklich, aber ich beobachte gerne, ja.
0: Ja, das sind die Ehemänner, die Frauen lieben. Das sind die draußen im Auto warten. Geh mal rein, geh mal einkaufen, ich bin ja hier.
2: Und wenn sie einsteigt, dann hat aber lange gedauert.
0: Ja.
4: So sieht's aus.
2: Ihr beiden habt jetzt noch eine Taylor Swift-Zeit, dann geht's ran und ihr müsst einen Song erraten, den wir zusammenschrauben. Das machen wir gleich.

0: schon so ein Disco-Fox-Lied auch, ne?
1: Das Lustige ist, dass Olli gerade mitgetanzt hat und dachte, es merkt keiner und alle beobachten ihn.
0: Komm, Themawechsel.
2: Ja. 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
0: Sah schön aus. Stefan und Micha sitzen jeweils im Auto und warten. Und Micha macht das in Wuppertal. Ist deine Frau schon zurück?
3: Noch nicht, nein, alles im grünen Bereich.
0: Okay, Stefan aus Kempten, deine Frau wartet vor dem Auto oder sitzt sie mittlerweile im Auto?
4: Steht vor dem Auto und guckt mich fragend an.
0: Ja, gut, wir gucken dich auch fragend an, weil wir stellen hier die Fragen. Schön. Wir haben einen Song aus dem WDR 2 Musikmix in seine Einzelteile zerlegt. Ihr nehmt euren Hitschrauber und schraubt den Song wieder zusammen. Wenn ihr lösen wollt, dann ruft ihr euren Vornamen rein. Stefan, in deinem Fall wäre das dann wie?
4: Stefan?
0: Richtig. Und dann könnt ihr lösen. Ist die Lösung allerdings falsch, bekommt der Gegner das nächste Teil und darf zuerst lösen. Das heißt, es bleibt auf jeden Fall spannend. Werdet ihr bereit für unser Do Hit Yourself?
4: Ja.
0: Mal gucken. Das ist ein Song, eigentlich den jeder kennt, nur nicht in diesen Versionen, in diesen Teilen. So, erstes Teil. Die melden sich, die zwei, ne?
1: Ja, die haben Zeit.
4: Ja. Alles gut.
0: Wahrscheinlich tanzen die jetzt auch Disco Fox. Ich mach mal noch ein Teilchen oben drauf.
1: Ja.

0: kommt ja das erste. Ah, stimmt, ja.
1: Okay.
0: So, möchte schon jemand oder?
2: Nee, noch nicht.
3: Noch ein Teilchen?
1: Ja,
3: hier bitte. Kommt das nächste Bauteil.

0: So. Stefan, genießt die Aussicht.
1: Ja.
0: Ich glaube, der Westen weiß es schon. Viele drehen schon im Radio und versuchen mit anzurufen. Nächstes Teil für euch obendrauf. Jetzt muss es aber klingeln. Hat keiner ein Gefühl von euch?
2: Stefan.
3: Was ist denn Stefan?
1: Das ist Justin Timberlake.
0: Ist das Justin Timberlake? Das wäre ja richtig. Wüsstest du auch, welcher Song? Das ist jetzt nicht wichtig, aber wüsstest du, welcher Song es wäre?
1: Ich glaube, irgendwas mit Feeling, aber...
0: Ja, irgendwas mit Feeling von Justin Timberlake. Das wäre natürlich, natürlich krass, wenn das stimmt. Dann müsste der ja so klingen. Achtung. Can't Stop This Feeling. Und das ist richtig.
1: Jawohl.
3: Da hattest du das richtige Feeling, Stefan.
1: Ich habe aber echt irgendwie nur geraten. Also wirklich so dieses, es lag auf der Zunge und dann, ja gut, dann ne, irgendwann muss ich rausspucken.
3: Du solltest öfter aus dem Auto aussteigen und dich auf den Feldweg stellen. Du hast jetzt auf jeden Fall gewonnen. Du bekommst das WDR 2 Digitalradio und hörst uns hoffentlich weiter.
1: Ja, auf jeden Fall. Sehr gerne, immer. Danke.
0: Dann mach's gut, ihr beiden. Tschüss, Micha, auch zu dir.
1: Ja, auch bis dann.
0: Grüß an die Frau.
4: Danke.
0: Um 5 Uhr fährst du einfach so nach Hause, wenn sie nicht da ist, ne?
4: Ja, alles gut.
0: Mach's
4: danke.
0: Gut. Ciao. Tschüss. Ciao.

0: Genesis.
1: Auf WDR 2 bei Olli und Micha. Und wir haben noch zusammen eine Stunde. Sollen wir Modern Talking wirklich nochmal auspacken?
2: Also es gibt bis auf zwei, drei, die sagen, dass sie die Band per se nicht mögen. Ja. Aber viel Applaus für deinen Remix, für den Reggae-Remix von Modern Talking. You're My Heart, You're My Soul war das?
1: You're My Heart, dann gehe ich nochmal in den Keller. Dann hole ich dir nochmal.
2: Geh nochmal in den Keller, machen wir dann nach 13 Uhr. Ihr bekommt erstmal einen ganz neuen Song auf WDR 2 von One Republic. Heißt Need Your Love.

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8: Die Nachrichten mit Ulrike Frohleix. Guten Tag.
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8: Die Kritik an Unionsfraktionschef Spahn wird immer intensiver. Spahn und sein Mann haben durch eine Leihmutter in den USA ein Kind bekommen. Der frühere CDU-Bundestagsabgeordnete Bosbach sagte im Deutschlandfunk, das sei rechtlich in Ordnung.
9: Desungeachtet halte ich diese Entscheidung für den Vorsitzenden der CDU-CSU-Bundestagsfraktion politisch für hochproblematisch.
8: Außerdem sagte Bosbach, dass Politiker Regeln machen und erwarten, dass sich alle daran halten. Fatal finde er es, wenn der Eindruck entstehe, dass die aber nicht für jeden gelten.
9: Noch schlimmer wird es, wenn der Eindruck entsteht, wer eine andere Haltung hat, soll sich keine Sorgen machen. Man muss nur genug Geld haben, dann kann man in den USA per Leihmutterschaft sich ein Kind besorgen. Und das ist ein hochproblematischer Vorgang, weil wir ohnehin gewaltig an Vertrauen in der Bevölkerung in den letzten Jahren verloren haben.
8: Der CDU-Politiker Koch dagegen findet, der Shitstorm über Spahn verliere jedes Maß. Am Montag berät das CDU-Präsidium darüber. Ein Sicherheitsmitarbeiter der Deutschen Bahn ist in der Nähe von Karlsruhe aus einem fahrenden Zug gestürzt und lebensgefährlich verletzt worden. Vorher soll es eine körperliche Auseinandersetzung bei einer Fahrscheinkontrolle gegeben haben. Matthias Surawski erklärt für WDR aktuell, was passiert ist.
10: Auslöser war nach ersten Ermittlungen eine Fahrkartenkontrolle gestern Abend. Der Zug war von Offenburg in Richtung Karlsruhe unterwegs. Als ein 36 Jahre alter Fahrgast kontrolliert werden sollte, gab es Streit. Zwei Sicherheitsleute der Bahn wurden gerufen. Die sollen von dem Mann beleidigt worden sein. Das Ganze führte zu einer heftigen körperlichen Auseinandersetzung zwischen dem Fahrgast und einem 26 Jahre alten Sicherheitsmann. Und der ist dann bei voller Fahrt bei etwa 120 Stundenkilometern aus dem Zug gefallen. Rettungskräfte haben ihn gefunden und in ein Krankenhaus gebracht.
8: Weitere Meldungen im Überblick. In Nordrhein-Westfalen wird das Wohnen für Millionen Menschen teurer, weil die Grundsteuer weiter steigt. Der Bund der Steuerzahler hat ausgerechnet, dass jede dritte Kommune die Grundsteuer für das laufende Jahr erhöht hat. Über die Nebenkosten kann das auch an Mieter weitergegeben werden. Für Kommunen ist die Grundsteuer eine der wichtigsten Einnahmequellen. Der Brand auf einem Recyclinghof in Duisburg ist gelöscht. Im Stadtteil Hochfeld war am Morgen ein Feuer in einer Halle mit Kunststoff und anderem Abfall ausgebrochen. Die Rauchwolke zog über die ganze Stadt. Die Brandursache ist unklar. In den Schweizer Alpen sind fast 100 Schafe ums Leben gekommen, weil sie vom Blitz getroffen wurden. Die Tiere standen im Kanton Wallis dicht zusammen in einem eingezäunten Bereich. Das ist mittlerweile offenbar üblich, um die Tiere vor Wolfsangriffen zu schützen. In der Schweiz gibt es gerade nach einer längeren Hitzeperiode schwere Gewitter mit außergewöhnlich vielen Blitzen.
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8: Freiwillige der Kölner Umweltorganisation Krake bergen seit dem Vormittag E-Scooter aus dem Rhein. Allein vor der Kölner Altstadt liegen mehr als 30 dieser Fahrzeuge im Wasser. Oliver Köhler, WDR Köln.
11: Gesichert an zwei langen Seilen tastet sich ein Freiwilliger im Wasser am Kölner Altstadtufer voran. Zwischen Geröll und Schlamm greift er nach E-Scootern, befestigt sie an Schlaufen. Andere Freiwillige ziehen die Fahrzeuge dann an Land. Zum Schutz des Flusses hatte die Stadt Köln schon vor Jahren ein Abstellverbot für E-Scooter am Rheinufer erlassen. Offensichtlich nutzt das aber nicht viel. Denn in den vergangenen Jahren hat allein die Umweltorganisation Krake mehr als 200 E-Scooter in Köln aus dem Rhein geborgen.
8: Das war WDR aktuell.
12: Wo gar kein Badewetter ist, sind die da unterwegs? Marcel Klär, WDR2-Wetter, wie sieht's denn aus heute und morgen?
13: Ja, ich wollte mal sagen, so Richtung Eifel, Kreis Höxter, da gibt's wenigstens ein paar Auflockerungen, etwas Sonne, temperaturmäßig, ja, Freibad in Nettersheim bei 22 Grad oder Porta Westfalica bei 23, kann man machen. Ja, kann man. Ist nicht so voll, ne? Also, einzelne Schauer, aber sind wirklich die Ausnahme heute. Morgen wird's dann noch ein bisschen frischer, 18 bis 23 Grad sind die Höchstwerte und es kann dann öfter mal nass werden.
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14: Und wir haben die Staus mit den längsten Wartezeiten für euch. Da ist die A1 dabei, Münster Richtung Dortmund, zwischen Kammener Kreuz und Kreuz Dortmund-Unna, 10 Minuten länger, 6 Kilometer stockender Verkehr. A3 Frankfurt Richtung Köln, zwischen Bad Honnef-Linz und Siebengebirge, da braucht ihr eine halbe Stunde länger, 5 Kilometer Stau. A3 Köln Richtung Oberhausen, zwischen Kreuz Breitscheid und Oberhausen-Lierich, 10 Minuten plus, 6 Kilometer Stau. A3 Köln Richtung Frankfurt, zwischen Lohma und Bad Honnef-Linz, da braucht ihr eine Dreiviertelstunde länger, mehr als 10 Kilometer Stau. A61 Mönchengladbach Richtung Koblenz zwischen Miel und Grafschaftringen, 8 Kilometer Stau. Das bedeutet 10 Minuten plus.
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14: Und gleich mit einer Frau, die heute in den Krefelder Zoo gewatschelt ist, um tauchen zu gehen. Es ist unsere Samstagsfee und sie hat noch einen Wunsch frei.
12: Mhm. Was da genau gemacht wurde, warum sie dahin gewatschelt ist, das hört ihr gleich.
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0: Hier ist WDR 2, Samstagmittag, und jeden Samstag bekommt ihr bei uns die Samstagsfee. Ein Mensch, der dort arbeitet, wo andere Spaß haben, das ist heute Christiane aus Karst, die im Krefelder Zoo arbeitet. Die haben da einen Aufruf gestartet, es sollen sich Leute zurückmelden und beim Reinigen des Pinguinbeckens helfen. Das haben sehr, sehr viele Menschen gemacht und sie war heute mit anderen Tauchern dann da unterwegs im Becken, um es sauber zu machen. Christiane, hat's geklappt? Ist alles sauber?
1: Ja, vor allem die Scheiben.
2: Und wie waren die Pinguine drauf? Du hast uns ja vorhin schon mal mitgenommen ins Becken, dass die Pinguine mit euch schwimmen, manchmal aber auch nicht. Wie waren sie denn heute drauf?
1: Die waren sehr gut drauf. Also die waren bei der Scheibenreinigung sehr präsent. Fanden natürlich die Bubbles wieder toll, die die Taucher dann so von sich abgegaben. Und ja, wir haben zwei Jungpinguine, die sind dieses Jahr hier geschlüpft im Krefelder Zoo. Die waren auch das erste Mal so richtig im Becken, hatten gar keine Angst. Also die waren sehr überrascht.
2: Du bist unsere Samstagsfee, weil wir erfüllen ja auch unserer Samstagsfee einen Wunsch. Was möchtest du hören?
1: Ah, ja, von den Pet Shop Boys irgendwas.
0: Okay, weil wir ja heute im Ferienmodus sind, dann nehmen wir doch Sea Vida E, weil der passt so zum Sommer. Ist das okay für dich?
1: Ja, super. Freue ich mich.
2: Sehr gerne.
1: Danke.
0: Mach's gut.

0: Mr. Know-It-All. Das ist mein Song, Olli?
1: Ja. Wollen wir sagen Klugscheißer bei Micha? Der Mr. Know-It-All. Und so klang's gestern abends in Bonn. Vincent Weiss. Und das ist ein neuer Song.
0: Gar nicht auf dem Album.
1: Nee. Ist die kleine Gruß vom neuen Album, der kleine Gruß aus der Küche. Den hat er euch heute Morgen mitgebracht zu uns hier zu WDR 2.
0: Ihr habt heute Vormittag Tickets gewonnen für Vincent Weiss bei unserem Spiel Ich weiß, was Vincent Weiss nicht weiß. Und wir wissen von Vincent, weil wir uns mit ihm verabredet haben, wo er sich am Samstagvormittag rumtreibt, wenn er keine Konzerte spielt.
2: Ich fahre meistens immer in die Garage. Ich habe so eine Werkstatt dort, so eine Oldtimer-Garage und bastel dann ein bisschen an Autos und versuche Service zu machen, versuche ein bisschen Motorrad zu fahren, wenn das Wetter gut ist und verbringe das dann eher so am mechanischen Basteln. Also ich muss dann irgendwas mit meinen Händen machen wollen.
1: Du bist ein richtiger Autoschrauber eigentlich.
2: Ja, also ich würde jetzt noch nicht so weit gehen, aber frag mich in 8 Jahren nochmal oder so.
1: Und wir haben ihn gefragt, ob er in seiner Garage so ein ganz besonderes Schätzchen stehen hat, das er hegt und pflegt.
2: Ich habe tatsächlich den Opel Omega von meinen Großeltern übernommen, weil das auch der Wagen war, mit dem ich mit 18 dann das erste Mal alleine fahren durfte. Und jetzt meine ganzen Cousins durften auch alle damit fahren, die sind jetzt auch alle Anfang 20, das heißt, haben alle eigene Autos. Das heißt, dieses Oma-Mobil und Opa-Mobil, dadurch, dass die auch ein neues Auto haben und das nicht mehr ganz so TÜV-konform ist, haben die es mir gegeben zum wieder TÜV-bereit machen und dann behalten. Und ich finde, so ein Familienstück ist eigentlich so das einzig wahre Schätzchen, weil man darauf hat, das ist meine Kindheitserinnerung, ne, mit dem Auto.
0: Aber Vorsicht, wenn ihr das ganze Geld ausgibt für Autos und die Reparaturen, dann reicht es nicht mehr für das Haus am See.
1: Das könnte schwierig werden. Ihr könnt Vincent Weiss noch sehen. WDR 2 präsentiert ihn in Halle, Bochum und in Mönchengladbach.

0: so daran denke, kann ich's eigentlich kaum erwarten.
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8: Um 13.30 Uhr mit Ulrike Frohleichs. Guten Tag.
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8: Der Druck auf Unionsfraktionschef Spahn wegen seiner Entscheidung für eine Leihmutterschaft wächst. Bundeskanzler Merz sagte, er könne verstehen, dass dieses Thema viele Menschen bewege. Der CDU-Politiker Bosbach sagte, Spahns Entscheidung sei politisch hochproblematisch. Wenn bei den Menschen auch nur der Eindruck entstehe, dass Regeln für Politiker nicht gelten würden, sei das fatal. Der Bahnmitarbeiter, der bei Karlsruhe aus einem fahrenden Zug gestürzt ist, ist weiter in einem kritischen Zustand. Der Sicherheitsmann war gestern bei einer Ticketkontrolle mit einem mutmaßlich betrunkenen Fahrgast aneinander geraten. Im Gerangel stürzte der Mitarbeiter in eine Tür, die dadurch aus der Verankerung gerissen wurde. Der Mann stürzte bei Tempo 120 aus dem Zug. In Hildesheim in Niedersachsen hat eine Frau ihr Kind auf dem Gehweg vor der Klinik bekommen. Laut dem Krankenhaus war die Hochschwangere auf dem Weg in den Kreissaal, als vor der Klinik die Geburt einsetzte. Die Frau bekam das Baby ohne Betreuung durch medizinisches Personal. Mutter und Kind geht es gut. Der Waldbrand im Müritz-Nationalpark in Mecklenburg-Vorpommern breitet sich aus. Mittlerweile brennen fast 400 Hektar. Hunderte Einsatzkräfte bekämpfen das Feuer. Der Landkreis Mecklenburgische Seenplatte hat Urlauber gebeten, fernzubleiben. Der Brand im Müritz-Nationalpark war am Montag ausgebrochen. Im Boden dort liegt alte Munition, das erschwert die Löscharbeiten. Das war WDR aktuell.
9: Das Wetter für den Westen jetzt mit Marcel Klär.
10: Ja, und zwar Freibadwetter ist es nicht wirklich, aber Kirmes oder hier Paruka Festival oder egal, wo du hingehen willst, das ist, glaube ich, heute ganz gut machbar. Es gibt nur ein bisschen Sonne, viele Wolken, die spenden zumindest einen Schatten, aber so wirkliche Schauer sind nicht unterwegs. Am Nachmittag ganz punktuell einzelne. Ja, es ist recht windig geworden in Olpe dazu. Ja, kühle 21 Grad, Unna und Bettburg kommen auf 24 Grad. Morgen geht es dann ähnlich wechselhaft weiter, in der Spitze nur noch 23 Grad und dann kann es vor allem am Nachmittag öfter mal nass werden.
9: Danke, Marcel.
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9: Und wir haben die Staus mit den längsten Wartezeiten. A3 Frankfurt Richtung Köln zwischen Neustadt-Wied und Siebengebirge. 45 Minuten dauert es da länger, 8 Kilometer Stau. A3 Köln Richtung Oberhausen zwischen Duisburg-Wedau und Oberhausen-Lierich. Da braucht ihr 10 Minuten länger für 6 Kilometer stockenden Verkehr. A3 Köln Richtung Frankfurt zwischen Lohmar und Bad Honnef-Linz. Eine Stunde länger, etwa 15 Kilometer Stau. Die A43 Wuppertal Richtung Recklinghausen ist zwischen Bochum-Leer und Kreuz-Bochum nach einem Unfall gesperrt. 3 Kilometer Stau. A61 Mönchengladbach Richtung Koblenz zwischen Miel und Grafschaft Ringen. 15 Minuten länger, 6 Kilometer Stau. Und es folgt noch eine Gefahreninformation. In Solingen in der Straße Werwolf ist es zu einem Brand gekommen. Dabei wird Brandrauch freigesetzt. Gesundheitliche Beeinträchtigungen können nicht ausgeschlossen werden. Fenster und Türen solltet ihr geschlossen halten. Lüftungen und Klimaanlagen abschalten.
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11: Das Summer Jam Festival war ja schon. Dafür käme der Auftritt natürlich von Modern Talking mit so Rasta-Zöpfen ein bisschen zu spät.
9: Ja, wobei, ich glaube, du kannst mit der Nummer überall hin. Dann machst du halt irgendwas, tauschst du den Sänger aus. Achso, das haben sie ja schon gemacht.
11: Ja.
9: Dann nimmst du halt neue Leute mit. Irgendwie geht's schon.
11: Dieter Bohlen hatte einen feuchten Fiebertraum und träumt von einem Comeback von Modern Talking. Und wie das klingen könnte, das hört ihr gleich nochmal hier bei Olli und Micha.

0: Wenn so ein Feuer einmal erloschen ist, dann ist es natürlich sehr schwer, das wieder zu entfachen. Vor allem, wenn es um Musik geht. Wir reden von Modern Talking. Riesenerfolge in den 80ern, in den 90ern, wenn man es mochte. Jetzt gab es den Traum von Dieter Bohlen in dem Interview, das doch vielleicht nochmal auferstehen zu lassen und diese alten Zeiten, an die alten Zeiten anzuknüpfen.
1: Warum macht man das? Ist einem da langweilig oder denkt man, man tourt nochmal durch die Lande und hat dann auch nochmal die Rente hinter der Rente gesichert? Ich weiß nicht, warum er das macht.
0: Thomas Anders, der zweite von den beiden, hat schon im Interview gesagt, habe ich gerade gelesen, er kann sich das, glaube ich, gar nicht vorstellen. Er lehnt das ab.
1: Vielleicht liegt es an der Form. Vielleicht möchte er es in dieser Form nicht, weil die sind ja quasi gefühlt musikalisch in den 80ern ausgestiegen. Sollen die da jetzt wieder einsteigen? Und deswegen haben wir beide uns den Kopf zerbrochen. Müssten die nicht auch viel mehr nach 2026 klingen? Stellt euch mal vor, Modern Talking treten auf beim Reggae-Festival Summer Jam.

0: Es ist das letzte WM-Wochenende, das ist für uns schon fast in Vergessenheit geraten. Aber es ist tatsächlich heute Abend das Spiel um Platz 3. Morgen das Finale und gleich Sven Pistor ab 14 Uhr.
1: Ja, absolut. Ich muss mit euch reden, Jungs. Also so wie ihr getippt habt, glaubt ihr, dass Deutschland morgen Weltmeister wird, oder? Also, Jungs, was war denn mit euch los?
2: Wie habt ihr denn getippt? Nein, Michael, so ohne Witz. Ja, wo bin ich denn jetzt mittlerweile? Platz 10 oder sowas, ne?
1: Ja, rauf, aber in der absoluten Wertung. Nee, da stellt sich aber ganz hinten
2: Wertung
1: beim Bäcker
2: gilt
1: an.
2: Ja für mich nicht. Ja.
0: Ich hab meinen Tippen eingestellt, nachdem Deutschland raus war. Da war ich war so frustriert einfach.
1: Aber Jungs, nein, wir sind die Pre-Game-Show zu dem, was da morgen kommt, mit dieser XXL Halftime-Show. Ich spreche gleich mit einer ganz spannenden Frau. Nicole Nau kommt aus Düsseldorf ursprünglich, wohnt aber jetzt in Buenos Aires, gilt da als beste Tango-Tänzerin, ist sogar auf 2 Briefmarken in Argentinien verewigt. Und sie erzählt mir gleich, wie sie dieses Wochenende in Buenos Aires erlebt. Und wir haben so viel mehr vor. Also es ist die WM-Show. Oh ja.
0: Sven Pistor, Olli und Micha sind raus. Bis nächste Woche.
2: Bis nächste Woche.
0: Wiederhören. Ciao.

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8: Die Nachrichten mit Ulrike Frohleichs. Guten Tag.
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8: Unionsfraktionschef Spahn hat seinen Rücktritt erklärt. Das hat er in einem Schreiben an die CDU-CSU-Fraktion mitgeteilt. Hintergrund ist, dass er und sein Mann durch eine Leihmutter in den USA Eltern geworden sind. Die Kritik daran war immer heftiger geworden. Lissi Kaufmann, WDR Berlin.
9: Ihm sei in den vergangenen Tagen bewusst geworden, dass sein persönliches Glück nicht vereinbar sei mit seinem politischen Amt. Der Spagat zwischen seiner privaten Entscheidung zu einem Kind durch Leihmutterschaft und der nachvollziehbaren Erwartung an ihn als Fraktionschef sei größer geworden, als er das erwartet hatte. In dem Schreiben ruft Spahn außerdem dazu auf, menschlich im Ton zu bleiben, bei aller Klarheit und Entschiedenheit in der Sache. Die zunehmende Unerbittlichkeit in der öffentlichen Auseinandersetzung habe ihn sehr nachdenklich gestimmt, so Spahn. Zuletzt hatten die Rücktrittsforderungen aus der eigenen Partei massiv zugenommen. Leihmutterschaft ist in Deutschland nicht erlaubt. Die CDU spricht sich gegen eine Legalisierung aus.
8: Zu dem Unfall bei der Bahn bei Karlsruhe gestern gibt es erste Erkenntnisse. Ein Sicherheitsmitarbeiter war aus einem fahrenden Zug gestürzt und lebensgefährlich verletzt worden. Vorher soll es eine körperliche Auseinandersetzung bei einer Fahrscheinkontrolle gegeben haben. Matthias Zurawski erklärt für WDR aktuell, was passiert ist.
10: Bei der Kontrolle soll der mutmaßlich betrunkene Fahrgast die beiden Sicherheitskräfte beleidigt haben. Danach kam es laut Polizei zu einem Gerangel zwischen dem 36-jährigen Fahrgast und einem 26 Jahre alten Sicherheitsmann. Der Sicherheitsmitarbeiter stürzte dabei laut Staatsanwaltschaft gegen die Zugtür, die dadurch aus ihrer Verankerung gerissen wurde. Der Mann fiel auf Höhe von Ettlingen-Bruchhausen südlich von Karlsruhe aus dem Zug. Der lebensgefährlich verletzte Sicherheitsmitarbeiter wurde bei einer groß angelegten Suche im Gleisbereich gefunden und in ein Krankenhaus gebracht. Der Tatverdächtige wurde noch im Zug festgenommen.
8: Weitere Meldungen im Überblick. Die Ukraine wehrt sich weiter gegen die russischen Attacken mit Gegenangriffen. Nach russischen Angaben wurden bei Drohnenangriffen mindestens 8 Menschen getötet. Ziel waren offenbar 2 Logistikzentren. Laut dem ukrainischen Präsidenten Selenskyj wurden von dort aus Waffenteile geliefert. Auch Russland hat seine Attacken auf die Ukraine in der Nacht fortgesetzt. In Nordrhein-Westfalen wird das Wohnen für Millionen Menschen teurer, weil die Grundsteuer weiter steigt. Der Bund der Steuerzahler hat ausgerechnet, dass jede dritte Kommune die Grundsteuer für das laufende Jahr erhöht hat. Über die Nebenkosten kann das auch an Mieter weitergegeben werden. Für Kommunen ist die Grundsteuer eine der wichtigsten Einnahmequellen. Der Brand auf einem Recyclinghof in Duisburg ist gelöscht. Im Stadtteil Hochfeld war am Morgen ein Feuer in einer Halle mit Kunststoff und anderem Abfall ausgebrochen. Die Rauchwolke zog über die ganze Stadt. Die Brandursache ist unklar.
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8: In Wuppertal läuft bis 18 Uhr die erste WM der Communities. Amateurfußballer aller Altersklassen, zum Beispiel aus Somalia, Guinea oder Marokko, treten hier gegeneinander an und sollen so zeigen, dass es beim Fußball um noch viel mehr als nur um den Ballsport geht. Leslie Stracke, WDR Wuppertal.
11: Fußballfans, denen der Weg nach Amerika für ein Spiel der WM dann doch ein wenig zu weit war, die kommen an diesem Samstag am Gelben Sprung in Wuppertal-Hatzfeld auf ihre Kosten. Zwischen 10 und 18 Uhr findet hier ein interkulturelles Fußballturnier statt. Dazu gibt es ein breites Rahmenprogramm mit internationaler Küche und Musik. Laut Veranstalter soll so gezeigt werden, dass im Fußball alle Menschen gleich sind und jeder willkommen ist.
8: Das war WDR aktuell.
12: Ja, vielen Dank an die Nachrichten. Herzlich willkommen ist bei mir auch der Marcel Clair.
13: Grüß dich.
12: Und es ist schon wieder ein bisschen komplexer für dich, das Wetter zu erklären, ne?
13: Genau, wir haben ja sonst immer nur Hitze und Sonne
12: gehabt. Hitze, Sonne,
13: aber
12: Sonne.
13: Aber ärgerlich,
12: Sonne.
13: Pünktlich zu den Sommerferien, ja, haben wir so ein bisschen die Kellerfahrt. Ja, was heißt Kellerfahrt? Viele Wolken sind bei uns im Westen unterwegs. Ein bisschen Sonne Richtung Eifel sehe ich da, Kreis Höxter, da lockert es oft auf. Temperaturmäßig, ja immerhin, Velbert 23, Unna und Bedburg 24 Grad, aber meist trocken, wirklich nur ganz vereinzelten Schauer. Eigentlich bräuchte die Natur ja ein bisschen mehr. In der kommenden Nacht wird es echt frisch. 15 bis 8 Grad nur. Morgen geht es dann ähnlich weiter. Einzelne Schauer.
12: Ja.
13: Acht. In der Eifel zum Beispiel wird es richtig frisch. Oder im Sauerland. Ja, dann kannst du gut durchlüften. Aber nicht so lange.
12: Ich fand die Nächte so heiß, ey.
13: Ja, ich bin jetzt auch froh,
12: die Bude
13: dass es
12: so aufgeheizt ist.
13: Ja,
12: ne? Das ist echt, ja. 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Es geht ja auch nicht aus dem Gemäuer raus, Marcel, ich weiß nicht.
13: Das braucht ein paar Tage, ja.
12: Ja, ist so. Leute, wir gucken auf die Straße, hier sind die Staus mit den längsten Wartezeiten. Die A3 Frankfurt Richtung Köln zwischen Neustadt-Wied und Siebengebirge 45 Minuten plus 5 Kilometer Stau. Die 3 Köln Richtung Frankfurt zwischen Loma und Bad Honnef-Linz 45 Minuten plus etwa 15 Kilometer Stau. Nach einem Unfall ist da nur ein Fahrstreifen frei. Die 57 Köln Richtung Krefeld zwischen Bobert und Krefeld-Oppum 30 Minuten plus 3 Kilometer Stau. Die A59 Köln Richtung Bonn zwischen Dreikheimer und Flughafen Köln-Bonn 10 Minuten plus 3 Kilometer Stau. Die A61 Mönchengladbach Richtung Koblenz zwischen Miel und Grafschaft Ringen 15 Minuten plus 7 Kilometer stockender Verkehr. Und alle Staus, auch die kürzeren, runden die Uhr zuverlässig in der WDR 2 App.
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12: Das bin ich. Kannst du Tango tanzen?
13: Nee, nicht wirklich.
12: Du? Ich spreche gleich mit einer Weltklasse-Tango-Tänzerin. Oh. Die lebt in Buenos Aires und drückt Argentinien die Daumen. Mm. Weil, weiß ja schon, Finale, ne?
13: Ja, ja.

0: WDR 2 mit dem Spiel Spanien gegen Argentinien morgen. Es ist auch das Duell Flamenco gegen Tango. Und Leute, hört mal zu. Der jetzt singt, war vielleicht der größte aller Zeiten. Wir hören Diego Armando Maradona und er singt.
1: Mamita querida,
0: und es ist Tango-Musik. Ist das nicht schön? Und jetzt spreche ich mit einer Frau, die gebürtig aus Düsseldorf kommt und sie war Grafikdesignerin, aber dann hat sie der Tango komplett erwischt und dann hat sie sich professionell ausbilden lassen und mittlerweile gilt sie als, zumindest ein Staatspräsident hat das so gesagt, beste Tango-Tänzerin und sie ist in Argentinien auf zwei Briefmarken verewigt und sie ist jetzt hier bei WDR 2 am Telefon. Ich sag mal, Buenos Dias nach Buenos Aires, Nicole Nau. Hallo Nicole.
2: Ja, einen wunderschönen guten Morgen für uns und einen wunderschönen guten Tag für euch.
0: War schön, den Maradona eben zu hören. Der konnte richtig gut singen, ne?
2: Ja, der konnte auch richtig gut tanzen. Also er singt ja in diesem Stück El Sueño del Pibe. Da geht dieses Tango-Lied, geht ja auch um den Tango. Es ist nämlich ein kleiner Junge, der seinen großen Traum verwirklicht und zum Fußballspieler wird. Und Maradona konnte auch richtig gut tanzen, Tango tanzen. Also der war in beidem sehr gut, hat auch beides viel miteinander zu tun, der Tango und der Fußball. Also die ganze Fußarbeit ist sehr ähnlich.
0: Ja, absolut. Aber die haben ja auch nicht die allerlängsten Beine. Bei Messi ist das auch so. Ist das beim Tango nicht irgendwie hinderlich, wenn man eher kurze Beine hat?
2: Nö, man ist ja dann mit dem Schwerpunkt dicht am Boden, wendig, beweglich. Also wir brauchen keine langen Beine, sondern wir brauchen wendige, rhythmische Beine. Das ist, ich sage immer, alle Füße kommen auf den Boden.
0: Absolut. Und es geht beim Tango, soweit ich das verstanden habe, auch darum, wer führt. Und das kann ja auch wechseln. Morgen also mit Spanien der Tango. Was erwartest du da von Messi?
2: Also von Messi erwarte ich einfach, dass Messi bleibt. Er ist ein Mensch, er kann sehr gut drauf sein, er kann natürlich auch mal nicht so gut drauf sein, darf er sich als Profi natürlich nicht erlauben. Mhm. Aber was er immer hat, er scannt ja immer die ganze, ich sag mal, Tanzfläche und weiß im Voraus schon, was er spielen möchte und greift an zu, wenn er es kann.
0: Ja, Nicole, das stimmt. Lass uns doch gleich mal auch über Buenos Aires reden und über Argentinien reden, so wie du das da erlebst. Ich würde vorschlagen, kleiner Rhythmuswechsel hier auf WDR 2 mit Robbie Williams und dann bitte ich zum zweiten Teil, okay? 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

0: Robbie Williams, WDR2 mit der WM-Show am Finalwochenende. Ich spreche mit Nicole Nau, professionelle Tango-Tänzerin, auch bald wieder auf Tour in Europa, in Deutschland zu sehen. Aber sie ist jetzt in Buenos Aires. Das Gespräch haben wir vor der Sendung aufgezeichnet, Nicole. Und es ist so, dass Argentinien jetzt seine zweite Heimat ist, aber du da auch jetzt bist. Bist du jetzt an diesem Wochenende durch und durch Argentinierin und wie erlebst du dieses Wochenende in Buenos Aires?
1: Also, ich erlebe das Wochenende, als wäre es meins. Ich muss ganz ehrlich sagen, dass mein Mann ist Argentinier, Luis Pereira. Wir sind beide, immer für beide Mannschaften, weil ich natürlich auch meine deutsche Seele in der Brust trage. Im Moment in Argentinien, hier ist die Hölle los. Die Kinder spielen alle, wirklich alle auf der Straße Fußball an jeder Ecke. Jedes Haus ist dekoriert. Wir sind alle nervös. Es gibt schon seit 3 Tagen überhaupt keinen Schulunterricht mehr. Das kann man sich in Deutschland gar nicht vorstellen. Aber die sind dann wirklich, wenn die in die Schule gehen, dann singen sie die Hymne. Aber es gibt keinen Unterricht mehr. Und das ganze Volk ist einfach aufgeregt und nervös. Die Leute schlafen nicht mehr. Also es ist schon spannend. In meinem Ballettunterricht, wo ich hingehe, tragen die Mädels da das Trikot, das argentinische Trikot. Also es ist schon ein verrücktes Bild hier.
0: Bei dem, was du beschreibst, bekomme ich wirklich eine Gänsehaut. Und jedes Mal bei der Fernsehübertragung sehe ich ja diese Hymne, wie sie gesungen wird von der Mannschaft. Und ich habe letztens gesagt, man hat den Eindruck, sie wollen in dem Moment das Stadion auffressen. Da beginnt schon das Spiel. Also steckt das nur im Fußball oder steckt das einfach in der argentinischen Seele?
1: Das steckt in der argentinischen Seele. Der Argentinier ist unfassbar stolz, Argentinier zu sein. Also so sehr sie auch oft weg wollen, weil man einfach hier sehr schwer leben kann. Argentinien hat zu viele Jahre sehr heftige Krisen. Wir haben ja so sehr viele Villas Miserias, also diese Armenviertel. Viele Menschen, die wirklich unter der Armutsgrenze sind. Aber dennoch hat der Argentinier ein unfassbar tiefes Stolzgefühl auf sein Land, einfach Argentinier zu sein. Und das ist was Besonderes. Ich mag das auch, dass sie die argentinischen Farben so gerne tragen, dieses Celeste Blanca, dieses Blau-Weiß. Das ist schon toll.
0: Du bist ja bald mit deinem Mann auch wieder in Europa unterwegs, bist professionelle Tänzerin. Ich sag's gerne. Leute, googelt gerne Nicole Nau, dann könnt ihr sie auch auf der Bühne erleben. Ich lasse dich aber nicht raus aus diesem Gespräch, ohne dass du das Finale für uns morgen tippst. Ich glaube nicht, dass jetzt Spanien als Tipp kommt. Was glaubst du, wie geht's morgen aus?
1: Okay, 3-1.
0: Für Argentinien.
1: Sag ich jetzt einfach mal. Ja, dann drücke ich mir jetzt mal selber die Daumen, damit ich da, natürlich für Argentinien, damit ich damit richtig liege.
0: Nicole, vielen Dank und dir wirklich eine tolle Zeit da in Buenos Aires. Wir freuen uns für dich, dass du so ein spannendes Leben führen darfst.
1: Ja, herzlichen Dank, ganz liebe Grüße an euch. Fiebert mit uns mit und wenn ihr den Luis das Tor schreien hören könntet, meine Katzen springen vom Sofa, ich springe raus, jetzt hat er sich angewöhnt, Tür auf, rausrennen, dann schreien und wir springen trotzdem. Also es wird bestimmt morgen ein spannendes Spiel und euch allen viel Spaß beim Zuschauen. Ja, und wir sehen uns vielleicht bald wieder, das ist unsere Show in Deutschland. Wir haben eine Weltpremiere, die bringen wir nach Deutschland.
0: Sehr schön. Nicole, auf bald. Tschüss.
1: Ganz herzlichen Dank. Tschüss.
0: Ciao.
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5: Die Staus mit den längsten Wartezeiten. A3 Frankfurt Richtung Köln zwischen Neustadt-Wied und Siebengebirge. 45 Minuten plus 6 Kilometer Stau. A3 Köln Richtung Frankfurt zwischen Lohmar und Bad Honnef-Linz. 30 Minuten plus mehr als 10 Kilometer Stau. Nach einem Unfall ist da nur ein Fahrstreifen frei. A43 Wuppertal Richtung Recklinghausen zwischen Bochum-Lehr und Kreuz-Bochum. Die ist nach einem Unfall gesperrt. 2 Kilometer Stau. A57 Köln Richtung Krefeld zwischen Bobert und Krefeld-Oppum. 30 Minuten plus 3 Kilometer Stau. Die 61 Mönchengladbach Richtung Koblenz zwischen Miel und Grafschaft Ringen. 15 Minuten plus, 7 Kilometer stockender Verkehr. Und alle Staus, auch die kürzeren rund um die Uhr, zuverlässig in der WDR 2 App. So.
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5: Marcel, erklär es bei mir. Mir ist gerade aufgefallen, meine Gleitsichtbrille, die funktioniert irgendwie nicht richtig. Aber ich glaube, das ist alles richtig, was ich erzählt habe. Es ist die 61,
6: glaube ich. Ist die neu? Nein, ne? Oder? Oder meinst du,
5: dass vielleicht, weil es jetzt auch wieder so kalt geworden ist, dass die Gläser nicht funktionieren. Ja, was ist denn da los mit dem Wetter?
6: Ja, das kann sein. Vor allem die Sonne, die ist, glaube ich, auch erstmal mit in die Ferien gefahren. So ein bisschen haben wir Auflockerung Richtung Eifel oder im Kreis Höxter. Sonst meist grau, aber eben auch meist trocken. Eigentlich bräuchten wir mal ein bisschen Regen. Es hat sich deutlich abgekühlt. Olpe heute 21 Grad, Bettburg immerhin 24 Grad. Ja, du hast dich gerade schon gewundert, die kommende Nacht wird echt frisch. 15 bis 8 Grad. Ja, morgen geht's dann, ja, bis 8, genau. Und morgen geht's dann ähnlich weiter. Nur noch 18 bis 23 Grad sind dann die Höchstwerte. Da steigt auch ein bisschen die Schauerwahrscheinlichkeit, aber nicht jeder wird nass.
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5: Und gleich will ich mit euch spielen. Yes, und zwar geht's um diesen, da hinten steht der Marcel.
6: Ja.
5: Das ist der WDR 2 Sommerrucksack. Cool. Der ist cool, ne?
6: Mhm. Und was ist drin? Hast du schon reingeguckt?
5: Ja, alles mögliche. Ja, ohne Witz. Der ist komplett randvoll mit Dingen, die man braucht und die man eben dann auch hat. Verstehst du?
6: Aber ich krieg den nicht so.
5: Nein, kann man nicht kaufen. Kann man nur gewinnen, wenn man jetzt anruft unter der 0800 567 8222. Ich spiele mit euch, es klingt ein bisschen sperrig, der Titel, aber es ist ein schönes Spiel. Rate den WM-Teilnehmer.
6: Okay.
5: So viel schon mal vorab. Ist es nicht Spanien? Ist es nicht Argentinien? Wer glaubst du, wird Weltmeister übrigens?
6: Ja, Deutschland leider nicht mehr, ne?
5: Aha.
6: Ja, ich befürchte Argentinien.
5: Echt?
6: Aber ich
5: dann hätten die eigentlich auch 4 Sterne. Das ist das Ding, was mich so ein bisschen...
6: Ja, mich auch.
5: Weißt du, denke ich so, okay. Aber ruft jetzt bitte an unter der 0800 567 8222 und spielt mit mir Rate den WM-Teilnehmer.

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0: Michael Schulte, 5 a.m. Wir spielen jetzt das Spiel Rate, mein WM-Teilnehmer. Und am Telefon begrüße ich hier auf WDR 2 Carsten, der kommt aus Oberrad. Hallo Carsten.
1: Ja, hallo.
0: Moin, wie ist die Lage?
1: Ganz gut, danke.
0: Sehr schön. Ne? Wer glaubst du gewinnt morgen?
1: Auf den Unentschieden kann man nicht tippen, ne?
0: Ja, nach 90 Minuten schon. Also bei alle gegen Pistol auf jeden Fall. Aber irgendwer wird am Ende aus den Händen von Donald Trump ja schon den Pokal bekommen. Ob das jetzt irgendwie schön ist oder nicht.
1: Ich tippe auf Spanien.
0: Ja, das sieht vielleicht, die Sigrid anders. Sigrid, du bist auch am Telefon. Hallo? Ah, nee, Irene, ja, Entschuldigung. Irene. Wer bist du?
2: Nein, Sigrid. Sigrid.
0: Sigrid. Ja, ja. Du, das ist ja überhaupt kein Problem. Sigrid, wo kommst du denn her?
2: Ich komme aus Kreuztal bei Siegen und neben mir sitzt mein fußballbegeisterter Enkel Fritz.
0: Oh, ja, der Fritz ist vielleicht eine Hilfe. Was glaubst
2: du? Absolut.
0: Ja, wie alt ist denn der Fritz?
2: Ich bin 11.
0: Ach, du bist auch da. Mensch, Fritz.
2: Ja, klar.
0: Was glaubst du, wer wird morgen Weltmeister?
2: Ich sage Spanien.
0: Spanien, ja. Habe ich auch so getippt, glaube ich. Du, weißt du was, Fritz? Mhm. Du spielst ja dann zusammen mit der Sigrid.
2: Genau.
0: Dann dieses Spiel rate mein WM-Teilnehmer. Und wer von euch, also Sigrid oder Carsten, zuerst den eigenen Namen reinruft, darf lösen. Und wenn es richtig ist, wunderbar, dann gehört euch der WDR 2 Sommerrucksack. Und wenn es falsch ist, darf der andere die andere bis zum Ende hören und dann den Tipp abgeben, okay?
2: Also okay. Der Fritz spielt mit, wollte ich nur sagen, ne?
0: Wenn
2: ich,
0: du...
2: Ich.
0: Okay. Ach so, dann spiele ich jetzt mit Fritz.
2: Ich bin sozusagen... Du spielst mit Fritz. Ich bin nur die Begleitperson.
0: Wir
2: haben jetzt angehalten, stehen, alles gut.
0: Ja, sehr schön. Ja, wunderbar. Egal. Also ich kriege das schon auseinandergehalten. Wir haben jetzt die Infos. Wir beschreiben einen WM-Teilnehmer, ohne das Land zu nennen. Und wenn ihr eine Idee habt, wer es sein könnte, bitte den eigenen Namen rufen, okay? Dann geht's jetzt los. Mareike Zeck hat die Infos. Mareike, erzähl mal.
3: Danke, danke, danke.
4: Ja, also großes Kompliment an die Mannschaft von Trainer Bubista.
3: Dieser kleine WM-Teilnehmer hat uns große Freude gemacht.
0: Fritz, hast du schon reingerufen?
2: Kap Verde. Ja, Verde.
0: Was? Kap Verde.
2: Kap Verde.
0: Warum das denn?
2: Weil der Trainer Bubista heißt von der Mannschaft.
0: Überragend, Fritz. Hör mal, das ist ja der Hammer. Hast du ja direkt, zack, hast den Sommerrucksack gewonnen. Yeah.
2: Super, weil ich hab mir das gemerkt, weil ich habe das erste Spiel direkt geguckt, Kap Verde gegen Spanien und da habe ich mir den Trainer mal gemerkt.
0: Ey, ich mache mir keine Sorgen um unsere Zukunft hier in Deutschland, wenn es Leute wie den Fritz gibt. Hast du richtig gut gemacht, Fritz. Du kriegst jetzt den Sommerrucksack.
1: Vielen Dank.
0: Ja, Carsten, ach, du bist ja auch noch da. Mensch, Carsten,
1: ja,
0: aber so verliert man gerne, ne?
1: Ja, alles gut.
0: Ja, glaube ich auch. Ja, genau. Also dir erstmal, Carsten, vielen Dank nach Oberrad. Und Fritz, du sag mal, mit dir will ich schon über die Zukunft sprechen des deutschen Fußballs. Haben wir überhaupt eine? Was glaubst du?
2: Ja, wir haben schon einen, aber keine Ahnung eigentlich. Also nein, wir haben schon einen sehr guten. Ich glaube, das wird einfach weiter super laufen.
0: Okay, Fritz, das ist super. Fängt ja an mit Glauben und dann wird daraus vielleicht irgendwann Gewissheit. Für dich gibt's jetzt aber ganz sicher von WDR 2 den Sommerrucksack. Gibt's vielleicht was, der ist prall. Da kannst du der Sigrid da ein bisschen mal verabgeben, ne? Aber du behältst dann den Rucksack, oder?
2: Er ist im Moment am Wochenende bei Oma und Opa. Da haben wir jetzt ja hier richtig den Treffer gelandet.
0: Ja, total. Kein Ding. Ja klar, freut mich sehr. Macht euch noch einen schönen Samstag und hört WDR 2 und auf bald, ne?
2: Wie bekommt ihr denn die Adresse von mir?
0: Ah, das machen wir noch. Kriegen wir schon alles hin. Ne? Macht's gut. Ja, hier wird schon gesungen, du. Also,

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Tiffany Harris, Vertigo.

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1: Die Nachrichten mit Regina Münch. Guten Tag.
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1: Unionsfraktionschef Spahn ist nach heftiger Kritik zurückgetreten. Er hat mit seinem Mann durch eine Leihmutter in den USA ein Kind bekommen. Leihmutterschaft ist in Deutschland verboten. Erst Anfang des Jahres hatte sich die CDU erneut dagegen ausgesprochen. Spahn hat seinen Rücktritt in einem Schreiben an seine Fraktion mitgeteilt. Lissi Kaufmann, WDR Berlin.
2: Ihm sei in den vergangenen Tagen bewusst geworden, dass sein persönliches Glück nicht vereinbar sei mit seinem politischen Amt. Er spricht da auch von einem Spagat zwischen seiner privaten Entscheidung zu einem Kind durch Leihmutterschaft und der, wie er sagt, nachvollziehbaren Erwartung an ihn als Fraktionschef. Also es klingt so, als sei Spahn doch überrascht worden von der Heftigkeit der Reaktionen und der Kritik an ihm und von den vielen Rücktrittsforderungen, vor allem aus den eigenen Reihen. Er schreibt auch von einer zunehmenden Unerbittlichkeit in der öffentlichen Auseinandersetzung. Die habe ihn doch sehr nachdenklich gemacht und deshalb ruft er auch dazu auf, menschlich im Ton zu bleiben.
1: Das Wohnen wird für Millionen Menschen in NRW teurer. Mehr als jede dritte Kommune hat die sogenannten Hebesätze erhöht. Die werden benutzt, um die Grundsteuer zu berechnen. Der Bund der Steuerzahler hat die Zahlen ausgewertet. Sascha Wandhöfer, WDR aktuell mit den Details.
3: Die Grundsteuer müssen eigentlich die Eigentümer zahlen, aber die dürfen das über die Nebenkostenabrechnung an Mieter weitergeben. Dass gerade so viele Kommunen ihre Grundsteuer anheben, hat für den Bund der Steuerzahler einen ganz offensichtlichen Grund: die leeren Kassen der Kommunen. Für sie ist die Grundsteuer nämlich eine der wichtigsten Einnahmequellen. Mit dem Geld werden Schulen und Kindergärten finanziert, aber auch Straßen und Spielplätze oder auch einfach Schulden abgebaut. Die große Sorge des Bundes der Steuerzahler ist, dass diese Entwicklung auch die nächsten Jahre so weitergeht und das Wohnen dadurch für die Menschen immer teurer wird.
1: Weitere Meldungen im Überblick. Der Bahnmitarbeiter, der bei Karlsruhe aus einem fahrenden Zug gestürzt ist, ist weiter in einem kritischen Zustand. Der Sicherheitsmitarbeiter war gestern bei einer Ticketkontrolle mit einem mutmaßlich betrunkenen Fahrgast aneinandergeraten. Im Gerangel prallte er gegen eine Tür, die dadurch aus der Verankerung gerissen wurde. Der Mann stürzte bei Tempo 120 aus dem Zug. Autofahrer in der Schweiz brauchen gerade viel Geduld. Am Gotthardtunnel müssen sich die Reisenden auf 3 Stunden Wartezeit einstellen. Vor dem Nordportal staut es sich auf 18 Kilometern. Solche Staus kommen an dem Alpentunnel im Sommer und vor Feiertagen öfter vor. In Solingen brennt ein leerstehendes Gebäude in der Innenstadt. Laut Feuerwehr begann der Brand im Dachstuhl. Niemand wurde verletzt und es besteht inzwischen auch keine Gefahr mehr für umliegende Gebäude. Die Löscharbeiten werden sich voraussichtlich noch mehrere Stunden hinziehen. Anwohner in Solingen sollen Fenster und Türen geschlossen halten.
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1: Der Kölner Zoll hat Details zu einer großen Razzia gegen mutmaßliche Schwarzarbeit genannt. Gestern wurden Gaststätten in und um Köln überprüft und auch das Sicherheits- und Gastronomiepersonal beim Konzert der Toten Hosen im Kölner Stadion. Monika Steinhaus für WDR aktuell.
4: 75 Einsatzkräfte kontrollierten insgesamt 193 Beschäftigte. Laut Zoll gab es bei rund jedem 5. Hinweise auf Verstöße. 4 Menschen hatten keine gültige Arbeits- oder Aufenthaltserlaubnis. Außerdem besteht der Verdacht auf Mindestlohnverstöße, fehlende Sozialversicherungsanmeldungen und Sozialleistungsmissbrauch. Die Toten Hosen selbst stehen nach Angaben der Ermittler nicht im Zusammenhang mit den Verstößen.
1: Das war WDR aktuell.
5: Ja, danke an die Nachrichten. Wir sind beim Wetter und Marcel Clair.
6: Ja, und das ist insofern entspannt, dass es meist trocken ist. Ein paar Tropfen gab es in Aalen und auch zwischen Siegen und Bad Berleburg kann es mal ein paar Tropfen geben. Es ist aber eher die Ausnahme. Ja, dichte Wolken ziehen sonst oft durch. Die Temperaturen, die sind heute wirklich mal kühler. Bad Berleburg 21 Grad, Solingen und Paderborn 23 Grad. In der kommenden Nacht bis auf einzelne Schauer auch meist trocken. 15 bis 8 Grad, gut durchlüften nochmal. Ja, und morgen geht es dann ähnlich weiter. In der Spitze dann nur noch bis 23 Grad. Dann sind auch mal mehr Schauer unterwegs.
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7: Es geht los mit der A3 Frankfurt Richtung Köln zwischen Neustadt-Wied und Siebengebirge. 45 Minuten plus 6 Kilometer Stau. Die 3 Köln Richtung Frankfurt zwischen Lohmar und Bad Honnef-Linz. 30 Minuten plus 15 Kilometer Stau. Die 43 Wuppertal Richtung Recklinghausen ist zwischen Bochum-Leer und Kreuz-Bochum nach einem Unfall gesperrt. 2 Kilometer. A57 Köln Richtung Krefeld zwischen Bobert und Krefeld-Oppum. 20 Minuten 3 Kilometer Stau. A61 Mönchengladbach Richtung Koblenz zwischen Rheinbach und Grafschaft Ringen. 10 Minuten plus 7 Kilometer. Kilometer Stau. Und alle Staus, auch die kürzeren, rund um die Uhr zuverlässig in der WDR2-App.
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7: Gleich spreche ich mit einem, der vor der Weltmeisterschaft behauptet hatte, Spanien wird wahrscheinlich Weltmeister und Argentinien Vize-Weltmeister. Hm. Marcel, ist doch interessant, ne?
6: Wäre doch schön, oder?
7: Statistisch hat er das. Naja, ausgerechnet. Ja. Physikprofessor ist er. Es ist Professor Heuer. Mit ihm spreche ich gleich über seine Berechnungen und das anstehende Finale in WDR 2, der WM-Show.

0: Finalwochenende bei der WM. Ja, und wenn es einen Menschen im Westen gibt, der sagen wird, ja, ich habe das kommen sehen mit Spanien gegen Argentinien, dann ist das definitiv mal Professor Dr. Andreas Heuer. Er ist Physikprofessor an der Uni Münster und er ist Fußballenthusiast und Statistikfreak. Erstmal guten Tag.
1: Ja, hallo, Herr Pistor.
0: Sie sind völlig entspannt, glaube ich, weil Spanien gegen Argentinien folgt komplett Ihrer Rechnung, oder?
1: Ja, das waren die Elo-Zahlen und die Marktwerte, die wir am Anfang genommen haben, um die WM vorherzusagen. Und ja, Spanien, Argentinien hatten die größten Chancen, Weltmeister zu werden.
0: Wie haben Sie den Fußball verfolgt? Also, wenn Dinge nicht so kamen, wie Sie berechnet haben, haben Sie ja gesagt, ja Mensch, shit happens, das passiert den besten Statistikern.
1: Ach, wissen Sie, wenn ich Fußball schaue, dann ist mir die Statistik ziemlich egal. Und wenn ich später am Schreibtisch sitze, dann komme ich wieder zurück zur Statistik. Also da habe ich gelernt, das ganz gut zu trennen.
0: Machen wir es doch mal an Zahlen fest, also in Prozenten. Wie wahrscheinlich war es denn vor der Weltmeisterschaft, dass Spanien Titelträger wird? Und ja, was ist mit Argentinien, dass die die WM holen?
1: Also tatsächlich lagen die Wahrscheinlichkeiten im Bereich von 15%. Spanien ein bisschen mehr, Argentinien ein bisschen weniger. Aber was auch zeigt, die Wahrscheinlichkeit, dass eine der beiden Mannschaften Weltmeister wird, war deutlich kleiner als 50%. Also von daher ist es schon auch ziemlicher Zufall, dass diese beiden Mannschaften jetzt tatsächlich am Ende gegeneinander spielen.
0: Absolut. Und wie läuft das dann? Also die Berechnung, ist das eine Simulation oder wie kommen Sie auf die Zahlen?
1: Ja, wir haben versucht, eben objektive Zahlen zu suchen, die die Spielstärken der Mannschaften charakterisieren. Und eine ganz zentrale Zahl, die sich auch in der Vergangenheit als sehr informativ erwiesen hat, ist die sogenannte Elo-Zahl. Kennt vielleicht einige vom Schachspielen. Jeder Schachspieler hat eine Elo-Zahl und so hat auch jede Nationalmannschaft eine Elo-Zahl, die letztendlich die Qualität und die Ergebnisse der letzten Spiele dann erfasst. Und auf der Basis haben wir dann über statistische Modelle diese Elo-Zahlen in zu erwartende Spielergebnisse übertragen. Ganz wichtig, im Fußball spielt der Zufall eine ganz, ganz zentrale Rolle. Also eigentlich ist das ein ganz großes Würfelspiel, wo eben die besseren Mannschaften ein bisschen häufiger würfeln dürfen. Und so haben wir dann die Weltmeisterschaft mit dem Spielplan, wie er ihm vorlag, 100.000 Mal durchgespielt. Ja, und dann eben geschaut, wie oft ein gewisses Team Weltmeister wurde.
0: Soweit das Rationale, die Zahlen. Jetzt sprechen wir doch mal das Fußballherz an, nach dem, was Sie alles von der WM mitbekommen haben. Morgen, Finale, Spanien, Argentinien. Wofür schlägt das Herz?
1: Also letztendlich finde ich die Spielweise Spaniens wunderschön, also auch gerade im Halbfinale gegen Frankreich, wie souverän die Mannschaft spielte. Andererseits, wenn ich jetzt gerade auch in das Spiel des England gegen Argentinien denke, wie Argentinien es geschafft hat, die letzte halbe Stunde so zu dominieren und ein 39-jähriger Spieler dort wundervolle Flanken schlägt, ist auch faszinierend. Also letztendlich hoffe ich vor allen Dingen auf ein schönes Spiel.
0: Alles klar, Einladung steht für die kommende Saison. Herr Professor, bitte Mitglied werden bei Alle gegen Pistor, dem Bundesliga-Tipp. Ist was für Statistiker und auch für Menschen mit Herz, ja?
1: Also diese persönliche Einladung kann ich ja kaum ausschlagen.
0: Alles klar, schönen Sommer, danke.
1: Ja, Ihnen auch, Herr Pistor. Jo, tschüss.
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0: der Großhit von Lana Del Rey. Videogames kurz nach 3:30.
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0: Die Staus mit den längsten Wartezeiten. A3 Frankfurt Richtung Köln zwischen Neustadt-Wied und Siebengebirge 30 Minuten plus 5 Kilometer Stau. Wegen Bergungsarbeiten ist nur ein Fahrstreifen frei. A3 Köln Richtung Oberhausen zwischen Duisburg-Wieder und Oberhausen-Lierich 10 Minuten plus 5 Kilometer stockt's da. Die 43 Wuppertal Richtung Recklinghausen, die ist zwischen Bochum-Leer und Kreuz-Bochum nach einem Unfall gesperrt, 2 Kilometer. Die 57 Köln Richtung Krefeld zwischen Bobert und Krefeld-Oppum 15 Minuten plus 2 Kilometer Stau. A61 Mönchengladbach Richtung Koblenz zwischen Rheinbach und Grafschaft Ringen. 10 Minuten plus 5 Kilometer stockender Verkehr und alle Staus, auch die kürzeren, rund um die Uhr zuverlässig in der WDR2-App.
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0: Kaum sind die Ferien da, sind die Klassenräume wieder kühl. Ne? Wir sind bei Marcel Clair.
3: Das ist wirklich so. Am Abend haben wir bei uns im Westen noch 14 bis 21 Grad. Das ist schon deutlich kühler geworden. Stellenweise lockert es auch mal auf. Meist bleibt es trocken. In der Nacht dann 15 bis 8 Grad, zum Beispiel auf dem kahlen Asten, echt frisch. Morgen geht es ähnlich weiter, teils sonnig. Dann ziehen wieder mehr Wolken durch Richtung Westfalen. Sind auch vereinzelte Schauer möglich. Morgen noch mal einen Tacken kühler. In Monschau kommen wir auf 20, in Bielefeld und Siegen auf 21 Grad. Ja, und kurz in die erste Ferienwoche. Montag, Dienstag geht's ähnlich weiter bis 24 Grad. Meist trocken und am Mittwoch würde ich dann eher drinnen schwimmen gehen, dann wird's mal öfter nass.
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0: Bin nach 102 Spielen in weiten Teilen ich. Ja, also ist so. Zwei haben wir noch.
3: Okay,
0: ich glaube, das egalste Spiel im gesamten Weltfußball ist das Spiel um Platz 3 heute Abend.
3: Mhm.
0: England gegen Frankreich. Die tun mir fast leid, dass sie es machen müssen.

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0: Taylor Swift. I knew it, I knew you. WDR 2 mit der WM-Show am Finalwochenende. Ja, die WM ist so gut wie Geschichte. Die WM in den USA, in Mexiko, in Kanada. Und gestern gab es nochmal den FIFA-Empfang. Und natürlich war der Präsident himself da, Donald Trump. Sagte über den FIFA-Präsidenten Gianni Infantino, hey, du wirst nur falsch gesehen in der Welt. Du hast einen großartigen Job gemacht. Überhaupt auch die Rücknahme der roten Karte gegen den US-Amerikaner fand Trump super. Genau richtig. Und jetzt wird spektakulär. Er deutete an, die USA könnten sich vorstellen, nach dieser Wahnsinns-WM einfach sich nochmal auch zu bewerben, irgendwie perspektivisch, so wie Trump das macht. Zitat, es war das erfolgreichste Sportevent vielleicht in der Geschichte der Welt. Es war großartig. Ja, darunter macht's Donald Trump nicht. Was soll ich sagen? Infantino und Trump sind für mich die absoluten Horrorclowns dieser WM. Die FIFA passt irgendwie dazu. Und wenn irgendwas Spaß gemacht hat, dann war das nicht die FIFA, sondern es war der Fußball.
1: WM-Stimmung ist grandios. Wir haben ordentlich einen im Schlappen. Wir haben ordentlich gegen den Tisch getreten.
2: Guys, no matter what happens, just smile and enjoy it.
3: Vosinha, der hat einen riesen Anteil, der 40-jährige Keeper bei den Kapverden.
4: Kalajic!

0: wir fahren zum Times Square. Oh ja, wollten mit den Deutschen feiern. Jetzt feiern wir mit den Ecuadorianern. Alles gut.
1: Direkt in die Idee, face in die.
2: Man kann es gar nicht wirklich verstehen. Rote Karte für Temba Swane.
3: Er hätte auch sagen können, Freibier für alle.
4: Da gibt's irgendeinen Clown unten in der Wäschekammer.
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Das ist Pink im WDR 2 Musikmix. Es ist WM und die vier Besten sind am Start und mit ihnen auch ihre Musiken. Das wird gespielt, wenn Frankreich trifft One More Time Daft Punk oder die Engländer. Ja, die sind jetzt nicht so super gut drauf, aber spielen müssen sie trotzdem heute Abend im Spiel um Platz 3, Frankreich gegen England. Und hier...

Argentinier und was, wenn Spanien trifft? La Graciosa von Quevedo, wenn ich das so richtig ausspreche. Und jetzt kommen wir zur Abteilung Phantomschmerz. Warte mal, Deutschland, was war das nochmal? Ach ja, stimmt. Das war das Ding. Aber ich würde sagen, Leute, wieder aufstehen, Krönchen richten. In 2 Jahren ist wieder Euro. Und der Auftrag ist klaro. Kloppo, oder?

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1: Die Nachrichten mit Regina Münch. Guten Tag.
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1: Unionsfraktionschef Spahn ist nach heftiger Kritik zurückgetreten. Er hat mit seinem Mann durch eine Leihmutter in den USA ein Kind bekommen. Leihmutterschaft ist in Deutschland verboten. Erst Anfang des Jahres hatte sich die CDU erneut dagegen ausgesprochen. Markus Preis, WDR Berlin.
2: Es haben sich zunehmend eben auch aus kirchlichen Verbänden Menschen geäußert. Aus den Wahlkreisen gab es massive Kritik. Diverse Kreisverbände haben gesagt, das geht so nicht. Das können wir unseren Wählern nicht erklären, dass ein Politiker im Prinzip Regeln für die Allgemeinheit vertritt und sogar fordert und dann privat das Gegenteil macht. Also dieser Druck ist gewachsen und dann spielte natürlich auch eine Rolle, dass durch diese Situation auch die Kanzlerschaft von Friedrich Merz an ihn zunehmend Fragen gerichtet wurde, wie die Führungsstärke aussieht, wie er sich das vorstellt. Und da haben viele auch heute Morgen, mit dem man telefonieren konnte, schon gesagt, wir erwarten eigentlich, dass Jens Spahn dann einfach, um diese für die CDU so schwierige Situation aufzulösen, heute den Rücktritt erklärt.
1: Die NRW-AfD hat in Mahl ihre Kandidatenliste für die Landtagswahl beschlossen. Gestern hatte der radikal-völkische Flügel versucht, das zu blockieren. Und die Bundesvorsitzenden Weidel und Kropala hatten den Abbruch der Aufstellung verlangt. Aus Mahl, Jochen Trumm, WDR-Landespolitik.
3: Von den Störfeuern gestern und dem offenen Streit der Flügel war heute im Saal nichts mehr zu spüren. Die Partei hat ihre Liste vollständig gewählt, nachdem das harte rechte Lager die Versammlung verlassen hatte. Sie wird sie nach eigenen Angaben so schnell wie möglich an die Landeswahlleiterin geben. Dort im Ministerium wird dann geprüft, ob alles mit rechten Dingen zuging und die Partei zur Landtagswahl im April zugelassen werden kann. Offen ist, ob der Machtkampf zwischen dem gemäßigten Lager um Parteichef Martin Vinzenz und dem völkischen Flügel um den Dortmunder Matthias Helferich nun auch zu einem Showdown zwischen der Bundespartei und dem Landesverband eskaliert. Möglicherweise suchen beide Seiten aber auch einen gesichtswahrenden Ausgang, um zu verhindern, dass über den Streit am Ende die Erfolgsaussichten der Partei bei der Wahl schwinden.
1: Weitere Meldungen im Überblick. Feuerwehrleute bekämpfen immer noch den Waldbrand im Müritz-Nationalpark in Mecklenburg-Vorpommern. Inzwischen wurde das Feuer mit sogenannten Wasserregeln eingekesselt. Sie bewässern den Boden und Bäume auf der Waldfläche, die bisher nicht brennt. In Hildesheim in Niedersachsen hat eine Frau ihr Kind auf dem Gehweg vor der Klinik bekommen. Laut dem Krankenhaus war die Hochschwangere auf dem Weg in den Kreissaal, als vor der Klinik die Geburt einsetzte. Die Frau bekam das Baby ohne Betreuung durch medizinisches Personal. Mutter und Kind geht es gut. Der Fußball-Weltverband hatte während der WM viel mit dem Löschen von Social-Media-Beiträgen und Kommentaren zu tun. Die FIFA hat nach eigenen Angaben mehr als 7 Millionen Posts mit Hass, Beleidigungen und Bedrohungen gelöscht. 14-mal mehr als bei der WM vor 4 Jahren. Mehr als 1000 Beiträge wurden den Behörden gemeldet.
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1: Im Ruhrgebiet haben 2 besondere Gratis-Schwimmbäder seit heute geöffnet. Das Werksschwimmbad auf der Zeche Zollverein in Essen und der Duispool im Duisburger Innenhafen. Dazu Jan Spelleken, WDR Duisburg.
4: Es ist schon ein ungewöhnlicher Ort, um schwimmen zu gehen zwischen den Industriedenkmälern und der Gastromeile. Das Konzept hat im vergangenen Jahr rund 2.500 Badegäste angelockt und auch dieses Mal hoffen die Initiatoren darauf, Publikum in den Innenhafen zu ziehen. Geschwommen werden darf nur im extra eingegrenzten Bereich. Hier sorgen Rettungsschwimmer für Sicherheit. Außerdem werde die Wasserqualität regelmäßig überprüft, so die Stadt. Der Duispool ist ein Beispiel dafür, wie Städte sonst ungenutzten Raum nutzbar machen. Die Aktion endet am 6. September.
1: Das war WDR aktuell.
5: Ja, vielen Dank an die Nachrichten. Wir sind beim Wetter und Marcel Klär.
6: Ja, und eigentlich haben wir es ganz gut im Westen, denn an der Nordsee aktuell Starkregen. Wenn ich Richtung Süddeutschland schaue, kräftige Gewitter. Ja, in Mecklenburg-Vorpommern sind Waldbrände unterwegs. Deswegen bei uns im Westen entspannt. Ein geringes Schauerrisiko, aber bewölkt. 14 bis 21 Grad am Abend. In der kommenden Nacht wird es frisch bei 15 bis 8 Grad. Morgen geht es ähnlich weiter. Erst teils sonnig, dann ziehen mehr Wolken durch Richtung Westfalen. Vereinzelte Schauer, aber nicht jeder wird nass. Temperaturen noch mal einen Ticken zurück. In Monschau morgen 20 und in Bielefeld und Siegen 21 Grad.
5: Starkregen an der Nordseeküste.
6: Genau, richtig. Da ist gerade, ja, Rambazamba, da wird es sehr nass auf jeden Fall.
5: So, stell dir vor, du bist in den NRW-Sommerferien. Du bist da jetzt hingefahren mit deiner Familie, hast die Heringe in den Boden gekloppt und dann?
6: Durchhalten, würde ich sagen.
5: Ist ja einfach ein schönes Wetter.
6: Ja, zieht ja weiter, ja.
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5: Zieht weiter?
6: Es zieht weiter.
5: Das ganze Leben zieht weiter.
6: Ja, eben. Also,
5: naja, hier sind die Staus mit den längsten Wartezeiten. A3 Frankfurt Richtung Köln. Nützt dir aber in dem Moment nichts, wo du im Zelt bist.
6: Nein, das stimmt. Ich weiß.
5: So, ja. A3 Frankfurt Richtung Köln zwischen Neustadt-Wied und Siebengebirge. 10 Minuten plus 3 Kilometer Stau. Wegen Bergungsarbeit nur ein Fahrstreifen frei. Die A3 Oberhausen Richtung Köln zwischen Kreuz Oberhausen West und Kreuz Kaiserberg 3 Kilometer stockend. Die A43, Wuppertal Richtung Recklinghausen, die ist zwischen Bochum-Leer und Kreuz-Bochum nach einem Unfall gesperrt, 2 Kilometer Stau. A52, Essen Richtung Düsseldorf zwischen Kreuz, Düsseldorf-Nord und Mörsenbrocher Ei, 30 Minuten plus, 2 Kilometer Stau. A57, ich bin auch urlaubsreif, weißt du?
6: Ja, ich merke das schon.
5: Ja, ist so. A57, Köln Richtung Krefeld zwischen Bobert und Krefeld-Oppum, 10 Minuten plus 2 Kilometer Stau. Ich weiß nicht, was das ist. Und jetzt alle Staus, auch die kürzeren rund um die Uhr, zuverlässig in der WDR2-App. Die kann das wenigstens.
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5: Aber über Fußball reden klappt immer, Marcel.
6: Das habe ich mir gedacht.
5: Echt? Ohne Witz, kannst mich nachts wecken, ja? Gleich spreche ich mit unserer Finalreporterin Steffi Batschig in New York.

0: Ricky Martin, The Cup of Life, am Finalwochenende. Jetzt New York.
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0: Ja, also es ist das Wochenende, also morgen um 21 Uhr dann das Finale zwischen Spanien und den Argentiniern. Und im Stadion selbst wird dann Steffi Batschig sein für den ARD-Hörfunk. Und ich spreche jetzt mit ihr am Tag davor. Steffi, freust dich?
2: Aber sowas von. Was denkst du denn?
0: Ja, worauf stellst du dich da ein, auch was die Halftime-Show angeht?
2: Meine Güte, also ich war in Mathe ja nie so gut, habe mir das aber jetzt mal zusammengerechnet. Das ist tatsächlich so, sobald der Schiri zur Pause pfeift, werden da erstmal 6-7 Minuten geräumt, alles aufgebaut. Und dann gibt's eine Halftime-Show, die sich gewaschen hat mit Shakira, mit Coldplay, mit Burna Boy. Also es wird alles rausgeholt, was nur geht. 11 Minuten lang wird performt, dann abgebaut, natürlich der Rasen auch nochmal gewässert. Und dann kommen wir summa summarum auf 25 Minuten, was es so bei einer Weltmeisterschaft auch noch nicht gegeben hat. Das ist vielleicht schön für die Fans, sich das anzuschauen, und vielleicht auch für uns als Reporter, ist für die Spieler aber gar nicht so einfach.
0: Nein, und es ist auch, wenn man dem Ganzen folgt, wie ein Hydration Break, ein echter Eingriff in die Speichen, was das Spiel an und für sich angeht. Das muss man ja auch einfach mal so festhalten. Wie ist es morgen? Ist das Stadion fest in argentinischer Hand?
2: Aber sowas von. Also die treffen sich heute Abend hier schon am Times Square. Ich habe mit argentinischen Journalisten gesprochen, die meinten, Steffi, komm auf jeden Fall vorbei. Es wird voll, es wird groß. Mhm. In Atlanta haben die auch schon die halbe Stadt auseinandergenommen, haben sich mit mehreren 10.000 getroffen, Barbecue aufgebaut draußen. Sie sind total fußballverrückt. Und einer dieser Reporter hat mir erzählt, es gibt Menschen, die verkaufen, Sven, ihr Auto, um teilzuhaben bei so einer Fußball-Weltmeisterschaft. Da werden die Schulen zugemacht, da wird nicht mehr gearbeitet. Das ist denen komplett egal. Argentinien über alles, und dann gib ihm. Und genauso werden die auftreten bei diesem Finale, da bin ich mir ganz sicher. Deswegen bin ich sehr gespannt, wie dieses Spiel am Ende ausgehen wird.
0: Ja, und vielleicht wird Lamine Yamal dann Messi die Haare dann waschen morgen, nachdem er als Baby, glaube ich, da bei Messi, aber das ist ja wirklich um die Welt gegangen, da gewaschen wurde.
2: Ich mache dann ein Foto für dich, Sven, ja, und dann schicke ich dir das rüber.
0: Du, Donald Trump hat sich angesagt, es wird das einzige Spiel sein, wo er da sein wird. Und Gianni Infantino, sein Buddy, ist auch dabei. Der hat gestern auf einer Pressekonferenz der Abschlusspressekonferenz gesagt, Zitat, die FIFA ist der offizielle Glücksversorger der Menschheit. Ich könnte dagegen halten, dass die FIFA ein amtliches Abführmittel ist, der Fußball an und für sich die Menschen glücklich macht. Was sagst du?
2: Der Fußball macht die Menschen glücklich, und ich glaube, der Fußball hat jetzt auch bei dieser Weltmeisterschaft darüber hinweg getäuscht, was die FIFA alles mit durchgezogen hat. Aber du weißt es ja auch, Sven, mit diesen vielen Partien, wir haben jetzt 102 von 104 gespielt vor diesem Spiel um Platz 3, da kippt das so ein bisschen hinten über, und zu dieser Pressekonferenz muss man sagen, da waren keine Journalisten, die kritische Fragen stellen durften. Die haben das einfach unter sich ausgemacht, und das geht nicht. Und sie haben es auch noch zeitgleich zu den Pressekonferenzen vom Finale angesetzt, also clever irgendwie zusammengepackt. Und ich hoffe, da kommt noch die eine oder andere kritische Stimme hinten raus.
0: Ja, also hundertprozentig. Glaubst du, Donald Trump wird morgen im Stadion ausgepfiffen?
2: Kann ich mir schon vorstellen, dass es da die eine oder andere Reaktion gibt. Also okay. Da sind ja nicht nur US-Amerikaner.
0: Nee. Steffi Batschig für WDR 2. Ich danke dir ganz herzlich und wünsche dir morgen ein tolles Finale. Ciao.
2: Vielen Dank. Ciao.
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Marit Larsen. If a song could get me you. Ihr könnt gleich gewinnen. Ich spiele hier in der WDR 2 WM-Show der letzten, weil es ist das Finalwochenende. Ruft jetzt an unter der 0800 5678 222. 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
10: A52 Essen Richtung Düsseldorf zwischen Düsseldorf-Rath und Mörsenbrocher Ei 30 Minuten plus. 2 Kilometer Stau und die 57 Köln Richtung Krefeld zwischen Bovert und Krefeld-Oppum 15 Minuten plus 2 Kilometer Stau.
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10: Schon wieder da, Marcel Klär, und mit dir kommt nicht die Sonne.
11: Nee, richtig. Viele Wolken, das gilt auch bis zum Abend bei uns im Westen. Dafür ein geringes Schauerrisiko. Also wo was runterkommt, können wirklich nur ein paar Tropfen sein. Eigentlich bräuchte die Natur ja deutlich mehr. 14 bis 21 Grad am Abend. In der kommenden Nacht geht's runter auf 15 bis 8 Grad. Morgen geht's ähnlich weiter. Erst teils sonnig, dann wieder mehr Wolken. In Westfalen sind dann vereinzelte Schauer unterwegs. Temperaturen gehen noch mal ein bisschen zurück. Wir kommen morgen in Siegen auf 21 und in Dormagen und Wesslingen auf 23 Grad.
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10: Yes, und gleich spielen wir. Wenn ihr Lust habt, ruft an unter der 0800 5678 222. Zu gewinnen gibt es den einzig wahren Thermobecher, das ist der von WDR 2 Marcel.
11: Ja, den haben wir auch nicht, ne?
10: Nein, kann man nur gewinnen. Ja. Bis gleich.
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0: Wir spielen in der WDM 2 WM-Show. Und zwar an dieser Stelle mit Andreas Pfeil. Hallo Andreas.
1: Oh, ich grüße euch.
0: Ja, moin. Du kommst aus Dortmund, bist aber Schalke-Fan, ne?
1: Das stimmt, ja, richtig, genau, das stimmt. Ja, yeah. Ich bin hier in Gelsenkirchen geboren, und aber der Liebe wegen hat es mich nach Dortmund verschlagen.

0: Geschichte, um die es heute in dieser WM-Show geht.
1: Die Sache war so eindeutig wie peinlich. Die Vitrine war leer und der Pokal verschwunden. Der goldene Blickfang einer Briefmarkenausstellung in der Central Hall von Westminster einfach nicht mehr da. Englands Briefmarkenfreunde schienen auch ein bisschen pikiert zu sein. Der oder die Diebe hatten ihre Marken im Wert von immerhin 3 Millionen Pfund überhaupt nicht beachtet. Ein paar Tage später klickten jedoch die Handschellen. Bei einer fingierten Lösegeldübergabe wurde der arbeitslose Hafenarbeiter Edward Batchelay festgenommen. Wo sich der Weltpokal befand, verriet er allerdings nicht. Zum Glück gab es jedoch Pickles, einen schwarz-weißen Collie-Mischling, der den Pokal beim abendlichen Gassigehen in einem Gebüsch aufspürte und so über Nacht zum Superstar wurde. Pickles und sein Herrchen David Corbett wurden zum WM-Eröffnungsspiel eingeladen. Pickles erhielt außerdem eine Rolle im Spielfilm Der Agent mit der kalten Nase und außerdem ein Jahr lang kostenloses Hundefutter mit seiner Lieblingsgeschmacksrichtung Truthahn. Und außerdem kam aus unterschiedlichen Quellen noch ein stattlicher Finderlohn zusammen. Über welche Summe durften sich Pickles und sein Herrchen wohl freuen? Waren es A. 500 Pfund, B. 1500 Pfund oder C. 5000 Pfund? Die englischen Nationalspieler bekamen übrigens für ihren WM-Sieg 1000 Pfund.
0: Okay. Ja, Andreas, das ist natürlich jetzt mal spannend. A, B oder C? Sag doch mal erstmal, was sind so deine ersten Gedanken, bevor du löst?
2: Also mit so einer Frage hätte ich gar nicht gerechnet.
0: Ja, ja, mit dieser Frage. Also wenn die englischen Nationalspieler 1000 Prämie bekamen, wir haben A, 500, B, 1500 oder C, 5000. Was ist so dein erster Gedanke?
2: Ich würde sagen A.
0: Ja, Moment. Also das wäre so die erste Variante, über die du nachdenken würdest. Aber auf der anderen Seite, ich meine, ey, es geht um den WM-Pokal. Also die kann ja gar nicht groß genug sein, die Belohnung, oder?
2: Stimmt, ja, richtig. Das stimmt natürlich.
0: Also A, kannst du, würdest du wirklich immer noch A sagen?
2: Nein, ich glaube, das ist mehr.
0: Ja, ich glaube, 15 Euro ist ja auch nicht so viel mehr. Also, ja.
2: Nee, das stimmt. Ich würde sagen C.
0: C? Ja. Ja, hör mal, Andreas, da wollen wir nochmal hören.
1: David Corbett musste in den Jahren danach immer wieder von dem Tag und der Belohnung erzählen, die sein Leben veränderte.
3: I got about 5,000 pound. Actually, at that time, 5,000 pounds was quite a lot of money. It was a lot of money.
1: 5,000 Pfund, also was Mitte der 60er Jahre rund 100.000 Euro entsprach. Corbett finanzierte davon ein Haus, in dem er heute noch lebt. Im Garten dieses Hauses befindet sich auch das Grab von Pickles, dem der Ruhm allerdings nur wenig Glück brachte. Nur ein Jahr nach der WM starb der berühmteste Hund Englands, als er sich bei dem Versuch, eine Katze zu erwischen, mit dem eigenen Halsband strangulierte.
0: Andreas, sensationell gemacht mit den 5000 Pfund.
2: Ja, super, danke.
0: Ja, das war richtig gut, hör mal.
2: 5000 Pfund war echt viel Geld damals.
0: Ja, natürlich war das viel Geld. Richtig, ja. Hör mal, könnte Schalke jetzt auch gebrauchen. Ja?
2: Das stimmt, auf jeden Fall.
0: Ja, aber vielleicht mit diesen Selbstverständnis, Dinge einfach zu schaffen. Gehst du jetzt als Schalker in die neue Saison, oder?
2: Wir hoffen, dass wir die Klasse irgendwie halten und da sind wir schon mal zufrieden.
0: Ja, ne? Ja, ja. Und über alles Weitere müssen wir dann in ein paar Jahren nachdenken. Andreas, hör mal, ich wünsche dir noch ein schönes Leben in Dortmund als Schalker. Ist jetzt kein Widerspruch an und für sich, aber schön, dass du angerufen hast. Und viel Spaß mit dem Thermobecher, ne?
2: Dankeschön.
0: Ja, tschö. WDR 2 mit der WM-Show. Habe ich geholfen?

Chris Martin und Coldplay, die mischen auch mit morgen da bei dieser Abschlusszeremonie und der Halftime-Show. Irgendwie darf fast jeder mitmachen. Helene Fischer glaube ich nicht, aber der hier. Natürlich, Robbie Williams. Ist aber auch ganz nah dran an der FIFA. Also wann immer es geht, zack, ist der dann per WhatsApp-Call irgendwie bei Gianni Infantino. Also ja, so ist es bei Robbie. Wir gehen das Ganze mal durch morgen. Also vor dem Anpfiff zwischen Spanien und Argentinien gibt es die offizielle Abschlussfeier. Da singt Robbie. Unter anderem im Stadion New Jersey noch dabei Nicole Scherzinger von den Pussycat Dolls, Post Malone und... Irgendwie soll auch Tom Cruise einfliegen, rumfahren, anwesend sein. Ich hoffe nicht singen. Also wie schon bei Olympia vor 2 Jahren. Danach wird dann Fußball gespielt, bevor es dann die nächste Show-Einlage gibt. Und das wird die Halbzeitshow. Roundabout 25 Minuten. Wie beim Super Bowl, aber nicht nur mit einem Topstar. Madonna wird auftreten, genauso wie Justin Bieber oder auch BTS aus Südkorea und vielleicht auch der Regisseur, das ist nämlich Chris Martin von Coldplay, der hat sich um die ganze Show gekümmert, die wie gesagt 25 Minuten in etwa dauert. Also der FIFA ist nichts mehr heilig, denn eigentlich geht es ja doch um ein Fußballspiel und so eine lange Pause ist schlicht und einfach nicht gut für die Mannschaften. Ja, geschenkt, sagt sich die FIFA. Und sicherlich auch nochmal eingeladen, Shakira, die hat ja zum Turnierstart ihren Song gesungen, Die Die. Und den haben wir jetzt für euch. Und zwar zusammen mit Burner Boy. Das Spiel gibt's natürlich für euch in voller Länge auch in der WDR 2 App oder hier auf dem Sender. Hier ist

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1: Die Nachrichten mit Regina Münch. Guten Tag.
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1: Unionsfraktionschef Spahn ist zurückgetreten. Vorgestern hatte Spahn bekannt gemacht, dass sein Mann und er Eltern geworden sind durch eine Leihmutterschaft in den USA. Das löste viel Kritik aus, weil Spahn sich offiziell gegen die Legalisierung der Leihmutterschaft ausgesprochen hatte. Erst vor einem halben Jahr hatte die CDU diese Haltung bekräftigt. Zu Spahns Rücktrittserklärung Markus Preis, WDR Berlin.
2: Er hat gesagt, dass das, was er sich privat vorstellt, nämlich eine Familie zu gründen, Vater zu sein, zunehmend unvereinbar ist mit dem, was eben als Politiker von ihm gefordert ist, dass er es unterschätzt hat, wie groß dieser Spagat dann werden würde. Er hat sich nochmal bedankt. Es sei ihm eine Ehre gewesen, Vorsitzender der CDU-CSU-Fraktion zu sein. Und er hat sich eben bei Alexander Hofmann, seinem Kollegen von der CSU, und auch bei Matthias Miersch von der SPD für die gemeinsame Zusammenarbeit bedankt.
1: Vor Spahns Erklärung hatte Bundeskanzler Merz mit ihm gesprochen. Die deutsche Presseagentur berichtet, der Kanzler habe Spahn zum Rücktritt aufgefordert. Merz nannte den Schritt richtig und unvermeidlich. Glaubwürdigkeit sei in der Politik das höchste Gut. Zu weiteren Reaktionen, Lissi Kaufmann, WDR Berlin.
3: Von CSU-Landesgruppenchef Hofmann heißt es, die Entscheidung von Spahn verdiene allerhöchsten Respekt. Er selbst werde jetzt die Amtsgeschäfte übernehmen, bis ein Nachfolger von Spahn gewählt wird. Der nordrhein-westfälische Ministerpräsident Wüst von der CDU spricht von einer großen Tragik, die in Spahns Rücktrittsentscheidung liege. Er bedauere diesen Schritt persönlich sehr, könne ihn aber gut nachvollziehen. Die Debatte sei in den vergangenen Tagen an vielen Stellen überzogen geführt worden. Dennoch seien viele gestellte Fragen natürlich berechtigt, so Wüst. Auch SPD-Fraktionschef Miersch teilt mit, er habe großen Respekt vor der Entscheidung. Politisch wolle er die Vorgänge nicht bewerten. Als Mensch könne er aber erahnen, was die letzten Stunden für Spahn und seine Familie bedeutet haben.
1: Weitere Meldungen im Überblick. Die NRW-AfD hat in Mahl ihre Kandidatenliste für die Landtagswahl nächstes Jahr beschlossen. Gestern hatte der radikalvölkische Flügel versucht, das zu blockieren. Und die Bundesvorsitzenden Weidel und Kopalla hatten den Abbruch der Aufstellung verlangt. Der NRW-Landesverband hat zwei Lager, das radikalere bis rechtsextreme und das im Vergleich gemäßigtere um den Parteichef Vinzenz. In Solingen hat die Feuerwehr nach einem Brand in der Innenstadt Entwarnung gegeben. Anwohner müssen Türen und Fenster nicht mehr geschlossen halten. Der Brand war im Dachstuhl eines leerstehenden Gebäudes ausgebrochen. Niemand wurde verletzt. Autofahrer in der Schweiz brauchen gerade viel Geduld. Am Gotthardtunnel müssen sich die Reisenden auf 3 Stunden Wartezeit einstellen. Vor dem Nordportal staut es sich auf 18 Kilometern. Solche Staus kommen an dem Alpentunnel im Sommer und vor Feiertagen öfter vor.
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1: Ein Freizeitpark in Minden wird heute Abend zu einem Oldtimer-Museum. Zum ersten Mal werden mitten im Park rund 200 historische Fahrzeuge ausgestellt. Peter Kurs für WDR aktuell.
4: Los geht's um 19 Uhr. Eigentlich wäre der Potspark in Minden dann schon geschlossen. Doch für glänzende Käfer oder liebevoll gepflegte Straßenkreuzer werden die Türen des Freizeitparks heute Abend noch einmal extra geöffnet. Das Besondere, alle Besucher, die heute Abend dabei sind, dürfen nicht nur durch die Reihen der historischen Fahrzeuge schlendern, sondern danach auch direkt in die Achterbahnen und anderen Fahrgeschäfte im Park einsteigen. Und wenn es dann richtig dunkel ist, gibt es für alle noch eine Lasershow.
1: Das war WDR aktuell.
5: Ja, und die Wettershow gibt's jetzt hier mit Herr Marcel Klär.
6: Ja, egal ob Achterbahn, zum Beispiel auf der Rheinkirmes in Düsseldorf. Der Abend wird meist trocken, also es besteht nur ein ganz geringes Schauerrisiko Richtung Westfalen. 14 bis 21 Grad, ja, ist schon frischer als die letzten Tage. Auch in der kommenden Nacht, da geht es nämlich auf 15 bis 8 Grad runter. Morgen geht es dann ähnlich weiter. Teils sonnig starten wir erst in den Sonntag, dann ziehen viele Wolken durch. In Westfalen auch wieder vereinzelte Schauer, meist bleibt es aber trocken. In Bad Salzuflen 20 und in Lüden und Bottrop ist bei 22. 20 Grad Schluss.
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7: Die A1 Euskirchen Richtung Köln, die ist zwischen Köln-Löwenich und Köln-Bocklemünd nach einem Unfall gesperrt. 4 Kilometer Stau. A52 Essen Richtung Düsseldorf zwischen Kreuz Düsseldorf Nord und Mörsenbrucher Ei. 30 Minuten plus 2 Kilometer Stau. Und im weiteren Verlauf ist nach einem Unfall die B1 gesperrt. Und A57 Köln Richtung Krefeld zwischen Burwert und Krefeld-Oppum 2 Kilometer Stau.
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7: Ey, es fühlt sich doch irgendwie so an, als sei diese WM irgendwie eine gewesen ohne deutsche Beteiligung, Marcel, oder?
6: Ja, mittlerweile ja. Das ist schon so lange her,
7: total,
6: oder?
7: Total. Ich hab's auch verarbeitet. Ich muss ja jetzt auch keine Gesprächstherapie mehr machen und
6: ich
7: so.
6: Ich auch nicht.
7: Ist durch das Ding. Ne? Also dann auf ein neues in 2 Jahren bei der Euro. Mhm. Holger Dahl war für uns als Reporter in den USA und gleich erzählt er uns seinen schönsten Moment bei dieser WM. Mhm. Und er hatte nichts mit der Nationalmannschaft zu tun.
6: Ja, guck mal.
7: Ja, sehr klar.
6: Ja, sehr, sehr logisch.
7: Ja, eingeschwappt, ne?

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0: Ja. Irgendwann. Die Sportfreunde Stiller gibt es übrigens eine sehr coole Doku in der ARD Mediathek. Hier ist WDR 2 mit der WM-Show und es ist die letzte, weil morgen ist Finale und danach ist eben Fußballurlaub. Warum auch nicht? Auch für Holger Dahl, unseren Reporter, der in den USA war, aber auch in Kanada und auch in Mexiko. Und jetzt kommt sein And the Winner Is Moment. Denn naja, hat sich schon die Frage gestellt, was war eigentlich das Größte, was ich hier erlebt habe in Nord- und Mittelamerika, Holger?
1: Also ganz ehrlich, alle, die schon zum Eröffnungsspiel in Mexico City angekommen sind, die haben, glaube ich, sofort gespürt, wie sehr dieses Land den Fußball lebt. Also Mexiko ist für mich eigentlich der Stimmungssieger unter den drei Ausrichternationen. In den Straßen überall Menschen im grünen Mexiko-Trikot. Trotz aller Sorgen vorher über die Probleme mit den Drogenkartellen, Streiks, Demos, rund um die Spiele war im Prinzip pure Fußballfreude spürbar. Und egal ob Monterrey, Guadalajara und natürlich dieses legendäre Aztekenstadion. Mhm. Alles richtig tolle Spielorte. Wer ins Aztekenstadion kommt, der hat irgendwie sofort Pelé und Maradona vor Augen. Das ist so eine Art Tempel der Fußballtradition. Da jetzt zum Schluss nochmal dieser Kracher Mexiko gegen England. Echt schade, dass nach 13 Spielen Mexiko als WM-Standort schließt. Können alle Fußballfans im Prinzip nur muchas gracias sagen.
0: Ja, danke, Holger. Und gleich sind wir für euch in New York City mit der Frage, okay, wo jetzt die Spanier und die Argentinier spielen. Im Big Apple, wer hat da die Nase vorn? Was geht da gerade ab? 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

0: Heute Abend um 23 Uhr unserer Zeit, also das Spiel um Platz 3 zwischen Frankreich und England. Ich glaube, Thomas Tuchel meinte, das ist das Spiel, das keiner will, aber das gespielt werden muss. Ja, Show Must Go On, auch für die Verlierer der Halbfinals. Ja, und morgen dann der große Showdown in New York oder New Jersey, aber es ist ja mehr oder weniger der gleiche Ballungsraum. Da im Stadion also dann das Spiel zwischen Spanien und Argentinien. Wir sind in New York bei Giselle Ucha und wem drücken die New Yorker denn eigentlich die Daumen? Argentinien oder Spanien?
1: Wer aktuell durch New York City läuft, der wird in den vergangenen Tagen eindeutig mehr argentinische Trikots in der Stadt gesehen haben. Es gibt hier viele, viele Messi-Fans. Messi macht auch ziemlich viel Werbung für alle möglichen amerikanischen Produkte im Zuge der WM. Es ist einfach der Wunderfußballer, der GOAT, the greatest of all time. Sowas lieben die Amerikaner, ja. Außerdem leben in New York auch viele Menschen mit südamerikanischen Wurzeln aus Mexiko, Kolumbien, Venezuela, Ecuador, die drücken auch oft Messis Mannschaft die Daumen. Allerdings auch nicht alle. Es gibt auch Latinos, die sagen, die Argentinier, die glauben immer, sie sind die einzigen, die guten Fußball spielen in Südamerika und sind auch ziemlich abfällig uns anderen gegenüber und spielen auch relativ unfair. Deshalb hoffen die eher auf Spanien als nächsten Weltmeister.
0: Ja, ich glaube auch nicht, dass die Brasilianer an und für sich Argentinien da die Daumen drücken wird. Bereitet sich die Stadt gerade intensiv auf das WM-Finale vor? Ich meine, in New York geht ja vieles eigentlich unter, weil es so eine große Stadt ist. Aber na, jetzt eben dieses WM-Finale.
1: Ich hatte in den letzten Tagen eher nicht das Gefühl, dass es großartige Vorbereitungen für das WM-Finale in New York gibt. Seit die USA nicht mehr im Rennen sind, haben viele Einheimische erst noch mit anderen Sympathieträgern mitgefiebert, mit Norwegen, mit Frankreich. Die sind jetzt aber auch alle raus und deshalb ist mein Eindruck auch, dass wir gerade sogar eher abflachende WM-Begeisterung in New York City haben. Es gibt sogar Stadtteile, wo die ganze Zeit so gut wie gar nichts von der WM zu spüren ist. Keine Flaggen weit und breit, keine Plakate oder sonstiges. Aber klar, es werden trotzdem viele hier das Finale gucken. Die meisten zu Hause mit Familien und Freunden oder auch in Bars und Restaurants. Manche gehen auch auf die von der Stadt angebotenen Watch-Partys. Ins Stadion gehen von den echten New Yorkern aber die wenigsten. Das WM-Finale ist zwar quasi um die Ecke, aber die Tickets für Sonntag waren so teuer, im Schnitt mehr als 11.000 US-Dollar. Noch nie gab es in den USA eine Sportveranstaltung, bei der der Durchschnittspreis für Tickets so hoch war.
0: Ja, und ich meine, Gianni Infantino hat das natürlich auch als größtes soziales Fest der Menschheitsgeschichte verkauft. Im Ernst, auf seiner Abschlusspressekonferenz und schaute treu wie ein Hund rüber zu Donald Trump. Also wenn ihr das euch mal reinziehen wollt, empfehle ich euch auch sportschau.de. Da gibt es den Beitrag dazu. 11.000 Dollar für ein Ticket. Und das beim Arbeitersportfußball. Wo ist der Fehler?

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1: Die A1 Euskirchen Richtung Köln ist zwischen Köln-Löwenich und Köln-Bocklemünd nach einem Unfall gesperrt. 4 Kilometer Stau. Und A52 Essen Richtung Düsseldorf zwischen Kreuz Düsseldorf-Nord und Mörsenbrocher Ei. Etwa 30 Minuten plus 2 Kilometer Stau. Und im weiteren Verlauf ist nach einem Unfall die B1 gesperrt.
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1: Ja, also heftiger Regen an der Nordseeküste. Marcel Clair, das hast du uns schon gesagt, aber du, jetzt ist uns wirklich der Westen näher, ne?
2: Ja, richtig, das auf jeden Fall. Wir haben auch Gott sei Dank keine Schauer und Gewitter. Die sind ja eher südliche Richtung. Bei uns bleibt es am Abend meist trocken. Ganz vereinzelt vielleicht ein paar Tropfen, ist aber eher die Ausnahme. 14 bis 21 Grad. In der kommenden Nacht geht es dann auf 15 bis 8 Grad runter. Und morgen, ja, wechselhaft. Also erst sonnig, dann ziehen mehr Wolken durch. In Westfalen sind vereinzelte Schauer möglich. Ist aber auch nicht viel, also nicht dieser Landregen, den die Natur eigentlich bräuchte. Dazu kommen wir in Waldbröl und Attendorn wirklich nur auf 19 Grad in Anführungsstrichen. Bad Münstereifel schafft 20.
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1: Yes, Marcel, die Welt hat ein Finale.
2: Mhm.
1: Spanien gegen Argentinien. Wir haben, naja, zumindest mal wieder Dortmund gegen Schalke in der nächsten Saison. Oder?
2: Ja, immerhin.
1: Ja, genau. Ja, super ist das.
2: Ja.
1: Bin der Sven. Hallo.
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0: Wonderwall von Oasis hat am Tag des Spiels um Platz 3 irgendwie so eine melancholische Mollwendung, ne? Wo England spielt oder spielen muss gegen Frankreich. Anderes Thema jetzt.
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0: Ja, das Finale mit unserem Reporter Michael Augustin. Spread a little happiness, Michael, in New York. Hallo.
2: Hallo.
0: Ja, freust dich, ne?
2: Ja, ich habe schon Lust. So oft findet so ein WM-Finale ja auch nicht statt. Das letzte haben wir beide übrigens gemeinsam im Stadion gesehen. Ich weiß nicht, ob du das noch weißt, aber wir waren damals da im Winter von Katar.
0: Ja, das war unglaublich. Draußen war es wunderbar und dann kam man in diesen Kühlschrank und die hatten es runtergekühlt und ich dachte, was macht ihr hier eigentlich? Aber es war ein Wahnsinnsfinale. Und mal wieder Argentinien, mal wieder wird es höllisch laut und die Leute zahlen Mondpreise, oder?
2: Ja, 7.200 Dollar sind die günstigsten Tickets, die man spontan noch kriegen könnte für das Finale morgen. Man kann natürlich aber auch auf den offiziellen Weiterverkaufsplattformen 100.000 Dollar oder sogar 2,3 Millionen Dollar ausgeben. So viel Geld habe ich nicht, aber ja. Es gibt tatsächlich Menschen, die bereit sind, so viel Geld zu zahlen. Ja. Wir beide gehören sicherlich nicht dazu.
0: Nein, es ist dieses Dynamic Pricing und am Ende läuft viel Kohle auch wieder in die FIFA-Taschen. Da hat Gianni Infantino jetzt auch am Wochenende bei der Abschlusspressekonferenz davon gesprochen, dass ja das sei das größte, ich sag mal, soziale Event der Menschheitsgeschichte. Darunter geht's nicht. Naja, also wie geht's dir eigentlich, wenn du den und den Trump jetzt nach all den Tagen in den USA siehst?
2: Ja, ich war gestern sogar gar nicht weit weg von deren Treffen im Trump Tower. Ich war in der Fifth Avenue spazieren, in der Nähe ist unser Hotel und dann waren da plötzlich mehrere Straßen gesperrt und Leute standen da und versuchten Fotos zu machen, ja, aber nur von den Straßensperren. Die beiden hat man da logischerweise nicht gesehen. Ja, wie geht's mir damit? Also ich finde, das größte Ärgernis ist dieser Hydration Break oder sind die Hydration Breaks, die es ja zweimal pro Halbzeit gibt, in klimatisierten Stadien. Kein Spieler ist durstig, die stehen dann teilweise gelangweilt in der Gegend rum. Ja, manchmal bilden sie ja auch einen Kreis um ihren Trainer versammelt, damit der nochmal nachjustieren kann, noch ein paar Anweisungen geben kann. Aber auch diese Trinkpausen, die hat die FIFA ja nur eingeführt, damit noch mehr Geld verdient werden kann, noch mehr Werbung verkauft werden kann. Die FIFA hat es geschafft, ein Fußballspiel zu vierteln. Also ein Fußballspiel hat nicht mehr zwei Halbzeiten, sondern vier Viertel. Ich finde das echt nervig und viele Fans auch, aber wir alle machen es ja irgendwie mit.
0: Ja.
2: Und the show must go on, auch hier in Amerika.
0: Ja, also sagen wir so, ich finde, also das, was ich immer denke, ist, es gibt die FIFA und es gibt den Fußball. Und leider ist die FIFA für Fußball zuständig, aber sie hat mit Fußball eigentlich nichts zu tun. Aber das ist jetzt eine müßige Diskussion. Warum wird ein Spanien morgen gewinnen?
2: Weiß ich gar nicht, ob Spanien gewinnen wird. Ich bin ja normalerweise nicht schüchtern und sage ja gerne mal, was ich glaube, wer gewinnt. Jetzt muss ich sowas sagen wie, es ist alles möglich. Es ist ein 50-50-Spiel. Die Argentinier haben die zumindest bei diesem Turnier besten Fans der Welt. Es gibt eine unfassbare Energie zwischen der Mannschaft auf den Rasen und den Fans auf den Rängen. Und die Spanier sind das beste Team. Sie können sich Gegner zurechtlegen. Sie dominieren Spiele. Sie sind auch in der Lage, Spiele spät zu entscheiden. Aber auch diese Qualität hat ja Argentinien. 12 der 19 WM-Tore haben die Argentinier in der Schlussviertelstunde erzielt. Lionel Messi ist so gut wie seit Ewigkeiten und es ist wirklich alles möglich. Ich bin normalerweise nie verlegen, einen Tipp rauszuhauen, aber ich habe keine Ahnung, wer Weltmeister wird. Ich weiß es nicht.
0: Aber das ist ja das Schöne. Also das sagte ja schon Sepp Herberger, die Leute lieben den Fußball, weil sie nicht wissen, wie es ausgeht. Wir wissen, dass du morgen im Stadion bist und ich möchte dir dann einen schönen Heimflug wünschen. Ich war auch mal länger in Amerika. Das, was man dann vermisst, sind so Vollkornbrötchen und so.

0: ne? Oder?
1: Ja, oder auch einfach eine Flasche Wasser, die günstiger ist als 3 Euro. Es ist unfassbar teuer hier.
0: Naja, Michael, aber eine Erfahrung ist es wert. Dann viel Spaß noch mit dieser WM. Auf bald. 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

0: Das ist doch die, die sonst so bayerisch.
1: Ja, richtig, die kommt aus Kam.
0: Ja, oder?
1: Bayerischer Walsch, richtig.
0: Ja, so ist es. So, das ist Conny, Conny, Conny,
1: hallo,
0: Conny,
1: hallo,
0: Conny,
1: hallo.
0: Conny. Warum komme ich auf Wiederholung? Na, es hat mich die WM gelehrt.
2: El control del partido es enorme de la selección. Mira Dani Olmo, el balón para Pedro Porro, Pedro Porro.
0: So, da. Und die blenden Musik ein, die Spanier.
1: Ja.
0: Und jetzt kommt's wieder. War es der Porro? Ja. Spanier, so, und jetzt haben wir, und das ist ein Trend in der Welt, die Argentinier machen es ja Conny, Conny, Conny, Conny, genau so. Ja. Ja. Und dann kommt der, das ist die Kernbohrung dann, weißt du?
1: Dann weißt du ja, was du auf der nächsten
0: Da kannst du ein sehr schweres Bild dranhängen, wenn du da einen Dübel reinmachst und das Ding...
1: Oh je.
0: Hörst du mal auf, Junge? Aus! So. Das ist das Finale morgen.
1: Nicht,
0: so.
1: Wie schön.
0: Conny, mach du gleich weiter, okay?
1: Ja, ich versuche jedes Wort nur einmal zu sagen. Nein, nicht jedes, aber...
0: Tschüss, tschüss, tschüss.

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7: Die Nachrichten mit Nina Lenz für guten Abend.
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7: Unionsfraktionschef Spahn ist nach heftiger Kritik zurückgetreten. Er hat mit seinem Mann durch eine Leihmutter in den USA ein Kind bekommen. Leihmutterschaft ist in Deutschland verboten. Erst Anfang des Jahres hatte sich die CDU erneut dagegen ausgesprochen. Markus Preis, WDR Berlin.
8: Es haben sich zunehmend eben auch aus kirchlichen Verbänden Menschen geäußert. Aus den Wahlkreisen gab es massive Kritik. Diverse Kreisverbände haben gesagt, das geht so nicht. Das können wir unseren Wählern nicht erklären, dass ein Politiker im Prinzip Regeln für die Allgemeinheit vertritt und sogar fordert und dann privat das Gegenteil macht. Also dieser Druck ist gewachsen. Und dann spielte natürlich auch eine Rolle, dass durch diese Situation auch die Kanzlerschaft von Friedrich Merz an ihn zunehmend Fragen gerichtet wurde, wie die Führungsstärke aussieht, wie er sich das vorstellt. Und da haben viele auch heute Morgen, mit denen man telefonieren konnte, schon gesagt, wir erwarten eigentlich, dass Jens Spahn dann einfach, um diese für die CDU so schwierige Situation aufzulösen, heute den Rücktritt erklärt.
7: Zu dem Unfall bei der Bahn bei Karlsruhe gestern gibt es erste Erkenntnisse. Ein Sicherheitsmitarbeiter stürzte aus einem fahrenden Zug und wurde lebensgefährlich verletzt. Vorher soll es einen Streit bei einer Fahrscheinkontrolle gegeben haben. Matthias Zurawski für WDR aktuell.
9: Bei der Kontrolle soll der mutmaßlich betrunkene Fahrgast die beiden Sicherheitskräfte beleidigt haben. Danach kam es laut Polizei zu einem Gerangel zwischen dem 36-jährigen Fahrgast und einem 26 Jahre alten Sicherheitsmann. Der Sicherheitsmitarbeiter stürzte dabei laut Staatsanwaltschaft gegen die Zugtür, die dadurch aus ihrer Verankerung gerissen wurde. Der Mann fiel auf Höhe von Ettlingen-Bruchhausen südlich von Karlsruhe aus dem Zug. Der lebensgefährlich verletzte Sicherheitsmitarbeiter wurde bei einer groß angelegten Suche im Gleisbereich gefunden und in ein Krankenhaus gebracht. Der Tatverdächtige wurde noch im Zug festgenommen.
7: Weitere Meldungen im Überblick. Der Bundesverband Solarwirtschaft kritisiert die Pläne von Bundeswirtschaftsministerin Reiche. Es geht um die garantierte Vergütung für Strom aus kleinen Solaranlagen, die nach 3 Jahren wegfallen soll. Die Solarbranche warnt, Investitionen in Milliardenhöhe könnten wegfallen und Zehntausende Arbeitsplätze gefährden. Die Ukraine wehrt sich weiter gegen die russischen Attacken mit Gegenangriffen. Nach russischen Angaben wurden bei Drohnenangriffen mindestens 8 Menschen getötet. Ziel waren offenbar 2 Logistikzentren. Laut dem ukrainischen Präsidenten Selenskyj wurden von dort aus Waffenteile geliefert. Der Fußball-Weltverband hat während der WM viele Social-Media-Beiträge und Kommentare gelöscht. Laut FIFA waren es mehr als 7 Millionen Posts mit Hass, Beleidigungen und Bedrohungen. 14-mal mehr als bei der WM vor 4 Jahren. Mehr als 1000 Beiträge wurden bei den Behörden gemeldet.
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7: Der Kölner Zoll hat Details zu einer großen Razzia gegen mutmaßliche Schwarzarbeit genannt. Gestern wurden Gaststätten in und um Köln überprüft und auch das Sicherheits- und Gastronomiepersonal beim Konzert der Toten Hosen im Kölner Stadion. Monika Steinhaus für WDR aktuell.
10: 75 Einsatzkräfte kontrollierten insgesamt 193 Beschäftigte. Laut Zoll gab es bei rund jedem 5. Hinweise auf Verstöße. 4 Menschen hatten keine gültige Arbeits- oder Aufenthaltserlaubnis. Außerdem besteht der Verdacht auf Mindestlohnverstöße, fehlende Sozialversicherungsanmeldungen und Sozialleistungsmissbrauch. Die Toten Hosen selbst stehen nach Angaben der Ermittler nicht im Zusammenhang mit den Verstößen.
7: Das war WDR aktuell.
11: Danke, Nina.
1: Ja, es ist fast schon frisch heute im Westen, oder? Was das genau bedeutet und wie es morgen wird, Marcel Klär aus der WDR 2 Wetterredaktion weiß es. Hi Marcel.
11: Ja, schönen guten Abend. Am Abend bleibt es meist trocken bei uns im Westen. 14 bis 21 Grad ist dann schon frischer. Dazu weht der Wind auch mit starken Böen. Ja, und in der kommenden Nacht wird es noch kälter bei 15 bis 8 Grad. Da können noch mal einzelne Schauer durchziehen. Morgen geht es dann ähnlich weiter. Erst teils sonnig, dann ziehen viele Wolken durch. In Westfalen sind vereinzelte Schauer möglich. Aber für viele bleibt der Sonntag auch trocken. Dazu kommen wir in Attendorn auf 19 und in Steinfurt und Bad Münstereifel auf 20 Grad.
1: Dankeschön.
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1: So Leute, und ihr braucht starke Nerven auf der A1 und der A52, denn da dauert es ein bisschen länger. Erstmal die A1 Euskirchen Richtung Köln zwischen Kreuz Köln-West und Kreuz Bocklemünd. 45 Minuten plus 4 Kilometer Stau. Nach dem Unfall ist dort nur ein Fahrstreifen frei. Und die A52 Essen Richtung Düsseldorf zwischen Kreuz Düsseldorf Nord und Mörsenbräucher Ei. Auch da 45 Minuten plus 2 Kilometer Stau. Im weiteren Verlauf ist auch die B1 nach einem Unfall gesperrt. Da also starke Nerven, bleibt einfach dran. Ich habe die passende Musik für euch gleich dabei.
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1: Juhu, ja, Sommerferien und Samstag und Wochenende, Leute, was eine Kombi, oder? Das müssen wir feiern. Ich habe extra ganz viel so richtig, richtig gute Party-Songs in die Playlist gepackt, die man auch super im Auto auf dem Weg in den Urlaub hören kann oder hier im Stau auf den eben genannten Autobahnen. Im Gegenzug will ich natürlich von euch wissen, wo geht's hin? Wer ist schon da im Urlaub und was macht ihr heute Abend, damit es der beste Samstagabend ever wird? Die 02215-678-92, das war jetzt die Text- und Sprachnachricht-Nummer. Wer sowas schickt, ist natürlich der Hausparty-König. Geht aber auch über die WDR2-App. Also lasst hören von eurem Urlaubsstart. Und wenn ihr einfach zu Hause euch einen geilen Abend macht, ist das natürlich auch mega und sehr willkommen hier in der Sendung.

0: sieht das aus? Hier ist die WDR2-Hausparty an eurem Samstagabend. Und es gibt ja so Entstehungsgeschichten zu Songs, die klingen wie so ein ganz normaler Tag im Leben von uns allen irgendwie. Denn seid mal ehrlich, ne? Wie oft habt ihr schon in einem Café gesessen und so Situationen beobachtet, aus denen man einen Sketch, einen Film oder auch einen Song hätte machen können? Denn im Fall von Susanne Vegas, Tom's Diner, da gab's dieses Restaurant in New York ja wirklich, über das sie singt.
1: Tom's Diner is actually called Tom's Restaurant and it's located in New York City.
0: Und in dem Restaurant hat sie immer gefrühstückt, bevor sie zur Arbeit gegangen ist. Und dann hat sie einfach mal aufgeschrieben, was da morgens so los ist. Ne? Also der Kellner zum Beispiel, der wollte ihr eigentlich einen Kaffee einschenken, hat das Glas oder die Tasse nicht richtig voll gemacht, weil der abgelenkt wurde, als eine schöne Frau ins Restaurant reingekommen ist. Die Version, die wir alle kennen, die jetzt auch im Hintergrund hier gerade läuft, die war aber eigentlich gar nicht so geplant.
1: In the beginning I had imagined it as a piano piece, like a background for a French movie.
0: Also eher Filmmusik hatte sie im Kopf, so ein bisschen so ein ruhiges Klavierstück, so ein französischer Arthouse-Style. Problem, sie konnte gar kein Klavier spielen.
1: But since I don't play piano and I didn't know anybody at the time who could play, I just decided to sing it a cappella.
0: Also hat Susanne Vega das Ding a cappella ohne Musik eingesungen und die Version hat dann das britische Produzentenduo DNA bekommen, mit Beats unterlegt, an sie zurückgeschickt und Susanne fand's super und auch ein bisschen lustig.
1: The first time I heard it, I thought it was very funny and a very original idea and so we released it.
0: Tom's Diner im Remix wurde ein Riesenhit 1990, über 3 Millionen Mal verkauft, auch in Deutschland. Übrigens am 3.10. das erste Mal in den deutschen Singlecharts auf 1 gewesen. Es ist also der erste deutsche Hit des neuen vereinten Deutschlands gewesen. Und das finde ich irgendwie ganz sweet.

0: Das ist Kylie Minogue, sie singt über Musik und die Lust zu tanzen. Man kann darauf aber auch so reagieren wie er hier.
1: One! Vielen Dank für diesen wunderschönen Abend. Es ist immer noch so laut, es hat so Spaß gemacht, Alter. Verdammt, das dritte Mal Kunstrasen. Und das war nicht unser letztes Mal, glaub mir.
0: Ja, wer schreit da so? Es ist Vincent Weiss. Gestern ist er noch in Bonn gewesen und hat ein schönes Konzert seiner Sommertour gespielt. Heute ist er in der Hausparty, aber da müssen wir kurz warten, weil jetzt blinkt hier alles. Ach, Radio ist so toll. Ich habe nämlich eine Warnmeldung. Vorsichtig bitte auf der A46 Düsseldorf-Heinsberg. Dort kommt euch zwischen Kreuzholz und Dreieck Mönchengladbach-Wandlung ein Fahrzeug entgegen. Die A46 Düsseldorf-Heinsberg. Dort kommt euch zwischen Kreuzholz und Dreieck Mönchengladbach-Wandlung ein Fahrzeug entgegen. Bitte fahrt in beiden Richtungen besonders vorsichtig. Fahrt rechts und überholt nicht. Und wir melden uns, wenn die Gefahr vorüber ist. So, haben wir das schon erledigt? Jetzt geht's weiter mit Vincent Weiss. Wie gesagt, der ist gestern noch in Bonn gewesen, hat ein Konzert gespielt. Heute sprechen wir drüber, weil er hat auch noch einen neuen Song am Start.

0: Sein neuer Song heißt Und über den hat Vincent gestern schon mit uns hier bei WDR 2 geschnackt. Da war vor dem Konzert in Bonn nämlich noch Zeit. Er ist vorbeigekommen, total cool. Und wir wollten natürlich über die neue Single reden. Worum geht's eigentlich?
1: In U geht's natürlich um eine Person im Leben, mit der sich das Leben wie U anfühlt. Also wenn man den Song U hört, dann ist das hoffentlich für alle ein sehr positiver und ja-sagender Song. Und jeder hat, glaube ich, im Leben Menschen in seinem Umfeld, egal ob Partner, Partnerin, Familie, Freunde, Geschwister, mit denen sich das Leben so anfühlt wie U. Und ich hoffe, dass der ganze Sommer sich für alle, die den Song hören, anfühlt wie U. Und dass er ihnen ein bisschen Positivität und Lächeln ins Gesicht zaubern kann.
0: Ich bin auch für mehr U im Leben. Danke, Vincent. Ja, und da er gerade auf Tour ist und auch gerade Sommer ist und es eigentlich auch die letzten Tage immer sehr, sehr heiß ist und der gibt ja da wirklich Vollgas, über 2 Stunden auf der Bühne, mussten wir noch fragen, wie geht das und was ist so sein Sommer-Durchhaltetipp?
1: Ich bin eh jemand, der von Haus aus sehr, sehr, sehr viel trinkt. Also ich fange morgens an mit einem halben Liter Wasser, bevor ich überhaupt, also nach dem Aufstehen, ich setze mich in die Bettkante und trinke. Und bei der Show trinke ich, glaube ich, bestimmt auch 1,5 bis 2 Liter Wasser und beim Sport auch. Also ich komme bestimmt auf meine, ich würde mal sagen, 5, 6, 7 Liter Wasser am Tag. Und das hilft natürlich enorm, dass der ganze Körper schön hydriert bleibt und man da nicht irgendwie Kopfschmerzen bekommt durch die Hitze. Also viel, viel, viel trinken, gerade bei dem Wetter.
0: 5, 6 Liter Wasser, die müssen auch wieder raus, ne? Okay. Ja, mehr von Vincent Weiß und auch sein Interview mit Kollege Thorsten Schorn, was sehr schön geworden ist, findet ihr auf wdr2.de und auch in der wdr2-App. Und ich befolge jetzt mal seinen Tipp, mache hier einen kleinen Hydration-Break und ihr hört seine neue Single. Vincent Weiß ist es mit

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1: Es ist jetzt kurz vor 6:30. Ich leg los mit den Meldungen und vor allem mit der Falschfahrermeldung, die hier immer noch aufgeploppt vor mir steht. Vorsichtig bitte auf der A46 Düsseldorf-Heinsberg. Dort kommt euch zwischen Kreuz Holz und Dreieck Mönchengladbach-Wanloh ein Fahrzeug entgegen. Bitte fahrt in beiden Richtungen besonders vorsichtig. Fahrt rechts und überholt nicht. Und wir sagen Bescheid, wenn die Gefahr vorüber ist. Weiter geht's mit der A1 Euskirchen Richtung Köln zwischen Kreuz Köln-West und Köln-Bocklemünd. Immer noch 20 Minuten plus 4 Kilometer Stau. Nach einem Unfall ist dort nur ein Fahrstreifen frei. Und die A52 Essen Richtung Düsseldorf zwischen Kreuz Düsseldorf Nord und Mörsenbrocher Ei. 45 Minuten plus, wow, immer noch 2 Kilometer Stau. Im weiteren Verlauf ist die B1 auch nach einem Unfall gesperrt. Haltet durch und kommt gut durch. Gute Fahrt wünsche ich.
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1: Und das hat Marcel Klär aus der WDR 2 Wetterredaktion mitgebracht. Hallo Marcel.
2: Ja, hallo. Alle haben sich die Abkühlung gewünscht. Freust du dich? Ja, oder?
1: Also ich habe einen Pulli an und Schuhe und war so, irgendwas stimmt heute nicht. Und eine Hose. Ich habe eine Jeans an.
2: Ja, ich habe auch eine lange Hose an. Das erste Mal gefühlt seit 6 Wochen.
1: Ja, oder?
2: Am Abend haben wir noch so 14 bis 21 Grad. Aber tut ja eigentlich mal ganz gut, das Durchatmen.
1: So.
2: Vielleicht punktuell, ja, hier vielleicht Richtung Münsterland noch mal ein paar Regentropfen. Ist aber eher die Ausnahme. Das gilt auch für die Nacht. Die wird noch frischer. 15 bis 8 Grad auf dem kahlen Asten. Das ist ja wirklich schon
1: sibirisch.
2: Fast sibirisch. Morgen geht es dann ähnlich weiter, teils sonnig, dann ziehen auch mal mehr Wolken durch Richtung Westfalen. Vereinzelte Schauer, aber nicht jeder wird nass am Sonntag. Dazu in Schleiden und Warburg 20 Grad, in Bochum 22 Grad. Ich guck mal kurz, erste Ferienwoche. Montag, Dienstag, Mittwoch, ja auch relativ verhalten bis 24 Grad. Meist trocken, nur am Mittwoch, da ist ein bisschen Regen in Sicht.
1: Ich wollte gerade sagen, solange die Sonne scheint, ist das ja Anfang 20 Grad super.
2: Auch super,
1: oder?
2: Genau. Ja, gerne.
1: Dankeschön.
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1: Ja, und Leute, ich hab's euch versprochen, die coolen Sommerparty-Hits, ne? Da kommt jetzt einer, wo ich sagen würde, von der Sorte hätte ich gerne noch mehr. Marcel, hast du so einen Lieblings-Sommer-Party-Hit?
2: Ich nehme alles mit, was kommt. Was hast du denn auf Lager?
1: Also ich habe jetzt hier Will Smith und der, vielleicht möchte ja, dass du die
2: so
1: an Schlagzeug. Also hier ist jetzt eine Aufforderung.
2: Okay, mach ich.
1: Ja?
2: Ja.
1: Dann leg mal los.
2: Ich leg schon mal los.
1: Oh, Marcel, was du kannst. Ja, Wahnsinn.
2: Wahnsinn, oder?

Die 21 Pilots mit Ride in der WDR2-Haus-Party. Und ich habe eine gute Nachricht für euren Ride auf der A46. Es gibt nämlich die Entwarnung für die A46 Düsseldorf-Heinsberg. Dort kommt euch zwischen Kreuzholz und dem Dreieck Mönchengladbach-Wandlow kein Falschfahrer mehr entgegen. Yay, also gute Fahrt euch. Ja, den Sommer und das deutsche Vita genießen und parallel quasi im Urlaub noch Geld verdienen. Jennifer Lopez, um die geht's jetzt, denn die weiß genau, wie das geht. Don't know.

ihre Hits dort feiern lassen. Und das Praktische ist ja, ne, zwischen Paris und jetzt auch Italien und Sizilien genießt Jennifer Lopez viel Dolce Vita, tingelt mit einer kleinen Yacht von Auftritt zu Auftritt und macht zwischendurch schönsten italienischen Sommerurlaub an den Küsten dort. Ach ja, so eine Work-Life-Balance macht neidisch. Wer kann, der kann. Und Jenny, die kann.

0: American Girls von Harry Styles. Der ist nach Amsterdam und London, jetzt in Sao Paulo in Brasilien und spielt da heute eine seiner Residenzshows. Ach, schön. Ihr seid aber nicht in Sao Paulo, also kann sein, aber auf jeden Fall seid ihr bei WDR 2 und der Hausparty. Es ist mitten an eurem Samstagabend. Wir feiern mit euch das Wochenende und den Sommerferienstart. Erzählt gerne, ob ihr schon losgedüst seid und wo jetzt die Ferienseele baumeln lassen gewürt. Das ist falsches Deutsch. Wo ihr eure Ferienseele baumeln lasst. So geht's richtig. Erzählt es uns über die 02215678922 oder über die WDR 2 App als Text- oder Sprachnachricht. Und einer, der das schon erledigt hat, ist WDR 2 Hörer Volker, der zu Hause im Westen geblieben ist und sich freut, dass die ganz große Hitze jetzt erstmal rum ist.
1: Temperaturen waren ja nicht so optimal. Die schwüle Luft bei 30 Grad braucht keiner. Aber die Hausparty am Samstagabend ist ein Musspflicht für mich auf jeden Fall. Und ich freue mich auf einen schönen Abend mit Ihren Hörern und Ihrem Programm. Bis dahin, alles Gute.
0: Danke fürs Melden, liebe Grüße. Ja, nur weil es im Westen gerade nicht mehr mega heiß ist, heißt es ja nicht, dass wir nicht trotzdem ins Schwitzen kommen. Denn, hallo, ne, ist eine Party hier. Und wenn ich den nächsten Song starte, will ich euch alle tanzen, sehen und hören. Also, gebt Gas.
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10: Die Nachrichten mit Nina Lind für guten Abend.
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10: Unionsfraktionschef Spahn ist zurückgetreten. Vorgestern hatte Spahn bekannt gemacht, dass sein Mann und er Eltern geworden sind durch eine Leihmutterschaft in den USA. Das löste viel Kritik aus, weil Spahn sich offiziell gegen die Legalisierung der Leihmutterschaft ausgesprochen hatte. Erst vor einem halben Jahr hatte die CDU diese Haltung bekräftigt. Zu Spahns Rücktrittserklärung Markus Preis, WDR Berlin.
11: Er hat gesagt, dass das, was er sich privat vorstellt, nämlich eine Familie zu gründen, Vater zu sein, zunehmend unvereinbar ist mit dem, was eben als Politiker von ihm gefordert ist. Dass er es unterschätzt hat, wie groß dieser Spagat dann werden würde. Er hat sich nochmal bedankt. Es sei ihm eine Ehre gewesen, Vorsitzender der CDU-CSU-Fraktion zu sein. Und er hat sich eben bei Alexander Hofmann, seinem Kollegen von der CSU, und auch bei Matthias Miersch von der SPD für die gemeinsame Zusammenarbeit bedankt.
10: Bundeskanzler Merz nannte Spahns Rücktritt richtig und unvermeidlich. NRW-Ministerpräsident Wüst sagte, er könne Spahns Entscheidung gut nachvollziehen. Darin liege aber auch eine große Tragik. Zu weiteren Reaktionen Uwe Berndt, WDR Berlin.
12: Der linken Fraktionsvorsitzende Sören Pellmann kommentierte, wer politische Verantwortung trage, der müsse sich an den Maßstäben messen lassen, die er selbst von anderen einfordert. Daran sei Spahn gescheitert. Die AfD-Vorsitzende Alice Weidel äußert sich ähnlich. Der Rückzug sei überfällig gewesen, schreibt sie auf der Plattform X. Spahns Glaubwürdigkeit sei zerstört. Die Grünen-Fraktionsvorsitzenden Katharina Dröge und Britta Hasselmann betonen dagegen in ihrer Stellungnahme, es sei hier nicht allein um die persönliche Entscheidung von Jens Spahn zur Leihmutterschaft gegangen, die im Widerspruch zur CDU-Parteilinie steht. Vielmehr hätten viele Skandale, Fehlentscheidungen und Spahns Führungsschwäche im Amt zu dieser Entscheidung geführt.
10: Die NRW-AfD hat in Mahl ihre Kandidatenliste für die Landtagswahlen nächstes Jahr beschlossen. Gestern hatte der radikal-völkische Flügel versucht, das zu blockieren. Und die Bundesvorsitzenden Weidel und Chrupalla hatten den Abbruch der Aufstellung verlangt. Der NRW-Landesverband hat zwei Lager, das radikalere bis rechtsextreme und das im Vergleich gemäßigtere um den Parteichef Vinzenz. In Österreich ist ein Auto mit drei Menschen aus dem Kreis Steinfurt verunglückt. Der 74-jährige Fahrer und der 44-jährige Beifahrer kamen ums Leben. Eine 82-jährige Frau auf der Rückbank wurde schwer verletzt. Das Auto war am Morgen auf der Autobahn zwischen Salzburg und Wien in die Leitplanke gekracht. In Hildesheim in Niedersachsen hat eine Frau ihr Kind auf dem Gehweg vor der Klinik bekommen. Laut dem Krankenhaus war die Hochschwangere auf dem Weg in den Kreissaal, als vor der Klinik die Geburt einsetzte. Die Frau bekam das Baby ohne Betreuung durch medizinisches Personal. Mutter und Kind geht es gut. In den USA geht die Fußball-WM langsam zu Ende. Heute Abend geht es für England und Frankreich um Platz 3. Anstoß in Miami ist um 23 Uhr. Felix Gerhardt, WDR Sport.
13: Für Frankreichs Didier Deschamps wird es nach 14 Jahren das letzte Spiel als Nationaltrainer sein. 2018 hat er die Equipe Tricolore in Russland zum WM-Titel geführt. Nun hat er für das Spiel um Platz 3 einige Änderungen in der Startelf angekündigt. Englands Trainer Thomas Tuchel betonte, dass niemand dieses Spiel noch spielen wolle. Es sei jedoch ein offizielles Spiel gegen eines der besten Teams der Welt. Vor dem morgigen Finale hat Spaniens Trainer Luis de la Fuente Entwarnung bei Superstar Lamine Yamal gegeben. Yamal sei für das Spiel gegen Argentinien in optimaler Form. Nach dem Halbfinale hatte er noch Oberschenkelprobleme.
10: Das war WDR aktuell. Und so wird das Wetter in Nordrhein-Westfalen heute Abend.
1: Das haben wir selber. Da habe ich nicht aufgepasst. Sorry und danke, Nina. Ja, jetzt gibt's den Blick aufs Wetter für heute Abend und den morgigen Sonntag mit Marcel Klär aus der WDR Wetterredaktion. Hi Marcel, wie wird's denn?
2: Ja, schönen guten Abend. In der kommenden Nacht sind mal mehr und mal weniger Wolken unterwegs. Bis auf einzelne Schauer bleibt es aber überwiegend trocken bei 15 bis 8 Grad auf dem kahlen Asten. Morgen geht es dann teils sonnig los, dann ziehen viele Wolken durch und in Westfalen sind vereinzelte Schauer möglich. Dazu kommen wir in Monschau auf 20, in Castrop-Rauxel auf 22 und in Zülpich auf 25 Grad.
1: Danke, Marcel.
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1: So, der Blick auf die Straße. Es ist ein bisschen weniger geworden auf der A52 Essen Richtung Düsseldorf. Wir hatten vorhin eine Dreiviertelstunde, jetzt sind wir bei einer halben Stunde zwischen Düsseldorf-Rath und der Mörsenbrocher Ei. Genau, 30 Minuten plus. 2 Kilometer Stau immer noch. Im weiteren Verlauf ist die B1 nach einem Unfall gesperrt. Da bin ich weiter in Gedanken bei euch. Ansonsten gute Fahrt.
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1: Und ich würde mal behaupten, ihr hört die beste Radiopartyshow im Westen. Wir haben aber starke Konkurrenz, denn es ist echt viel los dieses Wochenende. Es ist Wahnsinn. Klar, Sommerferien, dann gestern Vincent Weiss in Bonn, die Toten Hosen in Köln. Heute auch noch One Republic in Düsseldorf, morgen Pitbull in Düsseldorf und alle Tage parallel noch Perukaville, das riesige Elektrofestival in Weeze. Und darüber geht's gleich hier in der Hausparty. Aber erst spiele ich euch noch Lady Gaga und Doechii.

0: Die 90er gehen immer 24-7 in der WDR 2 House Party, habt ihr gehört. Ja, und so ein Sound läuft beim Perucaville Festival sicherlich auch in vielen DJ-Sets. Auf dem riesigen Flughafengelände in Weeze wird dieses Wochenende nämlich wieder getanzt und geschwitzt. Und mittendrin DJ alle Farben. Gestern Abend hat er auf einer der riesigen Bühnen sein DJ-Set gespielt. Mit all seinen Hits, natürlich auch dem hier Baby Goodbye. Und für alle Farben ist der Auftritt schon ja ein Heimspiel, wie er uns gestern noch am Telefon erzählt hat.
1: Also für mich ist es meine zweite Heimat geworden. Ich bin schon das 10. Mal da und bin mit dem Festival gewachsen. Und das fühlt sich sehr, sehr schön an. Und auch Leute hinter den Kulissen sind zu guten Freunden geworden. Ich bin auch einfach super gerne da, weil ist für mich natürlich auch immer damit eine größte Verdienstsorte ist.
0: Krass, 10-mal schon dabei, da hat er das Ding ja echt mit aufgebaut und müsste wirklich jeden dort persönlich kennen. Zumindest die Menschen aus Weeze und Umgebung, die aufgrund der Nähe da wahrscheinlich auch schon seit ein paar Jahren anzutreffen sind.
1: Natürlich, Leute aus Weeze sind auch da und das ist auch richtig cool, dass die Leute aus der Region auch kommen. Also ich finde, das macht auch ein Festival aus.
0: Ja, und das haben gestern sicherlich alle gespürt und mit alle Farben gestern der Abend, abends eine Riesenparty gefeiert. 10. Mal Perucaville, Glückwunsch an ihn. Jetzt hier in der Hausparty, alle Farben mit. Baby.

Also wenn das nicht nach Sommer im Westen klingt, dann weiß ich auch nicht. Happy erste Feriensamstag übrigens, ihr Lieben. Und es ist immer so lustig, woran man merkt, dass Ferien und vor allem Sommerferien sind. Denn auf einmal gibt's in meinem Veedel hier in Köln wieder Parkplätze vor meiner Tür. Hey! Ja, weil viele von euch ja direkt gestern oder dann heute los sind in den wohlverdienten Urlaub. Ich weiß aber, dass ihr auch da, WDR 2 hört, euch so ein Stück Heimat mit in die Ferien nehmt. Deshalb gibt es jetzt auch gar keine Ausreden, uns nicht zu erzählen zu wollen, wo und wie ihr heute die Sommerferien genießt und wo ihr uns hört. Also los, kommt, macht uns mal neidisch über die 0221567892222 oder über die WDR 2 App. Schickt uns eine Sprachnachricht, gerne aus Holland oder Dänemark. Vielleicht Österreich oder doch Malle? Wo feiert ihr heute die WDR 2 Hausparty mit uns? Erzählt es uns! Baby.

0: Das sind Bastille, Save My Soul. Es ist 7:30.
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0: Schauen wir mal auf die Straßen. Im Westen ist es nicht viel los. Ich habe nur eine Meldung, und zwar für die A52 Essen Richtung Düsseldorf. Zwischen Düsseldorf-Rath und Mörsenbrucher Ei. 20 Minuten plus immer noch, 2 Kilometer Stau. Und im weiteren Verlauf ist DB1 nach wie vor nach einem Unfall gesperrt. Sonst wurde uns nichts gemeldet. Ich wünsche euch eine gute Fahrt.
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0: Oh, es ist so schön. Und heute Nacht können wir mal die warme Luft aus den Wohnungen und Häusern rauslassen, die kalte rein. Marcel Klär aus der WDR-Wetterredaktion hat jetzt die Aussichten für die Nacht und morgen für euch. Hallo Marcel.
2: Schönen guten Abend. In der kommenden Nacht sind mal mehr und mal weniger Wolken unterwegs. Bis auf einzelne Schauer bleibt es aber überwiegend trocken. Aber es wird frisch bei 15 bis 8 Grad. Morgen geht es dann ähnlich weiter. Erst teils sonnig, dann ziehen viele Wolken durch. In Westfalen sind vereinzelte Schauer möglich. Viele kommen aber auch trocken durch den Sonntag. Dazu kommen wir in Nettersheim auf 20, in Duisburg auf 22 und in Königswinter auf 23 Grad.
0: Ich sehe mich da heute Nacht schon mit dem Handtuch wedeln vor offenem Fenster, so wie in der Sauna, nur dass die warme Luft raus soll. Danke, Marcel.
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0: Hi! Ja, Leute, ich habe richtig Lust, heute mit euch durch den Abend zu tanzen. Deshalb habe ich jetzt so einen richtigen Banger mitgebracht. Die etwas Älteren kennen den Song von Manfred Mann. Die etwas Jüngeren nennen ihn For You. Hier sind die Disco Boys und ich wünsche euch einen schönen Samstag.

Duran Duran mit Wild Boys. Hier ist wieder zwei mit der Hausparty an eurem Samstagabend. Hallo. Ja, From Europe with Love, so heißt die aktuelle Tour von OneRepublic. Und heute vergeben und versprühen sie ganz viel Liebe im Westen, denn sie spielen in Düsseldorf. Und ich hoffe ja, ihr lieben Menschen in Düsseldorf, dass ihr heute ganz wachsam durch eure schöne Stadt gelaufen seid. Denn eins, was OneRepublic-Frontmann Ryan Tedder eigentlich immer vor Konzerten macht, ist, sich so wie so ein Touri durch die Stadt, in der er spielt, so zu laufen und sich die anzuschauen, meist auch zu Fuß. Und dann sucht er immer irgendeinen guten Kaffeeladen und dann noch so ein paar Sehenswürdigkeiten, die er abklappert. Und es ist so lustig, ich habe eben nochmal geguckt auf seiner Instagram-Seite und in seiner Story habe ich dann gesehen, so, ach guck mal, das kenne ich doch, da ist du bei mir um die Ecke. Da war in Köln gestern Abend, ist schön durchs Belgische gelaufen, hat noch ein Selfie vom Dom gemacht. Ja. Das ist ein Typ, ey. Naja, ist ja auch gut für ihn, dass er das so machen kann, ne? Weil ich glaube, nicht alle so auf dem Schirm haben, wie der aussieht. So kann er sich ganz gut unter die Leute mischen und quasi als Privatmensch auf Erkundungstour gehen. Heute Abend ist er aber wieder der amerikanische Popstar mit unzähligen Hits und seiner Band OneRepublic. Ich wünsche euch ganz viel Spaß für alle, die hingehen. Hier sind OneRepublic mit I Ain't Worried in der WDR2 Hausparty.

Und da muss ich kurz dazwischen, WDR2 Verkehr mit einer Warnmeldung. Vorsichtig bitte auf der A4 Köln Richtung Olpe. In Höhe der Ausfahrt unter Eschbach sind Kinder auf der Fahrbahn. Bitte fahrt ganz vorsichtig auf der A4 Köln Richtung Olpe. In Höhe der Ausfahrt unter Eschbach sind Kinder auf der Fahrbahn. Bitte fahrt dort ganz

Jason Derulo. In der Weta 2 Hausparty. Ja, wer das nicht Bock auf Sommer macht, dann weiß ich auch nicht. Und gestern war es ja auch endlich soweit. Yeah, Ferienbeginn im Westen. Und jetzt geht's für viele von euch in den Urlaub. Überall hin. Andere Länder und andere Musikszene. Ah, wie spannend. Ja, was euch erwarten könnte, in Teilen klären wir das jetzt mal ein bisschen. Denn ihr habt ja auch den Auftrag, den Sommerhit 2026 zu entdecken und auch mitzubringen, ne? Ja, okay, den muss man nicht entdecken, kennt schon jeder. Shakira, Die Die, offizieller WM-Song. Sie wird auch morgen beim WM-Finale auftreten. Aber es ist ja oft so, dass so WM-Songs, weil im Sommer, dass die dann auch weltweit danach so der akzeptierte Sommerhit sind. Es sei denn, es kommen noch andere Songs und ihr bekommt noch andere Einflüsse und ja, andere Lieblingshits. Zum Beispiel, wenn ihr nach Dänemark an die Nordsee fahrt. Dann läuft da dieser Song im Radio, Orbit von Christopher. Ist da ein riesen Popstar. Der Song gerade sehr, sehr angesagt. Den könntet ihr auch mit nach Deutschland nehmen, so als Ferien mitbringsel. Oder aber, zum Beispiel, wenn ihr nach Frankreich fahrt. Das ist Mauvais Joe mit Pilet. Liefert euch Afrobeats an die Côte d'Azur oder wo ihr euch sonst so rumtreibt. Und apropos Beats. Jetzt kommt noch so ein Ding, das hat ganz viel Beats und ich finde es auch sehr sommerhittig. Yeah! Das kommt auch aus Frankreich. Seit Wochen in ganz Europa in den Charts. DJ Ugel und Solto, Jamaikan, Bam Bam. Mit diesem Sample, das wir alle kennen. Deswegen, es klingt schon so vertraut. Dann noch die Beats drunter. Also ich kann das so richtig gut abgeben. Mal gucken, wie es euch so geht. Was ihr mitbringt aus euren Sommerferien. Was auch immer es sein wird. Wir können jetzt schon mal zu diesem Ding hier abzappeln, abtanzen. Und vielleicht wird es ja auch dann der Sommerhit 2026. Ugel, Solto, Jamaikan. Bam, bam in der WDR 2 Hausparty. Und jetzt alle tanzen. Woo!

Und da muss ich nochmal dazwischen, sorry. WDR 2 Verkehr mit einer Falschfahrermeldung. Vorsichtig bitte auf der A61 Mönchengladbach-Koblenz. Die A61 Mönchengladbach-Koblenz. Dort kommt euch zwischen Jackerath und Kreuzkerpen ein Fahrzeug entgegen. Die A61 Mönchengladbach-Koblenz zwischen Jackerath und Kreuzkerpen. Da kommt euch ein Fahrzeug entgegen. Bitte fahrt in beiden Richtungen besonders vorsichtig. Fahrt rechts und überholt nicht. Und wir melden uns, wenn die Gefahr vorüber ist.

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1: Die Nachrichten mit Nina Lenfer. Guten Abend.
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2: Er musste zurücktreten.
3: Wenn der Bevölkerung vorschreiben möchte, dass man keine Leihmütter einsetzt, dann soll er auch selbst keine Leihmütter einsetzen.
4: Man kann nicht eine Politik vertreten im Inland und im Ausland, umgeht man sie.
1: Bürgerinnen und Bürger reagieren auf den Rücktritt von Unionsfraktionschef Spahn. Der CDU-Politiker hatte mit Hilfe einer Leihmutter ein Kind in den USA bekommen, obwohl er in Deutschland das bestehende Verbot von Leihmutterschaft unterstützt hatte. Nach viel öffentlicher Kritik forderte Kanzler Merz Spahn heute zum Rücktritt auf. In Spahns Heimatland Nordrhein-Westfalen sprach Ministerpräsident Wüst von einer großen Tragik. Weitere Reaktionen in der NRW-CDU fasst Jochen Trumm, WDR-Landespolitik, zusammen.
5: Das ist eine Mischung aus Entsetzen und Erleichterung. Ich habe gestern Abend mit zahlreichen führenden Politikern hier im Land aus der Union gesprochen. Da war wirklich schiere Empörung zu vernehmen. Glaubwürdigkeitsverlust, Prinzipienlosigkeit, solche Wörter fielen da. Von daher ist es jetzt, glaube ich, aus Sicht der meisten gut, dass es so schnell ging. Und das ist sozusagen der Teil der Erleichterung. Die Hoffnung besteht, dass nun ausreichend Zeit ist, dass Gras über die Sache wächst. Im September sind Landtagswahlen im Osten und schon im April nächsten Jahres ist die Landtagswahl in Nordrhein-Westfalen. Da möchte man von sowas gerne ungestört bleiben.
1: Der Fahrgast, der daran beteiligt war, dass ein Bahnmitarbeiter aus einem Zug gefallen ist, kommt nicht in U-Haft. Bei einer Ticketkontrolle war es bei Karlsruhe zu einem Gerangel mit dem wohl betrunkenen Fahrgast gekommen. Dabei wurde eine Zugtür beschädigt und löste sich. Der Bahnmitarbeiter fiel aus dem fahrenden Zug und wurde lebensgefährlich verletzt. Den Erlass eines Haftbefehls gegen den Fahrgast lehnte ein Gericht jetzt ab. Bei der Fußball-WM in Amerika beginnt in 3 Stunden das sogenannte kleine Finale. Die Trainer von Frankreich und England sagten vorab, dass sie auf das Spiel um Platz 3 eigentlich keine Lust haben. Das Finale Spanien gegen Argentinien findet morgen statt.
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1: Ein Freizeitpark in Minden ist heute Abend ein Oldtimer-Museum. Zum ersten Mal werden mitten im Park rund 200 historische Fahrzeuge ausgestellt. Peter Kurs für WDR aktuell.
6: Eigentlich wäre der Potspark in Minden schon geschlossen, doch für glänzende Käfer oder liebevoll gepflegte Straßenkreuzer sind die Türen des Freizeitparks heute Abend noch einmal extra geöffnet. Das Besondere, alle Besucher, die heute Abend dabei sind, dürfen nicht nur durch die Reihen der historischen Fahrzeuge schlendern, sondern danach auch direkt in die Achterbahnen und anderen Fahrgeschäfte im Park einsteigen. Und wenn es dann richtig dunkel ist, gibt es für alle noch eine Lasershow.
1: Das war WDR aktuell.
7: Vielen Dank. Ja, wir schauen aufs Wetter im Westen mit Marcel Klär aus der WDR 2 Wetterredaktion. Hi Marcel, was erwartet uns denn heute Nacht und morgen?
8: Ja, schönen guten Abend. In der kommenden Nacht geht es meist trocken weiter, nur ganz vereinzelt bildet sich mal ein Schauer. Bei 15 bis 8 Grad wird es aber wirklich frisch. Ja, und morgen geht es ähnlich weiter, teils sonnig, dann ziehen viele Wolken durch und auch wieder in Westfalen. Da können sich vereinzelte Schauer bilden, aber nicht jeder wird am Sonntag nass. Die Temperaturen gehen noch einen Tacken zurück. Wir kommen in Schleiden auf 20. In Münster auf 21 und in Soest auf 22 Grad.
7: Alles klar, danke dir.
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7: Um kurz nach 8 habe ich immer noch die Falschfahrermeldung für die A61 für euch. Es ist Mönchengladbach-Koblenz. Dort kommt euch zwischen Jackerath und Kreuzkerpen ein Fahrzeug entgegen auf der A61. Mönchengladbach Richtung Koblenz zwischen Jackerath und Kreuzkerpen. Bitte fahrt in beiden Richtungen besonders vorsichtig. Fahrt rechts und überholt nicht und ich melde mich dann direkt, wenn das da wieder weg ist. Und die zweite Meldung ist für die A52 Essen Richtung Düsseldorf zwischen Düsseldorf-Rath und Mörsenbrochereih. Jetzt nur noch 10 Minuten plus. Wir sind mit 45 Minuten um 18 Uhr gestartet. Jetzt nur noch 10 Minuten plus, immer noch 2 Kilometer Stau. Im weiteren Verlauf ist die B1 nach einem Unfall immer noch gesperrt. Ich wünsche euch eine gute Fahrt.
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7: Ich grüße euch, schön, dass ihr dabei seid. Hi, ja, wir hatten ja eben ein paar potenzielle Sommerhits, die ihr dieses Jahr im Urlaub antreffen könnt und gerne mitbringen dürft. Und damit wir dann den Sommerhit 2026 für alle küren und feiern können. Was der dann vielleicht für einen Hype auslösen könnte, das zeigt jetzt mal ein alter Hase im Sommerhit-Business. Und ihr kennt alle den Tanz dazu. Also enttäuscht mich nicht. Schönen Abend, hier ist Macarena.

0: Mercato featuring John. Turn the lights off in der Weder 2 Hausparty an eurem Samstagabend. Ja, für alle, die keine Fußballfans sind, ja, es ist immer noch WM. Heute ist das Spiel um Platz 3 zwischen England und Frankreich und morgen Abend großes Finale in New York und Chris Martin von Coldplay irgendwie mittendrin. Denn Chris Martin hat in diesem Jahr von der FIFA einen quasi WM-Job bekommen. Er durfte die Halbzeitshow beim Finale kreativ und musikalisch gestalten. Für ihn eine Riesenehre, sowas gab's ja noch nie bei einer WM.
1: Well, this year for the first time, there's a halftime show at the World Cup Final.
0: Morgen dann also beim Super, so ein bisschen Super Bowl-Atmosphäre, gibt's diese musikalische Halbzeitpause. 25 Minuten lang, deshalb wird auch die Halbzeitpause verlängert. Wow. Ja, ich weiß nicht, wie viel Kohle Chris zur Verfügung gehabt hat, aber größer und teurer geht's sicherlich nicht, denn sie sind wirklich alle da. Justin Bieber erst vor einer Woche mit an Bord gekommen, gesellt sich zu natürlich Shakira, die den WM-Hit Die Die singen wird. Post Malone wird irgendwie auftreten, Robbie Williams auch, BTS, Nicole Scherzinger von den Pussycat Dolls und auch Madonna. Was für eine Mischung, oder? Neues Album von Madonna ist nämlich gerade draußen, Confessions 2. Und das ist natürlich die beste Werbebühne für sie und ihre neue Musik da morgen Abend. Ob Chris Martin, ob der da jetzt auch singt oder ob der nur hinter den Kulissen rumläuft und seinen Gästen die Getränke reicht, keine Ahnung. Sehen wir alles morgen, so 21:45 würde ich mal tippen. Anpfiff ist um 9 und ja, spielen Spanien gegen Argentinien vielleicht auch nicht ganz unwichtig. Hier ist jetzt für euch Madonna mit Love Sensation aus ihrem neuen Album Confessions 2 in der Welt.

mit Love Sensation und kurz WDR 2 Verkehr mit der Entwarnung für die A61 Mönchengladbach-Koblenz. Dort habt ihr wieder freie Fahrt zwischen Jackerath und Kreuzkerpen. Da kommt euch nämlich kein Falschfahrer mehr entgegen. Ich wünsche euch eine gute Fahrt. Hier ist jetzt Justin Timberlake. Rock your body.

0: Das ist quasi auch Musik aus dem Westen. Das ist nämlich Cascada und Felix Jehn. Boy, you turn me. In der WDR 2 Hausparty an eurem Samstag, an eurem ja auch ersten Ferienwochenende seit gestern. Es sind Sommerferien, gestern sind sie gestartet. Heute also wahrscheinlich für viele von euch erstes Anreise- und Wegfahrwochenende. Auch WDR 2 Hörer Carina, Lars und Jaap aus Datteln, die sind schon los und weg. Schreiben Sie an die 0221-567-89222. Ihr Ziel, Epe, ich hoffe, ich spreche das richtig aus, in den Niederlanden. Und das ist mittendrin, hab grad mal geschaut. Ja, und auch in Holland, ne, kann man auf Sommerhitsuche gehen. In den aktuellen Charts dort, ich glaube in den Top 10 sogar, das Ding hier. DJ Another featuring 55 Ultra mit Talk to You. Ich finde, das ist so die perfekte Mische aus Club Hit, dann so Pop-Single, die so gute Laune mäßig im Radio läuft, und Sommerhit, der einem aber irgendwie nie aus den Ohren raushängt. Also, wenn ihr wollt, könnt ihr den gerne aus Holland mit zurück in den Westen nehmen oder irgendeinen anderen. Auf jeden Fall einen wunderschönen Urlaub euch und danke, dass ihr euch zu uns reingemeldet habt.
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1: Um 8:30 habe ich eine gute Nachricht für alle, die noch mit dem Auto unterwegs sind. Uns liegen nämlich keine Staus oder Behinderungen vor. Ihr habt überall Freifahrt im Westen. Also kommt gut durch und an.
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1: Und wir schauen nochmal, wie das Wetter im Westen an diesem Wochenende noch so wird. So heute Nacht und morgen. Einer, der es wissen muss. Marcel Klär aus der WDR 2 Wetterredaktion. Hallo Marcel.
2: Ja, schönen guten Abend. In der kommenden Nacht sind mal mehr und mal weniger Wolken unterwegs. Meist bleibt es trocken, nur ganz vereinzelt bildet sich ein Schauer bei frischen 15 bis 8 Grad. Der Sonntag wird wieder wechselhaft, teils sonnig, dann ziehen wieder viele Wolken durch und in Westfalen, da können sich wieder vereinzelte Schauer bilden. Für viele bleibt der Sonntag aber auch trocken. Dazu kommen wir in Waldbröl auf 19, in Steinfurt auf 20 und in Aachen auf 23 Grad.
1: Alles klar, Dankeschön.
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1: Ja, hi, schönen Samstag, schön, dass ihr bei uns und mit uns seid. Und ich gebe mal so einen kleinen Ausblick, denn gleich gibt es hier noch in der Hausparty einen neuen Weltrekord in einer Sache, die so herrlich bekloppt ist, dass wir drüber reden müssen. Hat auch mit Musik zu tun und ich sag mal einem ganz bestimmten Haarstil. Gibt's gleich nach den Stereo MCs und das ist Dua Lipa mit der Mission des Abends, Dance the Night.

Die Stereo MCs mit Step It Up in der WDR 2 House Party. Hi. Ja, es gibt ja Frisuren, die sind so ikonisch und so markenzeichenmäßig, dass man damit sogar einen Weltrekord aufstellen kann. Ja, und jetzt auf dem Siegertreppchen gewesen, die Glatze von Rapper

0: Und ich muss ja ehrlich sagen, ich kenne Pitbull auch nur in diesem Look. Also immer Glatze, immer Sonnenbrille und ein schicker Anzug. Dementsprechend machen sich seine Fans seit ein paar Jahren einen Riesenspaß und erscheinen zu seinen Konzerten in exakt diesem Look. Inklusive Glatze, und bei vielen, die noch Haare haben, ist das dann halt so eine Latex-Glatze, die man auch so in Karnevalsläden kaufen kann. Ja, und damit haben die jetzt letztes Wochenende in England einen Rekord aufgestellt.
1: 22.141.
2: Wow!
1: Congratulations! Yeah. You are officially amazing!
2: We did it, Baldies! We did it, Baldies!
0: 22.141 Fans haben letztes Wochenende bei einem Festival in London diese fiesen Latex-Glatzen aufgehabt. Pitbull selbst fand die Aktion super und hat seinen verrückten Fans erstmal gedankt.
2: Tell you what, I'm speechless at this point, but I can't tell you this much. I say it to the Baldies all the time in the shows. When y'all put on them bald caps, you know you're about to have the time of your lives. And now you're officially in the Guinness Book of World Records.
0: Ja, sie sorgen alle dafür, dass Pitbull und sie selbst einfach eine gute Zeit beim Konzert haben. Und sie alle, die 22.141 Menschen, können sich jetzt Guinness Buch Rekordhalter nennen. So schön blöd und so schön lustig, diese Aktion, oder? Frage ist, kann das der Westen noch toppen? Denn morgen tritt Pitbull in Düsseldorf auf. Und ich kann mir vorstellen, dass diese hübschen Glatzen in allen Karnevalsläden in Köln, Düsseldorf und Umland ausverkauft sind. Also Leute, wir brauchen 22.142 mit so einem Ding auf dem Kopf. So viele müsst ihr sein, um den Rekord morgen zu überbieten. Enttäuscht mich nicht.

einfach so ein Brett. Sympathy for the Devil von Rolling Stones, aber im Neptunes Remix. Also hat auch Pharrell Williams seine Fingerchen da mit im Spiel gehabt. Hier ist die WDR2-Hausparty und liebe Party People im Westen, das war's schon wieder für heute. Und weil es so Spaß gemacht hat, sage ich einfach mal bis nächsten Samstag. Gleiche Stelle, gleiche Welle. Hier geht's jetzt weiter mit WDR2 Pop und Markus Barsch, der mit euch bis in den Sonntag feiert. Habt eine gute Zeit und bis nächste Woche. Ich sag tschö, hier sind Sophie Alice Baxter und Spiller mit Groove Chap für euch.

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1: Die Nachrichten mit Nina Lenz für guten Abend.
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1: Der Rücktritt von Unionsfraktionschef Jens Spahn stößt auf viel Zustimmung. Spahn war mit Hilfe einer Leihmutter in den USA Vater geworden, obwohl er sich in Deutschland hinter das Verbot von Leihmutterschaft gestellt hatte. Was heute zu dem Rücktritt führte, schildert Markus Preis, WDR Berlin.
2: Ja, ganz klar, vor allem der öffentliche Druck. Die Abgeordneten, die sind jetzt in der Sommerpause, die sind zu Hause. Die hören gerade an jeder Ecke immer wieder, gelten für Politiker wie Jens Spahn nicht die gleichen Gesetze wie für uns alle? Also das war ein Riesenproblem für die Glaubwürdigkeit der gesamten CDU. Zweiter Punkt sind die Landtagswahlen, die anstehen. Eine ewige Diskussion über das Thema Spahn hätte den Wahlkampf noch schwieriger gemacht. Und drittens, der Kanzler hatte erkennbar auch keine Lust, selbst beschädigt zu werden. In Interviews in den kommenden Wochen zum Beispiel ständig Jens Spahn verteidigen zu müssen.
1: In Baden-Württemberg ist der Mann, der wohl bei einer Ticketkontrolle einen Bahnmitarbeiter angegriffen hat, wieder auf freiem Fuß. Bei der Attacke war eine Zugtür beschädigt worden. Der Mitarbeiter fiel aus dem Zug und wurde schwer verletzt. Ein Haftbefehl gegen den Fahrgast lehnte ein Gericht ab. Matthias Turawski für WDR aktuell.
3: Der vorbestrafte Beschuldigte habe nicht damit rechnen können, dass sich die Tür öffnet. Deswegen sei der Haftbefehl abgelehnt worden, so der zuständige Staatsanwalt zur Entscheidung des Amtsgerichts. Es sei ein technisches Gutachten in Auftrag gegeben worden. Der Zustand des Bahnmitarbeiters ist laut Polizei kritisch, aber stabil.
1: In Österreich ist ein Auto mit drei Menschen aus dem Kreis Steinfurt verunglückt. Der 74-jährige Fahrer und der 44-jährige Beifahrer kamen ums Leben. Eine 82-jährige Frau auf der Rückbank wurde schwer verletzt.
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1: Beim Perucaville Festival am Flughafen Weeze am Niederrhein läuft der zweite Tag. Perucaville ist das größte Elektronikmusikfestival in Deutschland mit täglich 75.000 Besuchern. Johannes Hoppe ist für WDR aktuell in Weeze und erzählt, wie es dort läuft.
4: Friedlich, euphorisch und laut. Also viele Besucher, die feiern an den 13 Bühnen. Andere lassen sich tätowieren, machen Bungee-Jumping, fahren Riesenrad oder flechten Blumenkränze. Das wirkt jetzt vielleicht erstmal ungewöhnlich zwischen pulsierenden Bässen, aber eine junge Frau, die meinte, das Flechten sei ganz gut, um zwischendurch einfach mal zu entspannen. Danach sei sie dann wieder fit für die Party. Die geht heute bis 4 Uhr nachts. Sonntag ist dann der letzte Festivaltag beim Perucaville mit einer Drohnenshow am Himmel über Weeze.
1: Das war WDR aktuell. Und so wird das Wetter in Nordrhein-Westfalen. Heute Abend dichte Wolken, nur stellenweise lockert es auf. Meist trocken bei 14 bis 21 Grad. In der Nacht einzelne Schauer bei 15 bis 8 Grad. Und morgen teils sonnig, dann bewölkter im Laufe des Tages mit Temperaturen bis zu 23 Grad. Die Zeit 21.03 Uhr.
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5: A1 Dortmund Richtung Köln zwischen Kreuz Leverkusen West und Köln hier Gefahr durch Reifenteile auf der Fahrbahn. Vorsicht auf der A4 Köln Richtung Olpe in Höhe der Ausfahrt unter Eschbach sind Kinder auf der Fahrbahn.
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6: Ah, am Samstagabend mit Markus Barsch. Hi, schön, dass ihr da seid. Wir müssen gleich mal über das Spiel um Platz 3 sprechen. Wollen wir das? Ja, eigentlich schon. Aber ich auch nicht. Ach, wir machen es trotzdem.
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0: seht mal, nur noch eine Stunde 50 Minuten bis zum Anpfiff. Hallo Deutschland, seid ihr auch so aufgeregt? Hallo Deutschland, hier ist Pop, eure Abendshow am Samstagabend. Das ist die gemeinsame Abendshow von Bremen 4, HR3, MDR Jump, NDR 2, RBB 888, SR 1 und WDR 2. Produziert jetzt mit einer sehr, sehr großen Frage. Und Liebe und Herzblut natürlich auch. Für euch von SWR 3. Gleich ist das Spiel um Platz 3. Das will doch wirklich niemand, oder? Das könnte die Frage sein. Das ist das ungeliebte Spiel um Platz 3. Dass niemand will, das sagen nicht wir, das sagen die Teams selber. Frankreich, England. Hier Thomas Tuchel, Trainer von England. Der hat gesagt, weder wir noch die Franzosen haben da Bock drauf. Wir können es auch verstehen. Aber Leute, kommt doch mal. Es fallen uns doch sicher noch ein paar Dinge ein, die noch bedeutungsloser sind als dieses Fußballspiel, oder? Guck mal, Sascha Korb kommt gerade rein. Mhm. Sascha, du fängst an. Dinge, okay, die noch bedeutungsloser sind als das Spiel um Platz 3. Wir machen die Weltrangliste der Bedeutungslosigkeit. Ja,
1: das fällt dir ein. Gut. Wie wär's denn mit der Wettervorhersage von gestern? Zum Beispiel. Oder?
0: Ja, nichts ist langweiliger und unwichtiger und bedeutungsloser als die Wettervorhersage. Ja, ist gut. Stark.
1: Vielen Dank.
0: Wie wär's mit der zweiten Seite bei der Google-Suche?
1: Oh ja.
0: Hast du da schon jemals in deinem Leben draufgeklickt?
1: Niemand jemals hat er geklickt.
0: Auf die zweite Seite.
1: Nein, das macht. Hier, das wäre die Zutatenliste auf einer Packung Eiswürfel. Braucht auch niemand.
0: Muss ich erst mal überlegen. Gibt's die? Steht das da drauf?
1: Weiß ich nicht.
0: Zutaten,
1: hab ich mir ausgedacht.
0: Wasser. Und Kälte. Das ist fantastisch. Also, die armen Engländer und die armen Franzosen. Die Spieler fühlen sich vielleicht gerade noch so ein bisschen so, jetzt eine Stunde 45 vor dem Spiel, als müssen sie die Stühle nach einer Hochzeit wegräumen.
1: Ja, ne? So ist das Spiel.
0: Die müssen aufräumen. Das ist ja nur wichtig, dieses Spiel, für Leute, die in irgendwelchen Tippgemeinschaften sind, oder? Damit sie nur ein paar Punkte kriegen oder so. Na gut. Habt ihr noch was? Hallo Deutschland. Jetzt seid ihr dran. 07221 2011. Wir machen die Weltrangliste der Bedeutungslosigkeit. Was ist noch bedeutungsloser als das Spiel um Platz 3? Sofort melden bitte. 07221 2011. 07221 2011. Was ist noch bedeutungsloser? Da gibt's doch einiges. Spliss zum Beispiel finde ich auch bedeutungslos. Wobei, wenn man es hat, ist glaube ich doof, wenn die Haare sich spalten. Ist egal. 07221 2011. Die Weltrangliste der Bedeutungslosigkeit braucht euch.

0: Hallo, hier ist Pop, eure Abendshow. Am Samstagabend, der hoffentlich für euch ganz wunderbare Bedeutungen hat. Oder sagen wir zumindest mehr Bedeutung als das Spiel, was gleich in der Fußballweltmeisterschaft stattfindet. Für die Aktierenden, für die amtierenden Akteure. Nämlich England und Frankreich. Beide Mannschaften sagen, wir haben da gar keinen Bock drauf. Das ist bedeutungslos. Das ist, wir haben es eben mal kurz angerissen hier, Kollege Sascha und ich. Es ist nur hat Bedeutung für Leute, die in Tippgemeinschaften sind. Können Sie mal schnell ein paar Punkte machen, wenn Sie ordentlich tippen oder sowas. Aber das braucht keiner eigentlich. Oder klar, guckt man es vielleicht an nachher, wenn man so gar nichts zu tun hat. Und wir wollten von euch wissen, was ist noch bedeutungsloser in euren Leben? Was? Als dieses Spiel um Platz 3. Hier kommt Sabine an die 07221-2011. Das gefällt uns. Hallo ihr zwei. Bedeutungslos ist die noch nicht vorhandene olympische Disziplin des Zurückruderns. Das Zurückrudern.
1: Finde ich sehr schön.
0: Finde ich schön. Ist gut.
1: Sollte man mal einführen vielleicht. Peter schreibt, noch unbedeutender ist vielleicht das nächste Urteil, das irgendwann mal gegen Donald Trump gefällt wird.
0: Oh Gott, ja. Die türmen sich ja schon die Urteile gegen Donald Trump, aber er ist immer noch da. Merkwürdig. Guck mal, Johanna ist die eine und Claudi Teneré vom Bodensee, das reimt sich, haben beide dasselbe im Kopf. Unbedeutend ist die mündliche Beteiligung in der Schule nach Notenschluss.
1: Oh ja.
0: Ja, das ist nämlich bei Johanna, schreibt sie gerade, der Fall, 9. Klasse. Mein Gehirn ist längst im Ferienmodus, ja. Haut ab.
1: Und im Ferienmodus ist man ja immer, ne? So kurz vor den Ferien, wenn dann nur noch Filme geschaut werden, schreibt Claudi.
0: Claudi, ne, das ist doch super, ich mochte das immer. Gar nichts mehr, nur noch Filme werden angeguckt. Glotz, glotz, glotz, glotz. 07221-2011, da ist irgendwo noch Sarah aus Zwingenberg. Sarah, was ist noch? Hast du auch was sehr Bedeutungsloses?
2: Natürlich, wenn in China ein Sack Reis umfällt.
0: Ja, aber dem Besitzer des Sacks Reis ist es vielleicht gar nicht so bedeutungsarm. Wenn da gefällt alles raus, muss er auffegen und so, oder?
2: Aber uns.
0: Ja, okay, das stimmt. Aber Säcke Reis werden immer hergenommen, als wenn da wie ein Schmetterling in China wädelt mit den Flügeln. Und dann gibt es ganz anderswo in der Welt gibt's einen Orkan und so.
2: Genau.
0: Die Sack-Reis-Sache hat schon in sich. Okay, aber danke, dass du angerufen hast, Sarah aus Zwingenberg in Südhessen.
2: Gerne.
0: Tschüss.
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2: Es ist 21:30.
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3: In der Nacht sind mal mehr und mal weniger Wolken unterwegs. Bis auf einzelne Schauer bleibt es aber meist trocken bei 15 bis 8 Grad. Morgen wird es teils sonnig, teils bewölkt und in Westfalen sind vereinzelte Schauer möglich. Für die meisten bleibt der Sonntag aber durchweg trocken. Bei kühleren 14 bis 23 Grad. Die erste Ferienwoche startet oft trocken mit einem Wechsel aus Sonne und Wolken und Höchstwerten von 23 oder 24 Grad.
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4: A1 Hansa-Linie Osnabrück Richtung Münster. Zwischen Greven und Münster-Nord Gefahr durch Gegenstände auf dem rechten Fahrstreifen. A3 Frankfurt Richtung Köln. Zwischen Siebengebirge und Kreuz. Bonn-Siegburg. Gefahr durch ungesicherte Unfallstelle im Baustellenbereich. Auf der A1 Münster Richtung Dortmund ist im Kreuz Dortmund-Unna die Verbindung zur B1 Richtung Dortmund bis zum 17. August 19 Uhr gesperrt.
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Tempest City. Self-aware in eurer Abendshow. Wir wollen mal ein spontanes Schnellstquiz mit euch spielen hier. Könnt ihr was gewinnen? Ihr wisst natürlich, ihr müsstet es euch sauer verdienen. Gewinnen, Papa. Ihr wisst, wie unsere Quizze sind. Es geht einfach nur um den Spaß. Und im besten Fall nimmt man noch irgendwas mit, was man gar nicht gewusst hat vielleicht. In den kleinen Quizzen. Hey, der allwissende Abendshow-Kalender, ich habe ihn gerade rekrutiert, der sagt, heute hat Vin Diesel Geburtstag. Der wird 59 Jahre alt. Geboren am 18. Juli 1967, guck mal, als Mark Sinclair. Der hieß gar nicht Vin Diesel, als er auf die Welt kam. 18. Juli 1967, als Mark Sinclair in Alameda County, Kalifornien. Amerikanischer Hollywood-Schauspieler und Filmproduzent, ne? Fast and Furious und so. Vin Diesel, so hat er sich dann einfach genannt, weil er dachte, aber Mark Sinclair wäre auch ein guter Name gewesen eigentlich, so als Künstler. Nun gut, Vin, das musst du wissen. Vin Diesel. Komm, wir machen das spontane Tankstellen-Schnellstquiz. Was alles so an der Tankstelle los ist. Keine Ahnung, wo es hingeht. Ihr wisst doch, wie unsere Quizze sind. Das spontane Tankstellen-Schnellstquiz. Wenn ihr schon mal eine Tankstelle gesehen habt oder schon mal an der Tankstelle wart, auch wenn ihr gar keinen Benzin gekauft habt oder so, dann seid ihr hier richtig. 07221 20, also sofort anrufen für das spontane Tankstellen-Schnellstquiz zum Geburtstag von Vin Diesel. Spielen wir das hier nach den Spice Girls. 07221 20 11. 07221 20 11. Tankstellen-Schnellstquiz.

0: Hallo, hier ist Pop, eure Abendshow. Wenn ihr heute Geburtstag habt, toll, ihr seid die tollsten Geburtstagskinder, die man sich nur vorstellen kann. Alles Liebe. Ihr habt Geburtstag mit so einem Promi wie Vin Diesel. Vin Diesel wird heute 59. Der ist amerikanischer Schauspieler und Filmproduzent. Und deswegen machen wir mit zu Ehren von Vin Diesel, der gar nicht mehr Vin Diesel hieß am Anfang, sondern Mark Sinclair, als er auf die Welt kam, hat sich dann umgetauft. Wir machen das spontane Tankstellen-Schnellstquiz aus Spaß an der Freude. Und das machen wir mit Michael zusammen aus Arnsbach. Michael, bist du da? Michael!
1: Ja, ich bin noch da.
0: Da bist du ja. Hallo Michael. Wir spielen das spontane Schnell. Du bist gerade auf der Autobahn unterwegs. An der Tankstelle ja, schon vorbeigefahren. Hast du schon mal eine Tankstelle gesehen?
1: Oh ja, ja, ja. Und viel Geld wird gelassen.
0: Pfui Deibel, okay. Wir machen es schnell.
1: Das ist schlimm an Tankstellen.
0: Ja, man, es tut weh. Es tut körperlich weh.
1: In der Tat, ja.
0: Aber zu Fuß gehen, wo du fährst ja gerade von Rheinland-Pfalz zurück nach Franken, hast du mir erzählt eben, ne?
1: Da, allerdings.
0: Da zu Fuß oder mit dem Fahrrad oder Skateboard ist auch anstrengend. Naja.
1: Ja, das stimmt.
0: Das spontane Tankstellen-Schnellquiz. Was war die allererste Tankstelle auf der ganzen Welt? A. In Los Angeles am 64-spurigen Highway 101. Es fuhren zwar noch keine Autos drauf, weil die gab's noch nicht, aber die Tankstelle war schon da. Oder B. War das eine Apotheke in Deutschland?
1: Das war B. Eine Apotheke in Deutschland.
0: Du hast aber sehr schnell geantwortet. Hast du eine Idee, wo es hingeht jetzt mit der Lösung?
1: Wo es hingeht mit der Lösung?
0: Ja, warum hast du so schnell Apotheke in Deutschland gesagt? Soll ich erzählen, warum das stimmt?
1: Naja, ich habe mir gedacht, das habe ich schon mal gehört. Also früher wurde tatsächlich bei einer Apotheke wurde eben Benzin oder Treibstoff ausgegeben. Und Deutschland und Autobahn ist ja sowieso so ein Paar, das irgendwie zusammengehört. Und dann habe ich mir gedacht, ja doch, da klingelt was. Das war die Apotheke. Ich glaube, Treibstoff wurde am Anfang in der Apotheke ausgegeben.
0: Ja, sogar ganz am Anfang war noch gar nicht bekannt, dass man da auch Sprit kaufen kann. Das war nämlich die erste bekannte Tankstelle, wenn man so will. Das war die Stadtapotheke in Wiesloch, weil Karl Benz hatte 1885 das erste Automobil der Geschichte entwickelt, den Patentmotorwagen. Und dann kurze Zeit später, 3 Jahre später, unternahm seine Frau Bertha Benz 1888 einfach eiskalt die erste Fernfahrt von Mannheim nach Pforzheim. In Wiesloch war es Benzin alle, also ist sie in die nächstbeste Apotheke und es war die Stadtapotheke in Wiesloch und hat Waschbenzin gekauft und ist in den Tank gekippt. Weiter ging es. So war es nämlich. Zack. So war das quasi die erste Tankstelle, war die Wieslocher Stadtapotheke. Da hat sie ein paar Liter Waschbenzin gekauft.
1: Okay.
0: Das
1: ist ja Wahnsinn, das ist ja hier Bildungsradio und wir sind ja auch gerade an Wiesloch vorbeigefahren.
0: Siehst du, grüß mal also die erste Tankstelle der Welt winken.
1: Hätte ich doch an.

0: Unsere,
1: man lernt was bei unseren bescheuerten Quizzen. Wo ist bei Autos in Japan in der Regel der Tankdeckel? A. Am Heck in der Mitte oder B. Hinten links an der Seite?
0: Am Heck in der Mitte?
1: Nee, hinten links.
0: An,
1: ja, da habe ich mir ausgedacht. Nee, die haben hinten links an der Seite bei Deutschen, bei Rechtsfahren, bei Linkslenkern ist der Tankdeckel in der Regel, nicht immer, aber in der Regel rechts hinten. Aber in Japan fährt man links, ist Linksverkehr und das deswegen sind die Tankstutzen historisch bedingt so auf der vom Verkehr abgewandten Seite, also links. Ist
0: oh
1: doch
0: Mann,
1: egal.
0: Ich hätte es wissen müssen.
1: Nein.
0: Ich sitze in einem Honda Civic. Und der hat links den Tankdeckel.
1: Wie lustig. Egal. Letzte Frage. Du bist aber schon auf der Gewinnerspur. Wie erkenne ich, dass mein olles Benzin schlecht geworden ist? A. Ich lasse einen Ozelot dran schnuppern. Wenn der angewidert das Schnäuzchen verzieht, dann ist es um. Dann ist es vorbei mit dem Benzin. Weil nur dieses mittelsüdamerikanische Wildkatzentier, die haben genetisch bedingt diese ganz feinen Sinne für gutes und schlechtes Benzin. Alter Hut. Oder B. Ich riech mal dran. Am Reservekanister, den ich im Keller gefunden habe zum Beispiel.
0: Ich lasse den Ozelot schnuppern.
1: Das gibt einen Extrapunkt. Ich bin Fan von dir. Der Ozelot ist natürlich immer die große Irreführung in meinen Quizzen. Schön, dass du zum ersten Mal anrufst, Michael. Nee, es ist tatsächlich so, der Ozelot spielt da keine Rolle, ausnahmsweise. Der kann sehr viel. Nee, wenn man dran riecht und man merkt, das Benzin, das man seit Jahren in seinem Keller im Kanister hat, das riecht nicht mehr nach Benzin, dann ist es vorbei. Das ist auch, man kann es auch, wenn man es im Becher kippt, dann ist es dunkler und trüber. Ne? Das passiert, wenn man sein Auto stehen lässt, monatelang, dann wird es schon ziemlich schnell, geht es um. Das ist ein halbes Jahr, das kannst du knicken. Im Metallkanister hält es länger, ein, zwei Jahre. Aber das macht nichts. Du hast gewonnen, Michael aus Arnsbach.
0: Super, wow.
1: Bleib dran.
0: Bleib dran.
1: Aber
0: ich gebe den extra Punkt mit Ozelot. Dankeschön.
1: Der Ozelot. Wir schicken dir einen Ozelot.

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1: Die Nachrichten mit Nina Lenz für guten Abend.
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1: Bundeskanzler Merz will offenbar schnell klären, wer nach dem Rücktritt von Jens Spahn künftig die Unionsfraktion im Bundestag führt. Spahn hat das Amt wegen der Kritik an seiner Leihmutter-Entscheidung aufgegeben. Vorerst übernimmt es der Chef der CSU-Abgeordneten Hoffmann. Doch es kursieren schon neue Namen für den Fraktionsvorsitz. Markus Preis, WDR Berlin.
2: Ja, ganz klar, vor allem der öffentliche Druck. Die Abgeordneten, die sind jetzt in der Sommerpause, die sind zu Hause. Die hören gerade an jeder Ecke immer wieder, gelten für Politiker wie Jens Spahn nicht die gleichen Gesetze wie für uns alle? Also das war ein Riesenproblem für die Glaubwürdigkeit der gesamten CDU. Zweiter Punkt sind die Landtagswahlen, die anstehen. Eine ewige Diskussion über das Thema Spahn hätte den Wahlkampf noch schwieriger gemacht. Und drittens, der Kanzler hatte erkennbar auch keine Lust, selbst beschädigt zu werden. In Interviews in den kommenden Wochen zum Beispiel ständig Jens Spahn verteidigen zu müssen.
1: Der neue Gewaltvorfall in einem Zug hat die Diskussion um härtere Konsequenzen wieder ausgelöst. Ein Bahnmitarbeiter ist lebensgefährlich verletzt, weil er beim Gerangel mit einem Fahrgast aus dem fahrenden Zug fiel. Eine Tür hatte sich gelöst. Der Chef der Lokführergewerkschaft GDL Reiß fordert härtere Strafen für Angriffe auf Bahnpersonal.
3: Wir brauchen Entscheidungen der Justiz, wir brauchen Gesetzesänderungen und wir brauchen das Durchgriffsrecht. Es muss jedem in Deutschland bekannt werden, dass ein Angriff auf Menschen mit Folgen zu tun hat, die davor abschrecken, jemanden anzugreifen.
1: Im aktuellen Fall in Karlsruhe entschied sich das zuständige Amtsgericht gegen einen Haftbefehl. Dass sich die Tür öffnet, sei nicht absehbar gewesen. In der Ukraine demonstrieren weiter Tausende gegen die Entlassung von Verteidigungsminister Fedorow. Präsident Selenskyj sagte in einer Videoansprache, er nehme die Proteste ernst und habe lange mit Fedorow und dem wohl rivalisierenden Armeechef Sirski gesprochen. Es werde Entscheidungen bezüglich der Armee geben.
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1: In der Kölner Südstadt hat es heute den wohl letzten Gottesdienst in der Lutherkirche gegeben. Trotz Protesten wurde sie nach mehr als 100 Jahren entwidmet. Der evangelischen Gemeinde fehlt für den Erhalt der Lutherkirche das Geld. Estella Masur, WDR Köln.
4: Künftig soll ein Gebäudeteil mit einem Investor umgenutzt werden. Auf dem restlichen Gelände ist ein Neubau geplant. Die Lutherkirche ist vor allem für ihr großes soziales und kulturelles Programm bekannt. Deshalb hat eine Initiative bis zuletzt versucht, die Schließung doch noch abzuwenden. Unter anderem mit einer Petition, die von mehr als 13.000 Menschen unterschrieben worden ist.
1: Das war WDR aktuell. Und so wird das Wetter in NRW heute Nacht überwiegend trocken, einzelne Schauer, 15 bis 8 Grad und morgen anfangs noch teils sonnig, später bewölkter mit Temperaturen bis 23 Grad. Die Zeit 22.03 Uhr.
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5: A1 Hansa-Linie, Osnabrück Richtung Münster. Zwischen Greven und Münster-Nord Gefahr durch Gegenstände auf dem rechten Fahrstreifen. A3 Frankfurt Richtung Köln. Zwischen Siebengebirge und Kreuz, Bonn-Siegburg. Gefahr durch ungesicherte Unfallstelle im Baustellenbereich. Auf der A1 Münster Richtung Dortmund ist im Kreuz Dortmund-Unna die Verbindung zur B1 Richtung Dortmund bis zum 17. August 19 Uhr gesperrt.
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6: Mit Markus Barsch, hallo. Guck mal, Harry Styles fängt an, American Girls. Normalerweise wird das Intro weggeschnitten. Das nennt man dann Flow. Pa! Nicht so bei uns. Es ist 21 Sekunden lang und wir wollen es genießen. Hier bitte.
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1: Hallo, hier ist Pop, eure Abend. Es ist 22.13 Uhr. Pop, eure Abendschuss hier. Es ist 22.13 Uhr und... Wartet, ich mach's spannend, weil ich brauche die 13 Sekunden noch. Hier, 22.13 Uhr und 13 Sekunden, das sieht gut aus. Dann machen wir ein bisschen Philosophie am Abend. Alles, was den ganzen Tag eventuell ein bisschen doof war oder so, oder gezwickt oder genervt hat, das schieben wir jetzt beiseite, im besten Fall für immer. Es kommt nicht wieder, die kleinen Problemchen des Tages, nach diesem kleinen Perspektivwechsel. Wir haben diese Woche schöne Sachen gehabt in der kleinen Philosophie hier. Von Chris aus Euskirchen, erinnere ich mich noch dran. Habe ich schon mal gesagt, dass diese Hitze einen bescheuert macht? Ich bin nicht gemacht für Temperaturen über, sagen wir mal, 26,5 Grad. Hört's auf damit, Sommer. Wir haben schon philosophiert über Sachen wie, von Chris aus Euskirchen, ist die Kochsalzlösung wirklich die Antwort auf alle Kochsalzprobleme? Hey Mann, ich habe so Kochsalzprobleme. Hier, nimm etwas Kochsalzlösung. Mann, danke. Ist da nicht selber drauf gekommen mit. Das war ausstellen. Was würden Hunde denken, wenn sie im Internet nach Hot Dogs suchen und dann die Ergebnisse sehen? Das ist euer Ernst? Ein Brötchen? Eine Wurst drin? Was soll das? Wow. 875 Trilliarden von diesen kleinen Hirnaushängern stehen auf popabend.de. Da ist die Barsche Philosophie-Galerie verlinkt mit zig Trilliarden Philosophien. Wir vergaben unsere Synapsen heute neu. Sehr gelacht heute. Habe ich heute über dich, Carsten Schütz aus Dippertz in Hessen. Ne? Carsten Schütz aus Dippertz fragt, muss man, wenn man bei der Marine Durchfall hat, immer gleich zum Flottenarzt?
2: Versprich mir einfach, dass du bei mir bleibst.
1: Dann dauert ein bisschen.

Flöt pfeif. Hier ist Pop, eure Abendshow. Immer wenn wir im Radio ein bisschen philosophieren, so wie wir es eben gemacht haben, kommt eben ganz viel Zeug von euch. Das ist ein fröhliches, interaktives Win-Win. Bim, bam, bom. 07221 2011 ist die Nummer, wo ihr alles mögliche in WhatsApp könnt, was euch auch immer auf der Seele liegt. Immer her damit, wir kümmern uns. Eben haben wir uns die Synapsen neu verkabelt über die Frage von Carsten aus Dippertz. Muss man, wenn man bei der Marine Durchfall hat, immer gleich zum Flottenarzt? Okay, da kommt von Jasmina Elsner aus Horb. Wenn Schafe nicht schlafen können, was zählen die dann? Menschen? Wäre ja nur gerecht, weil wir zählen ja Schafe. Gut, Jasmina, liebe Grüße nach Horb. Noah aus Berlin, sehr lustig, muss man vielleicht lesen, macht aber nichts. Noah aus Berlin, kann eigentlich jeder in Brüssel Geld von der Leyen? Also ne, L-E-Y-E-N hinten. Hier von Alexander aus Dannstadt, Schauenheim noch. Warum war neulich beim Metzger das Rindfleisch schon wieder so schweineteuer? Ja, frag nicht, du. Dietmar aus Stuttgart noch eben. Hey, wenn man regelmäßig nach Konstanz fährt, hat das dann eine gewisse Konstanz?

0: halb elf ist es.
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2: In der Nacht sind mal mehr und mal weniger Wolken unterwegs. Bis auf einzelne Schauer bleibt es aber meist trocken bei 15 bis 8 Grad. Morgen wird es teils sonnig, teils bewölkt und in Westfalen sind vereinzelte Schauer möglich. Bei kühleren 14 bis 23 Grad. Die erste Ferienwoche startet oft trocken mit einem Wechsel aus Sonne und Wolken und Höchstwerten von 23 oder 24 Grad.
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3: A1 Hansa-Linie, Osnabrück Richtung Münster, zwischen Greven und Münster-Nord Gefahr durch Gegenstände auf dem rechten Fahrstreifen. Auf der A1 Münster Richtung Dortmund ist im Kreuz Dortmund-Unna die Verbindung zur B1 Richtung Dortmund bis zum 17. August 19 Uhr gesperrt. Auf der A44 Mönchengladbach Richtung Düsseldorf ist im Kreuz Meerbusch die Verbindung zur A57 in Richtung Nimwegen wegen Bauarbeiten bis zum 9. August gesperrt. Auf der A44 Kassel Richtung Dortmund ist im Kreuz Dortmund-Unna die Verbindung zur A1 Richtung Münster bis zum 17. August 19 Uhr gesperrt. Auf der B1 Soest Richtung Dortmund ist im Kreuz Dortmund-Unna die Verbindung zur A1 Richtung Münster bis zum 17. August 19 Uhr gesperrt. Auf der A30 Osnabrück Richtung Rheine ist die Anschlussstelle Ebenbüren bis zum 6. August 2026 gesperrt. Dort wird die Brücke Münsterstraße neu gebaut. Die Umleitung führt über Langenbeck.
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0: Und hier ist Pop, eure Abendshow mit Markus Barsch und Alice Warren. Hi!

0: 20 vor 11 ist es. Hallo Deutschland, hier ist Bob, eure Abendshow. Gleich geht's los in 20 Minuten. Fußball-WM, Spiel um Platz 3. Frankreich gegen England. Naja, das läuft nicht mal im Free-TV. Da beschwert sich wahrscheinlich auch niemand drüber. Hendrik Lückhoff ist unser Reporter in den USA. Wir fragen mal ganz naiv, wie groß ist denn die Vorfreude auf dieses Spiel um Platz 3?
1: Ehrlich gesagt, nicht besonders groß, obwohl sich die FIFA vor dem Turnier ja extra die Mühe gegeben hat, die Partie nochmal aufzuwerten, also zumindest was den Namen angeht, hieß es früher schlicht Spiel um Platz 3, ist der offizielle Name jetzt Finale um Bronze. Das hilft aber auch nicht besonders. Englands Trainer Thomas Tuchel sagte, keiner von uns will dieses Spiel und ergänzte dann, aber wir werden es professionell angehen. Gerade bei den Engländern ist die Partie nach dem bitteren Halbfinalaus vor allem stimmungstechnisch wichtig, auch für Tuchel, dessen Zukunft ja nach wie vor ungewiss ist. Und auch die Franzosen werden das Spiel gewinnen wollen, allein schon für ihren Trainer, für Didier Deschamps, denn für ihn wird es ja nach 14 Jahren das letzte Spiel als französischer Nationaltrainer sein.
0: Na gut, 23 Uhr ist Anpfiff, Frankreich gegen England, Spiel um Platz 3, Finale um Bronze, wie wir gerade gehört haben. Ja gut, es ist nicht so wichtig, das sieht man auch schon an der Aufstellung, die eben reinkam. Bei den Engländern sitzen Kane und Bellingham schon mal auf der Bank, okay? Vielleicht kann sich also Mbappé noch den goldenen Schuh holen, also WM-Torschützenkönig werden. Der steht in Frankreich zumindest in der Startelf. Wir halten euch hier auf dem Laufenden.
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Auch mal wieder gut. Sam Smith, Kim Petras in der Abendshow Unholy. Eben haben wir erzählt schon vom Spiel um Platz 3, dass der auf gar keinen Fall mehr so genannt werden darf. Das Finale um Bronze. Okay. Gianni Infantino. Wir sind ja langsam Fan von dem, oder? Ist nicht genau. Wann wird eigentlich beschlossen, wann beschließen eigentlich Donald Trump und Gianni Infantino, dass es in jeder Stadt auf der Welt den Donald Trump und Gianni Infantino

Von der Elfenbeinküste ursprünglich. Ramener la coupe à la maison. Und davor machen wir natürlich, muss das sein, oder? The White Stripes, Seven Nation Army. Könnt ihr das Radio bitte noch ein bisschen lauter machen? Noch lauter? Macht's lauter. Hier ist eure Abendshow. Lauter.

Das war ein Test, ob ihr auch aufpasst. Und wir finden euch toll, Deutschland. Ihr habt gut aufgepasst. Seit wann kommen denn, wieso bildet ihr denn England ab und dann kommt eine Band aus Detroit? Das schreiben hier ganz viele, nämlich die White Stripes, Seven Nation Army. Wir haben lustigerweise vergessen, dieses Lied rauszulöschen, weil wir hatten es drin, als, auch einfach als vorfreudiges Lied für dieses Spiel um Platz 3, was man nicht mehr sagen darf, sondern Finale um Bronze. Hatten wir die White Stripes in unseren Laufplan hier in die Playlist gehauen und dann vergessen rauszutun, weil wir uns eigentlich für die Lightning Seeds entschieden hatten, mit Three Lions. Aber ich habe einfach die White Stripes aufgedrückt, weil ich Bock drauf hatte. Aber die Lightning Seeds müssen natürlich auch noch kommen jetzt. Ne? Das ist mal richtig für England. 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

0: Veggie Dream. Hat's gut gemeint, oder? Remene la coupe à la maison, holt den Pokal nach Hause. Nein, jetzt können sie nur noch Dritter werden. Die Franzosen. Anpfiff in gallgollige Szene. Tuchel und Didier Deschamps kommen Arm in Arm ins Stadion zum Spiel um Platz 3. Wahrscheinlich tuscheln sie sich zu. Hast du auch keinen Bock auf das Spiel? Ja, wem sagst du das? Finale um Bronze, Gianni. Entschuldigung.
1: Ja, das darf man nicht mehr sagen, Spiel um Platz 3.
0: Okay, ich mache schnell noch eine Meldung aus dem Verkehrszentrum. Ist wichtig. Vorsicht bitte, Personen auf der Fahrbahn in beiden Richtungen auf der B54 Dortmund-Lüdenscheid zwischen Stadtkrone und Dortmund-Hachenei. Personen auf der Fahrbahn. Vorsichtig sein bitte. Und gut und sicher ankommen.

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1: Die Nachrichten mit Nina Lenzer. Guten Abend.
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1: Bundeskanzler Merz will offenbar noch im Juli klären, wer nach dem Rücktritt von Jens Spahn die Unionsfraktion im Bundestag führt. Spahn hat das Amt wegen der Kritik an seiner Leihmutterentscheidung aufgegeben. Vorerst übernimmt es der Chef der CSU-Abgeordneten Hoffmann. Doch es kursieren schon neue Namen für den Fraktionsvorsitz. Markus Preis, WDR Berlin.
2: Immer wieder genannt wird Thorsten Frey, der Kanzleramtsminister. Daneben auch CDU-Generalsekretär Carsten Linnemann und Alexander Dobrindt von der CSU, derzeit Innenminister. Außerdem gibt es noch eine Reihe weiterer Namen. Ich nenne mal zwei Beispiele. Nina Waken, die Gesundheitsministerin, oder der bisherige Spahn-Stellvertreter in der Fraktion, Günther Krings aus Nordrhein-Westfalen. Vor allem Friedrich Merz und Markus Söder werden diese Frage jetzt diskutieren und auch überlegen, welche Umbauten sie dann noch in der Regierung auslösen wollen, wenn ein aktueller Minister zum Zuge käme.
1: Der Beschuldigte bei dem Gewaltvorfall in einem Zug bei Karlsruhe kommt nicht in U-Haft. Das zuständige Gericht lehnte einen Haftbefehl ab, weil nicht absehbar gewesen sei, dass sich eine Zugtür öffnet. Ein Bahnmitarbeiter war aus dem fahrenden Zug gestürzt und ist lebensgefährlich verletzt. Offenbar hatte der beschuldigte Fahrgast ihn bei einer Kontrolle angegriffen. In den USA beginnt gerade der Endspurt der Fußball-WM. Vor dem Finale Spanien gegen Argentinien morgen spielen England und Frankreich um Platz 3. Die Motivation hält sich offenbar in Grenzen, berichtet Felix Gerhardt, WDR Sport.
3: Es ist ein Spiel, das hoch umstritten ist. Englands Trainer Thomas Tuchel hatte nach dem verlorenen Halbfinale gesagt, weder sein Team noch die Franzosen hätten Lust darauf. Und auch Frankreichs Trainer Didier Deschamps bezeichnete das Spiel um Platz 3 als Pflicht. Für Deschamps wird es das letzte Spiel als Nationaltrainer. 14 Jahre lang hat er die Equipe Tricolore betreut und gewann 2018 den WM-Titel.
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1: Freiwillige der Kölner Umweltorganisation Krake haben den niedrigen Rheinwasserstand genutzt, um weggeworfene E-Scooter zu bergen. 18 Roller zogen sie aus dem Wasser, außerdem 12 Fahrräder und mehrere Handys. Oliver Köhler, WDR Köln, war bei der Aktion dabei.
4: Gesichert an zwei langen Seilen tastet sich ein Freiwilliger im Wasser am Kölner Altstadtufer voran. Zwischen Geröll und Schlamm greift er nach E-Scootern, befestigt sie an Schlaufen. Andere Freiwillige ziehen die Fahrzeuge dann an Land. Zum Schutz des Flusses hatte die Stadt Köln schon vor Jahren ein Abstellverbot für E-Scooter am Rheinufer erlassen. Offensichtlich nutzt das aber nicht viel.
1: Und so wird das Wetter in Nordrhein-Westfalen. Heute Nacht überwiegend trocken, einzelne Schauer bei 15 bis 8 Grad. Morgen anfangs noch teils sonnig, später bewölkter, in Westfalen auch Schauer dann. Und in Remscheid bis 20 Grad, in Aalen bis 22 und in Heinsberg bis 23 Grad. Das war WDR aktuell.
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5: A1 Hansa-Linie, Osnabrück Richtung Münster. Zwischen Greven und Münster-Nord Gefahr durch Gegenstände auf dem rechten Fahrstreifen. A3 Frankfurt Richtung Köln. Zwischen Siebengebirge und Kreuz, Bonn-Siegburg. Gefahr durch ungesicherte Unfallstelle im Baustellenbereich. Auf der A1 Münster Richtung Dortmund ist im Kreuz Dortmund-Unna die Verbindung zur B1 Richtung Dortmund bis zum 17. August 19 Uhr gesperrt. Auf der A44 Mönchengladbach Richtung Düsseldorf ist im Kreuz Meerbusch die Verbindung zur A57 in Richtung Nimwegen wegen Bauarbeiten bis zum 9. August gesperrt. Auf der A44 Kassel Richtung Dortmund ist im Kreuz Dortmund-Unna die Verbindung zur A1 Richtung Münster bis zum 17. August 19 Uhr gesperrt.
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6: Mit Markus Barsch. Schön, dass ihr da seid. Hallo, hallo. Guck mal, das ging schnell. 2 Minuten gespielt. Beim Spiel um Platz 3 darf man nicht mehr sagen. Beim Finale um Bronze bei der Fußball-WM. 2 Minuten gespielt, Tor für England. 1-0 England, Frankreich.
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Ja, total langweilig, dieses Spiel. Seit 12 Minuten nichts passiert. Bei Frankreich, England. Gut, nach 2 Minuten stand es schon 1-0 für England, aber seitdem. Gut, England diktiert hier das Geschehen, das kann man schon sagen. Aber Frankreich lauert auf Konter. Wird schon noch spannend werden, glaube ich. Für die nächste Zeit. Aber wie gesagt, das Spiel um Platz 3 oder wie man heutzutage sagen muss, das Finale um Bronze. Finden selbst die Teams langweilig. Nein, aber sie geben Vollgas. Ist doch gut, oder? Die Menschen wollen ja auch ein bisschen schönen Fußball sehen. Vielleicht wird es ja noch total spannend. Und nicht jetzt, die Engländer stellen sich einfach die letzten 75 Minuten einfach hinten rein. Alle auf die Linie stellen und dann mal gucken. Hey, wenn ihr gerade in Düsseldorf unterwegs seid oder aus Düsseldorf raus, und zwar kommt ihr vielleicht gerade von der Arena im Open-Air-Park, dann habt ihr One Republic gesehen. Heute Abend der Tourauftakt in Deutschland. In Düsseldorf. Heute Morgen sind sie in Halle an der Saale. Und damit ihr ordentlich nach Hause kommt, spielen wir euch noch ein bisschen Soundtrack, oder? Fürs Ohr. Und für alle anderen One Republic Fans. Need your love. Eure Arme.

One Republic, Need Your Love in eurer Abendshow. Oh, die 80er haben angerufen. Sie wollen Shannon zurück. Let the music play. Da geht's ab. England 2, Frankreich 0. In der 18. Minute das 2:0 für England. Beim großen Finale um Platz 3.

23.22 Uhr. Hier gibt es noch einiges Neues aus dem Verkehrszentrum. Wir bringen euch da durch. Vorsicht erstmal auf der A1 bitte, Osnabrück Richtung Bremen. Zwischen Osnabrück-Hafen und Osnabrück-Nord steht ein unbeleuchtetes Fahrzeug. Und Vorsicht auf der A620 Saarlouis-Saarbrücken zwischen Völklingen und Völklingen-Ost. Da sind Personen auf der Fahrbahn.

0: Es ist 11:30.
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2: In der Nacht sind mal mehr und mal weniger Wolken unterwegs. Bis auf einzelne Schauer bleibt es aber meist trocken bei 15 bis 8 Grad. Morgen wird es teils sonnig, teils bewölkt und in Westfalen sind vereinzelte Schauer möglich. Für die meisten bleibt der Sonntag aber durchweg trocken. Bei kühleren 14 bis 23 Grad. Die erste Ferienwoche startet oft trocken mit einem Wechsel aus Sonne und Wolken und Höchstwerten von 23 oder 24 Grad.
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3: A1 Hansa-Linie, Osnabrück Richtung Münster. Zwischen Greven und Münster-Nord Gefahr durch Gegenstände auf dem rechten Fahrstreifen. A3 Frankfurt Richtung Köln. Zwischen Siebengebirge und Kreuz, Bonn-Siegburg. Gefahr durch ungesicherte Unfallstelle im Baustellenbereich. Auf der A1 Münster Richtung Dortmund ist im Kreuz Dortmund-Unna die Verbindung zur B1 Richtung Dortmund bis zum 17. August 19 Uhr gesperrt.
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4: Und hier ist Pop, eure Abendshow am Samstagabend mit Markus Barsch und Dua Lipa. Hi! Hey.

0: Hallo, hier ist Pop, eure Abendschau. Man möchte sich fragen, wieso hat England eigentlich nicht öfter mal eigentlich Harry Kane und Jude Bellingham auf der Bank gelassen, weil es irgendwie besser läuft. Das ist jetzt gemein. Besser läuft, als wenn die beiden mitspielen. Das ist jetzt gemein. Natürlich hat Harry Kane und Jude Bellingham toll gespielt auch. Aber es steht mittlerweile ohne die beiden, weil sie auf der Bank sitzen, 3:0 im großen Finale um Platz 3 in der 37. Minute, das dritte Tor für England. 3:0. Frankreich so.
1: Ja, was sollen wir denn machen?
0: Nicht, dass Frankreich schlecht spielen würde. Nee. Kriegen es noch nicht so ganz zu Ende. Hallo, Pop, hier ist Abendshow. Schön, dass ihr da seid. Was ist, wie bitte? Wir haben immer ein offenes Ohr für euch. Ihr wisst, was, ihr habt noch nicht gelacht heute? Ist doch kein Problem. Ändern wir sofort. Jetzt machen wir es mit dem sehr lustigen Özcan Kosa. Der ist ja inzwischen einer der erfolgreichsten Comedians auf deutschen Bühnen, auch auf Tour mit den besten Comedians Deutschlands, ja. Und er widmet sich ja gerne den wirklich spannenden Fragen des Lebens.
2: Ein Freund von mir ist Busfahrer und der hat letztens zu mir gesagt, Özcan, vor uns Busfahrern hat keiner Respekt. Vor Piloten hat aber jeder Respekt. Aber ein Busfahrer ist doch das Gleiche wie ein Pilot. Nur der Bus, der fliegt nicht. Da habe ich drüber nachgedacht. Er hat recht. Beiden Berufsgruppen übergibst du dein Leben und sie befördern dich von A nach B. Wisst ihr, warum wir mehr Respekt vor Piloten haben? Aufgrund der Technologie des Fahrzeugs. Weil das technologisch Hochwertigste in dem Bus war früher das Kleingeldrückgabegerät. Und dann hatte der noch einen Knopf, Tür auf, Tür zu, und Tachoanzeige fertig. Aber wenn du in ein Flugzeug einsteigst, oh mein Gott, dieses Prozedere ist schon anders. Du bist am Flughafen, dann kommst du durchsagen, die Passagiere mit der Flugnummer 743 nach Berlin, bitte kommen Sie an Terminal 14. Und du so, oh mein Gott, das bin ich. Und du kannst im kleinen Gang des Flugzeugs nicht weiterlaufen, weil die anderen Fluggäste zu dumm sind, um ihren Flugsitzplatz zu finden. Hey, wo ist 7B? Wo ist 7B? Bestimmt nicht in Reihe 17, du Bastard! Und dann siehst du, die Tür zum Cockpit steht offen. Und auf einmal siehst du die Technologie in einem Flugzeug. Als ob es unten nicht ausreicht, oben auch, alles voll mit Technologie.

Okay, England will es wissen. Eigentlich ist die reguläre Spielzeit der ersten Hälfte schon zu Ende. 4 Minuten Nachspielzeit gibt es. Und da denkt England einfach, ach komm, in der Nachspielzeit machen wir auch noch eins, ja? Ja, 45 plus 2. Bukayo Saka, schon wieder. 4:0. Der hat das 3:0 in der 37. Minute auch schon gemacht. 4:0 für England gegen Frankreich. Respekt. Vorsicht bitte in beiden Richtungen. Auf der A1 Bremen-Osnabrück zwischen Bremen-Brinkum und 3 Stur. Da sind Personen auf der Fahrbahn.

Wartet mal, hier kommt noch was aus dem Verkehrszentrum. Das gebe ich euch noch eben. Vorsicht bitte auf der A5, Darmstadt Richtung Heidelberg. Zwischen Bensheim und Heppenheim liegen Gegenstände. Das wollen wir nicht. Vorsicht auf der A5, Darmstadt Richtung Heidelberg. Zwischen Bensheim und Heppenheim liegen Gegenstände auf der Fahrbahn. Vorsichtig fahren, gut ankommen. Ist ja schon gleich 12. Was poppt denn hier noch für ein Posting auf wie ein Pilz aus dem Boden in unseren Lieblings-Sozial-O-Netzwerken? Hier, Hashtag Führerscheinprüfung. Wer fällt denn so schnell durch? Everything made up posted. Ein Bekannter von mir ist sofort beim Schlüsselumdrehen durchgefallen. Anschnallen vergessen. Prüfung beendet nach 10 Sekunden. Oh Mann. Ey, wenn ihr nächste Woche Führerscheinprüfung haben solltet oder so. Ihr seid die Besten. Gleich ist Sabrina Droste hier für euch. In der Popnacht.

0: 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Es ist 0 Uhr.
1: Die Nachrichten mit Frank Wörner. Guten Abend.
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1: Bei CDU und CSU zeigen sich viele erleichtert darüber, dass Jens Spahn als Fraktionschef zurückgetreten ist, wegen der Kritik an seiner Leihmutterentscheidung. Bundeskanzler Merz nannte den Rücktritt unvermeidlich. Wie die Reaktionen bei den Oppositionsparteien ausfallen, schildert Uwe Berndt, WDR Berlin.
2: Der linken Fraktionsvorsitzende Sören Pellmann kommentierte, wer politische Verantwortung trage, der müsse sich an den Maßstäben messen lassen, die er selbst von anderen einfordert. Daran sei Spahn gescheitert. Die AfD-Vorsitzende Alice Weidel äußert sich ähnlich. Der Rückzug sei überfällig gewesen, schreibt sie auf der Plattform X. Spahns Glaubwürdigkeit sei zerstört. Die Grünen-Fraktionsvorsitzenden Katharina Dröge und Britta Hasselmann betonen dagegen in ihrer Stellungnahme, es sei hier nicht allein um die persönliche Entscheidung von Jens Spahn zur Leihmutterschaft gegangen, die im Widerspruch zur CDU-Parteilinie steht. Vielmehr hätten viele Skandale, Fehlentscheidungen und Spahns Führungsschwäche im Amt zu dieser Entscheidung geführt.
1: Der New Yorker Bürgermeister Mamdani will den israelischen Ministerpräsidenten Netanyahu festnehmen lassen, wenn er wie angekündigt im September zur UNO-Generaldebatte nach New York kommt. Gegen Netanyahu gibt es einen Haftbefehl des Internationalen Strafgerichtshofs wegen möglicher Kriegsverbrechen. Mamdani sagte, er prüfe, welche rechtlichen Mittel er für eine Festnahme habe. Bei der Fußball-Weltmeisterschaft steuert England auf Platz 3 zu. Beim kleinen Finale in Miami führen die Engländer gegen Frankreich zur Halbzeit 4:0. Die Fußball-WM endet Sonntagabend mit dem Finale Spanien gegen Argentinien, inklusive einer Halbzeitshow mit Stars wie Madonna, Shakira, BTS und Coldplay.
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1: Beim Perucaville-Festival am Flughafen Weeze am Niederrhein läuft der zweite Tag. Perucaville ist das größte Elektronikmusikfestival in Deutschland mit täglich 75.000 Besuchern. Johannes Hoppe ist für WDR aktuell in Weeze und erzählt, wie es dort läuft.
3: Friedlich, euphorisch und laut. Also viele Besucher, die feiern an den 13 Bühnen. Andere lassen sich tätowieren, machen Bungee-Jumping, fahren Riesenrad oder flechten Blumenkränze. Das wirkt jetzt vielleicht erstmal ungewöhnlich zwischen pulsierenden Bässen, aber eine junge Frau, die meinte, das Flechten sei ganz gut, um zwischendurch einfach mal zu entspannen. Danach sei sie dann wieder fit für die Party. Die geht heute bis 4 Uhr nachts. Sonntag ist dann der letzte Festivaltag beim Perucaville mit einer Drohnenshow am Himmel über Weeze.
1: Das Wetter in Nordrhein-Westfalen. Bis zum Morgen sind mal mehr, mal weniger Wolken unterwegs. Bis auf einzelne Schauer bleibt es aber meistens trocken bei Tiefstwerten zwischen 15 und 8 Grad. Tagsüber kommt gelegentlich die Sonne raus. In Westfalen sind auch vereinzelt Schauer möglich, sonst bleibt es aber meistens trocken. Dazu die Höchstwerte in Wermelskirchen 19 Grad, in Schwerte 21 und in Heinsberg bis 23 Grad. Das war WDR aktuell.
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4: A1 Hansa-Linie Osnabrück Richtung Münster. Zwischen Greven und Münster-Nord Gefahr durch Gegenstände auf dem rechten Fahrstreifen. A3 Frankfurt Richtung Köln. Zwischen Siebengebirge und Kreuz. Bonn-Siegburg. Gefahr durch ungesicherte Unfallstelle im Baustellenbereich. Auf der A1 Münster Richtung Dortmund ist im Kreuz Dortmund-Unna die Verbindung zur B1 Richtung Dortmund bis zum 17. August 19 Uhr gesperrt.
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5: Mit Sabrina Droste. Guten Tag, guten Tag. Es läuft noch das Spiel Frankreich-England um Platz 3. Platz 3, Bronze, damit keiner weint. Sucht euch was aus. Here we go. Aktueller Stand. Frankreich 0, England 4.
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Mbappé hat getroffen, also ein Tor Frankreich, 4 Tore England, bis jetzt im Spiel um Platz 3. Hier ist die Popnacht von HR3, MDR Jump, NDR 2, RBB 888, Bremen 4, SR 1 und WDR 2. Liebevoll produziert von SWR 3. Und wir kommen jetzt um gleich 14 Minuten nach Mitternacht gemeinsam entspannt in diesen Sonntag. Der Tag ist noch jung. Könnten ihn jetzt nutzen, um, keine Ahnung, neuen Hermann anzusetzen oder schon mal 14.400 Mal zu blinzeln. Dann haben wir es weg. Ja, oder wir hängen einfach gemeinsam ein bisschen ab und hören schöne Musik und unterhalten uns dazwischen was. Das wäre doch auch eine Idee.

0: Tor für Frankreich. Bakula hat eine Hütte gemacht. 2-4 im Spiel um Platz 3 gegen England jetzt. So ist das.
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Falschfahrer auf der B14 Herrenberg-Stuttgart zwischen Vaihingen-Universität in Stuttgart und Dreieck-Wildpark. Da kommt euch ein Falschfahrer entgegen. Bitte äußerst rechts fahren und nicht überholen. Auf der B14 Herrenberg-Stuttgart zwischen Vaihingen-Universität in Stuttgart und Dreieck-Wildpark ist ein Falschfahrer unterwegs. Vorsicht da in beiden Richtungen. Heißt sie Charlotte Cardin? Nein. Heißt sie Charlotte Cardin? Nope. Heißt sie Charlotte Cardin? Ja, und hier ist sie mit The Way We Touch in der Popnacht.

Achtung, Falschfahrer auf der A1 Hamburg-Bremen zwischen Elsdorf und Bockel. Da kommt euch ein Falschfahrer entgegen. Bitte äußerst rechts fahren, nicht überholen. Auf der A1 Hamburg-Bremen zwischen Elsdorf und Bockel ist ein Falschfahrer unterwegs. Vorsicht da in beiden Richtungen.

0: 3:4. Mbappé schießt noch ein Tor für Frankreich um jetzt gleich kurz nach 12:30.
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2: Bis zum Morgen sind mal mehr und mal weniger Wolken unterwegs. Bis auf einzelne Schauer bleibt es aber meist trocken, bei 15 bis 8 Grad. Tagsüber wird es teils sonnig, teils bewölkt und in Westfalen sind vereinzelte Schauer möglich, bei kühleren 14 bis 23 Grad. Die erste Ferienwoche startet oft trocken, mit einem Wechsel aus Sonne und Wolken und Höchstwerten von 23 oder 24 Grad.
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3: A1 Hansa-Linie, Osnabrück Richtung Münster. Zwischen Greven und Münster-Nord Gefahr durch Gegenstände auf dem rechten Fahrstreifen. A3 Frankfurt Richtung Köln, zwischen Siebengebirge und Kreuz, Bonn-Siegburg. Gefahr durch ungesicherte Unfallstelle im Baustellenbereich. Auf der A1 Münster Richtung Dortmund ist im Kreuz Dortmund-Unna die Verbindung zur B1 Richtung Dortmund bis zum 17. August 19 Uhr gesperrt.
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0: Warnung auf der B14 Herrenberg-Stuttgart. Kein Falschfahrer mehr zwischen Vaihingen Universität in Stuttgart und Dreieck Wildpark. Kommt gut durch.
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0: Warnung auf der A1 Hamburg-Bremen. Kein Falschfahrer mehr zwischen Elsdorf und Borkel. Ihr kommt gut durch. Aber Achtung, Achtung. Dies ist eine offizielle Checkung. Und zwar eine Vibe-Checkung. Wie sind wir hier gerade drauf in der Popnacht? Wir haben Sonntagnacht, mein Gott. Sie sehen nichts, weil da ist nichts drin in diesem Kopf. Haben wir eine Sonntagnacht-Nachtschichtlaune? Oder ist hier noch sowas wie Partyfeeling in der sogenannten R? Fußball oder sowas. Gebt mal was durch, damit wir uns hier auch schön aufeinander einstellen können. 07221 2011. Ihr hört die Popnacht mit Sabrina Droste.
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gab einen Elfmeter für England und Saka hat ein Tor gemacht. Jetzt steht es 5:3 für England im Spiel um Platz 3. Und wir schauen nochmal auf die Straßen.

Vorsicht bitte auf der A7 Hannover Richtung Kassel zwischen Rastatt an der Alpe und Hildesheim-Drispenstedt. Da steht ein defektes Fahrzeug. Außerdem Vorsicht bitte auf der A10 westlicher Berliner Ring, Dreieck Werder, Dreieck Havelland zwischen Falkensee und Dreieck Havelland. Da sind Personen auf der Bahn. Und auch nochmal Vorsicht bitte auf der A52 Düsseldorf-Essen zwischen Essen-Harzopf und Essen-Süd. Auch da sind Leute auf der Bahn. Kommt gut durch. Ja.

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1: Die Nachrichten mit Frank Wörner. Guten Morgen.
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1: CDU-Chef Merz will möglichst bald einen Nachfolger für Jens Spahn finden. Der war wegen seiner Leihmutter-Entscheidung als Vorsitzender der CDU-CSU-Fraktion zurückgetreten. Warum die CDU die Affäre möglichst schnell hinter sich lassen will, erklärt Markus Preis, WDR Berlin.
2: Die Abgeordneten, die sind in der Sommerpause, die sind an Marktständen, die hören immer wieder, gelten denn für Jens Spahn andere Regeln als für uns? Also man will dieses Thema jetzt beenden, man will weiterkommen. Ganz besonders wichtig ist das für die Wahlkämpfer in Sachsen-Anhalt, für die der Wahlkampf ja dann noch mal schwerer wird. Und man hat, glaube ich, auch gesehen, dass der Kanzler durch diese Personalie, durch dieses Thema nicht beschädigt werden will. Er hat mitteilen lassen durch sein Umfeld, dass er Jens Spahn zum Rücktritt aufgefordert hat und dass er möglichst schnell einen Nachfolger haben will, noch bevor er selbst Ende Juli in den Urlaub geht, um das Thema eben wirklich abzuräumen.
1: Große Unternehmen dürfen unverkaufte Kleidung und Schuhe nicht mehr wegwerfen. Seit heute gilt eine entsprechende EU-Vorschrift. Sie soll dafür sorgen, dass die Firmen ihre Waren verkaufen oder spenden. Bisher ist es für die Unternehmen manchmal günstiger, nicht verkaufte Kleidung zu entsorgen. In der Ukraine demonstrieren weiter Tausende gegen die Entlassung von Verteidigungsminister Fedorow. Präsident Zelensky sagte in einer Videoansprache, er nehme die Proteste ernst und habe lange mit Fedorow und dem wohl rivalisierenden Armeechef Syrsky gesprochen. Bei der Fußball-Weltmeisterschaft läuft gerade das Spiel um Platz 3 zwischen England und Frankreich. Kurz vor Schluss steht es 6:4 für England. In dem Spiel gab es noch einen Rekord. Frankreichs Stürmerstar Mbappé übernahm die Führung der ewigen WM-Torschützenliste. Er schoss gegen England sein 22. WM-Tor und überholte damit den bisherigen Rekordhalter Lionel Messi.
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1: Freiwillige der Kölner Umweltorganisation Krake haben den niedrigen Rheinwasserstand genutzt, um weggeworfene E-Scooter zu bergen. 18 Roller zogen sie aus dem Wasser, außerdem 12 Fahrräder und mehrere Handys. Oliver Köhler, WDR Köln, war bei der Aktion dabei.
3: Gesichert an zwei langen Seilen tastet sich ein Freiwilliger im Wasser am Kölner Altstadtufer voran. Zwischen Geröll und Schlamm greift er nach E-Scootern, befestigt sie an Schlaufen. Andere Freiwillige ziehen die Fahrzeuge dann an Land. Zum Schutz des Flusses hatte die Stadt Köln schon vor Jahren ein Abstellverbot für E-Scooter am Rheinufer erlassen. Offensichtlich nutzt das aber nicht viel.
1: Das Wetter in Nordrhein-Westfalen. Bis zum Morgen sind mal mehr und mal weniger Wolken unterwegs. Bis auf einzelne Schauer bleibt es aber meist trocken bei 15 bis 8 Grad. Tagsüber kommt gelegentlich die Sonne raus. In Westfalen sind auch vereinzelt Schauer möglich, sonst bleibt es aber trocken. Dazu die Höchstwerte in Bad Berleburg 18 Grad, in Steinfurt 21 und in Meerbusch bis 23 Grad. Das war WDR aktuell.
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4: A1 Hansa-Linie, Osnabrück Richtung Münster. Zwischen Greven und Münster-Nord Gefahr durch Gegenstände auf dem rechten Fahrstreifen. A3 Frankfurt Richtung Köln. Zwischen Siebengebirge und Kreuz, Bonn-Siegburg. Gefahr durch ungesicherte Unfallstelle im Baustellenbereich.
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5: Mit Sabrina Droste, guten Tag, guten Tag. Und jetzt ist Schluss beim Spiel um Platz 3 der Fußball-WM. Ein irres Ding. England führt zur Pause mit 4:0. Dann schlägt Frankreich zurück 4:3. Dann 5:4. Und dann 6:4. Boah. Am Ende gewinnt also England mit 6:4 und holt sich damit WM-Bronze.
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0: war es das Spiel um Platz 3. Für die anderen die Möglichkeit, die wichtigen Punkte zu holen in der Familientippspielgruppe. Und von Platz 6 auf die 1 zu klettern. Wuhu! Ihr hört die Popnacht mit Sabrina Droste. Hi. Dann, wenn es um fast nichts mehr geht, sehen wir das vielleicht beste Spiel dieser Fußball-WM. England gewinnt das Spiel um Platz 3 gegen Frankreich mit 6 zu 4. 6 zu 4. ARD-Sportreporter Holger Dahl.
1: Das war ein Bronzefinale der Superlative. 10 Tore zur Halbzeit, England 4 zu 0 vorne gegen Frankreich. Und das, obwohl die Superstars Harry Kane und Jude Bellingham auf der Bank saßen. Aber Frankreich mit ganz viel Elan im zweiten Abschnitt, unter anderem 2 Toren von Kylian Mbappé, sogar nochmal auf 3 zu 4 ran. Das war das Mbappé-Tor in der 66. Spielminute. Alle dachten, die Entscheidung durch den Foul-Elfmeter von Saka, sein drittes Tor in diesem Bronzematch zum 5 zu 3. Aber nochmal das Comeback von Frankreich. Dembélé in der Nachspielzeit zum 4 zu 5. Und Jude Bellingham, der Mittelfeld-Starspieler der Engländer, mit dem 6 zu 4. Verrücktes Spiel um Platz 3. England gewinnt 6 zu 4.
0: Glückwunsch zu Bronze. England, morgen dann das WM-Finale Spanien gegen Argentinien. Anpfiff um 21 Uhr.

0: Ihr hört Popnacht mit Sabrina Droste. Hi. Sarah Bareilles kommt jetzt in einer Übersetzt-Variante, damit wir alle auch mal richtig hin und nicht nur hören. Home in der Lyrics-Version.
1: 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Ich blickte über den großen Abgrund hinweg zu meiner Mutter, die zurückblieb. Der Esstisch war so groß wie ein Ozean, so weit wie die Leere in unseren Herzen.

Ich habe nie die schweren Fragen gestellt, weil ich dachte, sie würden noch mehr Schmerz verursachen. Damals hatte ich die wichtigste Lektion des Lebens noch nicht gelernt. Was zerbrochen ist, kann nicht heilen, solange es nicht erkannt und beim Namen genannt und angenommen wird. Erzähl mir deine Geschichte. Ich erzähl dir meine. Du musst dir keine Sorgen machen. Es ist auch jetzt schon alles in Ordnung. Du bist das Universum. Nichts muss verborgen bleiben. Von jedem Ort, an den du gehen musst, kann ich uns wieder nach Hause bringen. Man brachte mir bei, meine Trauer gemeinsam mit den Toten zu begraben. Heute sehe ich, wozu ich damals nicht in der Lage war. Schweigen ist ein Dieb. Er machte aus Freunden Fremde, beraubte mich des rettenden Trostes, der an den unwahrscheinlichsten Orten auf mich wartete. Ich glaubte, ich könnte ihm irgendwann davonlaufen. Doch wenn ein gebrochenes Herz verzweifelt ist, gibt es nur einen Trost: jemanden hineinzulassen. When I speak his name, my voice gives out. Wenn ich seinen Namen ausspreche, versagt mir die Stimme. Even after all these years. Selbst nach all den Jahren. Aber ich möchte, dass mein Sohn es jetzt weiß. Ich möchte, dass mein Sohn meine Tränen sieht. Er soll meine Tränen sehen. Damals hatte ich die wichtigste Lektion des Lebens noch nicht gelernt.

Achtung, Falschfahrer auf der B535 Heidelberg-Schwetzingen. Zwischen der A5 Heidelberg-Schwetzingen und Schwetzingen-Zentrum Plankstadt kommt euch ein Falschfahrer entgegen. Bitte äußerst rechts fahren und nicht überholen. Auf der B535 Heidelberg-Schwetzingen zwischen der A5 Heidelberg-Schwetzingen und Schwetzingen-Zentrum Plankstadt ist ein Falschfahrer unterwegs. Vorsicht da in beiden Richtungen.

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2: Kurz nach halb zwei ist es. Hi.
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3: Bis zum Morgen sind mal mehr und mal weniger Wolken unterwegs. Bis auf einzelne Schauer bleibt es aber meist trocken, bei 15 bis 8 Grad. Tagsüber wird es teils sonnig, teils bewölkt. Und in Westfalen sind vereinzelte Schauer möglich, bei kühleren 14 bis 23 Grad. Die erste Ferienwoche startet oft trocken, mit einem Wechsel aus Sonne und Wolken und Höchstwerten von 23 oder 24 Grad.
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4: A1 Hansa-Linie, Osnabrück Richtung Münster. Zwischen Greven und Münster-Nord Gefahr durch Gegenstände auf dem rechten Fahrstreifen. Auf der A1 Münster Richtung Dortmund ist im Kreuz Dortmund-Unna die Verbindung zur B1 Richtung Dortmund bis zum 17. August 19 Uhr gesperrt.
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2: Hier ist die Popnacht von WDR 2, MDR Jump, NDR 2. 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Liebevoll produziert von SWR3. Sabrina Droste hier. Hi.

0: Vorsicht bitte in beiden Richtungen auf der A7. Kassel-Fulda zwischen Niederaula und Hünfeld-Schlitz. Da sind Personen auf der Fahrbahn. Auch Vorsicht bitte auf der B27. Heilbronn-Stuttgart zwischen Laufen am Neckar und Kirchheim am Neckar. Auch da sind Leute auf der Bahn. Moritz Neumeier ist beruflich lustig und ab September wieder fett auf Tour. Unter anderem für Marburg, Essen, München und Hamburg gibt's noch Tickets. Wenn ihr Bock auf einen guten Abend habt, der Mann ist wärmstens zu empfehlen. Auch oder vielleicht vor allem, weil er gerne über seine drei Kinder quatscht.
1: Alle kleinen Kinder mögen den gleichen uninteressanten, intellektuell minder bemittelten, schwachsinnigen Quatsch. Das Beste sind so die ersten Kinderbücher. Das ist so wirklich das Beschissenste überhaupt. Weißt du, so dick, aber nur 4 Seiten. Und dann ist die Geschichte meistens, da gibt es 4 Tiere. Und das ist die Geschichte. Da sind dann 4 Tiere. Und klar, beim ersten Kind bist du hormonell völlig drüber und denkst dir, ja, auf jeden Fall lesen wir deine Literatur, mein Großer. Was hast du denn mitgebracht? Och, toll, was haben wir denn auf Seite 1? Das ist die Kuh. Wie macht die Kuh? Die Kuh macht... Was haben wir denn da? Das ist ein Schaf. Wie macht das Schaf? Das Schaf macht... Und als drittes haben wir einen Schwan, klar. Und auf der letzten Seite, oder? Der Hahn! Wie macht der Hahn? Macht der Hahn? Oder? Nochmal von vorne. Nochmal. Oh, ich weiß gar nicht, wie es angefangen hat. Auf jeden Fall. Lass das. Also, du liest das nicht einmal oder 9-mal, sondern 46 Mal an jedem bekackten Tag der Woche, ey. Schon beim zweiten Kind ist es ja eher so ein. Das Buch, ja, auf jeden Fall. Geil. Was haben wir denn da? Das ist eine Kuh. Ja, die macht Mu halt. Das ist, was eine Kuh macht. Das Schaf macht Mäh. Wir haben ja alle mal ein Schaf gesehen. Also, ist egal. Auf und der verfickte Schwan. Der macht... Ich kenne keinen Schwan. Ich hänge ja nicht mit denen rum oder so. Und Kikeriki ist, was der Hahn macht. Nochmal von vorne, ja, schieß mir ins Gesicht, auf jeden Fall. Natürlich werde ich absurd aggressiv, sobald das dritte Kind dieses Buch auch nur in der scheiß Hand hat. Und sagt, das Buch, willst du das? Nein! Das ist die, nein! Weil ich hier keinen Zivildienst mache, nein! Frag die anderen beiden, die kennen das scheiß Buch auswendig.
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Warnung auf der B535 Heidelberg-Schwetzingen. Kein Falschfahrer mehr zwischen der A5 Heidelberg-Schwetzingen und Schwetzingen-Zentrum Plankstadt. Holly Humberstone jetzt in der Popnacht To Love Somebody.

Achtung, Falschfahrer auf der A45 Aschaffenburg-Gießen zwischen Florstadt und Wölfersheim. Kommt euch ein Falschfahrer entgegen, bitte äußerst rechts fahren und nicht überholen auf der A45 Aschaffenburg-Gießen zwischen Florstadt und Wölfersheim. Da ist ein Falschfahrer unterwegs. Vorsicht in beiden Richtungen.

0: 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Es ist 2 Uhr.
1: Die Nachrichten mit Frank Wörner. Guten Morgen.
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1: Bei der Fußball-Weltmeisterschaft hat England das Spiel um Platz 3 gewonnen. Im kleinen Finale in Miami besiegten die Engländer Frankreich 6:4. Holger Dahl, WDR Sport.
2: Zur Halbzeit England 4:0 vorne gegen Frankreich. Aber Frankreich mit ganz viel Elan im zweiten Abschnitt, unter anderem 2 Toren von Kylian Mbappé, sogar nochmal auf 3:4 ran. Alle dachten, die Entscheidung durch den Foul-Elfmeter von Saka, sein drittes Tor in diesem Bronzematch zum 5:3. Aber nochmal das Comeback von Frankreich, Dembélé in der Nachspielzeit zum 4:5 und Jude Bellingham, der Mittelfeld-Starspieler der Engländer mit dem 6:4. Verrücktes Spiel um Platz 3, England gewinnt 6:4.
1: Bundeskanzler Merz will schnell über einen Nachfolger für den zurückgetretenen Unionsfraktionschef Spahn entscheiden. Medien berichten, dass der CDU-Chef die Personalie noch vor seinem Urlaub Ende Juli klären will. Der Vorsitzende der Unionsfraktion im Bundestag wird traditionell von den beiden Parteichefs von CDU und CSU vorgeschlagen und dann von der Fraktion gewählt. Das US-Militär hat nach dem Tod von 2 seiner Soldaten Vergeltungsschläge gegen den Iran angekündigt. Ziel der Luftangriffe seien die iranischen Revolutionsgarden, hieß es in einer Mitteilung. Das US-Militär hatte vorher erstmals seit den Anfangstagen des Iran-Kriegs wieder tote Soldaten in den eigenen Reihen nach iranischem Beschuss gemeldet. Große Unternehmen dürfen unverkaufte Kleidung und Schuhe nicht mehr wegwerfen. Seit heute gilt eine entsprechende EU-Vorschrift. Sie soll dafür sorgen, dass die Firmen ihre Waren verkaufen oder spenden. Bisher ist es für die Unternehmen manchmal günstiger, nicht verkaufte Kleidungsstücke zu entsorgen, statt sie zu